0: Nachts ziehen die Schauer ab, tagsüber oft sonnig, südlich der Ruhr einzelne Schauer, in Bad Münstereifel bis 25, in Gütersloh bis 26 und in Kerpen bis 27 Grad. 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
2: Die A3 Oberhausen-Arnheim ist zwischen Emmerich-Ost und Beek in den Niederlanden wegen Bauarbeiten bis Montagmorgen gesperrt. Dort werden zwei Brücken abgerissen. Die A63 Mainz Richtung Kaiserslautern ist zwischen Göllheim und Winnweiler wegen Fahrbahnerneuerung bis 22 Uhr gesperrt. Die A66 Wiesbaden Richtung Frankfurt ist zwischen Schirsteiner Kreuz und Wiesbaden-Biebrich wegen einer Baustelle bis Montag 5 Uhr gesperrt. Die Umleitung führt über die A643 und die A60. Die A480 Wetzlar-Wetzlar-Blasbach ist in Höhe Wetzlarer Kreuz wegen einer Baustelle bis 5 Uhr in beiden Richtungen gesperrt. Umleitungen sind ausgeschildert.
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3: Mit Dennis Tienert. Hallo Deutschland, hallo Welt. In was steckt der Deutschland-Dart-File? Mein Tipp ist entbehrlich. Und bisher wissen wir, die gesuchte Sache ist nicht in Rheinland-Pfalz, nicht in Baden-Württemberg und auch kein Gebäude. Wer fragt sich weiter ran und holt sich das Popnacht-Goodie 0722 1211?
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1: Der Ralf aus Schwarzach ist der Nächste in unserer Deutschland-Dart-Runde hier. Guten Morgen, Ralf.
2: Guten Morgen, Dennis.
1: Was machst du denn noch wahr?
2: Ich bin LKW-Fahrer Ich habe jetzt Feierabend gemacht und jetzt bin ich halt auch ein bisschen da.
1: Sehr gut, meine besten Freunde, die LKW-Fahrer, beste Kundschaft. So, und wir suchen euch ein bisschen bei Laune zu halten. Jetzt mit unserem Deutschland-Dart-Rätsel. Irgendwo steckt da unser schwarz-rot-goldener Deutschland-Pfeil in einer Sache. Ich habe einen Blind geworfen auf die Deutschlandkarte und wir wissen zumindest mal, es ist nicht in Rheinland-Pfalz, nicht in Baden-Württemberg und auch ist kein Gebäude. Das war die relativ kurze Kurtarbeit, kurze Vorarbeit von Kurti aus Gödenroth. Dann mach du mal weiter. Was willst du als nächstes wissen?
2: Ich würde sagen, es ist im Oste.
1: Ist es im Oste? Das ist im Osten.
2: Jetzt wird's kompliziert. Ich würde fast sagen, in Thüringen.
1: Du musst es als Frage stellen.
2: Ist es in Thüringen?
1: Nein, das ist dein erstes Nein, Ralf. Zwei darfst du noch haben.
2: Gut, ich würde im Osten ist aber. Richtung, ist es in Richtung Dresden?
1: Auch nicht nein.
2: Oh Gott.
1: Also, wenn du sagst Osten, na, dann gehe ich jetzt mal von Ostdeutschland aus. Und das ist ja nicht nur tief im Osten, sondern da gibt es ja auch noch andere Bereiche.
2: Hoch.
1: Zum Beispiel?
2: Gott. Das ist eine Frage.
1: Na ja, ich habe ja schon jetzt ein bisschen, habe ich dir auf die Rampe geholfen.
2: Ja, aber jetzt wird's kompliziert.
1: Ne, so kompliziert ist es gar nicht. Ich will nur nicht, weil du jetzt so gefragt hast Richtung Dresden, ne? Weil das ist ja so richtig Osten. Es gibt ja aber auch noch andere Bereiche in Ostdeutschland.
2: Ja, da gibt es viele Bereiche. Weißt du, ich bin sehr, sehr viel im Osten unterwegs.
1: Ja, dann kennst du dich doch aus. Wo warst du denn da überall schon?
2: Ach Gott, nein, überall. Ja. Und das Problem ist es.
1: Warst du denn auch da, wo viel Wasser war? Wo ist denn viel Wasser im Osten?
2: Leipzig.
1: Komm, mach mich nicht schwach.
2: Doch, ich mach dich schwach.
1: Das ist vielleicht eine Kombination. Weißt du, es gibt ja zum Beispiel Südwesten oder so Doppelhimmelsrichtungen.
2: Und jetzt komme ich drauf.
1: Das eine haben wir schon, Osten. Und jetzt kombinierst du das noch mit was anderem. Ralf.
2: Ich
1: habe doch ein Beispiel gegeben. Was ist denn das Gegenteil von Südwesten? Was ist das Gegenteil?
2: Nordosten.
1: Jawohl! Ja. Jetzt stellst du das noch als Frage. Guck mal, ich bin heute echt nett. Habe ich dir ein Nein erspart. So, jetzt aber keine Hilfe mehr. Wir befinden uns im Nordosten. Jetzt guck mal, was gibt's denn im Nordosten?
2: Was gibt es im Nordosten? Ach Gott, nur die Mecklenburg-Vorpommern. Nee, das ist schon Mecklenburg-Vorpommern.
1: Du musst eine Frage stellen, lieber Ralf.
2: Ja.
1: Oder du musst die Segel streichen und sagen, das war's. Der nächste Fall, bitte.
2: In dem Fall sage ich jetzt wirklich die Segel streiche und mehr höre und.
1: Machen wir so, Ralf. Dann dir eine gute Weiterfahrt und wer möchte weiter fragen? Wir wissen, also das war jetzt schon wirklich eine gute Vorarbeit, Ralf. Wir wissen jetzt, wir sind im Nordosten. 07221 2011. Wer fragt sich weiter ran? Hier in der Popnacht.

0: gibt's ja gar nicht. Schon wieder ein Ralf. Wo kommen die denn alle her? Liebe Grüße nach Güstrow. Güstrow, ne?
1: Jawohl.
0: Guten Morgen. Du willst dich weiter ranfragen. Ich fasse nochmal zusammen, wo wir aktuell stehen, ne? Auf der Suche nach unserem Deutschland-Dart-File, wo der heute steckt. Also mein Einstiegstipp war entbehrlich. In welchem Zusammenhang das steht, das müsst ihr natürlich rausfinden. Mehr sage ich dazu nicht. Einfach nur entbehrlich. Und wir befinden uns, soweit wissen wir es jetzt, dank dem Ralf Nummer 1 aus Schwarzach, dass wir uns im Nordosten Deutschlands befinden. Allerdings mit sehr großer Hilfe von mir. Armer Ralf, der stand ein bisschen auf dem Schlauch. Jetzt machst du das besser, Ralf.
1: Ich weiß es nicht. Ich versuche es einfach.
0: Ja, was willst du denn als erstes wissen?
1: Also, wir sind jetzt im Nordosten. Mhm. Und ganz oben im Nordosten ist die Ostsee. Liegt es irgendwo an der Ostseeküste?
0: Ja, total.
1: Total.
0: Mhm.
1: Ostseeküste. Entbehrlich. Fällt mir ein, wir haben in Rövershagen einen Erdbeerhof, Karls Erdbeerhof. Erdbeeren.
0: Ach so, Blüten, du meinst es, nicht schlecht.
1: Dann kann
0: nicht,
1: man die entbehren, die Pflanzen.
0: Ich verstehe.
1: Sehr gut
0: um die Ecke denken, gefällt mir immer. Aber willst du jetzt das als Frage stellen?

0: Um eine Stadt?
1: Naja.
0: Also wir suchen oder eine Sehenswürdigkeit in einer Stadt?
1: Ja, so rum ja.
0: Mhm.
1: Aber ich würde jetzt auch nicht sagen Sehenswürdigkeit, sondern ich würde eher sagen Kuriosität.
0: Eine Kuriosität?
1: Ja. Aber vielleicht ist es auch sehenswert. Ich war noch nicht da.
0: Mhm. Ja, ist immer noch ganz schön großflächig, die ganze Geschichte.
1: Ja, ja, deswegen, du kannst es ja einkreisen, ne? Was man kann man ja machen mit Autobahnen, Bundesstraßen oder vielleicht fallen dir Städte ein, wo du sagen kannst, ist es in der und der Stadt oder so, das kannst du auch machen. Oder in welchem Bereich der Ostsee, ich kenne mich da nicht so gut aus, wie man das eingrenzen kann. Natürlich geht es erstmal ranzoomen.
0: Ja, ist die A19 in der Nähe?
1: Oh, die A19, ist die in der Nähe? Warum sehe ich
0: so
1: die A19
0: nicht? Ja,
1: nicht
0: an
1: ich sehe ja, seh die. Ach, okay. Naja, was heißt denn in der Nähe für dich?
0: Naja, dass es da speziell eine Abfahrt gibt an der A19?
1: Nein, die gibt es da nicht. Dafür ist die A19 zu weit weg. Nein, darfst du noch.
0: Wie ist es denn an der A20?
1: Meinst du jetzt direkt mit Ausfahrt?
0: Mit Ausfahrt, ja.
1: Nein.
0: Auch nicht,
1: da sind wir durch.
0: Ja.
1: Das ist noch ein bisschen weiter weg von der A20, weil die läuft ja auch nicht direkt an der Küste, ne? Du hast ja nach Ostseeküste gefragt und die läuft ja im Hinterland lang.
0: Ja, so 20 Kilometer.
1: Ja, ja, gut, aber ich habe ja wirklich gesagt direkt. Wir sind direkt an der See.
0: Alles klar.
1: Ja, aber Ralf, danke dir. Du hast es sehr gut weitergearbeitet. Wer macht weiter?
0: Ja.
1: 0722 1211. Die liebe Grüße nach Güstrow. Gute Nacht.
0: Alles klar. Ciao.

0: Es ist 2.32 Uhr.
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2: Heute Nacht ziehen weitere Schauer und Gewitter durch bei 19 bis 14 Grad. Tagsüber gibt es oft einen trockenen Wechsel aus Sonne und lockeren Wolken. Südlich der Ruhr sind vereinzelt Schauer und Gewitter möglich, bei 21 bis 28 Grad. Der Sonntag wird wolkig mit nur wenig Sonne und zeitweise ziehen Regen oder einzelne Gewitter durch bei 22 bis 25 Grad.
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3: Die A2 Dortmund Richtung Hannover ist zwischen Raststätte Rhinern Süd und Hamm-Üntrop nach einem Unfall gesperrt. Die A3 Oberhausen Richtung Arnheim ist zwischen Emmerich Ost und Beek in den Niederlanden wegen Bauarbeiten bis Montagmorgen gesperrt. Dort werden zwei Brücken abgerissen. Auf der A4 Olpe Richtung Köln ist die Anschlussstelle Gummersbach bis Montag 5 Uhr gesperrt. Auf der A565 Meckenheim Richtung Bonn ist die Auffahrt Bonn-Hartberg bis 5 Uhr gesperrt. Auf der A2 Oberhausen-Dortmund sind im Kreuz Recklinghausen die Verbindungen zur A43 Richtung Wuppertal bis voraussichtlich Ende Mai gesperrt. Auf der A42 Kamp-Lindfort-Dortmund sind im Kreuz Herne die Verbindungen zur A43 Richtung Recklinghausen bis voraussichtlich Ende Mai gesperrt. Die A59 Düsseldorf Richtung Köln ist zwischen dem Dreieck Düsseldorf Süd und Monheim voraussichtlich bis Juni gesperrt.
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0: Puh. Wir sind noch sehr weit weg von der Lösung. 2.40 Uhr, gleich kommen die 3 nach 3. Wir müssen wie immer vor 3 lösen. Und deswegen ziehe ich euren Joker, den Andreas aus Berlin. Denn die alte Regel sagt, immer wenn Andreas aus Berlin dran war, wird in der nächsten Runde gelöst.
1: Genau, wer nach mir dran ist, der löst.
0: Also, wir wissen, unser Ort oder die Sache, die wir suchen, ist entbehrlich. Und wir befinden uns im Nordosten Deutschlands in einem Ort direkt an der Ostsee.
1: Jo, der zweite Ralf hat mich da so ein bisschen aus dem Sattel geschossen.
0: Wieso?
1: Ja, ich war mehr Richtung Sachsen-Anhalt.
0: Ach so, ja, okay. Ah, verstehe.
1: Ich frage mal ganz gezielt, du hast nicht den Dartpfeil in Rügen getroffen?
0: Ja, richtig, habe ich nicht.
1: Jo. Wir sind östlich von Rügen.
0: Nein.
1: Dann sind wir sozusagen zwischen Rügen und Rostock.
0: Ja.
1: Auf dem Darß.
0: Auf dem was?
1: Du kennst der Ostsee nicht, du kennst den Darß nicht? Na sag mal.
0: Wo ist? Ja, tut mir leid, ich kann nicht jeden Ort kennen. Ich sollte zwar, aber ich kann nicht. Ich lerne ja jede Nacht dazu.
1: Der Darß ist kein Ort. Der Darß ist eine Dünenerhebung von, keine Ahnung, wie viel tausend Kilometern Länge.
0: Nee, also ist es dieses Ding, was ich hier sehe, ja, da steht halt... Doch, Darßer Ort.
1: Ja, Darß, das ist ein Ort auf dem Darß. Ja, da ist Wustrow ist auf dem Darß, glaube ich.
0: Zingst.
1: Zingst, genau.
0: Ah, da kommt eine Kollegin von mir her.
1: Und noch viel mehr. Da musst du mal hinfahren, da ist schön.
0: Ja.
1: Gut, mir fiel eigentlich noch ein... Also wir sind westlich von Rügen.
0: Ja.
1: Nicht in Hiddensee.
0: Ja.
1: Weil Hiddensee wäre mir eingefallen, Hiddensee sind Kraftfahrzeuge entbehrlich, weil da darfst du mit dem Kraftfahrzeug nicht rauf.
0: Du bist schlau und ich liebe es jedes Mal, wie du um die Ecke denkst, Andreas.
1: Ja, ich habe dich ja letztes Mal schon erwischt beim ersten Mal, aber du wolltest mich ja nicht rannehmen.
0: Naja, ich kann dich auch nicht immer rannehmen, das macht ja dann auch keinen Spaß.
1: Nee, alles gut, alles schick. So, wir sind Zingstars irgendwo da oben in der Ecke. Ich weiß nicht, was da entbehrlich sein soll. Schön, da ist nichts entbehrlich.
0: Aber dann gibt es ja zum Beispiel eine Stadt. Eine etwas größere. Eine größere.
1: Östlich von...
0: Nein, westlich von Rügen.
1: Östlich von Rostock, logischerweise.
0: Ja, westlich von Rügen und östlich von Rostock. Was ist denn da noch Großes?
1: Stralsund?
0: Jawohl!
1: Da war ich mal im Meereskundemuseum, aber das ist auch nicht entbehrlich.
0: Nein.
1: Da steht ein Schiff.
0: Aber jetzt sind wir richtig. Jetzt müssen wir nur noch rausfinden, was könnte in Stralsund unter der Überschrift entbehrlich sein stehen.
1: Oh, Stralsund ist so eine schöne Stadt. Die Brücke nach Rügen ist es mit Sicherheit nicht.
0: Nein.
1: Nee, das war jetzt kein Nein, das war ein Ja.
0: Ja.
1: Sonst hätte ich gern Nein.
0: Richtig. Ich weiß noch nicht, ob das als Vorarbeit reicht. Du musst dich vielleicht noch ein bisschen ins Zeug legen, Andreas. Also wir wissen, wir sind jetzt in Stralsund. Und da gibt es irgendetwas Entbehrliches. Oder was unter der Überschrift entbehrlich gilt oder gelten könnte.
1: Nee, bin ich wirklich raus. Also Meereskundemuseum ist
0: genau, wir hatten
1: ist
0: schon
1: wunderschön.
0: Du hast jetzt Brücke gefragt, ist es nicht? Was gibt es denn sonst noch? Es gibt Gebäude, haben wir geklärt, ist es nicht? Was könnte es denn in der Infrastruktur sonst noch geben? Was?
1: Na? Frag die Leute, die in Stralsund wohnen. Ich bin raus.
0: Na, okay, cool. Versuchen wir es mal. Also ich habe die Hoffnung auf jeden Fall, dass wir in der nächsten Spielrunde lösen. Wer hat eine Idee? 0722120111. Wenn das jetzt wieder klappt, Andreas, dann bist du das für immer und alle Zeit.
1: Ja,
0: der Joker von Deutschland.
1: Morgen habe ich frei. Ja, ich wollte nur mal
0: schade. Na gut, dann müssen wir auch mal aussetzen. Alles klar. Andreas, danke dir. Liebe Grüße nach Berlin, ja?
1: Eine schöne Sendung noch.
0: Danke. 0722120111. Wer macht weiter oder löst vielleicht sogar? Das wäre toll.

0: Also es ist, ihr macht mich echt fertig heute Nacht hier in der Popnacht. Hallo? Ihr wollt es einfach nicht lösen. Wir sind so nah dran. Ich habe jetzt hier mir Verstärkung geholt von 3 Popnachthörern. Der Lars aus Dorsten, der René aus Werheim. Und wen haben wir noch?
1: Den Arndt aus Berne.
0: Arndt. Und ihr alle habt keinen blassen Schimmer. Ich habe doch jetzt schon so viel gesagt.
2: Ich glaube, ich hab's.
0: Oh, jetzt wären wir gespannt. René, sag mal.
2: Ein Leuchtturm.
0: Wie süß. Nein, Leuchtturm haben wir auch schon mal. Aber gut, es ist ja auch kein Gebäude, habe ich doch gesagt. Also wir wissen, und das ist jetzt der entscheidende Tipp. Ich habe ja den Einstiegstipp gesagt, entbehrlich. Ne? Und jetzt sage ich nochmal weiter, es trägt die Entbehrlichkeit im Namen und es gehört zur Infrastruktur. Was gibt's denn so infrastrukturmäßig? Also wir haben gesagt, es ist keine Brücke, es ist kein Gebäude. Was hat denn eine Stadt sonst noch ganz viel?
1: Straße!
0: Ja, es ist eine Straße! Jetzt müssen, wir nur noch jetzt müssen wir nur noch rausfinden, welche Straße. Eine, die die Entbehrlichkeit im Namen trägt. Ich habe jetzt ganz große Hoffnung auf euch. Oder René zumindest, du sitzt ja vor der KI.
1: Entbehrlich. Entbehrlich ist etwas, das braucht man nicht.
0: Richtig! Wir kommen der Sache näher. Wie könnte diese Straße also heißen? Ich habe ja gesagt, das ist eine Kuriosität.
1: Unnütze Strafe.
0: Jawohl! Ach, Gott sei Dank.
2: Unnütze Strafe, ja. Ja, ich hab's auch gerade
1: gehört. Ey, hau's weg, ey.
0: Arndt, hast du das jetzt einfach geraten oder hat dir da irgendjemand...
1: Nein, das hab ich geraten jetzt nicht. Ich bin einfach mal assoziiert. Was ist entbehrlich?
0: Ja, die unnütze Straße. Und es gibt tatsächlich in Stralsund die unnütze Straße.
2: Geil.
1: Oh ja? Mein Gott. Stralsund hat so viele so tolle Sachen und da kommst du auf so einer Straße. Die haben so einen tollen Park da gebaut.
0: Ja, du. Aber ich suche ja mal die kuriosen Sachen, über die man redet und die man sich auch merkt. Ne? Also ja. die unnütze Straße in Stralsund bekam ihren Namen durch eine absichtliche Falschschreibung. Wir sind ja hier auch bildungsauftragmäßig. Ne? Den Hintergrund muss ich noch liefern. Im Mittelalter waren dort nämlich die Prostituierten ansässig. Daraus resultierte der Name Nützestraße. Nachdem das Gewerbe von dort vertrieben wurde, benannte man die Straße um, damit die Anwohner nicht einem schlechten Ruf ausgesetzt werden. Deswegen heißt sie seitdem die unnütze Straße oder einfach nur unnütze Straße.
2: Ihr seid so fies, weißt du? Das Autobahnkreuz bei Neu-Ulm, ja. Was Bundesstraßen war, das hat mich gekillt, ja.
0: Ja, aber guck mal, du hast es gelernt, du wirst es nie wieder vergessen,
3: aber hier,
0: René.
3: Unnütze Straße gibt es auch bei uns.
0: Ach echt, guck mal. Heißt die auch wirklich so?
3: Ja, das ist die Straße zum Nachbardorf, die heißt Lembecker Straße.
0: Und das ist, das ist von dir. Okay. Du bist auch manchmal sehr, sehr lustig. Danke auf jeden Fall euch für die Erlösung, ne? Weil dann können wir jetzt planmäßig gleich um 3:15 die 3:03 gemeinsam pünktlich abfahren.
2: Ihr seid so fies.
0: Aber nee, wir haben mich glücklich gemacht, wie ich raushöre. Ich wünsche euch allen eine gute Nacht und ich hoffe, ihr habt euch gute 3:03 überlegt. Ich bin sehr gespannt, was da gleich an Vorschlägen reinkommt.
2: Dito.
0: Liebe Grüße euch. Gute Nacht.

0: 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Es ist 3 Uhr. Die Nachrichten mit Ronald Lessig. Guten Morgen. WDR aktuell. Am Abend sind heftige Schauer und Gewitter über NRW hinweggezogen. Besonders schwer traf es das Münsterland und den Bielefelder Raum. Welche Auswirkungen die Unwetter hatten, dazu Simon Lanzerath, WDR aktuell.
1: Ja, erstmal sehr viel Arbeit für die Feuerwehren im Land. Auch im nördlichen Ruhrgebiet, in der Eifel und im Bonner Raum waren die Einsatzkräfte teilweise pausenlos im Einsatz. Viele Keller mussten leer gepumpt werden, in die Wasser eingedrungen war. In Bielefeld steckte zwischenzeitlich ein Zug fest und in Münster retteten Einsatzkräfte gerade noch rechtzeitig zwei Ruderer aus der Werse. Einige Bahnstrecken, vor allem im Norden NRWs, sind immer noch nicht wieder freigegeben. Umgestürzte Bäume blockieren dort die Gleise. Von den Niederlanden her hat es sich mittlerweile etwas aufgelockert. Die Lage hat sich weitestgehend beruhigt.
0: Bundespräsident Steinmeier hat zum Einsatz für Demokratie aufgerufen. Er warnte vor autoritären Tendenzen. In seiner Rede zur Verleihung des Hambacher Freiheitspreises an den früheren polnischen Justizminister Bodnar. Steinmeier würdigte ihn als Kämpfer für Menschenrechte und Demokratie. Der russische Präsident Putin hat Vorwürfe zurückgewiesen. Eine russische Drohne habe ein Haus in Rumänien getroffen und zwei Menschen verletzt. Es sei zu früh zu sagen, woher die Drohne stamme. Rumänien geht von einer russischen Drohne aus. Die EU verurteilte den Vorfall. Klimaschützer sind auch mit ihrem zweiten Eilantrag gegen Polizeiauflagen für eine Großdemo in Werne gescheitert. Das Oberverwaltungsgericht NRW bestätigte, dass die Veranstaltung heute nicht direkt am Kraftwerk starten darf, sondern mehrere hundert Meter vom Werkstor entfernt. Es gebe berechtigte Sicherheitsbedenken. Das Drama In die Sonne schauen von Mascha Schilinski ist bei der Verleihung des Deutschen Filmpreises in Berlin mit der Goldenen Lola ausgezeichnet worden. Als beste Hauptdarstellerin wurde Senta Berger geehrt. Sie erhielt die Auszeichnung für ihre Rolle in der Buchverfilmung Ach, diese Lücke, diese entsetzliche Lücke.
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0: In der Dortmunder Innenstadt gab es am Abend einen großen Polizeieinsatz. Von Verletzten ist die Rede. Marion Kürlis, WDR aktuell.
3: Viel will die Polizei Dortmund noch nicht sagen. Man sei mit vielen Kräften vor Ort gewesen. Der Einsatz sei beendet, aber es laufen noch Ermittlungen, heißt es. Bestätigt ist, dass es mehrere Verletzte gibt, aber nicht wie viele. Bei niemandem soll Lebensgefahr bestehen. Zu den Hintergründen des Einsatzes ist nichts bekannt und auch nicht, ob es Festnahmen gab. Online hatten Medien von Schüssen in der Innenstadt berichtet. Das hat die Polizei Dortmund nicht bestätigt.
0: Das Wetter in Nordrhein-Westfalen. In der Nacht ziehen die Schauer und Gewitter ab. Tagsüber ist es oft sonnig, nur südlich der Ruhr einzelne Schauer. Dazu in Detmold bis 25, in Hagen bis 26 und in Wesseling bis 27 Grad. Und das war WDR aktuell.
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4: Die A3 Oberhausen Richtung Arnheim ist zwischen Emmerich Ost und Beek in den Niederlanden wegen Bauarbeiten bis Montagmorgen gesperrt. Dort werden zwei Brücken abgerissen. Die A44 Mönchengladbach Richtung Aachen ist zwischen Kreuzholz und Kreuzjackerath nach einem Unfall gesperrt. Auf der A565 Meckenheim Richtung Bonn ist die Auffahrt Bonn-Hartberg bis 5 Uhr gesperrt. Auf der A2 Oberhausen-Dortmund sind im Kreuz Recklinghausen die Verbindungen zur A43 Richtung Wuppertal bis voraussichtlich Ende Mai gesperrt. Auf der A42 Kamp-Lintfort-Dortmund sind im Kreuz Herne die Verbindungen zur A43 Richtung Recklinghausen bis voraussichtlich Ende Mai gesperrt. Die A59 Düsseldorf Richtung Köln ist zwischen dem Dreieck Düsseldorf Süd und Monheim voraussichtlich bis Juni gesperrt.
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5: Mit Dennis Tienert, hallo Deutschland, hallo Welt. Und da sind wir wieder reingefallen ins dunkle, böse, tiefe 3-Uhr-Loch, die toteste Stunde der Nacht. Da gönnen wir uns ein paar Lieblingswachhaltesongs. Eure 3 nach 3. Welche musikalische Medizin braucht ihr gerade ganz dringend? Es gibt nur zwei Regeln. Der Song, den ihr vorschlagt, Der darf nicht schon gelaufen sein und er muss in unserer Datenbank drin sein. Und da ist einiges drin, wie ihr seit dem letzten Deutschlandspiel verrückt wisst. Eure Vorschläge jetzt per WhatsApp oder Signal rüberschicken an die 07221 2011.
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Eilmeldung aus dem Verkehrszentrum. Achtung, Falschfahrer auf der A111. Autobahnzubringer Hamburg, Dreieck Oranienburg Richtung Charlottenburg. Zwischen Kurt-Schumacher-Platz und Eichborn dann kommt euch ein Falschfahrer entgegen. Fahrt äußerst rechts, nicht überholen. Auf der A111, Autobahnzubringer Hamburg, Dreieck Oranienburg Richtung Charlottenburg. Zwischen Kurt-Schumacher-Platz und Eichborn-Damm ist ein Falschfahrer unterwegs. Vorsicht hier in beiden Richtungen.

0: Soweit wir, jetzt ihr.
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0: die Auslosung jetzt. Wir haben die letzten 3 Songs hier alles eingesammelt, was ihr rübergeschickt habt an die 0722211. Das wird jetzt gestoppt. Alles, was jetzt noch von euch rübergeschickt wird, wird nicht mehr berücksichtigt. Alle bis jetzt eingesendeten sind hier im Topf. Und wie immer mache ich so, ich fliege mit geschlossenen Augen durch das Postfach und scrolle wild rum. So jetzt zum Beispiel 1, 2, 3, 4, 5, 6, 7, 8, 9 mal runter und 2 mal wieder hoch und lande auf René Hirschfeld. Danke für das tolle Dartspiel. Hier mein Musikwunsch in der Nacht. Everybody von DJ Bobo. Och nö. Hintergrund. Am Sonntag meine Töchter. Was? Am Sonntag mit meinen Töchtern in der Festhalle in FFM. Ach so. Ah ja, DJ Bobo. Stimmt, der ist noch unterwegs gerade, ne? Ja, komm. Na dann. Auf jeden Fall, René. Freuen wir uns drauf. So. Song Nummer 2 kommt von Missy. X's and O's von L. King. Okay. Und Song Nummer 3 von den 3 nach 3 wird sein Patrick vom Biggesee, Attendorn. Moin Dennis. Da sind wir mal wieder in der Nacht. Gähn. Da wir am Mittwoch auf dem Papa Roach Konzert am Biggesee Open Air sind, würde ich gerne hören. Papa Roach, Leave a Light On, H-Blocks sind Vorband. Aus diesem Grund darfst du entscheiden, ob Papa Roach oder H-Blocks Ring of Fire. Patrick, ich entscheide da gar nichts, weil das ist komplett eure Rubrik. Und ich habe mal gesagt, wenn irgendjemand mehrere Wünsche schickt, dann werde ich immer den ersten spielen. Das heißt, die Entscheidung, die hast du selbst getroffen. Es werden Papa Roach. Aber hier erstmal DJ Bo, Everybody. Das sind eure 3 nach 3. Liebe Grüße. Danke, René. Und Missy. Und Patrick. Für diese tollen Vorschläge. Ich hoffe, ihr habt Spaß. Und vor allem bleibt ihr wach. Hier in der Popnacht um 3.17 Uhr.

0: letzte Lied war ja zum Zudecken.
1: Papa Roach, Leave a Light On, gewünscht von Popnachthörer Patrick aus Attendorn. The Four X's and O's von L. King hat die Missy in den Ring geworfen. Und ich muss übrigens noch mal was zur Ehrenrettung von DJ Bobo sagen, weil ich gerade beim Ziehen vom Wunsch von Popnachthörer René beim Anblick von DJ Bobo so reflexartig auch nö reagiert habe. Ich habe DJ Bobo gefeiert und habe vor allem zu diesem Song It's My Life, kennt ihr vielleicht, immer Popstar gespielt bei mir in meinem Kinderzimmer und habe da performt. Aber nur, wenn die Tür zu war und mich niemand gesehen hat. Und DJ Bobo ist einfach, ich habe ihn mal kennengelernt, schon in den 90ern, als er so die Hochzeit hatte. Und ich muss sagen, er ist einfach der freundlichste Künstler, den man so kennen kann. Er ist einfach super nett und unkompliziert. Und ist sich auch nicht zu schade, um hier persönliche Grußbotschaften ins Studio-Feedback zu schicken?
2: Ja, hallo Dennis, ich grüße dich. Hier ist der Bobo. Ja, großartige Hörer, großartige Show. Aha. Musik setzt What I'm Living For, ja. Und ich freue mich schon riesig auf meine World Emotion Tour. Mhm. Liebe Grüße, macht's gut. Euer Bobo.
1: Lars aus Dorsten. Ich habe nur ganz schwach rausgehört, dass du das warst. Hier ist die Popnacht.

0: 3:31 Uhr.
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2: Heute Nacht ziehen weitere Schauer und Gewitter durch bei 19 bis 14 Grad. Tagsüber gibt es oft einen trockenen Wechsel aus Sonne und lockeren Wolken. Südlich der Ruhr sind vereinzelt Schauer und Gewitter möglich, bei 21 bis 28 Grad. Der Sonntag wird wolkig mit nur wenig Sonne und zeitweise ziehen Regen oder einzelne Gewitter durch, bei 22 bis 25 Grad.
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3: Die A3 Oberhausen Richtung Arnheim ist zwischen Emmerich Ost und Beek in den Niederlanden wegen Bauarbeiten bis Montagmorgen gesperrt. Dort werden zwei Brücken abgerissen. Auf der A4 Olpe Richtung Köln ist die Anschlussstelle Gummersbach bis Montag 5 Uhr gesperrt. Die B223 A516 Oberhausen-Eisenheim Richtung Oberhausen ist zwischen Oberhausen-Eisenheim und Sterkrade wegen Bauarbeiten bis 10 Uhr gesperrt.
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0: Hier ist die Popnacht und jetzt Tennis beim Dennis. Die deutschen Tennisfans sind ganz aufgeregt. Top-Favoriten wie Djokovic und Sinner sind raus bei den French Open. Alcaraz ist verletzungsbedingt gar nicht erst dabei. Von den Top 5 der Weltrangliste ist momentan nur noch der deutsche Tennisprofi Zverev am Start. Der hat sich eben ins Achtelfinale gespielt, danach flott geduscht und ist dann in Badelatschen zur Pressekonferenz. Auf die Frage nach seiner Favoritenrolle meinte er da ganz locker und trocken:
1: Ich muss mich auf die Sachen konzentrieren, die ich beeinflussen kann. Das sind meine Matches. Ich spiele gegen Frankie de Jong als nächstes. Der spielt hier unfassbar gutes Tennis und das ist mein Fokus.
0: Okay, es ist Jesper de Jong, aber das ist geschenkt. Nach 3 Stunden Nachtspiel in der Hitze war das nicht mehr so. Warum wir das nicht mal ganz genau nehmen? Wichtig ist doch nur das hier.
1: Für mich verändert das nicht großartig. Also ich hätte gegen die Spiele hätte ich erst im Halbfinale spielen können. Also von daher, ich muss erstmal dorthin kommen und ich muss meine Matches gewinnen. Und meine nächste Runde beeinflusst es nicht, die Runde darauf beeinflusst es nicht. Also das heißt, der Einfluss kann erst in einer Woche stattfinden. Und bis dahin muss ich meinen Job gut tun.
0: Das Spiel Zverev, Jesper de Jong ist am Sonntag. Mehr gibt's auf sportschau.de.

0: 3:53 Uhr.
1: Das Aktuelle ist aus dem Verkehrszentrum. Vorsicht in beiden Richtungen auf der A7 Kassel-Fulda zwischen Cuxhagen und Melsungen laufen mehrere Kühe. Fahrt vorsichtig, kommt gut durch die Nacht hier in der Pop.

0: 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Die Nachrichten mit Ronald Lessig. Guten Morgen. 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
1: Sehr viel Regen, Straße überflutet, Hagelkörner, so 50 Cent Stück groß waren die ungefähr.
0: Dieser Anwohner im Kreis Steinfurt berichtet von den Unwettern am Abend in NRW. Im Süden waren das Rheinland und die Eifel betroffen. Viele Einsätze gab es im Norden. Der Sprecher der Feuerwehr Münster.
2: Wir hatten Vollalarm für die Feuerwehr Münster gegeben. Das heißt, wir hatten alle freiwilligen Feuerwehren, alle Feuerwehrhäuser besetzt, alle Fahrzeuge besetzt. Es waren vollgelaufene Keller, aber auch umgestürzte Bäume, zwei Paddelboote, die tatsächlich mit Ruderern besetzt waren. Und die auch überrascht wurden von dem Wetter und unter Ästen und Bäumen gefangen waren und durch unsere Kräfte entsprechend gerettet werden konnten.
0: Auch der Bahnverkehr war gestört. Inzwischen sind die Gewitter abgezogen. Bundespräsident Steinmeier hat zum Einsatz für Demokratie aufgerufen. Er äußerte sich bei einer Preisverleihung im Hambacher Schloss. Pascal Küpper für WDR aktuell.
3: Im Hambacher Schloss ist der Freiheitspreis an den polnischen Verfassungsrechtler Bodna verliehen worden. Steinmeier hat ihn als leidenschaftlichen Kämpfer für Menschenrechte gelobt. Der Bundespräsident hat zugleich davor gewarnt, dass autoritäre Tendenzen sich weltweit ausbreiten. Damit sind Medien, Kultureinrichtungen und auch die Justiz unter Druck. Aber demokratische Gesellschaften können sich ihm zufolge dagegen wehren. Steinmeier hat sich außerdem gegen Versuche gestellt, die Nationalfarben politisch zu vereinnahmen. Schwarz-Rot-Gold, das stehe unter anderem für Freiheit und Völkerverständigung. Und das lasse man sich nicht von denen nehmen, die Demokratie verachten.
0: Der Internationale Währungsfonds, die Weltbank und die Energieagentur warnen vor Treibstoffmangel im Sommer. Die Ölvorräte würden in beispiellosem Tempo abgebaut, erklärten die Organisationen in Washington. Grund sei der Ausfall von Lieferungen durch die Straße von Hormus.
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0: Nach dem Einbruch in die Sparkasse Gelsenkirchen werden jetzt Wertsachen an Schließfachbesitzer zurückgegeben. Die Einbrecher haben nach Bankangaben mehr als 50.000 Wertgegenstände zurückgelassen. Olaf Biernaert für WDR aktuell.
5: Schmuckstücke, Edelmetalle, sogar Bargeld sind unter den Wertsachen, die die Sparkasse jetzt zurückgibt. Bislang hatte die Bank nur persönliche Dokumente wie Ausweise oder Kfz-Briefe an die Besitzer gegeben. Wichtig dabei sind Inventarlisten, die betroffene Schließfachbesitzer abgeben mussten, mit wichtigen Informationen über Merkmale der Wertsachen. In einem Fall war ein Bündel Bargeld in einem Briefumschlag, auf dem ein bestimmter Name stand. Die Sparkasse schreibt jetzt Betroffene an und macht Termine aus.
0: Das Wetter in Nordrhein-Westfalen. Heute ist es oft sonnig, nur südlich der Ruhr einzelne Schauer und Gewitter. Dazu in Aalen bis 25, in Steinfurt bis 26 und in Castrop-Rauxel bis 27 Grad. Morgen und am Montag Sonne, Wolken und örtlich auch Schauer bis 25 Grad. Das war WDR aktuell.
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6: Die A3 Oberhausen Richtung Arnheim ist zwischen Emmerich Ost und Beek in den Niederlanden wegen Bauarbeiten bis Montagmorgen gesperrt. Dort werden zwei Brücken abgerissen. Auf der A4 Olpe Richtung Köln ist die Anschlussstelle Gummersbach bis Montag 5 Uhr gesperrt. A43 Wuppertal, Richtung Münster zwischen Kreuz Recklinghausen und Malsinsen, etwa 20 Minuten plus 3 Kilometer Stau. Die B223 A516 Oberhausen-Eisenheim Richtung Oberhausen ist zwischen Oberhausen-Eisenheim und Sterkrade wegen Bauarbeiten bis 10 Uhr gesperrt. Auf der A2 Oberhausen-Dortmund sind im Kreuz Recklinghausen die Verbindungen zur A43 Richtung Wuppertal bis voraussichtlich Ende Mai gesperrt.
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7: 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Hallo Deutschland, hallo Welt.
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0: Die Popnacht hier um 4.13 Uhr mit den besten Freunden Urlaub machen. Das kann auch schief gehen. Diane aus Stuttgart, ihr macht genau aber das. Du und dein Freund. Und du bist mit deiner besten Freundin 27 Jahre befreundet, hast du mir gerade erzählt. Und ihr fahrt jetzt aber erst zum zweiten Mal gemeinsam in Urlaub. Hat das Gründe?
1: Ja, wir waren vor ein paar Jahren in Belgien und das hat einfach so mega Spaß gemacht, dass wir gesagt haben, das müssen wir wiederholen und das müssen wir mehr als öfter wiederholen.
0: Aber wieso habt ihr es nicht schon früher gemacht, wenn ihr 27 Jahre befreundet seid? Beste Freunde sein.
1: Weil immer irgendwas dazwischen kam.
0: Crazy. Aber das lief gut, ja? Also, was kannst du uns für Geheimrezepte geben? Weil es gibt auch, also gerade wenn meine Eltern mit Freunden in Urlaub gefahren sind, da hat es öfter mal auch Streit gegeben.
1: Nee, tatsächlich nicht. Nee. Also, nee, überhaupt nicht.
0: Na, sehr
1: gar
0: gut.
1: Nicht.
0: Guck mal,
1: wir haben so schwere Zeiten hinter uns und das hat uns tatsächlich noch mehr zusammengeschweißt.
0: Und du baust jetzt schon mal vor, weil du nämlich jetzt hier angerufen hast, um Sarah und Lars, so heißen die beiden, die hinter euch, so 100 Meter hinter euch fahren, durchs Radio zu grüßen, ne?
1: Ja.
0: Mach mal.
1: Ja. Hi ihr zwei, ich grüße euch.
0: Sehr schön. Wir hoffen einfach, dass es angekommen. Ihr seid nach Kroatien unterwegs und wie lange habt ihr euch da noch? Ihr seid noch in Deutschland, ne? Also erst bei München. Das heißt, so wirklich weit seid ihr noch nicht gekommen?
1: Nee, tatsächlich nicht.
0: Es geht nach Labin, hast du erzählt. Und sagt mir mal bitte, also seid ihr schon öfter mal in Kroatien gewesen?
1: Mein Mann und ich waren es ja das erste Mal und es hat uns gefallen und deswegen haben wir gesagt, sie müssen unbedingt mal mit.
0: Ich war das letzte Mal vor sehr vielen Jahren als Kind in Kroatien, da hieß es noch Jugoslawien und also die Ecke, wo wir waren.
1: Oh.
0: Da gab es immer so ein Eis und da denke ich seit Jahren immer dran, das würde ich gerne mal essen. Und zwar ist es in so einem Fußball drin, in so einem Kunststofffußball, gelb war der immer. Und da konntest du so ein Eckchen aufmachen und dann war da so ein extra Löffel dran und dann konntest du so leckeres Vanilleeis da drauf löffeln. Hast du das schon mal da irgendwo gesehen? Gibt's das noch?
1: Nein. Also ich habe das bewusst noch nie irgendwo gesehen.
0: Dann guck jetzt mal, wenn ihr
1: aber
0: da seid.
1: Ich kann gerne mal drauf achten.
0: Genau, achte mal drauf. Wenn du es siehst, sag's mir mal Bescheid. Und bringst mir eins mit.
1: Alles klar, mache ich.
0: Dann also, kommt gut an. Gute Weiterfahrt.
1: Danke.
0: Liebe Grüße. Tschüss.
1: Okay, tschüss.

0: sein. Wir sind eure Urlaubsbegleitung, ohne wirklich mit in den Urlaub zu dürfen. Ich bin schon ganz traurig. Ist noch eine Urlauberin hier an der Leitung. Christina aus Leinfelden, Echterdinger, der 0722211. Hallo.
1: Guten Morgen.
0: Ihr fahrt auch in der Nacht jetzt in Urlaub, aber in eine komplett andere Richtung.
1: Guten Morgen.
0: Ihr fahrt auch in der Nacht jetzt in Urlaub, aber in eine komplett andere Richtung, ne? Die anderen waren gerade nach Kroatien unterwegs. Ihr fahrt in den Norden. Wo geht's genau hin?

0: Ich habe ja St. Peter-Ording, ich bin ja 25 Jahre fast da regelmäßig hingefahren mit den Eltern und so und dann auch danach. Und ich habe ehrlich gesagt St. Peter-Ording vor 3 Jahren den Rücken gekehrt. Weil ich finde das irgendwie, ich weiß nicht, das ist alles so teuer geworden, alles so überlaufen und das ist irgendwie nicht mehr so schön, finde ich.
1: Ja, wir sind ja da auch noch in der Nähe, aber der Strand eigentlich, das ist einfach unschlagbar schön.
0: Ja, das stimmt schon. Der ist natürlich riesig. Was Größeres, glaube ich, kriegst du nirgends.
1: Und wir sind mit dem Labi-Mädchen noch unterwegs und die liebt Wasser und da kann man keinen größeren Gefallen tun, ja, als an die Nordsee zu fahren.
0: Genau, die kann auch richtig schön rumpesen, ne?
1: Ja, genau.
0: Okay. Ja, und ja, dann macht ihr noch einen anderen Ausflug, ne? Ihr seid jetzt nicht nur da in der Region unterwegs, sondern ihr habt auch vor, mit dem Bulli nach Sylt zu fahren. Das ist natürlich auch schön. Das ist zum Beispiel nicht auf meinem Zettel.
1: Genau, das waren wir noch nie und haben gesagt, das können wir auch mal machen jetzt.
0: Ah ja, okay, ich dachte, ihr wart da auch schon mal, dann hättet ihr mir Tipps geben können, weil ich will das auch gerne mal machen, will da auch mal vorbeischauen.
1: Danach, das nächste Mal dann.
0: Genau, dann macht ihr das jetzt mal vor.
1: So machen wir's.
0: Und dann meldet ihr euch mit einem kleinen Reisebericht für alle anderen auch hier wieder in der Popnacht und dann gucken wir und entscheiden wir, ob wir dann auch mal nach Sylt kommen oder ob ihr vielleicht sagt, total überbewertet Sylt, fahrt da auf gar keinen Fall hin.
1: Genau, so machen wir das.
0: Dann kommt gut durch die Nacht. Wie lange fahrt ihr noch jetzt?
1: Ich denke mal 10 Stunden werden wir schon brauchen mit Pausen.
0: Bitte? Wieso fahrt ihr so langsam?
1: Wir fahren nicht langsam, aber wir haben einen Hund dabei.
0: Ah, und der muss öfter mal raus.
1: Ja.
0: Ah, okay. Wir sind dabei.
1: Okay,
0: zur Not sind wir dann einfach nächste Nacht wieder da für euch. Fahrt vorsichtig, ja? Passt auf euch auf.
1: Ja, danke schön. Ja. Tschüss.

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1: 4.33 Uhr.
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2: Heute Nacht ziehen weitere Schauer und Gewitter durch bei 19 bis 14 Grad. Tagsüber gibt es oft einen trockenen Wechsel aus Sonne und lockeren Wolken. Südlich der Ruhr sind vereinzelt Schauer und Gewitter möglich, bei 21 bis 28 Grad. Der Sonntag wird wolkig mit nur wenig Sonne und zeitweise ziehen Regen oder einzelne Gewitter durch, bei 22 bis 25 Grad.
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3: Die A3 Oberhausen Richtung Arnheim ist zwischen Emmerich Ost und Beek in den Niederlanden wegen Bauarbeiten bis Montagmorgen gesperrt. Dort werden zwei Brücken abgerissen. Auf der A4 Olpe Richtung Köln ist die Anschlussstelle Gummersbach bis Montag 5 Uhr gesperrt. A43 Recklinghausen Richtung Münster zwischen Recklinghausen-Herten und Mahlsinsen etwa 10 Minuten plus 2 Kilometer Stau. Die B223 A516 Oberhausen-Eisenheim Richtung Oberhausen ist zwischen Oberhausen-Eisenheim und Sterkrade wegen Bauarbeiten bis 10 Uhr gesperrt. Auf der A565 Meckenheim Richtung Bonn ist die Auffahrt Bonn-Hartberg bis 5 Uhr gesperrt. Auf der A2 Oberhausen-Dortmund sind im Kreuz Recklinghausen die Verbindungen zur A43 Richtung Wuppertal bis voraussichtlich Ende Mai gesperrt.
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0: Teil 1 vom Umwetter ist jetzt soweit durch. Punktuell gab es am Abend und in der Nacht ja heftiges Gewitter, vor allem in Teilen von West und Nord und später dann auch in Ostdeutschland. Steffi Lingscheid aus dem Popnacht-Aktuell-Team. Mittlerweile hat sich das größtenteils beruhigt. Wie sieht es aktuell noch aus?
1: Ich habe gerade nochmal die Karten vom Deutschen Wetterdienst gecheckt. Da sieht es aus, als ob die Ecke Neubrandenburg-Trollenhagen so die einzige ist, an der es eben noch ein bisschen heftiger geregnet hat. Ansonsten hat sich die Unwetterfront verzogen. Bei Polen sind noch so ein paar Zentren, aber das betrifft uns dann in Deutschland ja nicht mehr. Für die Rettungskräfte und Feuerwehr gibt es hunderte Einsätze, wie im Münsterland, im Kreis Steinfurt und Borken. In Ostwestfalen, in Bielefeld hat es bei Unwetterunfällen leider auch Verletzte gegeben. Das ganze Ausmaß wird jetzt aber erst Stück für Stück wohl zu sehen sein.
0: Was ist auf Fotos und Videos im Netz so zu sehen?
1: Also da gab es stellenweise Fotos von daumennagelgroßen Hagelkörnern, aber auch Feuerwehrleute, die mit Kettensägen umgestutzte Bäume bearbeitet haben. Bäume, die in Autos reingekracht sind, überflutete Unterführungen, Autos, die bis über die Reifen im Wasser gestanden haben, sowas in der Art. Und dann gibt es aber auch verschiedene Posts im Netz, zum Beispiel aus Hannover. Da mussten 15.000 Besucher aus Sicherheitsgründen ein Festival verlassen. Oder in Münster, da ist ein Open-Air-Konzert abgebrochen worden. Und in Dortmund hat die Polizei sicherheitshalber Aktivisten eines Klimacamps zum Schutz vor dem Gewitter in eine Turnhalle gebracht.
0: Also auch die Aufräumarbeiten werden wohl noch eine Weile dauern.
1: Und zwar nicht nur auf den Straßen, auch am Airport Hamburg gibt es Verzögerungen oder auf den Schienen. Während des Gewitters sind vorzeuglich nämlich so ein paar Züge einfach in den Bahnhöfen geblieben. Andere mussten auf freier Strecke halten, weil eben Äste oder Bäume auf den Gleisen lagen. Betroffen sind da vor allem Strecken rund um Osnabrück, Bremen, Hannover. Und damit wirkt sich das eben auch auf die Fernverbindungen in ganz Deutschland aus. Und wir wissen ja, wie schnell das wieder bereinigt ist in der Regel.
0: Mhm. Auch heute kann es stellenweise neuen Regen und Gewitter geben, vor allem im Süden und in der Mitte Deutschlands. Örtlich warnt der DWD auch wieder vor Unwetter mit Platzregen, Hagel und Sturmböen. Passt auf euch auf, hier ist die Popnacht.

Eilmeldung aus dem Verkehrszentrum. Achtung, Falschfahrer auf der A9 Berlin-Halle Leipzig zwischen Coswig und Fockerode kommt euch ein Falschfahrer entgegen. Fahrt äußerst rechts, nicht überholen. Auf der A9 Berlin-Halle Leipzig zwischen Coswig und Fockerode ist ein Falschfahrer unterwegs. Vorsicht hier in beiden Richtungen.

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1: Die Nachrichten mit Ronald Lessig. Guten Morgen.
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1: Am Abend sind teils heftige Schauer und Gewitter über Nordrhein-Westfalen hinweggezogen. Besonders schwer traf es das Münsterland und den Bielefelder Raum. Welche Auswirkungen die Unwetter in NRW hatten, dazu Simon Lanzerath, WDR aktuell.
2: Erstmal sehr viel Arbeit für die Feuerwehren im Land. Auch im nördlichen Ruhrgebiet, in der Eifel und im Bonner Raum waren die Einsatzkräfte teilweise pausenlos im Einsatz. Viele Keller mussten leer gepumpt werden, in die Wasser eingedrungen war. In Bielefeld steckte zwischenzeitlich ein Zug fest und in Münster retteten Einsatzkräfte gerade noch rechtzeitig zwei Ruderer aus der Werse. Einige Bahnstrecken, vor allem im Norden NRWs, sind immer noch nicht wieder freigegeben. Umgestürzte Bäume blockieren dort die Gleise.
1: Die renommierte Kultureinrichtung Kennedy Center in Washington muss den Namen Trump vom Gebäude entfernen. Das hat ein Richter in der US-Hauptstadt entschieden. Der Aufsichtsrat habe kein Recht, den Namen des Centers zu ändern. Das dürfe nur das Parlament. US-Präsident Trump hatte das Kennedy Center kurz nach Amtsantritt unter seine Kontrolle gebracht. In der Innenstadt von Dortmund gab es in der Nacht einen größeren Polizeieinsatz. Viele Beamte seien beteiligt gewesen, sagte eine Polizeisprecherin. Es gebe auch Verletzte. Einzelheiten nannte sie nicht. Auch die Hintergründe sind unklar. Online-Medien hatten von Schüssen berichtet. Das Drama »In die Sonne schauen« von Mascha Schilinski ist am Abend bei der Verleihung des Deutschen Filmpreises in Berlin mit der Goldenen Lola ausgezeichnet worden. Als beste Hauptdarstellerin ehrte die Filmakademie Senta Berger. Die 85-Jährige erhielt die Auszeichnung für ihre Rolle in der Buchverfilmung »Ach, diese Lücke, diese entsetzliche Lücke«.
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1: In Hamm wollen Klimaaktivisten ab heute Mittag gegen den Ausbau von Gaskraftwerken demonstrieren. Ihr Motto: Zukunft statt Gas. Die Organisatoren rechnen mit mehreren tausend Teilnehmern. Daniel Schmitz für WDR aktuell.
3: Eigentlich sollte die Demo vor einem Gaskraftwerk des Energiekonzerns RWE in Werne starten. Das hat die Polizei aber untersagt. Eine Beschwerde der Aktivisten hat das Oberverwaltungsgericht Münster am Abend abgewiesen. Jetzt gibt es eine Alternativroute. Außerdem ist ein Weltrekordversuch geplant. Bei der Demo wollen die Aktivisten das größte menschliche Windrad aller Zeiten aufstellen. Viele von ihnen sind schon seit Mittwoch in einem Klimacamp im Hammer-Lippe-Park.
1: Das Wetter in Nordrhein-Westfalen. Heute ist es oft sonnig, nur südlich der Ruhr einzelne Schauer und Gewitter. Dazu in Lüdenscheid bis 25 Grad, in Unna bis 26 und in Grevenbruch bis 27 Grad. Morgen und am Montag Wolken, Sonne und örtlich Schauer bis 25 Grad. Das war WDR aktuell.
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4: Die A3 Oberhausen Richtung Arnheim ist zwischen Emmerich Ost und Beek in den Niederlanden wegen Bauarbeiten bis Montagmorgen gesperrt. Dort werden zwei Brücken abgerissen. Die B223 A516 Oberhausen-Eisenheim Richtung Oberhausen ist zwischen Oberhausen-Eisenheim und Sterkrade wegen Bauarbeiten bis 10 Uhr gesperrt. Auf der A2 Oberhausen-Dortmund sind im Kreuz Recklinghausen die Verbindungen zur A43 Richtung Wuppertal bis voraussichtlich Ende Mai gesperrt. Auf der A42 Kamp-Lintfort-Dortmund sind im Kreuz Herne die Verbindungen zur A43 Richtung Recklinghausen bis voraussichtlich Ende Mai gesperrt.
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5: Mit Dennis Tienert, hallo Deutschland, hallo Welt. Während ihr euch durchs Haar fasst und für den Tag striegelt, fassen wir gleich mal durch den Tag und hören, was dieser Samstag so im Angebot hat hier in 10 Minuten.
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0: 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Cyril. Es ist 5.13 Uhr. Guten Morgen, Leute. Und es ist der vorletzte Maitag 2026. Erst nächstes Jahr gibt es ihn wieder. Darum wollen wir natürlich nicht, dass ihr heute irgendwas Wichtiges verpasst. Und gucken mal mit euch rein in diesen Samstag. Steffi Linkscheid aus dem Popnacht-Team. Und dein Blick in den Tag hat heute nur ein Thema. Der Wildpferdefang in Dömen. Das klingt großartig.
1: Davon habe ich noch nie gehört.
0: Es hat mich sehr beruhigt, dass du das auch noch nie gehört hattest.
1: Ja, dabei ist es ein großes Ding. Ja. Mehr als 15.000 Menschen haben sich dafür schon ein Ticket besorgt. Die wollen nämlich unbedingt dabei sein, wenn Reiter die Herde, diese Wildpferde, heute Nachmittag in die Arena beim Meerfeld treiben. Mhm. Das ist so ein bisschen Wildwest-Feeling. Ich habe die Videos mir angeguckt. 34 einjährige Hengste sollen da aus einer Herde herausgefangen werden. Die müssen die Herde nämlich verlassen, damit es da keine blutigen Rivalenkämpfe gibt.
0: Und wie läuft das möglichst schonend ab?
1: Also, damit es wirklich problemlos ist, dafür haben die Fängerinnen und Fänger so eine Art Spezialtraining bekommen von einer Verhaltensbiologin. Dabei ging es dann beispielsweise darum, wie lege ich einem wilden Jungtier möglichst schonend ein Halfter an? Und an der Zufahrt zu dieser Wildpferdearena, da haben Tierschützer schon eine Mahnwache bei der Polizei angemeldet, weil die sagen, ey, das ist alles Stress, so eine Großveranstaltung ist viel zu heftig für die Tiere, denn sonst leben die ja unbehelligt von Menschen eigentlich in relativer Freiheit.
0: Ja,
1: und im Anschluss an dieses Event, da wird der größte Teil der gefangenen Wildpferde gechippt, versteigert und danach dürfen sich die scheuen Tiere dann eine Nacht ausruhen. Dann kommen am Sonntag die neuen Eigentümer und insgesamt dürfen dann die rund 400 Wildpferde wieder zurück in die Meerfelder Bucht.
0: Wie das abläuft, also wenn ihr das mal im Video sehen wollt, dann schaut mal vorbei auf tagesschau.de. Hier ist die Popnacht.

0: Gleich in 8 Sekunden. Es ist 5.30 Uhr.
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2: Heute Nacht ziehen weitere Schauer und Gewitter durch.

0: bei 19 bis 14 Grad. Tagsüber gibt es oft einen trockenen Wechsel aus Sonne und lockeren Wolken. Südlich der Ruhr sind vereinzelt Schauer und Gewitter möglich, bei 21 bis 28 Grad. Der Sonntag wird wolkig mit nur wenig Sonne und zeitweise ziehen Regen oder einzelne Gewitter durch, bei 22 bis 25 Grad.
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2: Die A3 Oberhausen Richtung Arnheim ist zwischen Emmerich-Ost und Beek in den Niederlanden wegen Bauarbeiten bis Montagmorgen gesperrt. Dort werden zwei Brücken abgerissen. Auf der A4 Olpe Richtung Köln ist die Anschlussstelle Gummersbach bis Montag 5 Uhr gesperrt. Die A516 Oberhausen-Eisenheim Richtung Oberhausen ist zwischen Oberhausen-Eisenheim und Sterkrade wegen Bauarbeiten bis 10 Uhr gesperrt. Auf der A2 Oberhausen-Dortmund sind im Kreuz Recklinghausen die Verbindungen zur A43 Richtung Wuppertal bis voraussichtlich Ende Mai gesperrt. Auf der A42 Kamp-Lindfort-Dortmund sind im Kreuz Herne die Verbindungen zur A43 Richtung Recklinghausen bis voraussichtlich Ende Mai gesperrt.
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0: So, Leute, wollen wir noch ein bisschen was fürs Wachwerden tun? Ich hätte da was.
1: Zwei Hörer, drei Gedanken.
0: Unser Lieblingswachmachspiel, für alle, die es jetzt nötig haben, um 5.34 Uhr so richtig mit Schmackes in den Tag zu starten. Zwei Hörer, drei Gedanken. Dafür brauche ich zwei Hörer und ein paar Gedanken von euch. Und wenn ihr in drei Gedanken zum selben Thema matcht, dann geht ihr beide mit dem Popnacht-Goodie hier aus dem Ring. Und das kann so funktionieren. Zum Beispiel gebe ich euch einen Begriff wie Bad, Badezimmer, ne? Und dann sagt ihr mir getrennt voneinander, was euch zu Badezimmer einfällt. Also Wanne, Dusche, Zähneputzen oder irgendwie sowas, ne? Und wenn ihr in drei Gedanken übereinstimmt, dann gibt's für euch beide das Popnacht-Goodie. 07 221 2011. Wer hat Bock, wach zu werden?

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0: komm, wir singen ein Lied. Hey, es geht ja schon los. Und ich freue mich sehr darüber, dass wir den Olli aus Bornheim am Telefon haben. Und den Sven aus Herford. Guten Morgen, ihr beiden.
1: Ja, guten Morgen.
2: Einen wunderschönen guten Morgen.
0: Geht's euch gut? Wer ist wacher von euch beiden?
1: Ich glaube, der Sven.
0: Ja.
1: Der ist ja schon länger wach.
2: Wacher von der längeren Zeit her, aber auch dementsprechend schon ein bisschen müder.
0: Ja, okay, also genau. Ihr trefft euch da gerade in der Kurve. Ihr seid beide an einem kritischen Punkt. Kann man so sagen.
1: Genau,
2: ja.
0: Okay. Ihr habt die Rollenverteilung weise gewählt, denn wir spielen jetzt zwei Hörer, drei Gedanken, weil ihr beide aus NRW kommt. Ich wollte gerade sagen, es ist ein Derby, aber eigentlich spielt ihr ja im Team. Es ist ein Duett, kann man sagen. Und Sven hat sich entschieden, zusammen mit Olli, dass er mit mir ins Separé geht und hat den Begriff, um den ihr jetzt beide spielt, schon gehört, hat mir fünf Dinge gesagt, die ich mir dann natürlich aufgeschrieben habe. Und der Olli war währenddessen in der Warteschleife, hat die Popnacht gehört, nichts mitbekommen und kennt den Begriff noch nicht, bis jetzt. Olli und ich sag ihn dir und dann laufen sofort die 40 Sekunden los, du haust so viel raus, wie dir einfällt. Wenn ihr in drei Gedanken matcht, gibt's für euch beide das Goodie, okay?
1: Alles klaro.
0: Auf geht's. Dann ist euer Begriff Elfmeterschießen.
1: Fünf Schützen, Treffertor, Fußballstadion, Entscheidung.
0: Ja, so bist du viel zu schnell. Das war's schon.
1: Ja.
0: So schnell komme ich gar nicht hinterher. Torwart, Tor, Fußball, Stadion und Rasen. Hat er gesagt.
1: Ja, du hast mich ja nicht ausreden lassen.
0: Elfmeterschießen ist heute nämlich vor 56 Jahren erfunden worden. Deswegen habe ich das zum Thema gemacht. Er hatte sogar die Auswahl, der Sven. Ich hätte jetzt persönlich Kartoffeln genommen, weil heute ist auch internationaler Tag der Kartoffel. Ich hätte ihm hatte den Begriff Kartoffel noch vorgeschlagen, wollte aber nicht. Du bist aber glücklich auch.
2: Ja, mir ist Pommes und Mayonnaise eingefallen.
0: Ja, oder Bratkartoffeln zum Beispiel. Ja.
1: Kartoffelbrot für den Bäcker.
0: Ja, eben.
2: Ja, okay, in dem Fall die Brötchen bei uns.
0: Und dann hätte ich noch Harald Glöckler im Angebot. Der hat übrigens Happy Birthday, der hat heute Geburtstag. Wäre dir das lieber gewesen?
1: Also mir, da hätte ich nichts zu gewusst.
0: Na ja, okay, also dann hat doch...
1: Schlauchbrotlippen und Duckface.
0: Dann habt ihr doch alles richtig gemacht, das freut mich. Guck mal, mit einem kleinen Erfolgserlebnis in den Tag gestartet und ihr seid beide wach.
1: Ja, Hammer, danke Sven.
0: Liebe Grüße nach Herford und Bornheim. Schönen Samstag.
2: Vielen Dank.
0: Tschüss.

0: gegen die Gen Z ist träge und trüb. Bei Florentino Osche ist es genau andersrum. Florentine kennt ihr vielleicht aus der ARD-Sendung Extra 3. Da setzt sie öfter den Host Christian Ehring unter Druck. Aber jetzt startet die alleine durch mit eigenem Stand-up. Wir meinen, das wird mal eine große.
1: Hi, ich bin Florentine Osche. Ich komme aus Berlin und ich bin 1,60 groß. Woo. Ja, ich wachs nicht mehr, habe ich gemerkt. Ist aber auch völlig okay, weil ich komme immer kostenlos rein bei Sunnyfair. Mega praktisch. Und ich bin die letzte Hoffnung für Typen unter 1,70. Hey! Seitdem date ich nur noch toxische Zwerge. Das ist ein bisschen nervig. Ich habe es auch mal anders probiert. Ich war lang mit meinem Ex-Freund zusammen. Ja, ich habe mich vor einer Weile getrennt. Ich habe ihn sehr geliebt. Es fiel mir nicht leicht, aber ich habe irgendwie gemerkt, es passt nicht mehr. Ich habe mich sehr hintergangen gefühlt von ihm, nachdem ich sein Tagebuch ausgelesen habe. Und ja, wahnsinnig langweiliger Schreibstil. Oh mein Gott. Er hat zu jeden Satz mit und angefangen. Irgendwann habe ich mich so gefragt, was will ich eigentlich im Leben? Was will ich von meinem zukünftigen Partner? Und mir ist klar geworden, ich brauche einen Mann mit IQ. Das turnt mich an. Ich mag das, wenn Typen ab und zu so ein Museum von innen sehen. Und ich wünschte, das wär's. Aber meine Libido denkt sich so, Das ist uns so unkompliziert. Wir brauchen mehr Fuego. Und dann zeigt mir meine Libido plötzlich so Sachen, die eigentlich gar nicht hot sind. Aber wow, finde ich die plötzlich hot. Schau mal, der Typ da drüben, der so rückwärts einparken kann. Oh mein Gott, gib mir mehr. Und ich bin so, was? Ja, der Typ da drüben, der so in einem Zug wendet über so eine durchgezogene Mittellinie, weil er so ein Bad Boy ist. Ey, ich hab gemerkt, meine Schwachstelle ist ein Führerschein.
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0: Dennis, war eine coole Show. Vielen Dank und schönen Feiermorgen dir.
1: Danke dir.
0: Morgen wieder?
1: Ja.
0: Oder heute?
1: Nee.
0: Meld dich mal. Also morgen, ja. Du fängst immer 0 Uhr an.
1: Genau, um 0 Uhr, das ist dann morgen. Ja, genau so machen wir das. Wir hören uns morgen ab Mitternacht wieder. Damit können wir die Pop-Nacht jetzt auch offiziell abschließen, weil ihr wisst, alles, was zwischen Mitternacht und jetzt geschah, bleibt unter uns. Na klar. Das war die Pop-Nacht für heute mit Dennis Thienert. Tschüss.

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1: Jana kann nicht schlafen, wieder einmal. Sie liegt da und grübelt. Ein dunkler Gedanke hängt sich an den nächsten. Mittlerweile ist es schon 3:30. Sie steht auf und macht sich einen Tee. Sitzt in der Küche und denkt nach. Sie kann es immer noch nicht richtig begreifen. Vor einem halben Jahr ist doch noch alles gut gewesen. Es hat ganz langsam angefangen. Im Büro sind die Kolleginnen mit einem Mal so anders. Es gibt spitze Bemerkungen, hinter ihrem Rücken wird gelästert. Und alles, was schief läuft, soll mit einem Mal ihre Schuld sein. Sie spricht das Problem an bei den Kolleginnen, bei der Chefin. Keine Hilfe. Es wird nicht besser. Schließlich kündigt sie, es geht nicht mehr. Jetzt kann sie eigentlich froh sein. Aber irgendwie ist das alles noch nicht vorbei. In ihr arbeitet es. Und immer wieder fragt sie sich, warum das Ganze, was habe ich falsch gemacht? Und obwohl sie genau weiß, dass sie gar nichts falsch gemacht hat, wird sie diese Frage einfach nicht los und sitzt schlaflos in ihrer Küche, Nacht für Nacht. Als sie mir von ihrer Situation erzählt, muss ich an diese alte Geschichte denken aus der Bibel. Dort wird erzählt, als die Städte Sodom und Gomorra im Feuer untergehen, rettet Gott Lot und seine Familie. Als sie auf der Flucht sind, weg von dieser schrecklichen Katastrophe, gibt Gott ihnen ein Gebot. Was auch immer sie tun, sie dürfen sich nicht umdrehen. Lots Frau hält das nicht durch. Die Geschichte erzählt, sie blickt zurück und erstarrt zu einer Salzsäule. Zurückschauen heißt eben manchmal erstarren. Heißt am Schmerz festhalten, in der erlittenen Ungerechtigkeit gefangen sein, eingesperrt zwischen Traurigkeit und Selbstzweifeln. Man verliert dabei den Blick nach vorn, auf das, was wieder gut werden wird, auf das, was möglich ist, auf Lebensfreude und Glück. Selbst dann, wenn die bedrängende Situation schon längst vorbei ist. Es passiert so leicht, dass man den Sorgen der Vergangenheit die Macht gibt, auch noch das Heute und das Morgen zu bestimmen. Natürlich, du bist traurig, wütend, mit Recht. Aber es braucht einen nächsten Schritt darüber hinaus. Denn im Blick nach vorn liegt die Rettung, nicht im Blick zurück. Jana schaut mich an. Ich weiß, sagt sie. Es ist schwer, sagt sie. Aber einen Versuch wert. Und vielleicht ist ja genau heute der Moment, anzufangen, sich zu bewegen. Raus aus der Erstarrung, zurück ins Leben.
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3: Die Nachrichten mit Martin Groß. Guten Morgen.
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4: Sehr viel Regen, Straße überflutet, Hagelkörner, so 50 Cent Stück groß waren die ungefähr.
3: Dieser Anwohner aus Rheine im Münsterland beschreibt, was das Unwetter dort angerichtet hat. In ganz Nordrhein-Westfalen sind gestern und in der Nacht zahlreiche Keller vollgelaufen und Bäume umgestürzt. Die Feuerwehren mussten zu hunderten Einsätzen raus. Carla Behnke für WDR aktuell.
5: Am härtesten getroffen hat es über Nacht den Kreis Steinfurt mit etwa 800 Feuerwehreinsätzen und das Münsterland. Dort mussten zwei Ruderer aus der Werse gerettet werden. Sie hatten sich am Ufer festhalten können, kamen von alleine aber nicht mehr raus. In Bielefeld sind mindestens 5 Menschen bei wetterbedingten Unfällen verletzt worden. Dort mussten im Stadtgebiet mindestens 2 Hausbrände gelöscht werden. Noch immer betroffen von den Auswirkungen des Unwetters sind die Bahnstrecken. Zahlreiche ICE- und Regionalverbindungen fallen noch immer aus, weil Bäume auf die Gleise gestürzt waren. Die Bahn hofft, dass zumindest die Fernstrecken heute früh alle schon wieder befahren werden können. Länger dürfte es bei den Regionalbahnen dauern. Da kann es heute noch bis in den Vormittag Probleme geben.
3: Die FDP soll heute einen neuen Bundesvorsitzenden bekommen. Wolfgang Kubicki ist auf dem Parteitag in Berlin der einzige Kandidat. Die FDP ist dieses Jahr aus 2 Landtagen geflogen und hatte im vergangenen Jahr den Wiedereinzug in den Bundestag verpasst. Lissi Kaufmann, WDR Berlin.
6: Also in der Partei ist im Moment eher Unmut zu hören darüber, dass es keinen Wettbewerb geben wird. In der Partei, die ja wie keine zweite für den Wettbewerb steht. Eigentlich hatte es einen Gegenkandidaten gegeben, Henning Höhne, FDP-Landeschef in Nordrhein-Westfalen. Der hat aber vor kurzem einen Rückzieher gemacht. Kubicki ist aber einer, der aneckt. Nicht nur außerhalb der Partei, sondern auch in der Partei selber. Wenn man sich umhört, dann sagen die meisten, sie rechnen damit, dass er so über 70% schon bekommen wird in der Abstimmung, aber kein Top-Ergebnis über 90%.
3: Weitere Meldungen im Überblick. In den USA haben mehrere Digitalkonzerne offenbar einer Millionenzahlung zugestimmt, wegen des Vorwurfs, dass ihre Social-Media-Plattformen psychisch krank machen. Die Nachrichtenagentur Reuters schreibt, dass die Konzerne einem Schulbezirk in Kentucky insgesamt 27 Millionen Dollar zahlen, um einen Prozess abzuwenden. In den USA laufen noch viele weitere Verfahren dieser Art. Mehrere tausend Menschen wollen heute in Werne im Kreis Unna für mehr Klimaschutz demonstrieren. Ihr Protest richtet sich gegen die Pläne der Bundesregierung, in der Energiepolitik auf den Bau neuer Gaskraftwerke zu setzen. Die Demo-Organisatoren wollten direkt vor einem Kraftwerk in Werne starten. Gerichte haben aber entschieden, dass es mehrere hundert Meter Sicherheitsabstand geben muss. Der deutsche Tennisprofi Alexander Zverev hat bei den French Open das Achtelfinale erreicht. Er besiegte den Franzosen Quentin Alice in 4 Sätzen und trifft nun auf den Niederländer Jesper de Jong. Weil viele andere Topspieler ausgeschieden oder nicht angetreten sind, gilt Zverev als Favorit bei den French Open. Er hat bisher noch nie ein Grand-Slam-Turnier wie das in Paris gewonnen.
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3: In Köln findet dieses Wochenende ein internationales Turnier im Frisbee-Spielen statt. 26 Teams aus ganz Europa sind am Start. Martin Heuchel, WDR Köln.
7: Ultimate Frisbee lebt vom gegenseitigen Respekt und Fairplay-Gedanken. Schiedsrichter gibt es nicht. 7 Spieler stehen in jedem Team auf dem Feld und versuchen den Frisbee einem Mitspieler in der gegnerischen Endzone zuzuwerfen. Beim Turnier wird in 2 Wettbewerben um den Sieg gespielt, in einer offenen Liga und in einer nur für Frauen. Bereits seit 2007 wird das Turnier die Disc Days Cologne ausgerichtet. Für Zuschauer ist der Eintritt am ganzen Turnierwochenende im Sportpark Müngersdorf frei.
3: Das war WDR aktuell.
8: Dann schauen wir aufs Wetter im Westen mit Melina Fuhrmann aus unserer WDR2-Wetterredaktion. Guten Morgen.
9: Schönen guten Morgen. Das Wetter heute bei uns wird oft sonnig, bei meist nur ein paar lockeren Wolken. Vereinzelt, vor allem so zwischen Eifel und Sauerland, sind aber auch heute Schauer und Gewitter möglich. Örtlich können diese auch wieder etwas kräftiger ausfallen. Es sind Hagel, stürmische Böen und auch Starkregen nicht gänzlich ausgeschlossen. Meistens bleibt es heute aber bei uns trocken und es wird auch wieder sommerlich warm in Winterberg bis zu 21 Grad. Bielefeld kommt auf 25 und Aachen auf 28 Grad.
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10: Die Autobahn 3 Oberhausen Richtung Arnheim ist zwischen Emmerich Ost und Beek in den Niederlanden wegen Bauarbeiten bis Montag früh gesperrt. Da werden 2 Brücken abgerissen. Die A516 Oberhausen Eisenheim Richtung Oberhausen zwischen Oberhausen Eisenheim und Stärkrade wegen Bauarbeiten bis 10 gesperrt. Und die A516 Oberhausen Eisenheim Richtung Oberhausen ist zwischen Oberhausen Eisenheim und Stärkrade wegen Bauarbeiten bis 10 Uhr gesperrt. Ich gucke mir das mal an. Das ist, glaube ich, die gleiche Meldung. Die ist sicherheitshalber 2-mal drin, aber dann habt ihr es wenigstens jetzt doppelt gehört.
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10: Guten Morgen. Ihr habt heute Nacht hoffentlich keine nassen Füße bekommen. Vor allem im Münsterland war ja doch relativ viel los an der Unwetterfront. Haben wir natürlich noch für euch im Blick. Ansonsten gibt's jetzt erstmal Espresso von Sabrina Carpenter. Und hier ist das Wochenende.
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0: Espresso ist drin, die Augen bleiben weiter hungrig. Eric Carmen, Hungry Eyes, hier im WDR 2 Morgenmagazin. Und für alle, die gerade nicht mehr schlafen können, gibt es gleich Insomnia im Remix. Bibi Rexha mit dem Faithless Cover. New Religion gleich hier. Vorher gucken wir einmal in diese Sendung und ich würde euch einmal sagen, was ich heute so auf dem Zettel habe. Also erstmal ist auffällig, dass dieser Zettel gelb ist, wie diese Klebezettel. Es ist aber ein FDP-Gelb. Ja, FDP gibt's auch noch. Ne? Und man wittert sogar ganz vorsichtig Morgenluft bei der FDP. Man ist in den Umfragen rauf von 3% auf 4%. Ist jetzt noch nicht die Welt, aber immerhin ein Anfang. Und heute soll Wolfgang Kubicki zum neuen Vorsitzenden gewählt werden.
1: Ich sehe einige Belustigungen über die Erscheinungsform des Präsidiums. Für den Sonnenschein, der uns hier gerade bestrahlt, sind wir nicht zuständig. Noch nicht. Liebevoll ermahnende Worte an Vertreter der AfD-Fraktion. Haben Sie noch alle, ist kein parlamentarischer Ausdruck, wenn man einen Redner klassifiziert.
0: Ein Mann der klaren Worte, womit er auch selber gerne kokettiert.
2: Wir haben uns angewöhnt, mit einem unglaublichen Politikersprech, mit so einer Agentursprache, die Menschen zu beglücken. Und das finden die mittlerweile eklig.
0: Wir stellen ihn heute noch ausführlich vor und wir sprechen mit unserer Reporterin in Berlin, was denn von diesem Wolfgang Kubicki zu erwarten ist. Wir gucken uns aber auch an, was denn von der deutschen Nationalmannschaft zu erwarten ist. Das Team von Julian Nagelsmann ist ja gerade in Herzogenaurach. Morgen Testspiel gegen Finnland. Felix Mansel, WDR 2 Sport, was steht denn bis dahin noch auf dem Plan?
3: Also heute Vormittag natürlich nochmal Training. Insgesamt hatte der Bundestrainer ja nur 3 komplette Einheiten hier in Herzogenaurach zur Verfügung, um was einzustudieren. Das ist nicht wirklich viel. Das Motto hieß also, keine Zeit verschwenden. Am Nachmittag dann die Abreise von Herzogenaurach zum Spiel bzw. zum neuen Quartier, das ist in Frankfurt. Mit dem Bus geht's dann ins nagelneue Hotel Kennedy 89, The Unbound. Klingt edel. Die 40 Kilometer dann rüber zum Spielort in die rheinland-pfälzische Landeshauptstadt am Sonntag, das ist ja dann nur noch ein Katzensprung.
0: Denn da ist das Spiel in Mainz, spielt Deutschland gegen Finnland. Infos von Felix Mansel, WDR 2 Sport. Gestern Joshua Kimmich auf der Pressekonferenz, da gucken wir auch hin. Gleich hier auf WDR 2. Die

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0: Sommermärchen-Vibes hier. Bob Sinclair, Love Generation, der Song zur WM 2006. Auch schon 20 Jahre her. Guten Morgen, es ist Samstagmorgen, hier ist euer WDR 2 Morgenmagazin. 30. Mai, 6.23 Uhr, 7 Minuten noch, dann ist es 6:30. Ihr sollt gut informiert in den Tag starten und das ist heute in den Schlagzeilen. Am Abend und in der Nacht hat es Unwetter im Westen gegeben. Besonders getroffen hat es das Münsterland, den Kreis Coesfeld und den Kreis Steinfurt. Der deutsche Tennisprofi Alexander Zverev hat es bei den French Open ins Achtelfinale geschafft. Und das Wetter im Westen, meist ist es sonnig mit lockeren Wolken, Temperaturen bis 28 Grad. Es ist Samstag. Wir schauen zurück auf Kalenderwoche 22, eine Woche, in der irgendwie relativ viel geraunt wurde.
1: In Berlin gibt es zurzeit ein spektakuläres Gerücht.
2: Nämlich die angebliche Überlegung in CDU-Kreisen, den Kanzler im schlimmsten Fall auszutauschen.
3: Die Frage ist, ist Friedrich Merz noch der Richtige?
1: Frei nach dem Motto, Kanzlerchen, wechsel dich.
0: Tolle Formulierung. Aber ja, der Kanzler ist unter Druck und das merkt man auch daran, dass in der Union gerade alle irgendwie mauern. Auch die, die sonst eigentlich zu allem was sagen.
4: Wolfgang Bosbach, was halten Sie denn von den wüsten Spekulationen, dem naiven Gerede innerhalb der CDU?
5: Abstand.
0: Das gibt's ja gar nicht. Aber warum ist der Kanzler, tja, wie sagt man's?
6: Also ich sag's jetzt mal etwas grob, in Faschiss geraten bei seinen eigenen Leuten.
0: Genau, das ist halt wirklich die Frage. Wobei die interessantere Frage, die ist eigentlich, warum halten sich diese Gerüchte so hartnäckig, obwohl der Kanzler am Mittwoch verbal auf den Tisch gehauen hat?
7: Ich fürchte nur, dass Merz aktuell so schwach ist, dass er so oft wie er will auf den Tisch hauen kann, dass es leider nicht genug Leute interessiert.
0: Natürlich auch irgendwie schlecht. Kann ich irgendwer anders für den Kanzler auf den Tisch hauen? Also Markus Söder zum Beispiel?
8: Der CSU-Chef Markus Söder sagte gestern in der AfD.
0: Hä? Was denn da? Naja, war wahrscheinlich ARD gemeint. Das kommt aber durchaus öfter mal vor.
9: In der CDU hat die neu gegründete Initiative Kompass Mitte für eine stärkere Abgrenzung von der ARD geworben.
10: Dass sich in der Härte der Auseinandersetzung zwischen der ARD und der AfD.
0: Ja. Uli Hoeneß übrigens, der hat in einem Interview auch über die AfD gesprochen und gesagt, die sollen ruhig mal machen.
11: Dann kann man sie nämlich packen, dann kann man sie nämlich verantworten. Bis jetzt sind das alles

0: Was?
1: Hm?
0: Ist egal. We talk about Konflikte zugewählt.
1: Ja, in diesem Sinne, das war mein Blick auf diese Woche. Wie fassen wir das Ganze jetzt zusammen?
2: Hohe Nervosität, extreme Dünnhäutigkeit und mal wieder kommunikatives Missgeschick.
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6: Um 6.30 Uhr mit Martin Groß, guten Morgen. Die Deutsche Bahn.
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6: Die Deutsche Bahn hofft, dass spätestens ab dem Vormittag wieder alles normal läuft. Durch das Unwetter waren zahlreiche Bäume und Äste auf Gleise gestürzt oder haben Oberleitungen abgerissen. Im Fernverkehr ist die Strecke von Münster nach Osnabrück derzeit noch betroffen. Auch zahlreiche Regionalstrecken in ganz Nordrhein-Westfalen können heute Morgen noch nicht befahren werden. In den Verhandlungen zwischen den USA und dem Iran ist es nicht zu dem Durchbruch gekommen, den Präsident Trump in Aussicht

0: gestellt hatte. Mehrere Medien berichten, dass Trump eine entsprechende Sitzung im Weißen Haus ohne Ergebnis verließ. In den Verhandlungen geht es darum, ob und unter welchen Bedingungen die Feuerpause zwischen den USA und dem Iran dauerhaft verlängert werden kann. Der Brennerpass zwischen Österreich und Italien wird heute gesperrt. Anwohner haben auf der Autobahn Demonstrationen gegen den Verkehrslärm und die Luftbelastung angekündigt. Die Brennersperrung fällt mitten in die Pfingstferien einiger deutscher Bundesländer, darunter Bayern. Auch für Touristen aus Nordrhein-Westfalen ist die Autobahn eine wichtige Route nach Süden. In Berlin ist der Deutsche Filmpreis verliehen worden. Die Goldene Lola für den besten Film gewann In die Sonne schauen von Regisseurin Mascha Schilinski. Als beste Hauptdarstellerin wurde Senta Berger geehrt. Bei den Männern erhielt August Diehl die Auszeichnung. Die Verleihung des Deutschen Filmpreises wurde wegen einer technischen Panne etwa eine Stunde lang unterbrochen. Das war WDR aktuell.
1: Technisch perfekt schaut Milena Fuhrmann jetzt aufs Wetter. Guten Morgen.
2: Schönen guten Morgen. Und das wird heute wieder oft sonnig bei meist nur ein paar lockeren Wolken. Allerdings mit einer Einschränkung, denn vereinzelt sind auch heute wieder Schauer und Gewitter mit dabei, die punktuell auch kräftiger ausfallen können. Der Deutsche Wetterdienst rechnet damit, dass auch diesmal Starkregen nicht gänzlich ausgeschlossen sein kann, sowie stürmische Böen und auch Hagel. Meistens bleibt es aber trocken und es wird auch sommerlich warm bei 21 bis 28 Grad.
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1: Um 6.32 Uhr, die A3 Oberhausen-Arnheim ist zwischen Emmerich-Ost und Beek in den Niederlanden in beiden Richtungen gesperrt. Wegen Bauarbeiten geht bis Montagmorgen, weil da zwei Brücken abgerissen werden. Und die Autobahn 560 Oberhausen-Eisenheim Richtung Oberhausen ist zwischen Oberhausen-Eisenheim und Sterkrade wegen Bauarbeiten bis 10 Uhr gesperrt. Gute und sichere Fahrt.
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1: Gumo.

0: London Beat, I've been thinking about you, hier im WDR 2 Morgenmagazin. Guten Morgen. Wenn ihr euch gerne sportlich anzieht, dann kennt ihr wahrscheinlich die Stadt Herzogenaurach in Mittelfranken. Da gibt es nämlich gleich zwei Outlets von großen Sportmarken und ich habe mir überlegt, na, vielleicht kriegen die in diesen Tagen besonders prominente Kundschaft. Denn die Fußballnationalmannschaft der Männer ist ja gerade da, im deutschen WM-Quartier, zumindest im allerersten, das es geben wird. Gibt ja ein paar in Herzogenaurach. Aber wahrscheinlich geht da von den Spielern dann doch keiner einkaufen, oder? Denn von der einen Marke haben die alles schon und von der anderen Marke dürfen sie ja nichts. Die sollen sich außerdem eh mal auf Fußball konzentrieren. Noch gut zwei Wochen, dann geht's los bei der Fußball-Weltmeisterschaft in den Vereinigten Staaten. Morgen das vorletzte Testspiel gegen Finnland und gestern der Kapitän vor der Presse. Joshua Kimmich sollte mal sagen, wie es denn so aussieht. Anne von Eickels, WDR 2 Herzogenaurach, hat zugehört. Wie ist denn die Stimmung im Team aktuell, beziehungsweise was sagt der Kapitän, wie die Stimmung ist?
1: Der Kapitän musste so ein bisschen draufgestupst werden auf die Stimmung. Für ihn ist es ja immer so, dass die Stimmung gut ist und solange die Mannschaft nicht verloren hat und fokussiert ist. Das sind so die Schlagworte, die Joshua Kimmich immer nutzt. Aber es scheint tatsächlich so zu sein, das haben wir in den vergangenen Tagen auch gespürt, wenn wir mit den Spielern gesprochen haben. Am Donnerstag gab es eine große Medienrunde mit verschiedenen Spielern, die alle gesagt haben, wir verstehen uns gut, wir sind fokussiert, wir wissen, worum es geht, wir sind heiß. Das waren so die Schlagworte und das glaube ich den Spielern auch, das haben sie ausgestrahlt und dementsprechend konnte Joshua Kimmich hinter der Aussage gestern zwei Ausrufezeichen setzen.
0: Das heißt, diese ganze Kritik, die es ja in den letzten Tagen viel gegeben hatte, auch am Bundestrainer, an Julian Nagelsmann im Zuge der Nominierung, die ist schon so ein bisschen abgeräumt worden. Auch von Rudi Völler, der hat da, glaube ich, ein bisschen mitgeholfen.
1: Ja,
0: ne?
1: Ja, Tante Käthe oder Onkel Rudi, der dann von früher auch gerne mal erzählt, von der WM 1994, also es ja nicht gut gelaufen ist für die deutsche Mannschaft, da hat er auch davon gesprochen, dass es da zu viele Querelen innerhalb der Mannschaft gab und nochmal darauf hingewiesen, wie wichtig eben dieser Teamgeist ist. Und der hat Julian Nagelsmann so ein bisschen wie so ein Bodyguard beschützt, hat gesagt, dass es gar nicht so einfach ist und dementsprechend hat Rudi Völler das komplett abgeräumt.
0: Jetzt ist Teamgeist das eine, Aufstellung das andere. Auch da gab es Kritik. Letztes Wochenende hat Uli Hoeneß sich zu Wort gemeldet und hat gesagt, dass diese Mannschaft nicht gut eingespielt ist. Wird man da jetzt versuchen, in den beiden Testspielen, die kommen, wirklich so eine Startelf, eine feste Elf zu bilden oder will man da noch ein bisschen rumprobieren?
1: Ich glaube, dass die Startelf schon in den Köpfen des Trainerteams ist und auch in den Köpfen der Mannschaft ist. Denn man darf nicht vergessen, alle, die jetzt dabei sind, haben in den vergangenen Jahren irgendwann mal für diese Mannschaft gespielt beziehungsweise haben schon dazugehört. Die hat sich in den vergangenen drei Jahren, seit Julian Nagelsmann das übernommen hat, eine Spielidee überlegt. Viel Ballbesitz, immer offensives Umschalten, schnell nach vorne kommen und dann die Tore erzielen, hinten sicher stehen. Und das hat sie sich draufgepackt. Von daher ist es die Frage, wie eingespielt die Mannschaft überhaupt sein muss. Jeder hat da seine Rolle. Jeder weiß, was der Bundestrainer von den jeweiligen Spielern will. Es geht jetzt aus meiner Sicht nur noch um Kleinigkeiten, das Ganze nochmal so einzuschleifen. Und das werden wir wahrscheinlich dann morgen auch nochmal sehen beim Länderspiel gegen Finnland dann in Mainz. Und der Kapitän sagt dazu.
2: Dementsprechend wollen wir die beiden Testspiele schon nutzen, um gewisse Automatismen zu erarbeiten und auch Vertrauen zu entwickeln. Vertrauen untereinander und dann auch Vertrauen in unser Spiel und möglichst mit zwei sehr guten Ergebnissen.
1: Und gute Ergebnisse geben Selbstvertrauen und das ist ja wichtig vor der Abreise dann in die USA am Dienstag.
0: Anne von Eickels, WDR 2 Sport, WDR 2 Herzogenaurach aktuell. Das ist die deutsche Nationalmannschaft. Spielt morgen in Mainz gegen Finnland.

0: WDR 2 Morgenmagazin an diesem Samstag. Schönen guten Morgen. 30. Mai, 6.49 Uhr, 11 Minuten noch, dann ist es 7 Uhr. Wir starten gut informiert in diesem Tag und das ist heute in den Schlagzeilen. Wegen einer Demo auf der Brenner-Autobahn ist die wichtigste Verkehrsverbindung von Deutschland nach Italien heute dicht. Am Abend und in der Nacht hat es weiter Unwetter im Westen gegeben, meine Güte. Besonders getroffen hat es das Münsterland, den Kreis Coesfeld und den Kreis Steinfurt. Das Wetter im Westen heute beruhigt sich aber etwas. Meistens wird sonnig mit lockeren Wolken. Das Ganze bei Temperaturen bis 28 Grad. In 20 Minuten gucken wir zum FDP-Parteitag heute in Berlin. Da soll ja Wolfgang Kubicki zum neuen Parteichef gewählt werden. Die ersten Hintergrundinformationen kommen aber schon jetzt.
1: Günther erklärt.
2: Die FDP ist eine politische Partei, die der Legende nach nur von Apothekern und Hoteliers gewählt wird. Statistisch gesehen wird die FDP allerdings inzwischen nur noch von Hotelbesitzern gewählt, die gleichzeitig eine Apotheke betreiben. Die Parteifarbe der FDP war ursprünglich gelb wie bei der Bundespost, inzwischen aber gelb und magentafarben wie die Telekom, die früher zur Post gehörte. An Wahlkampfständen der FDP muss man daher besonders aufpassen, dass man nicht aus Versehen einen Telekom-Vertrag oder ein Postbankkonto unterschreibt. Wolfgang Kubicki hat versprochen, bei der nächsten Wahl FDP zu wählen, wenn die FDP zuerst ihn wählt. Eine Stimme mehr entspricht bei der FDP im Endergebnis etwa 17,3%. Mit Kubicki soll in der FDP ein neuer Aufbruch beginnen. Das wäre dann der erste nach dem Aufbruch der Kaffeekasse im FDP-Parteibüro Dinkelsbühl. Christian Lindner bereitet Gerüchten zufolge die Gründung einer eigenen Partei vor, deren einziges Ziel die Einführung einer deutschlandweiten Mindestgeschwindigkeit von 220 Stundenkilometer sein soll. Lindners legendärer Porsche verfügt über einen Hubraum von 6,5 Kubicki.
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0: Schönen guten Morgen am Samstag. Das WDR2-Frühteam ist für euch am Start. Was ist los auf der Welt? Das gibt's gleich im nächsten Nachrichtenupdate von Martin Groß um 7. Und Melina Fuhrmann aus dem Wetter ist auch da. Guten Morgen.
1: Schönen guten Morgen.
0: Ganz so wild wie gestern Abend wird's heute nicht, ne?
1: Nee, aber es sind ein paar Schauer unterwegs. Gerade so vor allem zwischen Eifel und Sauerland kann heute nochmal was durchziehen. Aktuell zieht auch gerade was rein von Belgien her. Wird dann also über die Eifel hinweg wandern. Und da kann auch so ein punktuell starkes Gewitter auch wieder mit dabei sein.
0: Und ich bin auch mit dabei. Tobi Strauß, guten Morgen.

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2: Die Nachrichten mit Martin Groß. Guten Morgen.
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3: Es kam eine schwarze Wand auf die Stadt Münster zu. Wir haben innerhalb von kürzester Zeit, ungefähr eine Stunde, circa 120 Einsatzstellen, die sich angehäuft hatten.
2: Dieser Feuerwehrsprecher aus Münster beschreibt, wie sich das Unwetter dort ausgebreitet hat. Im gesamten Münsterland gab es am Abend und in der Nacht mehr als 1000 Feuerwehreinsätze. Anna Jonicek, WDR aktuell. Sind die Unwetterfolgen auch heute Morgen noch zu spüren?
4: Ja, vor allem im Bahnverkehr. Der starke Wind hat gestern Abend und auch in der Nacht zahlreiche Bäume umstürzen lassen und die sind unter anderem auf Bahnstrecken gefallen und haben dort Oberleitungen abgerissen. Ganz viel ist da schon repariert worden, damit es heute Morgen vor allem im Fernverkehr wieder normal läuft. Im Münsterland gab es aber so viel zu tun, dass da noch nicht alles abgearbeitet ist. Die Strecke von Münster nach Rheine beispielsweise ist noch komplett gesperrt. Von Münster nach Osnabrück ist zumindest ein Gleis frei. Im Regionalverkehr gibt es in ganz NRW noch zahlreiche Sperrungen, die sollen im Laufe des Vormittags freigegeben werden.
2: In Berlin ist der Deutsche Filmpreis verliehen worden. Unter anderem wurde Wim Wenders ausgezeichnet. Dabei griff der Regisseur einen seiner Filme aus den 70er Jahren auf. Eine Szene daraus ist mittlerweile umstritten. Darin ist die damals minderjährige Schauspielerin Nastassja Kinski mit nacktem Oberkörper zu sehen. Einem Medienbericht zufolge will sie die Szene rausschneiden lassen. Wenders sagte, er wolle darüber nun eine Debatte anstoßen.
5: Weil ich bin recht ratlos. Und ich hoffe, dass ich ein bisschen Rat bekomme. Und ich hoffe, dass das auch ein Gespräch wird über Filmerbe und wie man Filme, alte Filme, interpretieren darf. Ob man so tun darf, als wäre der Film gestern gedreht und man könnte so drüber reden. Oder als ob er eben ein Zeitdokument ist aus seiner Zeit, in der andere Maßstäbe gelten.
2: Wenders sagte auch, aus heutiger Sicht würde er die Nacktszene mit der Minderjährigen nicht mehr drehen. Bei der Verleihung des Filmpreises standen auch andere Persönlichkeiten im Mittelpunkt. Senta Berger und August Diehl als beste Schauspieler sowie Regisseurin Mascha Schelinski, deren Film In die Sonne schauen die Goldene Lola erhielt. Weitere Meldungen im Überblick. Die FDP will sich heute personell neu aufstellen, um aus der Krise zu kommen. Auf dem Bundesparteitag in Berlin soll Wolfgang Kubicki zum Vorsitzenden der Liberalen gewählt werden. Er würde Christian Dürr ablösen, der nach einem Jahr als Parteichef vorzeitig abtritt. Unter seiner Führung war die FDP aus zwei Landtagen geflogen. Auch im Bundestag ist sie nicht mehr vertreten. Der Kadaver des Buckelwals vor der dänischen Insel Anholt soll dieses Wochenende an Land gezogen werden. Das tote Tier liegt seit etwa zwei Wochen im flachen Wasser. Geplant ist, dass der Kadaver am Strand untersucht wird. Das soll Aufschluss darüber geben, woran der Wal starb und ob er mit der umstrittenen Aktion in der deutschen Ostsee wirklich hätte gerettet werden können.
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2: Bielefeld soll heute zu einer bunten Fahrradstadt werden. Unter dem Motto Klima meets History gibt es Familienaktionen im Historischen Museum und eine Fahrradparade durch die Innenstadt. Jana Haver, WDR Bielefeld.
6: Los geht's um 15 Uhr am Bielefelder Rathaus. Von hier fahren Familien und Kinder mit ihren Fahrrädern etwa 7 Kilometer quer durch Bielefeld bis zum Historischen Museum. Dort präsentieren Schüler und Schülerinnen 10 selbstgestaltete Fahrräder, sogenannte Dutch Flower Bikes. QR-Codes an den Rädern informieren über Bielefeld als historisches Zentrum der Fahrradindustrie und die Bedeutung des Fahrradfahrens für den Klimaschutz. Außerdem gibt's verschiedene Familienaktionen wie Kinderschminken, Rallyes und Kreativaktionen.
2: Das war WDR aktuell.
7: Der Blick aufs Wetter an diesem Samstagmorgen mit Milena Fuhrmann aus unserer WDR 2 Wetterredaktion. Guten Morgen.
8: Schönen guten Morgen. Wir erwarten heute wieder oft einen sonnigen und vor allem mal oft. Nein, nochmal von vorne. Ja. Entschuldigung. Also, heute wird es oft sonnig bei meist nur lockeren Wolken. Allerdings, und das kommt jetzt das Wichtige, es sind vor allem zwischen Eifel und Sauerland immer noch ein paar Schauer unterwegs. Gerade zieht auch was rein. Es kann örtlich begrenzt auch wieder kräftiger ausfallen. Der Deutsche Wetterdienst schließt nicht aus, dass auch Hagel, stürmische Böen und Starkregen möglich sind. Das alles aber bei vor allem warmen Temperaturen. Attendorn kommt auf 25 Grad, Ibbenbüren auf 26 und Bonn auf 28 Grad. Und auch Teil 2 des Wochenendes wird wechselhaft. Einige Schauer ziehen durch, teils auch Gewitter mit Sturmböen. Daneben gibt es aber auch trockene Phasen mit Sonne bei bis zu 25 Grad.
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7: Mit zwei Meldungen: die Autobahn 3 Oberhausen-Arnheim ist zwischen Emmerich-Ost und Beek in den Niederlanden in beiden Richtungen gesperrt wegen Bauarbeiten bis Montag früh, weil da zwei Brücken abgerissen werden. Und die Autobahn 516 Oberhausen-Eisenheim Richtung Oberhausen ist zwischen Eisenheim und Sterkrade wegen Bauarbeiten noch bis 10 Uhr gesperrt. Gute und sichere Fahrt.
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7: Guten Morgen. Die Freie Demokratische Partei, die FDP, hat es gerade nicht leicht.
9: Kann sie noch träumen oder ist sie schon tot? Das muss man wirklich so klar formulieren.
7: So sieht's aus. Und ob Wolfgang Kubicki ihr Albtraum ist oder ob er sie wach küsst aus dem Schlaf, das entscheidet sich dann wohl in den kommenden Monaten. Man würde ihm beides zutrauen. Heute soll er erstmal gewählt werden zum Parteivorsitzenden. Wir schauen gleich hin, so in 6 Minuten. Jetzt erstmal Sarah Laschon, Lasch live.

0: Kelly Clarkson, My Life Would Suck Without You, hier im WDR2-Morgenmagazin am Samstagmorgen. Die Freien Demokraten machen sich heute bereit für die Ankunft eines Superhelden. Ein Superheld, der sie retten soll, der sie rausführen soll aus der Versenkung und zurück in die Parlamente. Und der Einzige, dem man das zutraut, ist offenbar Wolfgang Kubicki. Geboren am 3. März 1952 in Braunschweig und seit 1971 Mitglied der FDP.
1: Bevor ich die nächste Frage aufrufe, muss ich etwas klarstellen. In den sozialen Netzwerken kursiert die Meldung, Elton John würde die Sitzung leiten.
2: Also man würde im Norden so sagen, eine Spacken oder Dumpfbacke. Oder normalerweise würde ich jetzt auf meiner Terrasse sitzen und wahrscheinlich ein Gläschen Wein zu mir nehmen. Es ist ja schon nach 12, da darf man das schon tun.
3: Die Rakete von Königsberg nach Berlin braucht 2 Minuten 12 Sekunden. Das reicht nicht mal, meine Flasche Wein aufzumachen. Deshalb war bei mir scherzhafterweise immer eine geöffnete Flasche Wein im Kühlschrank.
4: Ich dusche überwiegend kalt. Insofern kann ich vielen Menschen empfehlen, man ist auch frisch morgens, wenn man kalt duscht.
5: Mein Leben wird nicht unendlich dauern, auch wenn ich glaube, dass ich 108 werden kann, wie Johannes Heesler.
0: Aktuell ist er 74, deswegen mal gucken, wie lange diese Heldenreise gehen kann. Heute soll er erstmal gewählt werden zum Bundesvorsitzenden der FDP. Lissi Kaufmann, WDR2 Berlin. Was ist denn von dem Mann eigentlich zu erwarten?
6: Der Wolfgang Kubicki ist ja ein FDP-Urgestein und er soll jetzt am Ende seiner Karriere für seine Partei nochmal das tun, was er besonders gut kann, nämlich Aufmerksamkeit erzeugen, die Partei also wieder ins Rampenlicht ziehen. Das ist eine Aufgabe, die dem bisherigen Parteichef Christian Dürr ja eher nicht gelungen ist. Jetzt soll es also Kubicki richten. Die Frage ist, wohin wird es unter Kubicki inhaltlich gehen mit der FDP? Manche befürchten so ein bisschen einen Rechtsruck in der Partei. Kubicki, der hält ja nichts von der Brandmauer. Er sagt, man muss mit AfD-Politikern sprechen, aber man soll nicht mit ihnen zusammenarbeiten. Also er setzt da auf Abgrenzung, aber eben nicht auf Ausgrenzung. Er selber sieht sich als einen Sozialliberalen, als einen, der für Meinungsfreiheit kämpft, gegen staatliche Bevormundung, wie er das nennt. Es wird also spannend, ob es da eventuell neue Schwerpunkte geben wird in der Partei. Schwerpunkte weg von der Marktliberalität und der Schuldenbremse, wo die FDP sich ja in den vergangenen Jahren sehr stark darauf fokussiert hat.
0: Lissi Kaufmann, WDR2 Berlin. Wir sprechen später noch ausführlich hier im WDR2 Morgenmagazin. Heute soll Wolfgang Kubicki zum neuen FDP-Parteichef gewählt werden.

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1: Ed Sheeran.
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1: Photograph hier in diesem WDR 2 Morgenmagazin am Samstag. Schönen guten Morgen. 7.24 Uhr ist es, 6 Minuten vor halb 8. Ihr sollt gut informiert reinstarten in diesen Tag und das ist heute in unseren Schlagzeilen. Wegen einer Demo auf der Brenner Autobahn ist die wichtigste Verkehrsverbindung von Deutschland nach Italien heute dicht. Der deutsche Tennisprofi Alexander Zverev hat es bei den French Open ins Achtelfinale geschafft. Und das Wetter im Westen, meistens wird sonnig mit lockeren Wolken, Temperaturen bis 28 Grad. Gestern Abend und in der Nacht, da war das noch anders.
2: Gewitter!
1: Da hat es ordentlich geknallt. Am Abend ist eine Unwetterfront über den Westen drüber gezogen. Besonders getroffen hat es das Münsterland, den Kreis Coesfeld und den Kreis Steinfurt. Wir räumen ein bisschen auf heute früh mit Daniel Schwingheuer, WDR 2 aktuell. Guten Morgen.
3: Guten Morgen.
1: Wie sieht's denn momentan aus?
3: Ja, am meisten werden heute wohl die Bahnpendelnden noch von dem Unwetter mitbekommen. Etliche Strecken sind aktuell noch gesperrt. In den meisten Fällen sind umgestürzte Bäume für die Sperrung verantwortlich. Immerhin sind seit einer guten Stunde alle Fernverkehrsstrecken wieder offen. Die Feuerwehren, die waren gestern natürlich im Dauereinsatz. Im Kreis Steinfurt alleine meldet die Feuerwehr sogar 800 Einsätze.
1: Ja, und das, wo wir gerade Ende Mai sind, da gibt es gerade an den Wochenenden ja immer viele Veranstaltungen, Stadtfeste und so weiter. Wie sind die denn durch den Gewitterabend gekommen?
3: Zum Beispiel ist die Gewitterfront über das Dürpelfest in Solingen gezogen. Das ist das größte Stadtfest im Bergischen Städtedreieck mit bis zu 100.000 Besuchern.

0: heute Abend kann dieses Konzert sogar nachgeholt werden. Also von daher am Ende einmal im Parkhaus gefeiert und einmal beim richtigen Konzert.
1: Nach den Unwettern gestern Abend im Westen aktuelle Infos von Daniel Schwingenheuer, WDR 2 aktuell. Danke.
0: Gerne. Don't

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4: Um 7.30 Uhr mit Martin Groß. Guten Morgen.
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4: Die Deutsche Bahn hofft, dass nach dem Unwetter spätestens ab dem Vormittag wieder alles normal läuft. Zahlreiche Bäume und Äste waren auf Gleise gestürzt oder haben Oberleitungen abgerissen. Im Fernverkehr ist die Strecke von Münster nach Osnabrück derzeit noch betroffen. Auch zahlreiche Regionalstrecken in ganz Nordrhein-Westfalen können heute Morgen noch nicht befahren werden. Mehrere tausend Menschen wollen heute in Werne im Kreis Unna für mehr Klimaschutz demonstrieren. Ihr Protest richtet sich gegen die Pläne der Bundesregierung, in der Energiepolitik auf den Bau neuer Gaskraftwerke zu setzen. Die Demoorganisatoren wollten direkt vor einem Kraftwerk in Werne starten. Gerichte haben aber entschieden, dass es mehrere hundert Meter Sicherheitsabstand geben muss. In den USA haben mehrere Digitalkonzerne offenbar einer Millionenzahlung

0: zugestimmt, wegen des Vorwurfs, dass ihre Social-Media-Plattformen psychisch krank machen. Die Nachrichtenagentur Reuters schreibt, dass die Konzerne einem Schulbezirk in Kentucky insgesamt 27 Millionen Dollar zahlen, um einen Prozess abzuwenden. In den USA laufen noch viele weitere Verfahren dieser Art. Der deutsche Tennisprofi Alexander Zverev hat bei den French Open das Achtelfinale erreicht. Er besiegte den Franzosen Quentin Alice in 4 Sätzen und trifft nun auf den Niederländer Jesper de Jong. Weil viele andere Topspieler ausgeschieden oder nicht angetreten sind, gilt Zverev als Favorit bei den French Open. Er hat bisher noch nie ein Grand-Slam-Turnier wie das in Paris gewonnen. Das war WDR aktuell.
1: Der Blick aufs Wetter im Westen an diesem Samstag mit Milena Fuhrmann aus unserer WDR2-Wetterredaktion.
2: Schönen guten Morgen. Der Deutsche Wetterdienst warnt aktuell vor starkem Gewitter, und zwar zwischen Städteregion Aachen und der Eifel. Und diese starken Gewitter, die werden uns im Laufe des Tages immer mal wieder beschäftigen, vor allem eben zwischen Eifel und Sauerland. Da kann es immer mal wieder blitzen und donnern. Örtlich begrenzt können diese Schauer oder Gewitter auch etwas kräftiger ausfallen. Ansonsten erwartet uns heute aber darüber hinaus ein oft sonniger Tag bei meist nur lockeren Wolken und vor allem auch wieder sommerlichen Temperaturen, nämlich 21 bis 28 Grad.
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1: Mit den zwei Meldungen: die A3 Oberhausen-Arnheim ist zwischen Emmerich-Ost und Beek in den Niederlanden in beiden Richtungen gesperrt. Wegen Bauarbeiten geht bis Montag früh, weil da zwei Brücken abgerissen werden. Und die Autobahn 516 Oberhausen-Eisenheim Richtung Oberhausen ist zwischen Eisenheim und Stärkrade wegen Bauarbeiten bis 10 Uhr gesperrt. Eine gute und sichere Fahrt.
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0: Schönen guten Morgen am Samstag, das WDR2 Morgenmagazin. Es gibt im Deutschen ja so ein paar Fragen, die erschließen sich eigentlich nur aus dem Kontext. Zum Beispiel die Frage, mit alles, macht eigentlich nur Sinn, wenn es um Döner geht. Und die Frage, mit oder ohne, da geht es natürlich um Kohlensäure. Ich muss sagen, ich bin Team Sprudel. Je sprudeliger, desto besser. Bei Emil ist das anders.
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2: Hallo, ich bin Emil, ich bin 7 Jahre alt und komme aus Aachen. Meine Frage an die Maus ist, warum die Tonsäure außer die Tränen, wenn man die Flasche schüttelt? Ich bin auf die Frage der Tom, weil ich Tonsäure nicht mag und deswegen meine die Tränen immer schütteln.
0: Was? Verschwendung. Aber gut, kann ja jeder machen, wie er will. Und die Maus hat sich erstmal angeguckt, was Kohlensäure überhaupt ist. Es gibt ja Kohlendioxid. CO2, das ist ein Gas und in unserer Luft drin. Und wenn Kohlendioxid ins Wasser gedrückt wird, dann lösen sich die CO2-Teilchen und wir sprechen von Kohlensäure. Diese CO2-Teilchen, die finden es in der Luft aber eigentlich cooler als im Wasser und deswegen wollen die da gerne wieder raus. Wenn die Flasche zu ist, dann geht das normalerweise nicht, außer der Emil kommt und schüttelt die Flasche, dann entstehen kleine Bläschen an der Wasseroberfläche und da sammelt sich dann das Gas. Wenn man die Flasche dann sofort aufmacht, dann wissen wir alle, was passiert, dann gibt es eine Fontäne und die Teilchen sagen alle, geil, ab ins Freie. Wenn man die Flasche ein bisschen stehen lässt, dann passiert das etwas geordneter. Zurück ins Wasser gehen die Teilchen aber trotzdem nicht, weil sich das Gleichgewicht in der Flasche schon verschoben hat. Und deswegen ist Sprudelwasser weniger sprudelig, wenn man es schüttelt. Schlaue Mausfrage, danke an Emil und Grüße nach Aachen. Und wenn ihr auch eine Frage an die Maus habt, dann schickt sie uns, das geht immer am besten, per Sprachnachricht über die WDR2-App. 7:41 Uhr, schönen Samstagmorgen.

0: Lange nicht mehr gehört. Tattoo, All the Things She Said. Hier im WDR 2 Morgenmagazin an diesem Samstag, 30. Mai. Guten Morgen. 7.47 Uhr ist es, 13 vor 8. Ihr sollt gut informiert reinstarten in diesen Tag und das ist heute in den Schlagzeilen. Bei den Fußballmännern ist heute Champions-League-Finale angesagt und zwar schon ab 18 Uhr. Da spielt Arsenal London gegen Paris Saint-Germain. Am Abend und in der Nacht hat es Unwetter im Westen gegeben. Besonders getroffen hat es das Münsterland, den Kreis Coesfeld und den Kreis Steinfurt. Und das Wetter im Westen beruhigt sich heute etwas. Meistens wird es sonnig mit lockeren Wolken bis 28 Grad. Das Wetter in Herzogenaurach in Mittelfranken, das ist übrigens so ähnlich wie hier, 27 Grad und Sonne heute. Aber nicht nur deswegen gute Stimmung bei den Herzogenaurachern, sondern auch, weil sie Besuch haben. Die Fußballnationalmannschaft ist da.
1: Immer wieder cool. Weil die deutsche Nationalmannschaft, die gehört eigentlich ein wenig zur Herzogenaurach.
2: Ja, ist halt viel los, auch in der Stadt dann. Es belebt Herzogenaurach ein bisschen wieder, das ist nicht schlecht.
3: Ab und an kommt auch mal der ein oder andere hier vorbei, kauft irgendwo ein bisschen was ein, wenn die mal Ausgang haben.
1: Die sollen sich aufs Wesentliche konzentrieren, auf Fußballspielen.
0: Ja, ist ja gut. Wobei, mit dem Thema Fokussieren, da rennt man beim Kapitän der Mannschaft offene Türen ein. Josua Kimmich spricht da ja öfter drüber. Gestern war er bei der Pressekonferenz und hat da auch so ein bisschen geschaut auf die beiden Testspiele, die noch anstehen. Morgen gegen Finnland und Anfang Juni gegen die USA. Anne von Eickels, WDR 2 Sport. Kristallisiert sich denn da langsam so eine Startelf raus?
4: Ich glaube, dass die Startelf schon in den Köpfen des Trainerteams ist und auch in den Köpfen der Mannschaft ist. Denn man darf nicht vergessen, alle, die jetzt dabei sind, haben in den vergangenen Jahren irgendwann mal für diese Mannschaft gespielt bzw. haben schon dazugehört. Die hat sich in den vergangenen 3 Jahren, seit Julian Nagelsmann das übernommen hat, eine Spielidee überlegt. Viel Ballbesitz, immer offensives Umschalten, schnell nach vorne kommen und dann die Tore erzielen, hinten sicher stehen. Und das hat sie sich draufgepackt. Von daher ist es die Frage, wie eingespielt die Mannschaft überhaupt sein muss. Jeder hat da seine Rolle. Jeder weiß, was der Bundestrainer von den jeweiligen Spielern will. Es geht jetzt aus meiner Sicht nur noch um Kleinigkeiten, das Ganze nochmal so einzuschleifen. Und das werden wir wahrscheinlich dann morgen auch nochmal sehen beim Länderspiel gegen Finnland dann in Mainz. Und der Kapitän sagt dazu.
5: Dementsprechend wollen wir die beiden Testspiele schon nutzen, um gewisse Automatismen zu erarbeiten und auch Vertrauen zu entwickeln. Vertrauen untereinander und dann auch Vertrauen in unser Spiel und möglichst mit 2 sehr guten Ergebnissen.
4: Und gute Ergebnisse geben Selbstvertrauen. Und das ist ja wichtig vor der Abreise dann in die USA am Dienstag.
0: Und das ist ja gar nicht so einfach, so Spiele zu spielen, diese Testspiele. Da muss man einerseits irgendwie durchziehen fürs eigene Gefühl, auch um die Fans mitzunehmen. Ja. Ne? Aber andererseits kannst du dir im Prinzip auch keine Verletzung erlauben. Wie werden die das machen? Ja.
4: Ich glaube nicht, dass sie jetzt mit angezogener Handbremse spielen werden, die deutschen Nationalspieler. Das wollen und können sie sich auch gar nicht erlauben. Sie wollen ja die Fans auch noch mitnehmen, so ein bisschen die Euphorie noch erzeugen rund um diese Mannschaft, bevor die sich dann Richtung USA verabschiedet. Aber natürlich, der Bundestrainer hat die Chance, mehr zu wechseln, als es beispielsweise in einem Bundesligaspiel ist. Und der Gegner ist, glaube ich, ein dankbarer Gegner. Seit 103 Jahren hat Deutschland nicht mehr gegen Finnland verloren. Da kennen wir vielleicht so Lukas Radetzky, den Torwart der Finnen, der hat mal in Leverkusen gespielt. Aber die Finnen, die werden jetzt nicht komplett draufkloppen. Die sind ja selber nicht für die Weltmeisterschaft qualifiziert und dementsprechend ist da schon ein bisschen Vorsicht angesagt. Wir erinnern uns, letztes Spiel 2014 in Mainz, das letzte WM-Testspiel vor dieser WM in Brasilien, da hat Marco Reus sich damals schwer verletzt und genau das soll dementsprechend jetzt am Sonntag nicht passieren.
0: Die Fußballnationalmannschaft ist gerade in Herzogenaurach, genauso wie Anne von Eickels, WDR 2 Sport. Danke!

0: Michael Schulte, Lovesick hier im WDR 2 Morgenmagazin, gleich das nächste Nachrichtenupdate mit Martin Groß. Und ich habe offenbar eine Identitätskrise, sagte mir Milena Fuhrmann gerade.
1: Ja, ich gucke da im Internet und was sehe ich? Tobias Häusler.
0: Tja.
1: Ganz andere Gestalt.
0: Ach.
1: Was ist denn da los?
0: Tobi ist Tobi. Solange ich das Geld kriege, ist mir das egal. So, heute aber sagen. Okay, einmal zur Sicherheit.
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7: Die Nachrichten mit Martin Groß. Guten Morgen.
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7: Die FDP soll heute einen neuen Bundesvorsitzenden bekommen. Wolfgang Kubicki ist auf dem Parteitag in Berlin der einzige Kandidat. Die FDP ist dieses Jahr aus zwei Landtagen geflogen und hatte im vergangenen Jahr den Wiedereinzug in den Bundestag verpasst. Lissi Kaufmann, WDR Berlin.
8: Also in der Partei ist im Moment eher Unmut zu hören darüber, dass es keinen Wettbewerb geben wird. In der Partei, die ja wie keine zweite für den Wettbewerb steht. Eigentlich hatte es einen Gegenkandidaten gegeben, Henning Höhne, FDP-Landeschef in Nordrhein-Westfalen. Der hat aber vor kurzem einen Rückzieher gemacht. Kubicki ist aber einer, der aneckt. Nicht nur außerhalb der Partei, sondern auch in der Partei selber. Wenn man sich umhört, dann sagen die meisten, sie rechnen damit, dass er so über 70% schon bekommen wird in der Abstimmung, aber kein Top-Ergebnis über 90%.
7: Eine Unwetterfront mit Gewittern und kräftigen Regen ist am Abend und in der Nacht über Teile Nordrhein-Westfalens gezogen. Vielerorts sind Bäume umgestürzt, Keller vollgelaufen und Straßen überflutet worden. Carla Behnke für WDR aktuell.
9: Am härtesten getroffen hat es über Nacht den Kreis Steinfurt mit etwa 800 Feuerwehreinsätzen und das Münsterland. Dort mussten zwei Ruderer aus der Werse gerettet werden. Sie hatten sich am Ufer festhalten können, kamen von alleine aber nicht mehr raus. In Bielefeld sind mindestens 5 Menschen bei wetterbedingten Unfällen verletzt worden. Dort mussten im Stadtgebiet mindestens 2 Hausbrände gelöscht werden. Noch immer betroffen von den Auswirkungen des Unwetters sind die Bahnstrecken. Zahlreiche ICE- und Regionalverbindungen fallen noch immer aus, weil Bäume auf die Gleise gestürzt waren. Die Bahn hofft, dass zumindest die Fernstrecken heute früh alle schon wieder befahren werden können. Länger dürfte es bei den Regionalbahnen dauern. Da kann es heute noch bis in den Vormittag Probleme geben.
7: Weitere Meldungen im Überblick. Der Brennerpass zwischen Österreich und Italien wird heute gesperrt. Anwohner haben auf der Autobahn Demonstrationen gegen den Verkehrslärm und die Luftbelastung angekündigt. Die Brennersperrung fällt mitten in die Pfingstferien einiger deutscher Bundesländer, darunter Bayern. Auch für Touristen aus Nordrhein-Westfalen ist die Autobahn eine wichtige Route nach Süden. In Laos in Südostasien soll heute der Rettungsversuch für mehrere Männer weitergehen, die seit anderthalb Wochen in einer Höhle eingeschlossen sind. Es sind Goldschürfer, die von starkem Regen überrascht wurden. Einer wurde gestern geborgen, mindestens 4 Überlebende sind noch hunderte Meter in der Höhle. An der Rettungsaktion sind Spezialtaucher aus Australien und Finnland beteiligt. In der Fußball-Champions League findet heute Abend das Finale statt. Um 18 Uhr trifft der FC Arsenal aus London mit dem deutschen Nationalspieler Kai Havertz auf Paris Saint-Germain. Der französische Club hat die Champions League letzte Saison gewonnen. Für Arsenal wäre es der erste Titel im höchsten europäischen Vereinswettbewerb. Das Finale wird in Budapest ausgetragen.
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7: In Hamm im Ruhrgebiet wird heute gegen den Bau neuer Gaskraftwerke demonstriert. Aufgerufen zu dem Protest haben unter anderem Fridays for Future und Greenpeace. Sie fordern von der Bundesregierung, stärker auf Energie aus erneuerbaren Quellen zu setzen. Daniel Schmitz für WDR aktuell.
10: Eigentlich sollte die Demo vor einem Gaskraftwerk des Energiekonzerns RWE in Werne starten. Das hat die Polizei aber untersagt. Eine Beschwerde der Aktivisten hat das Oberverwaltungsgericht Münster am Abend abgewiesen. Jetzt gibt es eine Alternativroute. Außerdem ist ein Weltrekordversuch geplant. Bei der Demo wollen die Aktivisten das größte menschliche Windrad aller Zeiten aufstellen. Viele von ihnen sind schon seit Mittwoch in einem Klimacamp im Hammer-Lippe-Park.
7: Das war WDR aktuell.
11: Dann schauen wir aufs Wetter für diesen Samstag mit Milena Fuhrmann aus der WDR 2 Wetterredaktion. Und es wird überwiegend ganz nett, oder?
12: Das stimmt, überwiegend ganz nett mit ein paar kleinen Einschränkungen. Aktuell ziehen nämlich von Belgien her Schauer und Gewitter auf, die örtlich auch kräftiger ausfallen können. Der Deutsche Wetterdienst warnt zum Beispiel aktuell gerade zwischen Städteregion Aachen und der Eifel vor Hagel, Sturmböen und auch Starkregen. Das kann ganz, ganz eng örtlich begrenzt auch unwetterartig ausfallen. Aber ansonsten erwartet uns heute tatsächlich ein oft sonniger Tag bei meist nur ein paar lockeren Wolken und vor allem auch wieder sommerlichen Temperaturen. Bad Berleburg zum Beispiel erreicht 25 Grad, Neuss kommt auf 27 und Düren auf 28 Grad.
11: 5 nach 8.
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11: Die Autobahn 3 Oberhausen-Arnheim ist zwischen Emmerich-Ost und Beek in den Niederlanden in beiden Richtungen wegen Bauarbeiten noch bis Montag früh gesperrt. Da werden 2 Brücken abgerissen. Autobahn 4 Aachen nach Köln zwischen dem Kreuz Köln-West und Köln-Süd. 10 Minuten plus, 4 Kilometer stockend. Und die A516 Oberhausen-Eisenheim Richtung Oberhausen zwischen Eisenheim und Sterkrade wegen Bauarbeiten noch bis 10 Uhr gesperrt. Gute und sichere Fahrt.
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11: Guten Morgen. Die Fußballnationalmannschaft bereitet sich vor auf die Weltmeisterschaft. Dazu gehört auch die richtige Ernährung. Und ich weiß schon, was heute auf dem Tisch steht.
13: Normale Kartoffeln auf die 1.
11: Oh, denn heute ist internationaler Tag der Kartoffel. Wichtiger Tag, gerade für uns hier in Deutschland. Sozusagen Tag der deutschen Keimzeit.
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Hier ist wieder zwei, da muss ich dazwischen. Vorsicht auf der Autobahn 31 Oberhausen-Gronau. Kommt euch zwischen Holsterhausen und Gescher-Coesfeld ein Fahrzeug entgegen. Bitte fahrt in beiden Richtungen besonders vorsichtig. Fahrt rechts und überholt nicht. Wir melden, wenn die Gefahr vorüber ist. Achtung, auf der Autobahn 31 Oberhausen-Gronau. Kommt euch zwischen Holsterhausen und Gescher-Coesfeld ein Fahrzeug entgegen. Bitte fahrt in beiden Richtungen besonders vorsichtig. Fahrt rechts und überholt nicht. Wir melden, wenn die Gefahr vorbei ist.

0: WDR 2 am Samstagmorgen. Es ist Samstag. Wir schauen zurück auf Kalenderwoche 22, eine Woche, in der irgendwie relativ viel geraunt wurde.
1: In Berlin gibt es zurzeit ein spektakuläres Gerücht.
2: Nämlich die angebliche Überlegung in CDU-Kreisen, den Kanzler im schlimmsten Fall auszutauschen.
3: Die Frage ist, ist Friedrich Merz noch der Richtige?
1: Frei nach dem Motto, Kanzlerchen, wechsel dich.
0: Tolle Formulierung. Aber ja, der Kanzler ist unter Druck und das merkt man auch daran, dass in der Union gerade alle irgendwie mauern. Auch die, die sonst eigentlich zu allem was sagen.
4: Wolfgang Bosbach, was halten Sie denn von den wüsten Spekulationen, dem naiven Gerede innerhalb der CDU?
5: Abstand.
0: Das gibt's ja gar nicht. Aber warum ist der Kanzler, wie sagt man's?
6: Also ich sag's jetzt mal etwas grob, in Faschist geraten bei seinen eigenen Leuten.
0: Genau, das meinte ich. Das ist ja wirklich die Frage, wobei die interessantere Frage ist eigentlich, warum halten sich diese Gerüchte so hartnäckig, obwohl der Kanzler am Mittwoch verbal auf den Tisch gehauen hat?
7: Ich fürchte nur, dass Merz aktuell so schwach ist, dass er so oft wie er will auf den Tisch hauen kann, dass es leider nicht genug Leute interessiert.
0: Das ist natürlich auch irgendwie schlecht. Kann wer anders für den Kanzler auf den Tisch schauen? Also Markus Söder zum Beispiel?
8: Der CSU-Chef Markus Söder sagte gestern in der AfD...
0: Was macht der denn da? War wahrscheinlich ARD gemeint und das kommt durchaus mal öfter vor.
9: In der CDU hat die neu gegründete Initiative Kompass Mitte für eine stärkere Abgrenzung von der ARD geworben.
10: Dass sich in der Härte der Auseinandersetzung zwischen der ARD und der AfD...
0: Ja, Uli Hoeneß übrigens, der hat in einem Interview auch über die AfD gesprochen und gesagt... Die sollen euch mal machen.
11: Dann kann man sie nämlich packen. Dann kann man sie nämlich verantworten. Bis jetzt sind es alles Schaumschläger, ja, die noch nie beweisen haben können, dass sie es auch können. Wie Lothar Matthäus.
0: Ja, interessanter Vergleich. Noch besser hat mir aber eigentlich gefallen, wie Uli Hoeneß denn mal in Erinnerung bleiben will.
11: Dass die Leute mich als einen sehr sozialen Menschen wahrnehmen, weil die Leute merken, dass ich nicht nur dummes Zeug rede, sondern auch Umsätze.
0: Ja, das ist auch eine Qualität. Ansonsten diese Woche noch sehr heiße Temperaturen, eine neue Prognose der Wirtschaftsweisen und die Reise von Bundesverteidigungsminister Boris Pistorius nach Kanada.
12: The unity of the fleet, oder wie sagt man, die Einheit der Flotte. Was? Ist egal. We talk about... Verflixt und zugenäht.
0: Ja, in diesem Sinne. Das war mein Blick auf diese Woche und wir fassen wir das Ganze jetzt zusammen.
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0: die Simple Minds und Don't You aus dem Jahr 1985. Das ist ja immer mein kleiner Service für die nächste Runde Hits da. Schönen guten Morgen hier im WDR 2 Morgenmagazin. Es ist Samstag, es ist außerdem der 30. Mai, 8.23 Uhr, 7 Minuten noch, dann ist es 8:30. Wir gucken einmal zusammen auf die Themen, die heute wichtig sind. Wegen einer Demo auf der Brenner Autobahn ist die wichtigste Verkehrsverbindung von Deutschland nach Italien heute dicht. Am Abend und in der Nacht gab es Unwetter im Westen. Besonders getroffen hat es das Münsterland, den Kreis Coesfeld und den Kreis Steinfurt. Und das Wetter im Westen, das beruhigt sich heute etwas. Meist wird es sonnig mit lockeren Wolken. Das Ganze bei Temperaturen bis 28 Grad. Im Harry Potter-Universum, da gibt's ja die Figur Gilderoy Lockhart. Und das ist so ein Typ, der alles unterschreibt, was man ihm hinhält, weil er wahrscheinlich einfach gerne seinen eigenen Namen liest. Beim US-Präsidenten ist das ja so ein bisschen ähnlich. Donald Trump liest seinen eigenen Namen allerdings am liebsten auf Gebäuden. Der Palm Beach International Airport in Florida zum Beispiel, der heißt in Zukunft President Donald J. Trump International Airport. Und am berühmten Kennedy Center in Washington, da steht auch schon seit einer Weile der Name Trump Kennedy Center an der Fassade. Vielleicht müssen wir da aber ran. Ein Richter hat nämlich angeordnet, der Name Trump soll weg. Samuel Jakisch, WDR 2 Washington, also Akkuschrauber raus und zurück zum Kennedy Center ohne Trump?
1: Ja, so verlangt es zumindest ein Bezirksrichter hier in Washington D.C. Zwei Wochen habe die Führung des Kennedy Centers nun Zeit, den draußen schon angebrachten Namen von Donald J. Trump wieder zu entfernen, weil, so sagen die Richter, das Center kann sich gar nicht selber umbenennen, das darf nur der Kongress, das Parlament, denn das hatte es auch 1964 ins Leben gerufen als lebendiges Denkmal, als klingende kulturelle Erinnerungsstätte an den ermordeten John F. Kennedy. Und auch die geplante vorübergehende Schließung des Centers muss nun gestoppt werden. Donald Trump hatte angekündigt, das Kulturzentrum wegen Renovierung für 2 Jahre dicht zu machen und baulich aufzuwerten. Mehr Gold, mehr Marmor, wir kennen seinen Geschmack. Und in diesen ganzen Konflikt hat sich nun die Justiz eingeschaltet und ein großes Stoppschild aufgestellt.
0: Samuel Jakisch, WDR 2 Washington. Donald Trump hat übrigens auch schon reagiert und er ist wenig überraschend nicht begeistert. Die ganze Geschichte könnte aber noch in die Berufung gehen. Das WDR 2 Morgenmagazin. Jetzt mit Mark Forster. Ein Lied.

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10: Um 8.30 Uhr mit Martin Groß. Guten Morgen.
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10: Die Deutsche Bahn hofft, dass nach dem Unwetter spätestens ab dem Vormittag wieder alles normal läuft. Zahlreiche Bäume und Äste waren auf Gleise gestürzt oder haben Oberleitungen abgerissen. Im Fernverkehr ist die Strecke von Münster nach Osnabrück derzeit noch betroffen. Auch zahlreiche Regionalstrecken in ganz Nordrhein-Westfalen können heute Morgen noch nicht befahren werden. Die FDP will sich heute personell neu aufstellen, um aus der Krise zu kommen. Auf dem Bundesparteitag in Berlin soll Wolfgang Kubicki zum Vorsitzenden der Liberalen gewählt werden. Er würde Christian Dürr ablösen, der nach einem Jahr als Parteichef vorzeitig abtritt. Unter seiner Führung war die FDP aus 2 Landtagen geflogen. Auch im Bundestag ist sie nicht mehr vertreten. In den Verhandlungen zwischen den USA und dem Iran ist es nicht zu dem Durchbruch gekommen, den Präsident Trump in Aussicht gestellt hatte. Mehrere Medien berichten, dass Trump eine entsprechende Sitzung im Weißen Haus ohne Ergebnis verließ. In den Verhandlungen geht es darum, ob und unter welchen Bedingungen die Feuerpause zwischen den USA und dem Iran dauerhaft verlängert werden kann. Der Kadaver des Buckelwals vor der dänischen Insel Anholt soll dieses Wochenende an Land gezogen werden. Das tote Tier liegt seit etwa 2 Wochen im flachen Wasser. Geplant ist, dass der Kadaver am Strand untersucht wird. Das soll Aufschluss darüber geben, woran der Wal starb und ob er mit der umstrittenen Aktion in der deutschen Ostsee wirklich hätte gerettet werden können. Das war WDR aktuell.
11: Der Blick aufs Wetter hier im WDR 2 Morgenmagazin mit Milena Fuhrmann aus der WDR 2 Wetterredaktion.
12: Schönen guten Tag. Heute ist es bei uns oft sonnig, bei meist nur lockeren Wolken, allerdings mit auch Einschränkungen. Vereinzelt sind nämlich heute auch Schauer oder Gewitter mit dabei, so aktuell zwischen Städteregion

0: Aachen und der Eifel, da regnet's und gewittert's zum Teil auch. Punktuell können diese Schauer oder Gewitter auch wieder etwas kräftiger ausfallen. Das alles bei ziemlich sommerlich warmen Temperaturen heute, bis zu 28 Grad an der Spitze. Und der Tag morgen wird vom Programm ganz ähnlich wie heute. Es ziehen einige Schauer, teils auch Gewitter durch. Daneben gibt es aber auch trockene Phasen mit Sonnenschein.
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2: Ich habe noch keine Entwarnung, deswegen kommt hier nochmal der Falschfahrer. Auf der A31 Oberhausen-Gronau kommt euch zwischen Holsterhausen und Gescher-Coesfeld ein Fahrzeug entgegen. Bitte fahrt in beiden Richtungen besonders vorsichtig. Rechts fahren, nicht überholen. Wir sagen Bescheid, wenn die Gefahr vorüber ist. Die A3 Oberhausen-Arnheim ist zwischen Emmerich-Ost und Beek in den Niederlanden in beiden Richtungen gesperrt, wegen Bauarbeiten bis Montag früh, weil da zwei Brücken abgerissen werden. Dann die A4 Aachen nach Köln zwischen dem Kreuz Köln-West und Köln-Süd, 5 Kilometer stockend. Und die Autobahn 560 Oberhausen-Eisenheim Richtung Oberhausen ist zwischen Eisenheim und Sterkrade wegen Bauarbeiten bis 10 Uhr gesperrt. Gute und sichere Fahrt.
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2: Guten Morgen. So einen richtig prominenten Platz in der Ahnengalerie der FDP wird Christian Dürr wahrscheinlich nicht bekommen. Christian Dürr. Wisst ihr doch noch, oder? Der ist letztes Jahr FDP-Bundesvorsitzender geworden als Nachfolger von Christian Lindner. Ist das offiziell auch immer noch, aber so richtig glücklich geworden ist er nicht in dem Amt. Jetzt soll Wolfgang Kubicki die Freien Demokraten retten. Heute ist Parteitag und wir schalten gleich hin.
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BR2 ist hier und da ist sie, die Entwarnung für die Autobahn 31. Kein entgegenkommendes Fahrzeug mehr zwischen Holsterhausen und Gescher-Großfeld. 8:36 Uhr am Samstagmorgen.

0: Das wird der Zwei-Morgen-Magazin an diesem Samstag. Das ist noch gar nicht so lange her, ein paar Wochen oder so. Da habe ich hier für den WDR ein Interview gemacht mit Wolfgang Kubicki. Da war die FDP gerade rausgeflogen aus dem Landtag in Baden-Württemberg und ich habe ihn gefragt, ob das mit der Parteispitze, mit der damaligen, eigentlich so weitergehen kann.
1: Ja, diese Frage müssen Sie mir nicht stellen, die sind gewählt bis 2027.
0: Naja, das heißt ja nicht unbedingt was.
1: Ja, aber ich muss jetzt nicht über den WDR erklären, dass wir eine neue Führungsspitze brauchen, was
0: warum
1: ich auch nicht glaube, denn das wäre schön für Sie, aber ich bin gegen jede operative Hektik. Es wäre zu kurz gedacht, wenn wir glauben, dass durch einen Personalwechsel die Situation sich per se verbessern würde.
0: Aber schaden wird er offenbar auch nicht. Inzwischen sind wir nämlich ein paar Wochen weiter und wissen, Christian Dürr wird aufhören als FDP-Parteichef. Und heute will sich Wolfgang Kubicki himself zu seinem Nachfolger wählen lassen bei einem Parteitag in Berlin. Lissi Kaufmann, WDR 2 Berlin ist da. Guten Morgen.
2: Guten Morgen.
0: Die FDP liegt unter der 5%-Hürde. Sie ist raus aus dem Bundestag, raus aus wichtigen Landtagen. Sie wird eigentlich auch kaum mehr wahrgenommen. Da ist es für die Wahrnehmung einer Partei wahrscheinlich gar nicht so schlecht, wenn man seinen möglicherweise prominentesten Politiker zum Chef macht, oder?
2: Absolut. Und er ist ja nicht nur der Prominenteste, er ist auch wirklich der Lauteste und der am meisten auffällt. Also er soll die Partei wieder ins Rampenlicht rücken mit seinen bekannten, auch bissigen Sprüchen, die er ja immer wieder raushaut und wo er es auch schafft, Aufmerksamkeit zu generieren. Zum Beispiel, wenn er wie kürzlich den Kanzler einen Eierarsch nennt.
0: Was ist denn inhaltlich zu erwarten von Wolfgang Kubicki?
2: Es ist die große Frage. Er ist ja einer, der sich selber so als Bürgerrechtler, als Kämpfer für die Meinungsfreiheit und als Sozialliberalen sieht. Die Partei selber, so sieht man es jetzt im Leitantrag des bisherigen Vorstands, schaut eher auf Wirtschaft, auf Sozialpolitik, auf Finanzen. Und die große Frage wird sein, wie die Partei das Thema Brandmauer zur AfD umtreiben wird. Das hat ja zuletzt für Schlagzeilen gesorgt, denn von einer Brandmauer zur AfD hält Wolfgang Kubicki nun mal gar nicht.
0: Wie guckt man denn bei den Freien Demokraten auf den designierten neuen Vorsitzenden? Gibt es da Widerstände in der Partei gegen Kubicki oder wird er da im Wesentlichen durchregieren können? Wie schätzt du das ein?
2: Also es gibt auf jeden Fall Widerstand. Es gibt genügend Leute in der Partei, die so ein bisschen mit den Augen rollen, wenn man über Kubicki spricht, weil sie eben sagen, der Ton, der gefällt ihnen nicht so richtig. Und sie haben da auch ein bisschen Bedenken, was den Umgang mit der AfD angeht. Auch wenn Kubicki betont, eine Zusammenarbeit mit der AfD wird es nicht geben, aber eben auch keine Brandmauer. Die Frage wird sein, mit wie viel Prozent er denn heute gewählt wird. Er ist ja der einzige Kandidat. Das heißt, das kann nur sozusagen ein Signal gesetzt werden, wie stark man hinter ihm steht. Und wenn man sich so umhört, sagen die meisten so, ein Ergebnis über 70% wäre kein schlechtes für Wolfgang Kubicki.
0: Vielleicht 74%, passend zum Alter. Wolfgang Kubicki will heute FDP-Bundesvorsitzender werden. Informationen dazu von Lissi Kaufmann, WDR 2 Berlin, um jetzt 8:43 Uhr.

0: Guten Morgen. Das Wetter-2-Morgen-Magazin ist hier. Wenn ihr euch gerne sportlich anzieht, dann kennt ihr möglicherweise die Stadt Herzogenaurach in Mittelfranken. Da gibt es nämlich gleich zwei Outlets von großen Sportmarken. Und ich habe noch überlegt, ob die jetzt vielleicht so prominente Kunden zu sehen bekommen. Denn die Fußballnationalmannschaft ist ja gerade da im deutschen WM-Quartier, zumindest im ersten in Herzogenaurach. Aber wahrscheinlich geht da dann doch keiner shoppen, denn von der einen Marke haben die alle schon und von der anderen Marke dürfen die wahrscheinlich nichts. Die sollen sich außerdem eh mal auf Fußball konzentrieren. Es sind noch gut 2 Wochen, dann geht's los mit der Weltmeisterschaft in den Vereinigten Staaten. Morgen das vorletzte Testspiel gegen Finnland und gestern der Kapitän vor der Presse. Und Joshua Kimmich sollte mal sagen, wie es denn so aussieht in der Mannschaft. Anne von Eickels, WDR2, Herzogenaurach, wie ist denn die Stimmung im Team aktuell? Beziehungsweise, was sagt der Kapitän, wie die Stimmung ist?
1: Der Kapitän musste so ein bisschen draufgestupst werden auf die Stimmung für ihn. Es ist ja immer so, dass die Stimmung gut ist und solange die Mannschaft nicht verloren hat und fokussiert ist. Das sind so die Schlagworte, die Joshua Kimmich immer nutzt. Aber es scheint tatsächlich so zu sein, das haben wir in den vergangenen Tagen auch gespürt, wenn wir mit den Spielern gesprochen haben. Am Donnerstag gab es eine große Medienrunde mit verschiedenen Spielern, die alle gesagt haben, wir verstehen uns gut, wir sind fokussiert, wir wissen, worum es geht, wir sind heiß. Das waren so die Schlagworte und das glaube ich den Spielern auch, das haben sie ausgestrahlt und dementsprechend konnte Joshua Kimmich hinter der Aussage gestern 2 Ausrufezeichen setzen.
0: Na dann, warten wir mal ab, wie die Stimmung ist nach dem Spiel gegen Finnland. Anne von Eickels, WDR2 Herzogenaurach.

0: Guten Morgen, das WDR 2 Morgenmagazin ist hier, aber nicht mehr lange, denn Michael Imhoff und Olli Briesch sind da. Guten Morgen.
1: Guten Morgen.
0: Morgen. So, und bei euch so?
1: Oh, bei uns rollen wir gleich die Fähnchen aus, denn wir bereiten uns vor auf das, was in 12 Tagen passiert. Weißt du, was es ist?
0: Ja, ich habe es gerade moderiert.
2: Hast du wahrscheinlich nicht gehört?
1: Nee. Wir haben draußen
0: getanzt. Ja, genau, die ganze Zeit, die ganzen 3 Stunden. Nee, WM, klar.
1: Ja, und wir suchen den perfekten WM-Song und haben unter anderem 2 Bands hier, also eine ist eine Ein-Mann-Band, die uns in WM-Stimmung singen.
3: Sehr gut. Und wir sind verabredet exklusiv in WDR 2 mit Tayo. Wer Tayo ist, da müsst ihr jetzt natürlich dranbleiben.
0: Ich überlege gerade, Herbert Grönemeyer oder Sportfreunde Stiller, hätte ich jetzt gesagt. Perfekter WM-Song.
1: Ja, die könnten auch eine Rolle spielen, nachher nach 9.
0: Okay. Ich habe übrigens schon das erste Auto mit Fähnchen dran gesehen. Es ist wieder soweit.
1: Cool, ich habe noch diese Spiegelhüllen zu Hause für die Außenspiegel.
3: Ich habe auch einen Kollegen getroffen mit einem Fähnchen.
0: Ja, das ist, kann ja öfter passieren. So, Olli Briesch und Michael Imhoff machen weiter. Ich bin Tobi Strauß und raus.

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15: Die Nachricht mit Martin Groß. Guten Morgen.
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15: Vor der dänischen Insel Anholt hat die Bergung des Buckelwalkadavers begonnen. Ein dänischer Walforscher erhebt jetzt schwere Vorwürfe gegenüber einer privaten Initiative aus Deutschland, die den Wal retten wollte. Anna Jonicek, WDR aktuell. Was für Vorwürfe sind das?
16: Der dänische Forscher begleitet seit 25 Jahren Walobduktion und sagt, dass die Aktion in Deutschland reine Tierquälerei gewesen sei. Man hätte das mutmaßlich kranke Tier in Ruhe sterben lassen sollen, anstatt es unnötig zu stressen. Eine Obduktion soll unter anderem diese These belegen. Der tote Wal lag jetzt 2 Wochen im flachen Wasser vor Anholt. Fäulnisgase haben ihn immer weiter aufgebläht und er droht zu explodieren. Auch besteht eine hohe Ansteckungsgefahr vor Krankheiten. Deshalb dürfen keine Schaulustigen am Strand sein. In Dänemark interessiert sich übrigens kaum jemand für den Wal, im Gegensatz zu Deutschland, wo viele über Wochen mitgefiebert haben, ob es gelingt, das gestrandete Tier zurück in die Nordsee zu ziehen.
15: In Berlin ist der Deutsche Filmpreis verliehen worden, unter anderem an Wim Wenders. Der Regisseur griff in seiner Rede einen seiner Filme aus den 70ern auf. Eine Szene daraus ist mittlerweile umstritten. Sie zeigt die damals minderjährige Schauspielerin Nastassja Kinski mit nacktem Oberkörper. Einem Medienbericht zufolge will Kinski die Szene rausschneiden lassen. Wenders sagte, er wolle darüber eine Debatte anstoßen.
17: Weil ich bin recht ratlos und ich hoffe, dass ich ein bisschen Rat bekomme. Und ich hoffe, dass das auch ein Gespräch wird über Filmerbe und wie man Filme, alte Filme, interpretieren darf. Ob man so tun darf, als wäre der Film gestern gedreht und man könnte so drüber reden oder als ob er eben ein Zeitdokument ist, aus seiner Zeit, in der andere Maßstäbe gelten.
15: Wenders sagte, aus heutiger Sicht würde er die Nacktszene nicht mehr drehen. Bei der Verleihung des Filmpreises standen noch andere Persönlichkeiten im Mittelpunkt, Senta Berger und August Diehl als beste Darsteller und Regisseurin Mascha Schilinski, deren Film In die Sonne schauen die Goldene Lola erhielt. Weitere Meldungen im Überblick. Die Deutsche Bahn hofft, dass nach dem Unwetter spätestens ab dem Vormittag wieder alles normal läuft. Zahlreiche Bäume und Äste waren auf Gleise gestürzt oder haben Oberleitungen abgerissen. Im Fernverkehr ist die Strecke von Münster nach Osnabrück derzeit noch betroffen. Auch zahlreiche Regionalstrecken in ganz Nordrhein-Westfalen können heute Morgen noch nicht befahren werden. In den USA haben mehrere Digitalkonzerne offenbar einer Millionenzahlung zugestimmt. Wegen des Vorwurfs, dass ihre Social-Media-Plattformen psychisch krank machen. Die Nachrichtenagentur Reuters schreibt, dass die Konzerne einem Schulbezirk in Kentucky insgesamt 27 Millionen Dollar zahlen, um einen Prozess abzuwenden. In den USA laufen noch viele weitere Verfahren dieser Art. Der Brennerpass zwischen Österreich und Italien wird heute gesperrt. Anwohner haben auf der Autobahn Demonstrationen gegen den Verkehrslärm und die Luftbelastung angekündigt. Die Brennersperrung fällt mitten in die Pfingstferien einiger deutscher Bundesländer, darunter Bayern.
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15: In Köln startet dieses Wochenende ein internationales Turnier im Frisbee-Spielen. 26 Teams aus ganz Europa sind am Start. Martin Heuchel, WDR Köln.
11: Ultimate Frisbee lebt vom gegenseitigen Respekt und Fairplay-Gedanken. Schiedsrichter gibt es nicht. 7 Spieler stehen in jedem Team auf dem Feld und versuchen den Frisbee einem Mitspieler in der gegnerischen Endzone zuzuwerfen. Beim Turnier wird in 2 Wettbewerben um den Sieg gespielt, in einer offenen Liga und in einer nur für Frauen. Bereits seit 2007 wird das Turnier die Disc Days Cologne ausgerichtet. Für Zuschauer ist der Eintritt am ganzen Turnierwochenende im Sportpark Müngersdorf frei.
15: Das war WDR aktuell.
18: Milena Fuhrmann, WDR 2, Donnerwetter ist da. In die Sonne schauen, gewinnt den Deutschen Filmpreis. Kann das Wetter mithalten?
19: Ja, tatsächlich kann es hier und da mithalten, denn wir erwarten heute eigentlich einen recht sonnigen Tag, bei meist nur ein paar lockeren Wolken, allerdings mit einer kleinen Einschränkung, denn zwischen Eifel und Sauerland vor allem können heute im Laufe des Tages immer mal wieder auch Schauer und Gewitter durchziehen. Aktuell zum Beispiel gerade über der Eifel, da donnert es ein bisschen, und örtlich begrenzt können diese Schauer und Gewitter auch kräftiger ausfallen. Also der deutsche Wetterdienst schließt nicht aus, dass Hagel, Sturmböen und auch Starkregen möglich ist. Das alles aber abseits von, wenn man in die Sonne schaut, das alles bei sommerlich warmen Temperaturen. Olpe zum Beispiel erreicht heute 25 Grad, Nettersheim 26, Köln auf 26 Grad, also 28 Grad, jetzt komme ich selber schon durcheinander.
18: Nee, das ist extra. Das ist das Wetter im Remix.
19: Genau, das Wetter im, sehr schön formuliert. Und ich kann direkt dazu sagen, morgen, Teil 2 des Wochenendes, wird genauso.
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18: A1 Dortmund Richtung Köln zwischen Wuppertal-Ronsdorf und Wermelskirchen. Da braucht ihr 10 Minuten länger, 3 Kilometer Stau. Die A3 Oberhausen-Arnheim ist zwischen Emmerich-Ost und Beek in den Niederlanden in beiden Richtungen wegen Bauarbeiten gesperrt bis Montagmorgen. Die A4 Aachen Richtung Köln haben wir noch zwischen dem Kreuz Köln-West und Kreuz Köln-Süd. 10 Minuten länger, 5 Kilometer stockender Verkehr. A45 Gießen Richtung Dortmund zwischen Lüdenscheid-Nord und dem Kreuz Hagen. 2 Kilometer Stau. Und die A516 Oberhausen-Eisenheim Richtung Oberhausen ist zwischen Oberhausen-Eisenheim und Sterkrade wegen Bauarbeiten gesperrt bis 10 Uhr.
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18: In die Sonne schauen, das hat Micha jeden Tag, wenn wir hier arbeiten.
20: Ja, ich sehe noch Punkte.
18: Ja. Die kommen noch. Das sind Sommersprossen, das sind keine Punkte.
20: Ach so, sind das Sommersprossen bei dir im Gesicht?
18: Ja. Auf dem Rücken auch? Auf dem Rücken auch, ja. Direkt neben dem Schorf, wie jetzt gleich kommt.
20: Nein, das kommt nicht. Ja, das Ding drücke ich dir aber trotzdem aus, ja?
18: Wir wünschen einen schönen Samstag.
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0: 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Ray Garvey im WDR 2 Musikmix am Samstag mit Olli und Micha. Wir verbringen den Vormittag zusammen. Wir sind hier bis, wie lange bist du hier?
1: Ich mach bis 14 Uhr heute.
0: Dann mach ich bis 2. Guten Morgen nach Köln, kommt von Silvia über die WDR 2 App. Ich höre euch zwei aus Wismar und wünsche euch viel Spaß bei der Sendung. Ich kann euch leider nur sportbedingt mit Unterbrechungen hören. Scheinbar geht sie turnen, Radfahren, ich weiß es nicht.
1: Vielleicht auch rudern. Wismar ist doch da oben an der Ostsee.
0: Ist, glaube ich, da oben, ja.
1: Vielleicht rudert sie auch oder geht schwimmen.
0: Und Beate aus Tönisforst hat uns auch geschrieben. Guten Morgen, ihr Lieben. Wir sind mit dem Wohnmobil unterwegs nach England. Und natürlich, weil du es gerade gesagt hast, mit der Flagge am Auto, 12 Tage vor der WM, natürlich fahren wir dahin beflaggt.
1: Noch 12 Tage lang geht's los, die Fußball-Weltmeisterschaft 2026 in den USA, in Kanada und in Mexiko. Und wir suchen heute den perfekten WM-Song für 2026. Wir liefern euch die Klassiker, wir liefern euch neue Titel und einen Geheimfavoriten. Und die Band, die diesen Song am Start hat, die haben wir später zu euch ins Radio eingeladen. Hört ihr später hier auf WDR 2.
0: Jetzt haben wir erstmal den offiziellen Song zur Fußball-Weltmeisterschaft. Er kommt mal wieder, muss man sagen, von Shakira.
1: Ist eine alte Bekannte. Wer Waka Waka kann, der kann auch was anderes.
0: Sie hat sich zusammengetan mit Burna Boy. Den kennt ihr von Own It. Song zusammen mit Ed Sheeran. Damit ist er bekannt geworden. Er kommt aus Nigeria. Sie kommt aus Brasilien.
1: Sie kommt aus Kolumbien.
0: Aus Kolumbien? Ja. Ist er auch dort?
1: Das ist wie ein Quiz hier. Warum fragst du mich spontan, wo Shakira herkommt, wenn ich es jetzt nicht gewusst hätte?
0: Ich wollte dich ein bisschen unter Druck setzen. Ja, ja. Außerdem finde ich es toll, dass das so international ist hier auf WDR 2. Deswegen bekommt ihr den neuen Song zur FIFA-Weltmeisterschaft.
1: Hier ist Shakira, Burna Boy, Die Die.

0: Shakira und Burna Boy auf WDR 2 mit Die Die, quasi der Nachfolger von Waka Waka. Shakira hat man wieder, das ist wie Manuel Neuer mitnehmen zur WM. Man kennt Shakira, die hat schon Erfolg gehabt mit Waka Waka. Dann verpflichtest du die halt nochmal in den WM-Kader der WM-Songs.
1: Aber DJ Baumann hätte zum Beispiel den Song auch machen können.
0: Ja, das ist ein anderes Thema. Damit reißt du natürlich jetzt Wunden auf. Wir haben uns gerade gefragt, habt ihr schon so eine WM-Vorfreude in euch? Also habt ihr schon die Fähnchen so langsam wieder rausgeholt aus dem Schrank von der letzten EM?
1: Ich habe schon mal gegrillt. Das hatte halt nichts mit der Fußball-Weltmeisterschaft zu tun. Aber das ist ja dann auch wichtig. Freunde einladen, zusammen gucken. Aber so richtig ist die Stimmung noch nicht da. Es sind nur noch 12 Tage.
0: Und vor allem, wir machen diese Nachtspiele Sorgen. Wie kann man zum Beispiel dem Kind zu Hause erklären mit 8 Jahren, du, um 22 Uhr ist vielleicht ein bisschen spät.
1: Ja, oder morgens. Ja, der Papa ist noch müde.
0: Ja. Genau, ich habe heute Nacht wieder Ägypten gegen Ecuador geguckt um 2 Uhr nachts. Ich bin auch bin nicht ausgeschlafen.
1: Ja, aber ihr schreibt uns gerne mal per WhatsApp 0221 567 89222. Zum Beispiel, wenn ihr sagt, Mensch, ich habe die Fähnchen schon draußen, die Girlande hängt. Oder ich komme aus den Gründen, Olli und Micha, definitiv nicht in WM-Stimmung.
0: Wir werden euch die WM-Stimmung trotzdem zaubern mit vielen Songs, die euch aus alten WMs vielleicht noch bekannt sind. Bekommt ihr später hier bei Olli und Micha auf WDR 2.

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13: Um 9.30 Uhr mit Martin Groß. Guten Tag.
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13: In Dänemark hat die Bergung des toten Buckelwals vor der Insel Anholt begonnen. Das Tier lag 2 Wochen im flachen Wasser. Fäulnisgase haben es immer mehr aufgebläht. Geplant ist, dass der Kadaver am Strand untersucht wird. Das soll Aufschluss darüber geben, woran der Wal starb und ob er mit der umstrittenen Aktion in der deutschen Ostsee wirklich hätte gerettet werden können. In Berlin beginnt in einer halben Stunde der Parteitag der FDP, die sich dort an der Parteispitze neu aufstellen will. Wolfgang Kubicki will sich zum neuen FDP-Chef wählen lassen. Der bisherige Parteivize ist der einzige Bewerber. Die FDP steckt in der Krise. Sie ist im Bundestag nicht mehr vertreten und flog zuletzt auch aus 2 Landtagen. Die Deutsche Bahn hat noch mit den Folgen der schweren Gewitter zu tun. Mehrere Bäume und Äste waren auf Gleise gestürzt oder haben Oberleitungen abgerissen. Besonders im Münsterland gab es viel Regen und Hagel. Mehrere Strecken im Regionalverkehr sind noch gesperrt. Einige sind nur eingleisig befahrbar. In Berlin ist der Deutsche Filmpreis verliehen worden. Die Goldene Lola für den besten Film gewann In die Sonne schauen von Regisseurin Mascha Schelinski. Als beste Hauptdarstellerin wurde Senta Berger geehrt. Bei den Männern erhielt August Diehl die Auszeichnung. Die Verleihung des Deutschen Filmpreises wurde wegen einer technischen Panne etwa eine Stunde lang unterbrochen. Das war WDR aktuell.
14: Ohne Unterbrechung geht's bei uns weiter mit Milena Fuhrmann, WDR 2 Wetter. Was bietet dieses Wochenende?
15: Das Wetter heute ist so ein bisschen zweigeteilt. Nördlich der Ruhr, also zwischen Niederrhein und Ostwestfalen-Lippe, da ist es oft freundlich mit Sonne aktuell. Und südlich der Ruhr, also zwischen Selfkant und Sauerland, da ist es eher grau. Und da sind auch heute die Schauer und Gewitter unterwegs. Immer mal wieder können örtlich begrenzt auch etwas kräftiger ausfallen. Dazu gibt's aber immerhin sommerlich warme Höchstwerte, 21 bis 28 Grad.
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16: Die Staus mit den längsten Wartezeiten. Die A3 Oberhausen-Arnheim ist zwischen Emmerich-Ost und Beek in den Niederlanden in beiden Richtungen wegen Bauarbeiten gesperrt bis Montagmorgen. A3 Oberhausen Richtung Köln. Zwischen dem Kreuz Hilden und Dreieck Langenfeld, da braucht ihr

0: 10 Minuten länger für 6 Kilometer stockenden Verkehr. A4 Aachen Richtung Köln zwischen dem Kreuz Köln-West und Kreuz Köln-Süd 10 Minuten länger, 5 Kilometer stockender Verkehr. Die A45 Gießen Richtung Dortmund ist zwischen Hagen Süd und dem Kreuz Hagen nach einem Unfall gesperrt, 3 Kilometer Stau. Und die A516 Oberhausen-Eisenheim Richtung Oberhausen ist zwischen Oberhausen-Eisenheim und Sterkrade wegen Bauarbeiten gesperrt bis 10 Uhr. 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
2: So, WM-Stimmung ist bei einigen da, die schon die Flaggen rausgeholt haben, aber auch bei Leuten wie Golden Beach, die sagen, nee, das kommt bei ihm nicht auf.
3: Hallo liebes WDR2-Team, ich habe keine WM-Stimmung, weil ich den Bundestrainer für nicht gut halte.
4: Was?
3: So wie er mit dem Oliver Baumann umgegangen ist, gefällt mir nicht. Wie er mit dem Dennis Undaff umgegangen ist, gefällt mir nicht. Also ich habe keine WM-Stimmung wegen des Bundestrainers,
2: so. So, zu der Julian. Weil er Oliver Baumann eigentlich so als eins gesetzt hatte während der Vorbereitung und jetzt Manuel Neuer genommen hat.
4: Olli Kahn genommen hat.
2: Olli Kahn nominiert hat. Nee, aber dann, das war, glaube ich, für viele so, weil das zuerst in der Presse stand, bevor Oliver Baumann es wusste. Ich glaube, ja, das ist das Problem.
4: Unsympathisch ist das. So gehst du auch mit mir um, übrigens.
2: Ja, ganz oft wusstest du, dass du nächste Woche, also ein anderes Thema.

0: So klingt es an diesem Wochenende in Geldern. Ortsteil Pont, aus dem Niederrhein, wird Mittelerde.
1: Man wohnt da auch in so Hügelhäusern.
0: Mhm.
1: Wenn ihr Juwelier seid, geht ihr jetzt steil, weil es geht um Herr der Ringe.
0: Die Tolkien-Tage in Geldern und Niederrhein sind ein großes, eigentlich die größte Fanveranstaltung für Leserinnen und Leser von Tolkien, die es in Europa gibt.
1: Hobbits wie dich zum Beispiel.
0: Zum Beispiel, auf großem Fuß lebende Menschen.
1: Oder für Maxi. Maxi ist nämlich heute unsere Samstagsfee. Ihr wisst, wir sind mit der Samstagsfee immer da, wo Leute arbeiten, während andere Spaß haben. Sie, das so fair wollen wir sein, arbeitet ehrenamtlich bei den Tolkien-Tagen. Hallo Maxi.
2: Ja, hallo.
0: Maxi, du bist heute als Landbüttel dort im Einsatz bei den Tolkien-Tagen. Was heißt das?
2: Ja, wie Landbüttel. Wir sorgen ja dafür, dass das Auenland geschützt ist. Wir sind sozusagen die Polizei des Auenlandes. Und deswegen schützen wir unser Auenland davor, was da alles so aus dem düsteren Wald hereinkriechen möchte. Orks und solcherlei Zeug. Und da verlangen wir natürlich ein bisschen Zollgebühren in Form von Speis, Trank oder einer guten Geschichte.
1: Okay, das Zeug bekommst du von Olli. Er ist der Ork von uns beiden. Aber ansonsten...
2: Nee, jeder muss Zoll entrichten.
1: Hab ich
2: das
1: denn schon?
2: Das kann Gandalf sein, das kann Sauron sein. Jeder muss Zoll entrichten, wenn er ins Auenland will. Aber man kriegt dann einen Stempel und dann kann man zollfrei über die Grenze gehen.
1: Jetzt musst du alle mitnehmen, die die Herr-der-Ringe-Trilogie verpasst haben. Was machst du da heute den ganzen Tag bei den Tolkien-Tagen?
2: Also, die Landbüttel sind... so die Polizei des Auenlandes und die kümmern sich um Recht und Ordnung im Auenland auf hobbitische Art, also eher gemütlich. Und wir haben da eben unsere Grenzposten jetzt hier auf den Tolkien-Tagen errichtet, wo wir diesen Zoll eintreiben mit viel Spaß und Freude. Und da kriegen wir dann mal einen Bonbon, mal einen Keks, mal ein Taschentuch oder eben eine Geschichte, wie die Leute im Stau standen.
0: Wie muss ich mir das denn vor Ort das vorstellen, das Gelände? Ist das wie so ein zu groß geratener Mittelaltermarkt?
2: Also jedes Lager ist ja quasi eine Gruppe Ehrenamtlicher, die da ihr Herzblut reingesteckt hat und ihr Lager entsprechend ihrem Thema aufgebaut hat. Also da gibt's Seestadt, Tal, Rohan, Umbar, also ein Hafen sozusagen und. Also ganz viele, ich habe jetzt nicht alle aufgezählt und da kann man ganz viel erleben. Und natürlich der Vibe schwingt immer so ein bisschen mit, gibt offenes Feuer. Es ist einfach ein schönes Miteinander.
1: Was hast du denn an?
2: Ich bin ein normaler Hobbit. Mit 1,82 passt das natürlich absolut korrekt. Und habe dann entsprechend einfach eine Gewandung an, also mittelalterlich vom Stil her, dass wir auch in die Szenerie reinpassen. Und heute bin ich auch als Pippin unterwegs, also als Turmwache Pippin, wie man ihn aus den Filmen kennt, also im Dienste Gondors sozusagen, zu erkennen. Mit einem Waffenrock, mit dem weißen Baum drauf, in Blau und verteidige als solcher dann das Auenland.
0: Klingt spannend. Wir hören nachher nochmal zu dir rein, wie es läuft, denn du bist heute unsere Samstagsfee bei Olli und Micha auf WDR 2.
2: Machen wir so. Tschüss.
0: Bis später. Tschüss.

0: Hier ist wieder zwei mit Olli und Micha. Noch 12 Tage bis zur Fußball-Weltmeisterschaft 2026. Und viele von euch haben schon Vorfreude, schreiben rein, ja, wir überlegen schon, mit wem wir grillen. Und da kommt wieder Zweihörer Bert mit einer ganz anderen Ansicht. Er sagt, Jungs, ich habe Angst vor dem Zeitversatz.
1: Hä?
0: Wenn er draußen Fußball guckt,
1: ja.
0: Der eine Nachbar guckt über Satellit draußen mit seiner Family.
1: Ach das, ja.
0: Der andere Nachbar hat Kabelfernsehen, guckt ja. Da. Und der nächste guckt per Internet draußen, hat einen Stream und guckt da im Garten mit seinen Freunden.
1: Und beißt in die Bierflasche, weil der Nachbar schon jubelt und du willst eigentlich noch wissen, ob das ein Tor ist oder nicht.
0: Was ja das Schlimme ist, vor allem bei einem Elfmeter zum Beispiel. Beim Elfmeter ist es ja ganz klar und du hörst dann beim Nachbarn vielleicht schon das Jubeln, während du noch mitfieberst. Ist schrecklich. Wer will das denn so haben?
2: Flanke von Gnabry, Havertz, Tor!
3: Flanke von Gnabry, Havertz, Tor!
1: Und jetzt im Internet.
3: Flanke von Gnabry, Havertz, Tor!
0: Ah, ist aber auch drin, immerhin.
4: Wie

0: Hier ist wieder zwei mit Olli und Micha. Unser Gast ist da für gleich nach 10.
1: Ich mach die Doppeltür auf, sonst kommt er nicht durch.
0: Wegen dem Hut, meinst du?
1: Ja. Mhm.
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15: Die Nachrichten mit Martin Groß. Guten Tag.
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15: Am Abend sind schwere Gewitter über Nordrhein-Westfalen gezogen. Besonders im Münsterland gab es viel Regen und Hagel. Daniel Schwingenheuer, WDR aktuell. Wo sind die Auswirkungen aktuell noch am größten?
16: Bei der Bahn läuft noch nicht alles wieder rund. Etliche Strecken im Regionalverkehr sind noch gesperrt. Einige sind einseitig befahrbar. Viele Bäume sind durch das Gewitter auf die Gleise gefallen und haben Oberleitungen beschädigt. Die Reparaturarbeiten könnten noch bis zum Mittag dauern. Besonders herausfordernd war die Situation für die Einsatzkräfte im Kreis Steinfurt. Die Feuerwehr meldet rund 800 Einsätze. Viele Keller sind vollgelaufen. Auch ein Auto blieb in einer Unterführung stecken. Das Gewitter hat gestern rund 160.000 Blitze und Orkanböen mit mehr als 120 Stundenkilometer nach NRW gebracht. Auch große Veranstaltungen mussten unterbrochen werden, wie beispielsweise das Dürpelfest in Solingen. Außerdem wurde in Münster ein Open-Air-Konzert auf heute verschoben.
15: In Berlin beginnt gerade der Parteitag der FDP. Sie will sich an der Parteispitze neu aufstellen nach mehreren schweren Wahlniederlagen. Zum neuen FDP-Chef will sich Wolfgang Kubicki wählen lassen. Der bisherige Parteivize ist der einzige Bewerber. Lissi Kaufmann, WDR Berlin.
17: Wolfgang Kubicki ist ja ein FDP-Urgestein und er soll jetzt am Ende seiner Karriere für seine Partei nochmal das tun, was er besonders gut kann, nämlich Aufmerksamkeit erzeugen, die Partei also wieder ins Rampenlicht ziehen. Das ist eine Aufgabe, die dem bisherigen Parteichef Christian Dürr ja eher nicht gelungen ist. Jetzt soll es also Kubicki richten. Die Frage ist, wohin wird's unter Kubicki inhaltlich gehen mit der FDP? Manche befürchten so ein bisschen einen Rechtsruck in der Partei. Kubicki, der hält ja nichts von der Brandmauer. Er sagt, man muss mit AfD-Politikern sprechen, aber man soll nicht mit ihnen zusammenarbeiten. Also er setzt da auf Abgrenzung, aber eben nicht auf Ausgrenzung.
15: Weitere Meldungen im Überblick. In Dänemark hat die Bergung des toten Buckelwals vor der Insel Anholt begonnen. Das Tier lag 2 Wochen im flachen Wasser. Fäulnisgase haben es immer mehr aufgebläht. Geplant ist, dass der Kadaver am Strand untersucht wird. Das soll Aufschluss darüber geben, woran der Wal starb und ob er mit der umstrittenen Aktion in der deutschen Ostsee wirklich hätte gerettet werden können. Der Brennerpass zwischen Österreich und Italien wird heute gesperrt. Anwohner haben auf der Autobahn Demonstrationen gegen den Verkehrslärm und die Luftbelastung angekündigt. Die Brennersperrung fällt mitten in die Pfingstferien einiger deutscher Bundesländer, darunter Bayern. Auch für Touristen aus Nordrhein-Westfalen ist die Autobahn eine wichtige Route nach Süden. In Mülheim an der Ruhr ist am frühen Morgen der Hauseingang eines Mehrfamilienhauses durch eine Explosion zerstört worden. Die Feuerwehr räumte das Gebäude im Stadtteil Dümpten. Verletzt wurde niemand. Wodurch die Explosion in Mülheim ausgelöst wurde, ist laut Polizei noch unklar.
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15: Durch Kalka am Niederrhein fährt gerade ein ganz besonderer Lastwagenkorso. In den LKW sitzen schwerkranke Kinder, die einen möglichst schönen Tag haben sollen. Organisiert wird die Aktion vom Freizeitpark in Kalka. Ralf Lachmann für WDR aktuell.
18: Die gut 150 Kinder aus Kliniken in Krefeld und Düsseldorf sind schwer erkrankt an Krebs. Ihnen wollen etwa 100 Truckerfahrer aus Deutschland, den Benelux-Staaten und Österreich ein schönes Erlebnis bereiten. Gut 4,5 Stunden können die Kinder in den großen Trucks mitfahren, von Kalka über Emmerich, das niederländische Seerenberg und zurück. Die Organisatoren von Wunderland on Wheels hoffen auch auf viele Zuschauer am Straßenrand, die den Kindern zuwinken.
15: Das war WDR aktuell.
0: Milena Fuhrmann, WDR 2 Wetter. Wo bleibe ich heute trocken? Wo werde ich heute nass?
19: Also trocken bleibst du mit hoher Wahrscheinlichkeit, wenn du dich irgendwo nördlich der Ruhr aufhältst. Das heißt, unterer Niederrhein und Ostwestfalen-Lippe, so in dieser Range, wenn du dich da bewegst, da sieht's gut aus. Da ist es auch jetzt aktuell schon ziemlich sonnig und freundlich. Da drunter, also südlich davon, da sind viele dicke Wolken unterwegs und auch schon einige Schauer, zum Teil auch Gewitter. Das ist auch dann das Programm für den Nachmittag, immer mal wieder Schauer und Gewitter, die durchziehen können. Und die örtlich begrenzt auch kräftig ausfallen können. Der Deutsche Wetterdienst warnt davor, dass wir auch da wieder Sturmböen oder Hagel oder auch Starkregen punktuell haben können. Aber wie gesagt, alles nur örtlich begrenzt. Das alles bei sommerlichen Höchstwerten. Für heute Lemgo zum Beispiel kommt auf 25 Grad, Warndorf auf 26 und Xanten auf 27 Grad. Und dieses unbeständige Wetter, das wird uns auch die nächsten Tage und vor allem morgen noch weiter beschäftigen.
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1: Hier sind die Staus mit den längsten Wartezeiten. A1 Dortmund Richtung Köln zwischen Wuppertal-Ronsdorf und Wermelskirchen. 20 Minuten braucht ihr da länger bei 5 Kilometern Stau. Die A3 Oberhausen-Arnheim ist zwischen Emmerich-Ost und Beek in den Niederlanden in beiden Richtungen bis Montagmorgen gesperrt. A3 Oberhausen Richtung Köln zwischen Mettmann und Dreieck-Langenfeld. 20 Minuten länger, 8 Kilometer Stau. A45 Gießen Richtung Dortmund zwischen Lüdenscheid Nord und dem Kreuz Hagen. Da braucht ihr 20 Minuten länger, 4 Kilometer Stau. Und die A45 Gießen Richtung Dortmund ist zwischen Hagen Süd und dem Kreuz Hagen nach einem Unfall gesperrt, 3 Kilometer Stau.
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0: Wir versuchen euch eine WM-Stimmung zu bringen. In 12 Tagen ist das Eröffnungsspiel in Mexico City im Aztekenstadion. Mexiko spielt gegen Südafrika. Und wir haben Besuch eingeladen gleich hier auf WDR 2. Der, ich sag mal so, der braucht nur 10 Sekunden, dann sind wir in WM-Stimmung.
1: Gut, noch nicht verraten bitte, weil ich finde das so schön. Ich habe ihn schon gesehen. Er kommt in seiner, ich sag mal, in seiner Tracht.
0: Ja, ich hätte gesagt, Arbeitskleidung hätte ich jetzt gesagt.
1: Arbeitskleidung, ja. Das ist schon, ich freue mich drauf.
0: Wie diese Arbeitskleidung klingt, das hört ihr gleich.
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BDR 2 am Vormittag, am Samstag mit Olli und Micha. Und es sind nur noch 12 Tage bis zur Fußball-Weltmeisterschaft in den USA, in Kanada und in Mexiko. Und wir bringen euch jetzt in Stimmung.

0: Das ist Jan Carlos, ist bei uns. Buenos dias, Jan Carlos.
1: Buenos dias.
0: Seit wann machst du Musik?
1: Ich mag die Musik seit 2012, habe ich angefangen, die Musik zu spielen.
0: Und ihr hört es am Akzent raus, Jan Carlos kommt aus Oberhausen.
1: Oberhausen, ja genau.
0: Und seit wann bist du in Oberhausen?
1: Ich bin nach Deutschland gekommen, bin 2020.
0: Und du bist aus Kolumbien?
1: Aus Kolumbien, aber ich spiele die mexikanische Musik seit über 15 Jahren.
2: Das ist doch verrückt. Das ist wie wenn ich in eine Pizzeria gehe und da steht jemand dann aus Japan. Also warum spielst du mexikanische Musik, obwohl du aus Kolumbien kommst?
1: Weil das ist unsere Kultur auch und meine Opa hat der hat angefangen die mexikanische Musik auch und leider der hat keine Hände, der spielt Trompete. Mhm. Und ja, das kommt auch von Familien und deswegen ich bin auch Musikspieler.
2: Jan Carlos, bist du schon in WM-Stimmung? Bist du?
1: Ja.
2: Stellst du auch dein Repertoire um, deine Musik? Stellst du das auch um, wenn du dann irgendwo auftrittst, dass du jetzt so die WM-Songs spielst, so ein Shakira-Song oder sowas? Machst du das? Hast du das vor?
1: Nein, normalerweise spiele ich mexikanische Musik. Nur das mexikanische Musik.
2: Ah, das ist blöd, weil wir hätten jetzt einen WM-Song. Gibt's denn auf mexikanisch, Olli? Haben wir das?
0: Hast du einen Song, den du spielen kannst? Einen WM-Song, der uns jetzt in Stimmung bringt? Den jeder kennt?
1: Ja.
2: Ach so, das geht. Also, dann?

0: Three Lions, das war bei der WM 98.
1: Ja, ja.
0: Gut, Three Lions.
1: Super. Bekommt ihr jetzt, weil viele auch geschrieben haben, Jungs, wenn ihr WM-Songs spielt, dann muss dieser Song laufen. Hier sind die Three Lions.

0: Nicht 98, EM96, weil du 98 gesagt hast.
1: EM96, dafür wurde der Song geschrieben, ja. Aber er wurde wieder rausgeholt aus der Schublade bei der WM98.
0: Genau, da wurde der Text ein bisschen geändert. Man hat ins Video auch die schlimmen Szenen von 96 reingeschrieben, was natürlich für die Engländer schlimm war, weil Deutschland Europameister wurde.
1: Apropos Text ändern. Ja. Ich denke gerade nach dieses, ich weiß nicht, wie es euch ging, aber dieses La Bamba, als Jan das gerade gespielt hat, das war schon, da kommt man schon plötzlich so in WM-Stimmung.
0: Ja, da wächst der Micha direkt ein Sombrero hier.
1: Das ist wirklich super. Wenn er, soll man nicht La Bamba einfach zum WM-Song machen? Das wäre es doch.
0: Von ihm. Da müssten aber deutsche Begriffe rein, finde ich.
1: So typische WM-Song.
0: WM-Begriffe.
1: So wie...
0: Elfmeter.
1: Elfmeter. Rasen.
0: Rasen, Finale.
1: Nacht, weil es wird ja auch oft nachts gespielt.
0: Dann machen wir das so, wir reden mit Jan Carlos, dass er La Bamba umtextet, eine WDR2-WM-Hymne draus macht, mit Begriffen, die ihr uns jetzt innerhalb der nächsten 10 Minuten schickt.
1: 0221 56789, 3x2. Das ist unsere private WhatsApp-Nummer, damit erreicht ihr uns beide persönlich. Schreibt einfach auch gerne kommentarlos euren Begriff rein, der da rein soll in diesen WDR2-WM-Song.
0: Könnt auch die WDR2-App natürlich benutzen, sehr gerne. Oder eine Sprachnachricht schicken, da müssen wir nicht so viel lesen. Welcher Begriff soll in den WM-Song rein, den wir gleich basteln mit Jan Carlos aus Oberhausen?
1: Vielleicht hätten wir wirklich mit ihm reden sollen vorher, weil er hört uns jetzt gerade nicht.
0: Ja, aber mein Gott, der kriegt das doch hin, der ist doch Profi, der macht das jeden Tag. Welcher Begriff muss in den WM-Song rein?
1: Wir haben nicht nur einen Mexikaner hier, der aus Kolumbien kommt. Hier ist der Spanier aus Berlin. Hier ist Nico Santos.
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0: Für die Mama. WDR 2 mit Olli und Micha und dem Pokerface. Und wir brauchen Begriffe für den WDR 2 WM-Song, den gleich Jan Carlos spielen wird für uns. Und Judith hat uns geschrieben, für das Fußballlied müsst ihr unbedingt einbauen gelb-rote Karte. Jan Carlos, wie klingt das, gelb-rote Karte?
1: Gelb-rote Karte. Gelb-rote Karte.
0: Ja, ist schon ganz gut. Finde ich gar nicht so schlecht.
2: Sebastian aus Krefeld schreibt, Jungs, ihr müsst unbedingt Rambo Zambo einbauen.
1: Rambo Zambo. Rambo Zambo.
0: Super, das läuft.
2: Schreibt bitte weiter, wir bauen den Song live zusammen, heute hier auf WDR 2.
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9: Um 10.30 Uhr mit Detlef Dickmann. Guten Tag.
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9: Die Polizei hat bestätigt, dass bei einem Einsatz in der Dortmunder Innenstadt am Abend Schüsse gefallen sind. 2 Menschen wurden verletzt. Was genau passiert ist und ob es zum Beispiel Festnahmen gab, ist noch unklar. Die Polizei will im Laufe des Tages mehr Informationen über den Einsatz in Dortmund bekannt geben. In Berlin hat der Parteitag der FDP begonnen. Sie will sich an der Parteispitze neu aufstellen nach mehreren schweren Wahlniederlagen. Zum neuen FDP-Chef will sich der bisherige Parteivize Kubicki wählen lassen. Er ist der einzige Bewerber. Sein Stellvertreter soll der Vorsitzende der nordrhein-westfälischen FDP Höhne werden. In Dänemark hat die Bergung des toten Buckelwals vor der Insel Anholt begonnen. Das Tier lag 2 Wochen im flachen Wasser. Fäulnisgase haben es immer mehr aufgebläht. Geplant ist, dass der Kadaver am Strand untersucht wird. Das soll Aufschluss darüber geben, woran der Wal starb und ob er mit der umstrittenen Aktion in der deutschen Ostsee wirklich hätte gerettet werden können. Die Deutsche Bahn hat noch mit den Folgen der schweren Gewitter zu tun. Mehrere Bäume und Äste waren auf Gleise gestürzt oder haben Oberleitungen abgerissen. Besonders im Münsterland gab es viel Regen und Hagel. Mehrere Strecken im Regionalverkehr sind noch gesperrt. Einige sind nur eingleisig befahrbar. Das war WDR aktuell.
10: Milena Fuhrmann, WDR 2 Wetter. Es gibt die gute Seite, wo man trocken bleibt im Westen, und es gibt die schlechte Seite, wo man nass wird.
11: Das ist richtig. Wir haben ein etwas zweigeteiltes Wetter, vor allem nördlich der Ruhr zwischen unterem Niederrhein und Ostwestfalen-Lippe. Da ist es oft oder sogar meistens freundlich mit Sonne und trocken. Darunter sieht es ein bisschen unaufgeräumt aus. Wir haben ein paar Schauer, wir haben dicke Wolken und dazwischen auch mal Gewitter, die örtlich begrenzt auch etwas kräftiger ausfallen können. Was wir aber alle gemein haben, ist, dass es heute richtig warm wird wieder. 21 bis 28 Grad.
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12: Die Staus mit den längsten Wartezeiten. A1 Dortmund Richtung Köln. Zwischen Wuppertal-Ronsdorf und Wermelskirchen 30 Minuten länger, 6 Kilometer Stau. Die A3 Oberhausen-Arnheim ist zwischen Emmerich-Ost und Beek in den Niederlanden in beiden Richtungen bis Montagmorgen gesperrt. A3 Oberhausen Richtung Köln. Zwischen dem Kreuz Hilden und dem Dreieck Langenfeld, da braucht ihr 30 Minuten länger für 7 Kilometer Stau. A4 Aachen Richtung Köln. Zwischen dem Kreuz Köln-West und Kreuz Köln-Süd 15 Minuten plus, 6 Kilometer Stau. Und A46 Wuppertal Richtung Heinsberg zwischen Düsseldorf-Holthausen und Neuss-Üdesheim etwa 10 Minuten plus 4 Kilometer Stau.
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10: Und wir bauen heute Morgen live unseren WDR 2 WM-Song zusammen mit Jan Carlos. Colombianer, lebt aber in Oberhausen. Hola, buenos dias nochmal zu dir.
13: Hola, buenos dias.
10: Und ihr schickt weiter Begriffe fleißig über die 0221-56789, dreimal die 2 oder die WDR 2 App. Welcher Begriff muss unbedingt in unseren WDR 2 WM-Song? Hier kommt ein Vorschlag aus Bocholt. Tor für Deutschland. Tor für Deutschland.
14: Tor für Deutschland. Tor für Deutschland.
10: Super. Leute, bitte weiter schreiben.
15: Hey.

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1: Unser Rockstar heute Morgen auf WDR 2 heißt Jan Carlos, kommt aus Oberhausen und baut mit euren Begriffen gleich einen WM-Song zusammen. Einen spontan entstandenen WDR 2 WM-Song, denn in 12 Tagen geht's schon los mit der Fußball-Weltmeisterschaft. Mach mal einen Sack jetzt zu.
2: Ich würde sagen, wir machen den Sack zu. Es wird nämlich immer gemeiner, weil der letzte Vorschlag, den ich jetzt Jan Carlos auf den Zettel geschrieben habe, war Blutgrätsche. Das finde ich schon ziemlich böse. Oder Hacke, Spitze, 1, 2, 3. Jan Carlos, Hacke, Spitze, 1, 2, 3. Wie klingt das dann?
3: Hacke, Spitze, 1, 2, 3.
2: Es muss ein bisschen mexikanischer rüberkommen.
3: Hacke, Spitze, 1, 2, 3. Ja, sowas
2: ist super. Und jetzt möchte Jan Carlos sich zurückziehen und aus all euren Begriffen einen Song bauen. Das wird sehr, also ich finde Blutgrätsche ist fies.
1: Ich fand das schlimm, was Philipp aus Duisburg geschrieben hat. Jungs, baut doch bitte ein Video Assistant Referee Entscheidungsfindungs Überbrückungsrudelbildung.
2: So, das so heißt der Song nachher, ja. Auch wenn es gar nicht vorkommt.
1: Vielen Dank für die ganzen Nachrichten. Das Ergebnis von Jan Carlos dann etwas später hier in 1 Live.
2: Und in WDR 2, Olli. Das war der alte Arbeitgeber.
1: Entschuldigung, hier in WDR 2.
2: Ja.
1: Und dann sind wir gespannt, das dann gleich zu hören von dir. Bis später.
4: Bis später, danke schön.
1: Sehr, sehr gerne.

0: BDR 2. Am Samstagvormittag mit Olli und Micha. Und letzten Samstag hat euch Campino von den Toten Hosen bei uns in der Show verraten, warum die Toten Hosen aufhören.
1: Diese Idee, dass wir aufhören, wo wir wirklich noch okay sind und nicht wackelig und dastehen und auch wirklich noch ein Brett hoffentlich raushauen können, das fühlt sich für mich irgendwie richtig an.
0: Er wollte einfach nicht so lange weitermachen, bis die Ärzte dann bei ihm im Studio stehen, weil es ihm nicht gut geht.
2: Genau das ist aber passiert. Es kommt jetzt ein ganz besonderer Moment bei euch im Radio, denn ihr bekommt jetzt einen ganz besonderen Song. Und ich muss sagen, ich habe ja die Doku gesehen von den Toten Hosen, ihr vielleicht auch. Und es war schon sehr bewegend zu erleben, wie die Band das verarbeitet, dass sie irgendwann merken, der letzte Akkord ist gespielt, der letzte Song ist fertig, das ist das letzte Album der Toten Hosen. Und trotzdem, wo wir Campino so gelöchert haben, ihr habt es ja gehört letzte Woche, hat er eine Sache nicht verraten. Und zwar, dass der erste Song auf dem letzten Album einen anderen Frontmann hat. Und zwar Farin-Urlaub von den Ärzten. Den bekommt ihr jetzt, diesen Song, ein ganz besonderer Song von den Toten Hosen. Hier sind's die Hosen, aber es singt Farin-Urlaub.

0: entsteht ein wahnsinnig schönes Stück Musik.
1: Für die Ewigkeit. Es gibt ein lustiges Video auf Insta bei den Hosen, dass die im Hintergrund alle auf dem Handy gucken und lesen, während Farin Urlaub singt.
0: Wobei, ich glaube, sie lesen den Text mit.
1: Ne? Ach so.
0: Das ist schon.
1: Aber kleiner Schönheitsfehler, ich hätte als Farin Urlaub hätte ich gesungen, ihr seid die Hosen.
0: Nee, aber er singt ja erst das Bandmitglied
1: zuerst. Ja, habe ich doch verstanden, ja.
0: Gehört auf WDR 2. Wir sind die Hosen mit Farin Urlaub und den Hosen.

0: Sarah Larsson. Auf WDR 2 mit Olli und Micha. Sarah Larsson ist auch sauer auf unsere nächsten Gäste, weil sie auch von ihnen abgehängt wurde in den deutschen Charts.
1: Das war was ganz Besonderes. Das ist ein Hit, der sich um Karneval dreht, auf Platz 1 der deutschen Charts schafft.
2: Ich

0: Den Namen haben Sarah Larsson gegoogelt oder auch Bad Bunny. Auch den haben sie von Platz 1 verdrängt und waren wirklich ganz oben.
1: Und warum sind's Druckluft heute Morgen hier auf WDR 2? Sie möchten die Karnevalsmaus zu einem WM-Hit machen. Und wie das klingt, erfahrt ihr gleich nach 11.
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17: Die Nachrichten mit Detlef Dickmann. Guten Tag.
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17: Auf einer wichtigen Ferienstrecke nach Süden gibt es heute massive Probleme. Der Brennerpass zwischen Österreich und Italien ist gesperrt. Anwohner demonstrieren auf der Autobahn gegen den Verkehrslärm und die Luftbelastung. Petra Mittermeier für WDR aktuell.
18: Auf italienischer Seite gilt die Sperrung bis 20 Uhr, auf österreichischer Seite bis 19 Uhr. Grund ist eine große Protestkundgebung gegen den massiv gestiegenen Verkehr über den Brenner. Allein Lkw-Fahrten haben auf der wichtigen Route zwischen Deutschland und Italien seit 2010 um rund 40% zugenommen. In Südtirol haben Verkehrspolizei und Zivilschutz heute ihre Präsenz verstärkt. Viele Urlauber haben ihre Reisepläne aber schon an die angekündigte Sperre angepasst, sind schon gefahren oder fahren später, um einem Verkehrschaos auszuweichen.
17: Am Flughafen München war der Flugbetrieb heute Morgen für etwa eine Stunde komplett unterbrochen. Wegen einer mutmaßlichen Drohnensichtung wurden alle Starts und Landungen gestoppt. Aus München Christine Kerler für WDR aktuell.
19: Zwei Piloten hatten dem Tower gegen 9 Uhr eine Drohnensichtung gemeldet. Die Flugsicherung habe daraufhin entschieden, alle Starts und Landungen auf Null zurückzufahren. Kräfte der Bundes- und Landespolizei haben daraufhin das Gelände um den Münchner Airport mit Hubschraubern abgeflogen. Laut Bundespolizei wurden dabei keine verdächtigen Entdeckungen gemacht. Kurz nach 10 Uhr wurde der Flugbetrieb nach Angaben der Bundespolizei daher wieder aufgenommen. Laut dem Flughafensprecher wurden die Check-in-Vorgänge und Sicherheitskontrollen die ganze Zeit über fortgeführt. Chaos sei durch den kurzzeitig ruhenden Flugbetrieb nicht entstanden.
17: Weitere Meldungen jetzt im Überblick. Nach dem Gewitter vom Abend ist der Zugverkehr in Teilen von Nordrhein-Westfalen weiter gestört, und zwar im nördlichen Ruhrgebiet und im Münsterland. Die Bahn sagt, dass noch Strecken blockiert sind und Oberleitungen repariert werden müssen. Deshalb kommt es zu Ausfällen und Verspätungen. In Berlin hat der Parteitag der FDP begonnen. Sie will sich an der Parteispitze neu aufstellen nach mehreren schweren Wahlniederlagen. Zum neuen FDP-Chef will sich der bisherige Parteivize Kubicki wählen lassen. Er ist der einzige Bewerber. Sein Stellvertreter soll der Vorsitzende der nordrhein-westfälischen FDP Höhne werden. Die Polizei hat bestätigt, dass bei einem Einsatz in der Dortmunder Innenstadt am Abend Schüsse gefallen sind. Zwei Menschen wurden verletzt. Was genau passiert ist und ob es auch Festnahmen gab, ist noch unklar. Die Polizei will im Laufe des Tages mehr Informationen über den Einsatz in Dortmund bekannt geben. In der Fußball-Champions League steht heute Abend in Budapest das Finale an. Um 18 Uhr trifft der FC Arsenal aus London mit dem deutschen Nationalspieler Kai Havertz auf Titelverteidiger Paris Saint-Germain.
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17: In Mülheim an der Ruhr ist am frühen Morgen der Hauseingang eines Mehrfamilienhauses durch eine Explosion zerstört worden. Durch die Druckwelle wurde die Haustür ins Innere des Gebäudes geschleudert. Wolfgang Deutz für WDR aktuell.
20: Dabei wurde auch die Eingangstüre einer Wohnung beschädigt, die direkt gegenüber lag. Die Feuerwehr räumte das Gebäude, verletzt wurde aber niemand. Wodurch die Explosion ausgelöst wurde, ist aktuell noch unklar. Die Polizei hat noch in der Nacht die Ermittlungen aufgenommen und mit der Spurensicherung begonnen. Nach Angaben eines Polizeisprechers wurde auch eine Großfahndung ausgelöst. Das erfolge in solchen Fällen aber immer, heißt es. Direkte Hinweise auf einen oder mehrere Täter gebe es nicht.
17: Das war WDR aktuell.
1: Milena Fuhrmann, ist das Wetter eher Champions League oder Kreisliga heute?
21: Oh, schwierig. Ich würde mal sagen, ich glaube, beides geht heute. Vor allem so in Richtung nördlich der Ruhr, also zwischen Unterer Niederrhein und Ostwestfalen-Lippe. Da ist es heute auf jeden Fall Champions League. Viel Sonnenschein, trocken, sommerliche Temperaturen. Südlich davon, ja, wird ein bisschen grauer. Auch einzelne Schauer sind unterwegs. Gewitter sind mit dabei. Die können örtlich begrenzt auch etwas kräftiger ausfallen. Also der Deutsche Wetterdienst warnte auch vor Hagel, Sturmböen und auch Starkregen. Allerdings nur punktuell. Was wir aber alle gemeinsam haben und definitiv in der Champions League sind, das sind unsere sommerlichen Temperaturen heute. Bielefeld zum Beispiel und Gummersbach 25 Grad, Viersen und Aachen erreichen 28.
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0: Mit den Staus mit den längsten Wartezeiten. Da haben wir die A1 Euskirchen Richtung Köln. Die ist zwischen Köln-Bocklemünd und Kreuz Köln-Nord nach einem Unfall gesperrt. 7 Kilometer Stau. A1 Dortmund Richtung Köln zwischen Wuppertal-Langerfeld und Wermelskirchen. 45 Minuten plus, 7 Kilometer Stau. Die A3 Oberhausen-Arnheim ist zwischen Emmerich-Ost und Beek in den Niederlanden in beiden Richtungen bis Montagmorgen gesperrt. A3 Oberhausen Richtung Köln zwischen dem Kreuz Hilden und Dreieck Langenfeld. Da braucht ihr 30 Minuten länger, 8 Kilometer Stau. Und die A4 Aachen Richtung Köln zwischen Kreuz Köln West und Kreuz Köln Süd. 20 Minuten plus, 7 Kilometer Stau.
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1: Auf der Suche mit euch gemeinsam nach dem perfekten WM-Song. Eure Begriffe hat Jan Carlos, unser Kolumbianer aus Oberhausen, schon zusammen und baut daraus unseren WDR 2 spontan WM-Track heute. Und gleich gibt's Besuch aus Bonn von einer Band, die sagt, Moment mal Leute, wir haben den perfekten WM-Song.
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0: Hier ist WDR 2 mit Olli und Micha. Wir sind mit euch gemeinsam auf der Suche nach dem WM-Hit 2026. Vielleicht kann uns diese Band helfen.
1: 1, 2, 3.

0: Shakira gefällt das. Herzlich willkommen, Druckluft. Guten Morgen.
1: Hallo, guten Morgen.
0: Guten Morgen. Ihr müsst euch alle um ein einziges Mikrofon drängen. Geil. Wir müssen sparen, wir haben nur noch eins.
2: Ja,
0: aber schön, dass ihr da seid. Und zwar Svenja, Philipp, Louis und Flo.
3: Moin.
0: Hey. Eigentlich seid ihr zu zehnt. Heute ist die Abordnung 4. Also ihr 4 steht heute im Dienstplan. Und habt uns was mitgebracht, was uns heute helfen könnte auf der Suche nach dem WM-Song 2026.
3: Exakt, wir haben sie euch mitgebracht. Die Weltmeistermaus, pünktlich um 11:11 Uhr, ja, haben wir die Karnevalsmaus umgedichtet.
0: 11:11 Uhr, darum dreht sich ja alles bei euch.
3: Exakt.
0: Weil aus der Karnevalsmaus soll die Weltmeistermaus werden oder die WM-Maus oder wie nennt ihr es?
3: Genau, die Weltmeistermaus.
0: Die Weltmeistermaus. Exakt. Das heißt, ihr habt Bad Bunny von Platz 1 verdrängt in den Charts und jetzt soll Shakira auch noch das Stadion verlassen, oder was?
3: Ja, ich würde sagen ja, oder?
0: Bitte, ihr müsst ganz nah rankommen, sonst versteht man euch nicht. Was ja das Ding war, um nochmal die abzuholen, die in Ostwestfalen vielleicht mit Karneval nicht so viel anfangen können. Es gab einen Hit, da ist jeder durchgedreht im Karneval, weil er ganz oft lief. Da sind Reporter heulend nach Hause gelaufen.
4: Jede halbe Stunde läuft dieser Song. Ich kann nicht mehr.
0: Es ist dieser Song.
5: Ja,
3: wie gut ist das denn? Und ich gehe nicht ohne
0: Kölsch aus dem Haus. Und was wirklich passiert ist, ihr habt mit diesem Song in den offiziellen deutschen Charts eine Nummer 1 hingelegt. Was hat das mit euch als Band gemacht?
3: Ja, ist absolut verrückt. Also davon träumt man natürlich als Musiker und wir hätten nie im Leben erwartet, dass sowas klappt. Und es hat wirklich viel verändert, weil alle Veranstalter werben jetzt mit hier, die Band mit dem Nummer 1 Hit kommt. Und das klingt halt wie ein wilder Traum. Ich habe in der Session immer aus Spaß gesagt, Bad Bunny, Taylor Swift, wir kommen. Und es hat halt wirklich geklappt. Also es ist komplett verrückt.
0: Wieder Aufkleber auf dem Buch, Bestseller. Das ist jetzt so Nummer 1 Hit Band.
3: Ja.
0: Aber hat das Auswirkungen bis heute? Villa in Marbella und keine Ahnung, ihr werdet überall ohne Ende gebucht, noch mehr als vorher?
3: Es ist die Villa in der Eifel, aber natürlich, also die Buchungen sind schon crazy. Ey. Wir waren in Österreich, in Holland und selbst da kennen sie den Song, das ist komplett wahnsinnig. Und wir haben auf jeden Fall Bock, jetzt die nächsten Songs rauszuhauen.
0: Dann lass uns doch jetzt mal, ihr dürft es jetzt hochoffiziell anmoderieren, die Karnevalsmaus zieht ein Trikot an und jetzt kommt eure Version für den WM-Hit 2026.
3: Herr Nagelsmann, vielen Dank für die Nominierung. Hier ist mit der Rücknummer 11 die Weltmeistermaus. Achtung!

0: So wird aus der Karnevals eine Weltmeistermaus. Und Kirsten hat schon geschrieben über die WDR2-App. Moin euch allen. Ich finde, die Weltmeistermaus hat sehr viel Hitpotenzial.
1: Ja, viel Lob, yes. Viele Herzen fliegen nach oben hier aus dem Westen. Aber der Michael legt den Finger in eure Wunde und schreibt, Moment mal, dieser Olli B., der den Laden hinten dicht hält. Flo, was möchtest du uns dazu sagen?
2: Ja, also erstmal möchten wir Julian Nagelsmann unser Vertrauen nicht mehr aussprechen. Also das war natürlich, ja, wir können natürlich nicht mit der Kader-Nominierung auf die Kader-Nominierung warten mit dem Songtexten und im Studio gehen. Deswegen,
3: Herr Philipp. Ja, das war eigentlich schon anders gedacht, ne? Aber jetzt, ja, danke Julian. Vielleicht kriegt er ja trotzdem.
1: Aber was habt ihr gedacht? Ja, der Song war ja schon, glaube ich, fertig und dann kommt plötzlich, ach so, nee, Manuel Neuer steht im Tor. Warst du dann sauer? Hast du das Handy in die Ecke geworfen?
2: Ja, wir waren schon ein bisschen schockiert. Aber ich meine, also was soll ich sagen? Morgen steht ja erstmal Olli B. noch er hält den Laden hoffentlich dicht.
3: Stimmt, also muss erstmal fit werden.
2: Eben, genau. Erstmal, wir wünschen natürlich gute Besserungen an Manuel Neuer, dass er schnell wieder fit wird. Aber ich glaube, Olli B. wird sein Spiel bekommen.
0: Und was reimt sich auf Neuer? Ne? Das ist ja auch noch ein Ding. Habt ihr euch denn einen großen Kopf gemacht? Ich meine, die Karnevalsmaus, das Ding ist eingeschlagen wie eine Bombe. Und jetzt sagt ihr, jetzt machen wir eine Weltmeisterschaftsversion draus. Wie viele Nächte Hirnschmalz hat das gebraucht, das umzutexten?
2: Also der Refrain, das kam tatsächlich, ich war mit Louis hier, wir waren im Dezember mit Marc Eggers getroffen auf irgendeinem Brunch-Ding und dann haben wir einfach geschnackt, so ey, was kann man für Versionen machen, und dann kamen wir irgendwie auf Weltmeistermaus, weil ey, drei Silben braucht's ja, und der Refrain hat sich eigentlich von alleine geschrieben, und bei den Strophen haben wir es uns wie im Original einfach gemacht, haben gesagt, hey Mo Torres, der hat ja die Strophen geschrieben, wir brauchen die Fußballversion, und die kam dann rausgeschossen wie Sau, und das war direkt, schreibt sich eigentlich so ein Fußballsong von alleine, man hat direkt so viele Ideen, supergeil.
1: So, was passiert nach der WM, was sind die Träume, geht ihr auf Südamerika-Tour oder was sind so die Pläne?
2: Boah, Pläne, wir haben auf jeden Fall ein paar Träume. Ne? Wir wollen auf Festivals spielen. Was ganz Verrücktes wäre Eurovision Song Contest. Da habe ich mal gedacht, ey, so eine Brassband aus Deutschland, die Deutschland vertritt, die den letzten Platz auch mit Ansage holt. Das, da wären wir am Start. Und Wacken wäre auch mal geil. Einfach eine, so als
3: ja, die Karnevalsmaus. Stilbruch.
2: Ja. Stilbruch, aber die Karnevalsmaus auf Wacken wäre also Lebenstraum.
0: Also wir wünschen euch Wacken. Ich weiß nicht, ob ich euch den ESC wünschen soll, aber ich finde mit der Ansage, wir treten an, um den letzten Platz zu holen, das hat schon
2: kann
0: wieder
2: man machen,
0: was.
2: Ne? Kann man ja machen.
1: Auf jeden Fall ein Mega-Song, wie auch jetzt, ich lese sehr viel, was gerade so reinkommt. Die Leute feiern die Weltmeistermaus von Druckluft, und viel Spaß und schön, dass ihr hier wart, und bis die Tage. Wir sehen uns dann im Finale. Macht's gut.
2: Ciao.

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5: Um 11.30 Uhr mit Detlef Dickmann. Guten Tag.
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5: Eine wichtige Ferienstrecke nach Süden ist jetzt komplett gesperrt, der Brennerpass zwischen Österreich und Italien. Anwohner demonstrieren bis heute Abend auf der Autobahn gegen Lärm- und Luftverschmutzung durch immer mehr Verkehr. Fast 11 Millionen Autos und 2,5 Millionen Lkw haben die mautpflichtige Autobahn letztes Jahr genutzt. Aus der CDU gibt es jetzt einen weiteren Vorschlag, wie die Pflegeversicherung künftig finanziert werden soll. Der stellvertretende Vorsitzende der Unionsfraktion Stegemann fordert in der Neuen Osnabrücker Zeitung, dass Kinder stärker in die Finanzierung der Pflege ihrer Eltern eingebunden werden. Bisher ist das erst ab einem Einkommen von 100.000 Euro der Fall. In Berlin hat der Parteitag der FDP begonnen. Sie will sich an der Parteispitze neu aufstellen nach mehreren schweren Wahlniederlagen. Zum neuen FDP-Chef will sich der bisherige Parteivize Kubicki wählen lassen. Er ist der einzige Bewerber. Sein Stellvertreter soll der Vorsitzende der nordrhein-westfälischen FDP Höhne werden. Am Flughafen München war der Flugbetrieb am Vormittag für etwa eine Stunde komplett unterbrochen. Wegen einer mutmaßlichen Drohnensichtung wurden alle Starts und Landungen gestoppt. Es wurde aber nichts Verdächtiges gefunden. Mehr als 20 Flüge, die in München landen sollten, wurden umgeleitet. Das war WDR aktuell.
6: Melina Fuhrmann, WDR 2 Wetter. Zweigeteilt ist der Westen. Einmal schön, einmal geht so.
7: Einmal geht so, richtig. Vor allem südlich der Ruhr in Richtung der Eifel. Da ist jetzt einiges unterwegs. Viele Schauer, zum Teil auch Gewitter. Örtlich begrenzt ist sind Hagelsturmböen und Starkregen auch nicht gänzlich ausgeschlossen. Darauf sollte man sich heute insgesamt einstellen. Ansonsten nördlich der Ruhr tatsächlich viel Sonnenschein. Aber überall wird es heute wieder richtig warm bei Höchstwerten von bis zu 28 Grad. Und Teil 2 des Wochenendes wird im Grunde ganz ähnlich. Also immer mal wieder mit Schauern rechnen, die auch kräftiger ausfallen können. Daneben aber auch Sonnenschein.
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8: Mit den Staus mit den längsten Wartezeiten. A1 Euskirchen Richtung Köln zwischen Frechen und Köln-Bocklemünd etwa eine Stunde plus 6 Kilometer Stau. A1 Dortmund Richtung Köln zwischen Wuppertal-Langerfeld und Wermelskirchen 45 Minuten länger, 7 Kilometer Stau. Die A3 Oberhausen-Arnheim ist zwischen Emmerich-Ost und Beek in den Niederlanden in beiden Richtungen bis Montagmorgen gesperrt. A3 Oberhausen Richtung Köln zwischen dem Kreuz Hilden und Dreieck-Langenfeld etwa 30 Minuten länger, 8 Kilometer Stau. Und die A4 Aachen Richtung Köln zwischen dem Kreuz Köln-West und dem Kreuz Köln-Süd, da braucht ihr 30 Minuten länger bei 7 Kilometern Stau.
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8: Nicht nur das Wetter ist einmal schön und einmal geht so, wir sind's auch. Ich bin der Schön, ich bin der Micha.
9: Hier ist der Olli, hallo. Und viele von euch schreiben, Leute, ihr könnt die Sendung abbrechen, denn ihr habt gesagt, wir suchen den perfekten Weltmeistersong und ihr habt ihn doch schon gefunden.
8: Ja, verrückt.
9: Steffi aus Krefeld sagt, Leute, wie geil ist das denn? Ich

0: tanze durch die Küche. Danke Druckluft, danke WDR 2, danke Olli Micha. Die Einstimmung ist gelungen. Kannst du mal sehen. Aber wir haben doch noch was gebaut mit unserem Jan Carlos aus Oberhausen.
1: Die mexikanische Version.
0: Die mexikanische Version.
1: Ja, die kommt auch noch. Die kriegt ihr auch noch bei uns. Wir sind ja da bis 14 Uhr. Die Luft ist weg, der Druck bleibt.

0: Radio Gaga sind auch wir ohne Queen. 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Es ist schon 11:41.
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2: Na, habt ihr noch Eier im Kühlschrank? Heute vor 180 Jahren wurde nämlich Peter Karl Fabergé geboren.
3: Ein Ei machte ihn zum berühmtesten Juwelier des Zarenreichs. Erst im vergangenen Dezember wurde eins seiner legendären Fabergé-Eier im Auktionshaus Christie's in London versteigert.
4: 7,5 Millionen, 8 Millionen I've taken here.
3: Am Ende erwirbt es ein Käufer für 26 Millionen Euro. Damit ist das 1913 entworfene sogenannte Winterei das teuerste Fabergé-Ei der Welt.
5: Das Winterei besteht aus Bergkristall, ist mit 4500 Diamanten besetzt und erinnert an einen Eiskristall, der von Schneeflocken überzogen ist. Das Ei lässt sich aufklappen. Darin befindet sich ein Frühlingsstrauß aus weißem Quarz, der in einem Korb aus Platin steckt.
3: Geboren wird Fabergé 1846 in St. Petersburg. Sein Vater ist Goldschmied und legt damit den Grundstein für seine außergewöhnliche Karriere. Der junge Peter Karl reist durch Europa und lernt bei Meistern in Deutschland, Frankreich und England. In einem Interview sagt er:
6: Das Besondere an meinen Arbeiten war mein Emaille. Es war mein bestgehütetes Firmengeheimnis. Die Kenntnisse hatte ich mir bei meinen Studien in Paris erworben und weiterentwickelt.
3: Zunächst designt Fabergé Schmuck und Ziergegenstände. Dann 1885 beauftragt ihn Zar Alexander III. Mit einem Geschenk für seine Frau. Ein Osterei. In Russland war es Brauch, sich zu Ostern ein Ei zu schenken.
5: Das erste Ei für die Zarin war das Hennenei. Es ist 6,4 cm groß, aus Gold mit weißer Emaille überzogen. Das Ei lässt sich aufklappen. In seinem Inneren befindet sich eine goldene Kugel, die sich auch öffnen lässt. Zum Vorschein kommt eine Henne mit Augen aus Rubinen. Im Körper der Henne wiederum befindet sich eine kleine Krone, verziert mit zwei Rubinen.
3: Das Fabergé-Ei ist geboren und die Zarin begeistert. Fabergé wird zum Hofjuwelier. Jahr für Jahr gestaltet er neue Eier, jedes ein Unikat.
6: Es gibt Leute, die schon genug Diamanten und Perlen haben. Juwelen zu schenken ist manchmal nicht angebracht. Dann ist so ein kleines Ding das Richtige.
3: Er hatte das Geschäft seines Vaters in St. Petersburg übernommen und eröffnet nun nach und nach etliche Filialen. So wird er weltberühmt, wohl auch, weil er ehrgeizig und konsequent ist wie kein anderer, sagt der Kunsthistoriker und Fabergé-Experte Gesa von Habsburg.
7: Und er war sehr darauf bedacht, dass alles neu war. Das heißt, was nicht verkauft war, eingestampft wurde. Und es gibt es bei keinem anderen Goldschmied in der Welt.
3: Nach wenigen Jahren arbeiten über 500 Goldschmiede für ihn. Zu seinen Kunden gehören amerikanische Millionäre, indische Maharajas und der König von Siam.
8: I'd like another Fabergé egg, please.
9: Sir, don't you think you've had enough?
8: I tell you when I've had enough.
3: Heute schaffen es Fabergé-Eier nicht nur in die Stuben der Schwerreichen und der großen Auktionshäuser, sondern auch in die Zeichentrickserie Die Simpsons und zu James Bond in den Film Octopussy.
10: Wissen Sie, was das ist?
11: Eins der wertvollen Eier von Karl Fabergé, ein Ostergeschenk für die russische Zarenfamilie.
3: Der berühmteste Juwelier des Zarenreichs stirbt mit 74 Jahren in der Schweiz. Die russischen Kommunisten hatten ihn zur Flucht gezwungen. Dabei hatte er sein gesamtes Vermögen verloren. Geboren wurde Karl Peter Fabergé am 30. Mai 1846. Das war heute vor 180 Jahren.
0: Kirsten Rautenberg war das über Peter Karl Fabergé. 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

0: WDR 2 mit Olli und Micha, wir sind eure zwei am Samstag und machen euch noch bis 14 Uhr Lust auf die Fußball-Weltmeisterschaft. Die geht nämlich schon los in 12 Tagen. Jan Carlos schraubt noch mit seiner Gitarre an eurem WDR 2 WM-Song, unser Mexikaner aus Kolumbien. Und Druckluft haben ihre Weltmeister-Maus, so ist es richtig, ne? So heißt der Song, schon geliefert. Jetzt fehlen, finde ich, ehrlicherweise, wenn es bald losgeht, noch diese Fähnchen fürs Auto.
1: 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Ein Digitalradio kommt auch noch on top.
0: Super.
1: Vielleicht kann Jan Carlos noch einen Teil seines schönen mexikanischen Kostüms reinlegen.
0: Ja, das ist auch schön. Der Hut. Ah nee, das wird zu teuer.
1: Das wird zu teuer.
0: Der ist zu groß.
1: Das Lustige ist, dass Sascha aus Duisburg schreibt, Jungs, ich hatte bis zu eurer Sendung gar keinen Bock auf diese bekloppte WM. Kaum habt ihr diese WM-Stimmung gemacht, vor allem mit dieser Weltmeistermaus, bin ich in Stimmung. Dann spielt doch mit. Gleich nach 12 spielen wir Do Hit Yourself. Wir suchen einen WM-Song, den wir auseinandergeschraubt haben. Und ihr ruft an 0800 5678 222.

0: Bei euch im Radio WDR2 mit Felixi in Cascada, Olli und Micha und gleich einem WM-Song, den ihr rausfinden müsst.
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18: Die Nachrichten mit Detlef Dickmann. Guten Tag.
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18: Zum Auftakt des FDP-Parteitags in Berlin hat der scheidende Parteichef Dürr die Bundesregierung kritisiert. Er warf Union und SPD eine maßlose Schuldenpolitik und fehlenden Reformwillen vor. Die FDP will sich heute neu aufstellen und den bisherigen Parteivize Kubicki zum neuen Chef wählen. Clemens Schulze, WDR Berlin.
19: Der jetzige Parteichef Christian Dürr ist gerade mal ein Jahr im Amt. Er hatte den Posten nach der schweren Niederlage bei der Bundestagswahl von Christian Lindner übernommen. Dürr war es aber nicht gelungen, das Ruder herumzureißen. Jetzt zieht er zugunsten von Wolfgang Kubicki zurück. Zum Auftakt des Parteitages warnte Dürr davor, die FDP abzuschreiben. Man habe die Lehren aus den Wahlniederlagen gezogen. Am Rande des Parteitages sagte der Kandidat für den Parteivorsitz Wolfgang Kubicki der ARD, er schaue entspannt auf die Wahl am Nachmittag. Die Größe der Aufgabe werde ihm wohl erst nach dem Parteitag bewusst. Mit der personellen Neuaufstellung will die FDP aus der Krise kommen. Allerdings stehen nicht alle FDPler hinter dem Kurs Kubickis. Sein Wahlergebnis wird ein Hinweis darauf sein, ob den Liberalen der Neustart gelingt.
18: Vor der dänischen Insel Anholt ist der Buckelwalkadaver zur Untersuchung auf den Strand gezogen worden. Ein dänischer Walforscher erhebt jetzt schwere Vorwürfe gegenüber der privaten Initiative aus Deutschland, die den Wal retten wollte. Was genau die Vorwürfe sind, sagt Anna Jonicek, WDR aktuell.
9: Der dänische Forscher begleitet seit 25 Jahren Walobduktion und sagt, dass die Aktion in Deutschland reine Tierquälerei gewesen sei. Man hätte das mutmaßlich kranke Tier in Ruhe sterben lassen sollen, anstatt es unnötig zu stressen. Eine Obduktion soll unter anderem diese These belegen. Der tote Wal lag jetzt 2 Wochen im flachen Wasser vor Anholt. Fäulnisgase haben ihn immer weiter aufgebläht und er droht zu explodieren. Auch besteht eine hohe Ansteckungsgefahr vor Krankheiten, deshalb dürfen keine Schaulustige am Strand sein.
18: Weitere Meldungen jetzt im Überblick. Eine wichtige Ferienstrecke nach Süden ist zurzeit komplett gesperrt. Der Brenner passt zwischen Österreich und Italien. Anwohner demonstrieren bis heute Abend auf der Autobahn gegen Lärm- und Luftverschmutzung durch immer mehr Verkehr. Fast 11 Millionen Autos und 2,5 Millionen Lkw haben die mautpflichtige Autobahn letztes Jahr genutzt. Am Flughafen München war der Flugbetrieb am Vormittag für etwa eine Stunde komplett unterbrochen. Wegen einer mutmaßlichen Drohnensichtung wurden alle Starts und Landungen gestoppt. Es wurde aber nichts Verdächtiges gefunden. Mehr als 20 Flüge, die in München landen sollten, wurden umgeleitet. In Laos in Südostasien konnten sich 4 Goldsucher aus einer überfluteten Höhle retten. Sie waren nach starkem Regen und einem Erdrutsch mehr als 10 Tage in der Höhle eingeschlossen. Nachdem das Wasser wieder gesunken war, konnten sie sich jetzt selbst befreien. 2 weitere Personen werden noch vermisst.
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18: Die NRW-Initiative Sicher im Straßenverkehr hat heute ins Sauerland eingeladen, in den Arnsberger Stadtteil Neheim. Es geht um das richtige Verhalten, insbesondere von älteren Radfahrern und Kindern im Verkehr. Aus Neheim, Juan Janis Mejías für WDR aktuell.
20: Die Hauptstraße ist schon gut voll, auch weil viel Politprominenz gekommen ist. NRW-Innenminister Reul und Verkehrsminister Krischer sind da und machen insbesondere auf die Gefahr von Kindern im Straßenverkehr aufmerksam. Ganz spontan kommt dann auch noch Bundeskanzler Merz vorbei und appelliert an die Eltern, Vorbilder zu sein und Helme zu tragen. Heute können Besucher ihre Helme testen, einen E-Scooter-Simulator ausprobieren und einen kostenlosen Check-up ihrer Räder machen lassen. Für die 3. Klasse einer Grundschule im Ort gibt es gleich 32 gespendete Fahrradhelme.
18: Das war WDR aktuell.
0: Jörg Brunsmann, WDR 2 Wetter. So ein reinigendes Gewitter ist ja ganz schön, auch in der Beziehung, aber auch beim Wetter. Das hatten wir gestern. Wie geht's heute weiter?
21: Ja, oder du ziehst heute nach Münster um, weil da gibt's heute kein Gewitter. Hm. Oder ist so gut wie ausgeschlossen, sagen wir mal. Wir haben wirklich so ein bisschen zweigeteiltes Wetter. Richtung Eifel, Rheinland, da kann was passieren. Da schwappt nämlich gerade so aus Belgien, Lüttich, ein dickes Regen- und Gewittergebiet rüber. Das wird uns da so ein bisschen streifen. Ansonsten ist das ein ziemlich durchmischtes Wetter. Von der Eifel wird's dann langsam auch ein bisschen heller geblendet. Das ist eine Eifel. Viele Wolken Richtung Münsterland sind es dann deutlich weniger. Temperaturtechnisch sind wir heute in Warburg bei 25 Grad, Lünen 27, Zülpich 28. Jetzt sag du noch was von reinigend.
0: Gut.
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1: Die Staus mit den längsten Wartezeiten. A1 Euskirchen Richtung Köln zwischen Frechen und dem Kreuz Köln-Nord. 30 Minuten plus, 7 Kilometer Stau. A1 Dortmund Richtung Köln zwischen Wuppertal-Langerfeld und Wermelskirchen. Da braucht ihr 45 Minuten länger, 7 Kilometer Stau. Die A3 Oberhausen-Arnheim ist zwischen Emmerich-Ost und Beek in den Niederlanden in beiden Richtungen bis Montagmorgen gesperrt. A3 Oberhausen Richtung Köln zwischen Mettmann und dem Dreieck Langenfeld. 30 Minuten länger braucht ihr da bei 9 Kilometern Stau. A4 Aachen Richtung Köln zwischen dem Kreuz Köln West und dem Kreuz Köln Süd. Da sind es 45 Minuten plus 8 Kilometer Stau. 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
0: Gleich spielen wir Do It Yourself. Wir haben einen WM-Song in seine Einzelteile zerlegt. Ihr baut ihn zusammen und müsst ihn erraten. Und ich freue mich aber vorher gleich auf Aqua mit Barbie Girl, Micha.
1: Ja, das passt zu dir. Olli hat auch diesen Ich bin 90er-Party-Aufkleber auf dem Auto hinten.
0: Ja, man hat mich früher mal Ken genannt in der Schule, weißt du, das ist ja, genau. Da noch rüber, ne? Ja.
1: Weil alle gelacht haben, wenn sie dich kennengelernt haben.
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1: Oh, I love you, King.
2: Das ist einfach schön. Das ist, da beam ich, da bin ich wieder.
3: Du kannst das wirklich mitsprechen, ne?
2: Es tut mir leid, ja.
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3: Mit Micha und dem Hobby Ken.
2: Mhm.
3: Wir spielen Do It Yourself. Wir zerlegen einen WM-Song, weil wir heute WM-Stimmung machen, 12 Tage vor der Fußball-Weltmeisterschaft, in seine Einzelteile. Ihr holt den Hitschrauber raus und baut das Ding wieder zusammen.
2: Die Lena kommt aus Gummersbach. Hallo Lena.
5: Hallo.
2: Wie sieht dein Samstag bisher aus?
5: Oh, bisher sah der ganz gut aus. Ich war im Fitnessstudio und habe Sport gemacht und dann war ich am Heimweg und dann habe ich das gehört und habe gedacht, so, da rufe ich jetzt mal an und jetzt bin ich bei euch gelandet.
3: Also bisher sah es ganz gut aus, aber jetzt bist du bei uns gelandet. Das ist doch auch schon mal was wert.
5: Ja.
3: Bist du eigentlich schon?
5: Warten wir mal ab, wie es läuft.
3: Ja, eben. Bist du denn schon in WM-Stimmung? Es ist ja bald soweit.
5: Ja, tatsächlich komme ich so langsam in WM-Stimmung. Und wir haben uns schon ein Panini-Heft gekauft und haben überlegt, oh, es sind ganz schön viele Mannschaften dabei.
2: Ja.
5: Das dickste Panini-Heft aller Zeiten. Und hier bei uns in der Straße wird auch immer WM geschaut. Also ich glaube, das wird richtig schön.
2: Du lernst jetzt deinen Gegner kennen. Er kommt aus Willichen, heißt Tobias. Hallo Tobi.
6: Hi zusammen.
2: Was macht dein Samstag?
6: Mein Samstag sieht wunderbar aus. Noch ist das Wetter schön. Wir sind auf dem Weg zum Familienfest. Große Familie, 80, 90 Leute mit Kindern. Und bringen da alle was zu essen mit. Und dann wird das schön an der Grillhütte einen schönen Tag verbracht und die Kinder können spielen. Im WM-Fieber sind natürlich auch alle schon. Haben schon alle Trikots organisiert. Für jeden ist was dabei. Wir sind schon heiß.
3: Tobi, wir müssen nochmal nachfragen. Ist deine Familie 90 Menschen groß?
6: Nee, nicht so. Aber es ist halt so, dass die eine Seite der Familie, also meiner Frau, die Familie meiner Frau, die ist halt sehr groß. Da hat halt okay. Jeder der Kinder hat 4 Kinder. Die sind 4 Kinder, dann haben die 4 Kinder und die haben auch nochmal jeweils jeder 4 Kinder.
3: Du, so kann man sich das vorstellen. Wenn du gewinnst, darfst du uns adoptieren. Dann sind es noch mehr, dann kommen wir auch.
6: Alles klar, Weihnachten und Sommer haben wir immer angedacht. Damit du schon mal Bescheid weißt.
2: Das klingt nach anstrengenden Tagen immer. Passt auf, ihr beiden, ihr bekommt jetzt noch einen ganz neuen Song im WDR2 Musikmix und dann geht's ran an Do Hit Yourself.
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0: Neu im WDR 2 Musikmix Drive Safe, Miles Smith und Niall Horan.
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0: Ihr müsst einen WM-Song erkennen, den wir Einzelteil für Einzelteil zusammenbauen. Lena aus Gummersbach spielt gegen Tobi aus Willich. Lena, bist du bereit?
2: Ich bin bereit.
0: Tobi, bist du auf dem Platz?
3: Na sicher das.
4: Okay, also Olli hat schon gesagt, einen WM-Hit haben wir zerlegt in seine Einzelteile. Ihr schraubt ihn wieder zusammen. Ihr solltet möglichst früh erraten können, was für einen Song wir da suchen. Wenn ihr denkt, kenne ich, dann ruft ganz laut, kenne ich. Und dann fragen wir euch ab, ist die Antwort allerdings falsch, hat der Gegner die Gelegenheit, beim nächsten Teil als Erster zu lösen. In aller Ruhe. Habt ihr die Regeln verstanden?
3: Ja.
0: Okay.
4: Wer zuerst draufkommt, bekommt unser WDR 2 WM-Paket.
0: Das sind so schöne Sachen drin. Also Außenspiegelüberzieher, Brillen, schwarz-rot-goldene Ketten und ein Digitalradio. Also es lohnt sich auf jeden Fall. Sollen wir anfangen mit dem ersten Bauteil?
2: Jo.
0: Hier ist es.
3: Kenne ich.
4: Ist das unfair.
2: Ist unfair, ne?
4: Ja, nee, du hast einen Fehler gemacht.
2: Ich habe nicht gerufen, ne?
4: Du hast einfach...
2: Oh, ich bin so schnell im Liederkennen, siehst du? Und ich habe so einen Schiss, dass ich keins erkenne und jetzt weißt du gut schon. Oh Mann!
4: Jetzt, okay. Er hat ja noch nicht gelöst.
2: Ja.
0: Lieber Tobi, du hast sehr schnell gesagt, kenne ich. Ich habe auch gedacht, ist das nicht ein bisschen einfach? Was hast du denn gedacht so spontan?
3: Wacker Wacker von Shakira.
4: Das hätte ja die 2000, Lena...
3: Lena, Jahr 2010 müsste das sogar sein, wenn ich mich nicht irre. Südafrika.
2: Ich weiß nicht, ob ich Shakira hingekriegt hätte, aber Wacker Wacker hätte ich nicht.
4: Ja, Lena, du hast halt relativ schnell reagiert, aber dann lass uns doch einfach
0: mal... Komm, wir schrauben mal ein bisschen weiter.
4: Ja, schraub mal weiter.
0: Dann wäre das dazu gekommen.
4: Komm, nächstes Bauteil. Ich glaube, man muss es gar nicht so...
2: Ja.
4: Lena in Gummersbach ärgert sich, weil das ist die Lösung. Aber Lena, Hut ab, du warst wirklich, wirklich sehr, sehr schnell.
0: Gewinner ist Tobi. Danke. Lieber Tobi, du kannst gleich auf dem Familientreffen erzählen, dass du noch was gewonnen hast. Aber liebe Lena, weil du das wirklich ja auch wusstest und weil du so sympathisch bist und jetzt da in Gummersbach jetzt da sitzt, du kriegst von uns auf jeden Fall, sag mal, wir schicken dir auch was zu, was im Bereich der roten, schwarz und goldenen Blumenketten liegt, damit du nicht ganz ohne WM-Ausstattung kommst.
2: Das machen
0: wir. Auf jeden Fall, das machen wir. Euch beiden einen ganz schönen Samstag und jetzt laut drehen WM-Stimmung mit dem WM-Song überhaupt. Shakira und Waka Waka. Macht's gut, ihr beiden.
3: Jo, super, okay. ich grüße noch Willich, Anrat, Remscheid und alle meine Freunde.
0: Grüße sind angekommen. Mach's gut.

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7: Um 12.30 Uhr mit Detlef Dickmann. Guten Tag.
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7: Eine wichtige Ferienstrecke nach Süden ist jetzt komplett gesperrt. Der Brennerpass zwischen Österreich und Italien. Anwohner demonstrieren bis heute Abend auf der Autobahn gegen Lärm- und Luftverschmutzung durch immer mehr Verkehr. Fast 11 Millionen Autos und 2,5 Millionen Lkw haben die mautpflichtige Autobahn im letzten Jahr genutzt. In Berlin läuft der Parteitag der FDP. Sie will sich an der Parteispitze neu aufstellen nach mehreren Wahlniederlagen. Zum neuen FDP-Chef will sich heute noch der bisherige Parteivize Kubicki wählen lassen. Der scheidende FDP-Vorsitzende Dürr kritisierte zum Auftakt des Parteitags die Bundesregierung. Er warf Union und SPD eine maßlose Schuldenpolitik und fehlenden Reformwillen vor. Nach dem Gewitter vom Abend ist der Zugverkehr in Teilen von Nordrhein-Westfalen weiter gestört, und zwar im nördlichen Ruhrgebiet und im Münsterland. Die Bahn sagt, dass noch Strecken blockiert sind und Oberleitungen repariert werden müssen. Deshalb kommt es zu Ausfällen und Verspätungen. Die Polizei hat bestätigt, dass bei einem Einsatz in der Dortmunder Innenstadt am Abend Schüsse gefallen sind. 2 Menschen wurden verletzt. Was genau passiert ist und ob es auch Festnahmen gab, ist noch unklar. Die Polizei will im Laufe des Tages mehr Informationen über den Einsatz in Dortmund bekannt geben. Das war WDR aktuell.
8: Jörg Bonsmann, WDR 2 Wetter. Der Nachmittag liefert uns was?
9: Sehr unterschiedliches Wetter. Also Mordor, das ist heute die Eifel. Mhm. Da zieht gerade von Belgien was rein. Einiges an Gewittern unterwegs. In Blankenheim hat es vorhin auch schon mal ein Gewitter gegeben. Nicht so unwettermäßig wie das, was wir gestern hatten. Also da kommen wir heute so mit einem blauen Auge davon. Dagegen weiter nördlich, Richtung Münsterland und so. Das sieht alles ganz freundlich und nett aus, mit viel Sonne und Temperaturen heute zum Beispiel in Steinfurt bis 26 Grad.
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10: Bei den Staus mit den längsten Wartezeiten gehen wir auf die A1 Dortmund Richtung Köln zwischen Wuppertal-Langerfeld und Wermelskirchen. Da braucht ihr eine Stunde länger, 8 Kilometer Stau. Die A3 Oberhausen-Arnheim ist zwischen Emmerich-Ost und Beek in den Niederlanden in beiden Richtungen bis Montagmorgen gesperrt. A3 Oberhausen Richtung Köln zwischen dem Kreuz Hilden und Dreieck Langenfeld, 30 Minuten plus, 8 Kilometer Stau. Die A4 Aachen Richtung Köln zwischen dem Kreuz Köln West und Kreuz Köln Süd, da braucht ihr 45 Minuten länger, 8 Kilometer Stau. A61 Koblenz Richtung Mönchengladbach zwischen Miel und Weilerswist, 20 Minuten plus, 6 Kilometer Stau.
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10: Olli, Micha, Jan Carlos, unser Mexikaner aus Kolumbien, hat fertig.
8: Okay, ihr konntet ihm ja Songs, oder besser gesagt, für einen WM-Song, den wir spontan zusammenschrauben, Begriffe auf Deutsch schicken. Das habt ihr fleißig gemacht, das Ergebnis so in 10 Minuten. Vorher sind wir aber in Mittelerde und das ist gleich in Geldern, Ortsteil Pont, denn dort laufen die Tolkien-Tage. Aus dem Niederrhein wird Mittelerde.
10: Herr der Augenringe sind wir beide, wir könnten auch dabei sein.
8: Mhm.
10: Sind's aber nicht, aber Maxi ist da, unsere Samstagsfee.
8: Die hört sie gleich hier auf WDR 2.
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0: Hier ist wieder zwei mit Olli und Micha. Wenn der Niederrhein zur Mittelerde wird, dann sind's die Tolkien-Tage in Geldern. Im Ortsteil Pont fühlt man sich wirklich wie im Auenland. Und dort arbeitet ehrenamtlich heute unsere Samstagsfee. Das sind ja immer Menschen, die arbeiten, wo andere Spaß haben. Und ich würde jetzt normalerweise sagen, hallo Maxi, aber wenn es um Herr der Ringe geht, sage ich nicht hallo Maxi, sondern...
1: Ach, mein Schatz.
0: Hallo mein Schatz. Na, Maxi?
2: Ich bin heute als Pippin unterwegs.
0: Du bist ja heute als Samstagsfee im Einsatz und bist dort Landbüttel. Das heißt, du läufst als Hobbit darum und... kontrollierst Menschen. Wie läuft das denn bisher?
2: Genau, wir haben zwei Zollkontrollen oder zwei Schranken, an denen wir Zoll erheben, Speistrank oder eine gute Geschichte. Wir sind sehr flexibel, was die gute Geschichte angeht. Und es läuft sehr gut, das Wetter hält. Wir haben kein Gewitter, wir haben keinen Regen, die Sonne scheint, es ist nicht zu heiß. Alle haben sehr viel Spaß, sind sehr glückliche Menschen. Und ja, jetzt wird ganz viel gegessen, was einen Hobbit immer sehr glücklich macht.
0: Ja, also hast du schon viel Essen und viele Geschichten eingenommen heute?
2: Ja, natürlich.
0: Was war
2: also
0: denn?
2: Es gab das erste Bier schon relativ früh, aber das macht uns nicht so viel aus.
0: Was war die spannendste Geschichte, die jemand erzählt hat, um weiter zu dürfen?
2: Ich glaube, das war ein Engländer. Ich habe nicht genau gefragt, wo er her war. Der hat uns erzählt, wie aus Mittelerde Wayne's World wurde.
3: Gut, dann die Geschichte, das ist dann was für den nächsten Samstag.
0: Ich glaube, machen wir
3: einen Podcast raus. Du bist unsere Samstagsfee und wie jeder Samstagsfee wollen wir auch dir einen Wunsch erfüllen. Was wünschst du dir denn?
2: Also ich würde mir sehr gerne das Lied Icy Fire von den Sheeran wünschen, was natürlich das Hobbit-Lied schlechthin ist.
3: Der zweite Film am Ende, richtig?
2: Ganz genau.
3: Findest du nicht auch, dass Ed Sheeran auch einen guten Hobbit abgeben würde?
2: Ja, sehr gut sogar.
0: Dann bitte jetzt Kino im Kopf an. Maxi, hier kommt dein Song, der Song unserer Samstagsfee.

0: Hier ist wieder zwei mit Olli und Micha. Es ist schon Samstagmittag, es ist 10 vor 1 und ihr habt heute Morgen mit uns einen spontanen WM-Song gebastelt, den wir jetzt präsentieren mit Uniform, mit Gitarre. Wenn du dich bitte nochmal ganz kurz vorstellen möchtest, ¿cómo te llamas?
1: Hola, ¿qué tal? Yo soy Giancarlo Giraldo Ante, vengo de la ciudad de Oberhausen, desde Colombia, sí señor.
0: Sehe ich auch so, absolut. Was hat er gesagt? Er hat gesagt, dass er Jan Carlos heißt, dass er eigentlich aus Kolumbien kommt, aber in der Stadt Oberhausen wohnt.
1: Ja, genau, da habe ich gerade gesagt.
0: Wir sind schon den ganzen Morgen zusammen und es ist sehr schön mit dir, Jan Carlos, weil du deine Gitarre dabei hast und du hast das entsprechende Outfit, deine, nennt man das auch Tracht, wie bei uns, ist das eine Tracht?
1: Ja, das ist eine Tracht, ja, eine traditionelle Tracht von Mexiko, das heißt Traje de Mariachi.
0: Mariachi, was ist Mariachi?
1: Mariachi bedeutet die Leute, was singt mit Hut, das heißt Sombrero und Uniform. Die traditionelle mexikanische Musik, weil in jeder Region gibt es verschiedene mexikanische Musik. Und das ist traditionell von Guadalajara.
0: Also die traditionelle Uniform von Guadalajara in Mexiko trägt er. Was wichtig ist, weil die Fußball-WM geht los in 12 Tagen in den USA, Kanada und eben Mexiko. Und wir wollen den WDR2-Song von dir hören, der nach Mexiko klingt, mit den Begriffen aus dem Westen, mit euren Begriffen. Tor für Deutschland muss drin sein. Daniel aus Herrchen hat es geschrieben. Rambo Zambo von Sebastian aus Krefeld. Gelb-rote Karte von Judith. Wir brauchen Eier von Gabi aus Monheim am Rhein. Und Hacke Spitze 123 von Christiane Kellner aus Herten. Hast du, lieber Jan, hast du es geschafft, alle Wörter einzubauen?
1: Ja, habe ich es.
0: Okay, dann bitteschön. Dann kommt jetzt euer WDR 2 WM-Song von Jan Carlos.
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8: Die Nachrichten mit Detlef Dickmann. Guten Tag.
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8: Die wichtige Brennerautobahn zwischen Österreich und Italien ist wegen einer Demonstration bis zum Abend gesperrt. Anwohner protestieren gegen zu viel Verkehr in ihrem Tal. Größere Staus auf den Ausweichstrecken sind bislang ausgeblieben. Aus Matrei am Brenner, Oliver Schosch für WDR aktuell.
9: Mit dem Beginn der Brennersperre um 11 Uhr auf österreichischer Seite ist es schlagartig ruhiger geworden in Matrei am Brenner. Die Anwohner fordern einen besseren Lärmschutz, eine höhere Lkw-Maut und Maßnahmen dafür, dass mehr Güterverkehr auf die Schiene verlagert wird. Pro Jahr fahren etwa 2,5 Millionen Lkw und 12 Millionen Pkw über den Brennerpass. Auf dem Brenner ist es am Morgen vor der Sperrung nicht zum erwarteten Verkehrschaos gekommen. Es gab offenbar nicht so viele Urlauber, die noch schnell mal eben durchfahren wollten. Sie haben sich offenbar eher den Rat der Polizei zu Herzen genommen, am heutigen Tag auf Fahrten durch Tirol zu verzichten.
8: In Hamm läuft gerade eine größere Protestaktion von Klimaschützern. Sie ist mit etwas Verspätung losgegangen. Angemeldet sind mehrere tausend Teilnehmer. Seit einigen Tagen schon veranstalten Aktivisten in der Nähe des Gaskraftwerks ein Klimacamp. Aus Hamm erklärt Daniel Schmitz für WDR aktuell, worum es den Aktivisten geht.
10: Also zu der Demo hat ein Bündnis aufgerufen, zu dem unter anderem Fridays for Future oder Greenpeace zählen. Die Demonstrierenden wollen hier gegen den Ausbau von Gaskraftwerken protestieren. Zukunft statt Gas ist das Motto und ist damit natürlich auch ein Protest gegen die Bundesregierung und Bundeswirtschaftsministerin Reiche von der CDU. Denn die setzt sich ja für den Bau weiterer Gaskraftwerke ein, auch um den Klimaschutz bezahlbar zu machen, wie sie selbst sagt.
8: Weitere Meldungen jetzt im Überblick. In Berlin läuft der Parteitag der FDP. Sie will sich an der Parteispitze neu aufstellen, nach mehreren Wahlniederlagen. Zum neuen FDP-Chef will sich heute noch der bisherige Parteivize Kubicki wählen lassen. Der scheidende FDP-Vorsitzende Dürr kritisierte zum Auftakt des Parteitags die Bundesregierung. Er warf Union und SPD eine maßlose Schuldenpolitik und fehlenden Reformwillen vor. Vor der dänischen Insel Anholt ist der Buckelwal-Kadaver zur Untersuchung auf den Strand gezogen worden. Nach Angaben der Behörden lief die Aktion nach Plan. Einheimische und Badegäste wurden dazu aufgerufen, sich dem Wal nicht zu nähern. Es bestehe Ansteckungsgefahr. Die Obduktion ist für Donnerstag geplant. Dabei soll vor allem geklärt werden, woran das Tier gestorben ist. In Dülmen im Münsterland verfolgen heute rund 15.000 Zuschauer den traditionellen Wildpferdefang. Mehr als 30 Jungtiere sollen am Nachmittag aus der Herde im Meerfelder Bruch herausgefangen werden, um Rangkämpfe und eine Überpopulation zu verhindern. In dem Naturschutzgebiet gibt es rund 400 freilebende Pferde.
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8: Es ist eines der größten inklusiven Fußballturniere Europas. Im Kölner Südstadion treten heute 50 Teams aus 10 Nationen gegeneinander an. Der Kick Together Cup verbindet Menschen mit und ohne Behinderung auf dem Fußballplatz. Martin Heuchel, WDR Köln.
11: Hinter dem Turnier steht eine klare Idee, Fußball als verbindendes Element für alle. Rund 800 Spieler mit und ohne Behinderung stehen gemeinsam auf dem Platz und treten in mehreren Spielgruppen im Kampf um den Kick Together Euro Cup gegeneinander an. Einen klassischen Turniersieger oder Tabellen gibt es nicht, der gemeinsame Sport steht im Fokus. Ziel des Turnieres ist es, Inklusion sichtbarer zu machen und zu zeigen, wie sich Barrieren abbauen lassen. Auch abseits des Spielfelds gibt es viele Mitmachaktionen, Workshops und Talks.
8: Das war WDR aktuell.
12: Jörg Bohnsmann, WDR 2 Wetter. Ist das Wetter heute Champions League oder Kreisklasse?
13: Na, es kommt drauf an, wo du hinguckst. In der Eifel, Siegerland, würde ich eher sagen so, na, sagen wir mal, zweite Liga, Kreisklasse für ihn ein bisschen hart. Aber in der Eifel zieht auch gerade einiges an Gewittern und Schauern durch. Wenn wir da mal gucken, maximale Sonnenmenge heute in der Prognose etwa 7 Stunden. Ich würde sagen, für Februar wäre das ein stabiler Wert. Aber da geht noch mehr. Und dann gucken wir in die Champions League. Das ist dann eher das Münsterland mit bis zu 13 Sonnenstunden heute.
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14: Mit den Staus, mit den längsten Wartezeiten. A1 Dortmund Richtung Köln zwischen Wuppertal-Langerfeld und Wermelskirchen etwa eine Stunde länger, 8 Kilometer Stau. Die A3 Oberhausen-Arnheim ist zwischen Emmerich-Ost und Beek in den Niederlanden in beiden Richtungen gesperrt bis Montagmorgen. A3 Oberhausen Richtung Köln zwischen dem Kreuz Hilden und Dreieck-Langenfeld, da braucht ihr 30 Minuten länger, 8 Kilometer Stau. A4 Aachen Richtung Köln zwischen Kreuz Köln-West und Köln-Eiffeltor, 45 Minuten plus, 6 Kilometer Stau. A61 Koblenz Richtung Mönchengladbach zwischen Miel und Weilerswist, da braucht ihr eine halbe Stunde länger für 6 Kilometer Stau. 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
12: Wir bringen euch in WM-Stimmung, das haben wir uns heute Morgen um 9 Uhr vorgenommen. Das hat bei vielen von euch ab dem Moment funktioniert, als Druckluft bei uns waren und die Karnevalsmaus gespielt haben. Aber einige haben gesagt, Jungs, spielt ihr noch ein bisschen mehr WM-Songs? Hätten wir im Angebot. Diesen Song bekommt ihr noch in dieser halben Stunde.
15: Oh, wichtig, wichtig. Ne?
12: Ja. Geht total easy, geht auch noch 10 Bier noch.
14: Und ihr lernt das WM-Orakel kennen. Das haben wir nämlich auch gefunden.
12: Ja, es gibt ein WM-Orakel, es kommt sogar aus dem Westen. Was dieses WM-Orakel ist, das hört ihr gleich hier bei uns.

0: 2014. Deutschland wird Weltmeister und das ganze Land singt dieses Lied von Andreas Borani auf uns. Ich würde es mir so wünschen, dass wir das in diesem Sommer irgendwie nochmal hinkriegen. Das war so eine tolle Stimmung 2014.
1: Ja, dein Wunsch in Nagelsmanns Ohr. In 12 Tagen geht sie los, die Fußballweltmeisterschaft USA, Kanada, Mexiko. Die Vorfreude steigt bei euch. Dank uns auch. Müssen wir uns auch mal selber auf die Schulter klopfen.
0: Ich liebe deine Bescheidenheit. Ja.
1: Vorfreude allein reicht uns allerdings nicht. Wir brauchen ein WM-Orakel. Und das bekommt ihr jetzt auch bei uns in der Show. Das Orakel wird nämlich betreut von Jan Finster, Tierpfleger im Allwetterzoo in Münster. Jan, welches Tier soll dieses Jahr bei dieser WM die Ergebnisse voraussagen?
2: Ja, bei uns haben wir uns für dieses Jahr für den Ameisenbär Tayo entschieden.
0: Ach, der Tayo.
2: Genau, der lebt hier bei uns in der Meranti-Halle mit seinen Kumpels, die Flachlandtapire Theo und Flo. Und vor 2 Jahren bei der EM war es ja der Tapir Theo, das Orakel. Der war leider nicht so gut. Und dann haben wir uns mal umgeguckt und haben uns für den Tayo entschieden.
0: So, warum denn der Tayo? Was macht denn der Ameisenbär? Was prädestiniert denn dafür?
2: Der hat einen ausgefeilten Geruchssinn und dann haben wir uns gedacht, wir bauen ihm da eine Apparatur hin, wo er mehrere Flaschen zur Auswahl hat, 3 Stück. Eine Flasche steht für Deutschland, eine für Unentschieden und eine für den Gegner dann. Und dann kann er da die Mehlwürmer erschnüffeln und wenn er dann die erste Flasche auswählt, wo er richtig dran züngelt, das ist dann sozusagen sein Tipp.
1: Es steht aber jemand von euch daneben und beobachtet das. Und
0: nee, Michael, die machen das alleine und der Ameisenbär schreibt einen Fax. Natürlich steht jemand daneben.
1: Ich wäre mir aber unsicher. Habt ihr mal Probe getippt?
2: Ja, wir sind hier schon eifrig am Üben, sodass der Tayo da auch nicht nervös ist, wenn da auf einmal eine neue Konstruktion im Gehege steht. Mittlerweile weiß er, wo die Mehlwürmer sind.
0: Warum eigentlich Mehlwürmer? Und ob in Münster schon orakelt wurde mit Tayo, das besprechen wir gleich hier bei Olli und Micha mit Jan Finster vom Allwetterzoo in Münster.

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0: Hug yourself, sagt das Messer zur Petersilie. 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
1: Der Ameisenbär Tarjo aus dem Alvetterzoo in Münster ist in diesem Jahr unser WM-Orakel und sagt die deutschen Spiele voraus. Betreut wird er von Tierpfleger Jan Finster, den ihr gerade gehört hier auf WDR 2. Jan, es gibt ja morgen ein Testspiel gegen Finnland. Bevor unsere Elf rüberfliegt in die USA, habt ihr schon offiziell orakelt, wie dieses Spiel morgen ausgeht?
2: Nee, da haben wir noch nicht für orakelt. Wir wollen nur für die WM-Spiele tippen.
0: Habt ihr denn mal orakelt, wer Weltmeister wird?
2: Das leider auch noch nicht. Das kann aber noch kommen.
0: Das gibt's doch gar nicht. Ich würde mal testorakeln, was das Finnland-Spiel angeht. Dann könnt ihr am Montag ja schon mal entscheiden, was ihr mit Tarjo macht, wenn er daneben liegt.
2: Dann, wenn er daneben liegt, dann sollten wir auf jeden Fall nochmal trainieren. Natürlich machen wir keine Manipulation an den Flaschen. Überall sind ungefähr gleich viele Mehlwürmer drin. Aber vielleicht zeigen wir ihm vorher nochmal eine Deutschlandfahne, damit er genau weiß, wo er hingehen soll.
1: Ich bin wegen der Mehlwürmer verwirrt, weil ich dachte, ein Ameisenbär isst Ameisen.
2: Ja, in Südamerika, wo die herkommen, dann ist die Hauptnahrung Termiten und Ameisen. Aber das können wir hier im Zoo leider nicht so nachstellen, weil wir bräuchten unheimlich viele für so einen Ameisenbär. Und deswegen gibt's halt einen speziellen Ameisenbärbrei und halt als Leckerli gibt's mal Mehlwürmer oder auch mal Joghurt. Da wechseln wir uns dann mal ab.
0: Ja, lieber Joghurt kaufen als Termiten.
2: Genau, das ist dann doch wirtschaftlicher.
0: Tarjo kann dem Gegner aber jederzeit die Zunge rausstrecken. Das macht er doch ganz gut, ne?
2: Ja, der hat eine 30 cm lange Zunge ungefähr. Wir hoffen, dass er dann auf Deutschland tippt und dem Gegner die Zunge zeigt sozusagen.
0: Und was auch ganz wichtig ist für Tippspiele, man braucht einen guten Riecher. Wie lang ist der von Tarjo?
2: Die Nase ist so ungefähr 40 cm lang. Der ist jetzt ja anderthalb Jahre alt und damit kann er dann da gut schnüffeln.
0: Und kann er sich auch an irgendwas richtig gut festbeißen?
2: Nee, beißen kann er nicht, er hat ja keine Zähne. Er kann mit seinen Krallen die Bälle, die wir ihm mal gegeben haben, in viele Stücke zerreißen.
1: Dann sag mal einen schönen Gruß dem Tarjo. Wir hören uns spätestens wieder, wenn ihr das erste Deutschlandspiel tippt.
2: Ja, das können wir gerne so machen.
0: Jan, schönen Tag.
2: Wünsche ich euch auch.
1: Tschüss, ciao.
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2: Um 13.30 Uhr mit Detlef Dickmann. Guten Tag.
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2: Die Brenner-Autobahn zwischen Österreich und Italien ist wegen einer Demonstration bis zum Abend gesperrt. Anwohner protestieren gegen zu viel Verkehr. Sie fordern einen besseren Lärmschutz, eine höhere Lkw-Maut und dass mehr Güterverkehr auf die Schiene verlagert wird. Größere Staus auf den Ausweichstrecken sind bislang ausgeblieben. In der Nähe eines Gaskraftwerks in Hamm läuft gerade eine größere Demonstration von Klimaschützern. Sie protestieren dagegen, dass das Kraftwerk ausgebaut werden könnte. Verschiedene Organisationen wie Fridays for Future und Greenpeace haben den Protest organisiert. Angemeldet sind mehrere tausend Teilnehmer. Die Polizei ist in Hamm mit einem Großaufgebot im Einsatz. Vor der dänischen Insel Anholt ist der Buckelwalkadaver zur Untersuchung auf den Strand gezogen worden. Nach Angaben der Behörden lief die Aktion nach Plan. Einheimische und Badegäste wurden dazu aufgerufen, sich dem Wal nicht zu nähern. Es bestehe Ansteckungsgefahr. Die Obduktion ist für Donnerstag geplant. Dabei soll vor allem geklärt werden, woran das Tier gestorben ist. Am Flughafen München war der Flugbetrieb am Vormittag für etwa eine Stunde komplett unterbrochen. Wegen einer mutmaßlichen Drohnensichtung wurden alle Starts und Landungen gestoppt. Es wurde aber nichts Verdächtiges gefunden. Mehr als 20 Flüge, die in München landen sollten, wurden umgeleitet. Das war WDR aktuell.
3: Jörg Grunzmann, WDR 2 Wetter. Der Nachmittag bietet für alle was.
4: Ja, wenn du mobil bist, auf jeden Fall. Wenn wir mal schauen Richtung Eifel, Siegerland, Sauerland, da ist es eher dann was für die Freunde des gedeckten Himmels. Da ist, ich will nicht sagen wenig Sonne, aber weniger unterwegs. Und teilweise in der Eifel dann auch Schauer, auch Gewitter können mit dabei sein. Weiter nördlich dann, so ab dem Ruhrgebiet, wird es richtig sonnig. Das Ganze heute dann bei Temperaturen, da sind wir in Lüdenscheid bei 25 Grad, Castrop-Rauxel, Ruhrgebiet 27, Königswinter geht sogar auch bis 28.
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5: Mit den Staus, mit den längsten Wartezeiten. A1 Dortmund Richtung Köln zwischen Wuppertal-Langerfeld und Wermelskirchen. Eine Stunde länger, 8 Kilometer Stau. Die A3 Oberhausen-Arnheim ist zwischen Emmerich-Ost und Beek in den Niederlanden in beiden Richtungen gesperrt. Und das bis Montagmorgen. A3 Oberhausen Richtung Köln zwischen dem Kreuz Hilden und dem Dreieck Langenfeld. Da braucht ihr 30 Minuten länger, 8 Kilometer Stau. A4 Aachen Richtung Köln zwischen dem Kreuz Köln-West und Kreuz Köln-Süd. 45 Minuten länger, 8 Kilometer Stau. Und auf der A61 Koblenz Richtung Mönchengladbach zwischen Miel und Weilerswist sind es 20 Minuten plus 7 Kilometer Stau.
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3: Ich halte es mal mit Sascha aus Duisburg, der heute Morgen in sie in die Show reingeschrieben hat. Jungs, die ganze Zeit hatte ich keinen Bock auf diese bekloppte WM. Aber seit ihr vorhin dieses Lied gespielt habt, bin ich voll mittendrin mit allen Gefühlen, mit Stimmung und mit Bock auf die ersten Spiele. Danke dafür.
5: Wenn ihr jetzt erst einschaltet, dann seid ihr in der Premium-Stunde gelandet, weil dieses Lied spielen wir euch einfach nochmal.
3: Definitiv, es ist die Suche nach dem WM-Hit gewesen 2026 und wir haben ihn gefunden.

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1: Die Laune steigt, endlich habe ich Bock auf die WM. Das sagt nicht ich, das sagt WDR 2-Hörer Ramin aus Mönchengladbach. Und damit haben wir unser Ziel erreicht. Wir sind angetreten, um euch 12 Tage vor der Fußball-Weltmeisterschaft Bock zu machen auf eben diese Fußball-WM. Und sie spielt ja in USA, Kanada und Mexiko. Und deswegen haben wir heute Morgen ihn eingeladen.
2: Hola, WDR 2. Yo soy Jan Carlos Giraldo Ante. Vengo de la ciudad de Oberhausen.
1: Jan Carlos kam in seiner Mexiko-Tracht, Mariachi. Mhm. Und er kommt ursprünglich aus Kolumbien. Aber er meint, auch in Kolumbien hört man mexikanische Musik. Und wir haben ihm mit euch die Aufgabe gegeben, den WDR 2 WM-Song zu bauen. Aus dem Westen kamen die Begriffe Tor für Deutschland, Rambo Zambo, gelb-rote Karte, dann kam noch Wir brauchen Eier und Dackelspitze 1, 2, 3. Hier der Beweis in der Kurzversion, dass er die Aufgabe geschafft hat.

0: gut, jetzt, ja. Dann ist die Stimmung richtig übergekocht, als wir Druckluft da hatten. Viele von euch kennen sie mit dem Nummer 1-Hit Karnevalsmaus. Den hatten sie im Februar, haben die deutschen Charts wirklich dominiert, haben sogar so jemand wie Bad Bunny, einen internationalen Star, auf Platz 2 runtergedrückt. Und sie haben euch ihre Weltmeistermaus präsentiert, denn so heißt der Song umgeschrieben jetzt für die WM. Sie haben nur einen Fehler gemacht. Sie haben nicht gewartet, bis die Nominierung der Mannschaft da war, weil unter anderem kommt die Textzeile vor: Olli B. hält den Kasten sauber.
1: Ja, also erstmal möchten wir Julian Nagelsmann unser Vertrauen nicht mehr aussprechen. Also das war natürlich, ja, wir können natürlich nicht auf die Kader-Nominierung warten mit dem Songtexten und dem Studio gehen.
2: Aber ehrlicherweise hat es der Baumann verdient. Jetzt ist er verewigt in dem Song.
0: Und definitiv in der WM zumindest dabei. Wenn ihr den Song mitsingt, Petra schreibt: Olli Micha, super Song für die WM. Antje: Jungs, der Song Weltmeistermaus, mega lustig. Das Lied für die WM, schreibt auch Gabi. Und weil so viele geschrieben haben, müssen wir die Jungs natürlich nochmal hören, die heute hier bei WDR 2 zu Gast waren.
1: Herr Nagelsmann, vielen Dank für die Nominierung. Hier ist mit der Nummer, Rücknummer 11, die Weltmeistermaus. Achtung.
3: Ja.

0: Hier ist wieder zwei mit Olli und Micha. Und Micha, ich habe was ganz Besonderes geschafft.
1: Was denn?
0: Ich bin punktgleich mit Sven Pistor im WM-Tippspiel 2026.
1: Ist das dein Ernst?
0: Wir haben beide 0 Punkte. Hallo Sven.
2: Ab dem 11. Juni wirst du meine Rücklichter sehen, mein Freund. Ja. Das ist ja ganz klar. Hallo. Ja.
1: Grüßt euch. Du musst aufpassen. Olli schreibt bei mir schon seit Jahren ab.
2: Ne? Ja, hau raus. Hier Mexiko, Südafrika. Tipp trendbar. Alle gegen Pistor. Es sind schon 3000, die ihren Tipp abgegeben haben.
0: Ich habe auch schon getippt.
2: 80% glauben an Mexiko. Was glaubst du?
0: Ich habe 1-1 getippt.
2: Er streichelt die Katze gegen den Strich.
1: Wenn ich jetzt aber sage, was ich glaube, wer Weltmeister wird, dann schreibt er ja wieder ab.
2: Ja, Haiti, oder?
1: Haiti. So, Curaçao.
0: Wenn die nicht stolpern, Curaçao.
2: Ja, nee, im Ernst. Ich bin kurz davor, wirklich als Weltmeister-Tipp, haltet mich für verrückt.
1: Jetzt
2: und ich glaube, die Hotline wird brennen. Ich werde sagen, Deutschland wird Weltmeister.
0: Ich habe es tatsächlich auch getippt. Man muss das ja
2: ehrlich?
0: Man muss es ja vor
2: dem. Du hast schon abgegeben.
0: Ich habe alle Tipps getippt. Ja. Bis zum Finale schon durchgetippt, weil ich immer Angst habe, ich verpasse irgendeinen Tag.
1: Okay, dann nehme ich Spanien.
2: Also dann hast du VF1, VF2, so. Also man weiß ja gar nicht, wer da spielt und trotzdem hast du getippt.
0: Habe ich schon blind getippt, weil ich mich immer ärgere, wenn man mal so einen Tipp vergisst, dass man dann keine Punkte hat, man könnte ja einen Zufallstreffer
1: haben. Hört mal, ihr Hasen, wollt ihr vielleicht was trinken gehen, weil der Westen wartet, dass es weitergeht?
0: Achso, natürlich, ja.
2: Achso, übrigens, herrschende Meinung, Deutschland gewinnt gegen Curaçao das erste Spiel mit 3-0.
1: Okay, na, jetzt habe ich aber schon Spanien aufgeschrieben als Weltmeister.
2: Meine Herren.
0: Viel Spaß mit Sven, ab 14 Uhr, wir hören uns wieder nächste Woche. Macht's gut, tschüss. Okay.

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11: Die Nachrichten mit Detlef Dickmann. Guten Tag.
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11: Die FDP will sich personell neu aufstellen und wählt auf ihrem Bundesparteitag die komplette Parteiführung neu. Als einziger Bewerber für den FDP-Vorsitz tritt heute der stellvertretende Parteichef Kubicki an. Der bisherige Parteichef Dürr tritt nicht wieder an. Vom FDP-Parteitag in Berlin, Clemens Schulze für WDR aktuell.
12: Die FDP versucht eine Neuausrichtung und das geht nicht ohne erhebliche Kritik, unter anderem am internen Ton. Mehrere Delegierte monierten in der Aussprache, dass immer wieder über Parteifreunde öffentlich hergezogen werde. Der Zustand der Partei sei katastrophal, hieß es mehrfach. Auch wurde kritisiert, dass zu oft über die AfD geredet werde und nicht über die eigenen Politikansätze. Die FDP brauche wieder ein strategisches Zentrum und das könne nur Freiheit und echter Liberalismus sein, betonten mehrere Redner. Die FDP müsse eigene Antworten entwickeln und nicht anderen das Wort reden.
11: Der tote Buckelwal an der dänischen Küste ist heute Vormittag auf den Strand gezogen worden. Nach Angaben der Behörden lief die Aktion auf der Ferieninsel Arnold nach Plan. Der Kadaver des Wals ist durch innere Gase inzwischen massiv aufgebläht. Jana Senram für WDR aktuell.
13: Kommende Woche soll der tote Wal direkt am Strand obduziert werden. Dänische Walexperten hoffen, dass sie so feststellen können, woran das Tier gestorben ist. Der Buckelwal war seit März mehrfach in der Ostsee vor der deutschen Küste gestrandet. Eine Initiative hatte ihn mit einem Spezialschiff an die Nordspitze Dänemarks gebracht und ihn dort Anfang Mai freigelassen. Seit gut zwei Wochen trieb das tote Tier vor der dänischen Insel. Die dänische Umweltbehörde warnt Einheimische und Badegäste auf Anholt weiterhin davor, sich dem toten Wal zu nähern, unter anderem, weil der Kadaver Krankheiten verbreiten könnte.
11: Weitere Meldungen jetzt im Überblick. Die wichtige Brennerautobahn zwischen Österreich und Italien ist wegen einer Demonstration bis zum Abend gesperrt. Anwohner protestieren gegen zu viel Verkehr. Sie fordern einen besseren Lärmschutz, eine höhere Lkw-Maut und dass mehr Güterverkehr auf die Schiene verlagert wird. Größere Staus auf den Ausweichstrecken sind bislang ausgeblieben. In der Nähe eines Gaskraftwerks in Hamm läuft eine größere Demonstration von Klimaschützern. Sie protestieren dagegen, dass das Kraftwerk ausgebaut werden könnte. Verschiedene Organisationen wie Fridays for Future, Greenpeace haben den Protest organisiert. Angemeldet sind mehrere tausend Teilnehmer. Die Polizei ist in Hamm mit einem Großaufgebot im Einsatz. Der Deutsche Fußballbund hat die Schiedsrichter des Jahres verkündet. Das sind Dennis Aitekin und Fabian Michel. Sie setzten sich bei der Abstimmung unter all ihren Kolleginnen und Kollegen durch. Michel gewann den Titel zum zweiten, Aitekin zum vierten Mal. Der 47-Jährige hat seine Schiedsrichterkarriere gerade nach 18 Jahren beendet.
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11: In Solingen-Ohligs geht heute das Dürpelfest weiter. Gestern Abend musste es wegen der Unwetterwarnung geräumt werden. Aus Solingen Julian Piepkorn für WDR Aktuell.
14: Ja, die Sonne lacht nach dem Unwetter hier gestern Abend in Solingen-Ohligs. So langsam füllt es sich. Es wird schon fleißig Karussell gefahren. Es werden schon die ersten Bratwürste bestellt. Mehr als 100.000 Besucher werden hier an diesem Wochenende im Ortskern von Ohligs erwartet zum traditionellen Dürpelfest. Der Name Dürpel ist übrigens Solinger Platt und bezeichnet den kleinen Vorsprung vor dem Haus, wo man sich in der Nachbarschaft getroffen hat, mal getöttert hat. Und nicht nur Nachbarn sind eingeladen hier nach Ohligs, sondern alle, die möchten. Aber aufs Auto, da sollten sie verzichten, denn die Straßen hier im Zentrum, die sind gesperrt.
11: Das war WDR Aktuell.
15: Ja, danke an die Nachrichten. Wir tötern jetzt hier mal übers Wetter. Na? Und Jörg Grunzmann ist bei mir.
11: Mhm.
15: War ziemlich warm und hohe Luftfeuchtigkeit heute im Fahrrad hier hinkommt.
11: Ne?
15: Ja, ja, Olli und Micha empfingen mich nach dem Motto, wie siehst du denn aus? Ja? Am Ölen, ja. Bleibt so.
16: Hättest du sagen können, ich habe Sport gemacht.
15: Ja, habe ich auch.
16: Es kommt drauf an, es ist nämlich gar nicht überall schwül bei uns im Westen. Das gilt vor allen Dingen die Schwüle so für den Bereich Eifel, Rheinland, Aachen. Da haben wir dann tatsächlich Taupunkt so um die 16, 17 Grad. Ab 16 ungefähr sagt man, wird's schwül. Im Rest des Landes ist es deutlich weniger schwül. Das heißt im Münsterland zum Beispiel viel mehr Sonnenschein und auch freundlicher, eben nicht diese Schwüle. Also wir haben wirklich so ein bisschen zweigeteiltes Wetter heute bei uns. Und in Eifel zieht auch noch ein bisschen was an Wolken durch. Die bringen auch noch mal Regen, teilweise auch Gewitter mit.
15: Und jetzt kommen wir mal zum Thema Nimbocumulus. Diese Hammerwolken, wo dann irgendwie Blitze rausschießen und so. Haben wir noch solche jetzt am Wochenende?
16: Oh, müssen wir mal gucken. Ich glaube aber ja, weil wir morgen wieder eine Lage bekommen, wo auch wieder Unwetter möglich sind. Das heißt auch wieder mit Gewittern. Und dementsprechend haben wir dann natürlich auch wieder das Potenzial für solche Wolken.
15: Ja. Okay. Ja, Jörg, danke.
16: Gerne.
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15: Ich habe eben übrigens Curaçao gesagt. Man sagt Curaçao.
16: Das ist der Cocktail
15: gerade. Ja, absolut. Müssen wir uns einfach mal reinfummeln. Geht ja schon Donnerstag in einer Woche los mit der WM.
16: Ja, schon mal richtig vorbereiten, sprachlich zumindest.
15: Ja, genau. Was glaubst du, wer wird Weltmeister?
16: Ja, in Deutschland darf man eigentlich nicht tippen, oder? Weil dann wären sie es nicht.
15: Aha, okay.
16: Aber
15: Leute, ja, also tippt einfach mit, du auch. Alle gegen Pisto ist das Spiel. So, hier sind die Staus mit den längsten Wartezeiten. Die A1 Dortmund Richtung Köln zwischen Wuppertal-Langerfeld und Wermelskirchen etwa eine Stunde plus 8 Kilometer Stau. Da ist wegen Bauarbeiten nur ein Fahrstreifen frei. Die A3 Oberhausen-Arnheim ist zwischen Emmerich-Ost und Beek in den Niederlanden in beiden Richtungen wegen Bauarbeiten bis Montagmorgen gesperrt. Da werden 2 Brücken abgerissen. A3 Oberhausen Richtung Köln zwischen Kreuzhilden und Dreieck-Langenfeld 30 Minuten plus 8 Kilometer Stau. A4 Aachen Richtung Köln zwischen Kreuz Köln-West und Kreuz Köln-Süd 45 Minuten plus 9 Kilometer Stau. Die 40 Dortmund Richtung Essen zwischen Bochum-Hamme und Gelsenkirchen-Süd 20 Minuten plus 4 Kilometer Stau. 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
15: Yes, wir spielen heute Nachmittag und es geht immer wieder raus. Anregungen für das, was ihr vielleicht machen wollt an diesem Wochenende. Und gleich sind wir in Gelsenkirchen und das wird eine dreckige Angelegenheit. Man kann auch sagen, eine Riesensauerei und es hat nicht mit Schalke zu tun.
16: Ja, ist so.
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0: Eine Hymne, ein Bekenntnis, oder? Deepish Mode, Enjoy the Silence. Gleich für euch im Media 2 Musikmix, Michael Schulte und Amy Winehouse. Und das, was ihr jetzt hier hört, das sind Schritte. Schritte im Schlamm. Es ist dreckig. Und ganz genau so muss das an diesem Wochenende auch sein.
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0: Yes, wir sind live an der Trabrennbahn in Gelsenkirchen und da sind heute 4000 Frauen und die laufen seit dem Morgen den Muddy Angel Run. Das ist dreckig, anstrengend und Julia Gleich hat den Lauf mitorganisiert und aufgebaut und sie ist jetzt irgendwo an der Strecke. Hallo Julia.
2: Hallo Sven.
0: Beschreib mal das Happening um dich herum.
2: Gerne. Ich bin gerade in unserem Eventzentrum in der Nähe vom Ziel. Ich sehe ganz arg viele happy Menschen, die den Lauf schon bewältigt haben. Bisschen müde schauen sie auch aus, aber sind alle happy.
0: 5 Kilometer, 18 Hindernisse, es ist Schlamm. Beschreib einfach mal, durch was müssen die Frauen, morgen sind ja noch Kids an der Reihe, 7000 werden dann da sein. Was müssen die für Hindernisse da bewältigen?
2: Ja, also bei uns am Schauenstand mal die Angel Run hier in Gelsenkirchen, wie du gesagt hast, dürfen die durch 18 verschiedene Hindernisse durch. Da sind zwei dabei, da haben wir Schlamm mit Wasser gemischt, da dürfen sie durchkrabbeln, sie werden also auch im ganzen Körper schlammig. Es gibt verschiedene Rutschen, das sind immer sehr beliebt, sie dürfen klettern, balancieren über einen Balken, also ja, ganz verschiedene Sachen, ist für jeden was dabei, würde ich sagen.
0: Das musstet ihr ja aufbauen, hat euch das Wetter geholfen, weil das war ja schon auch ein Wahnsinn, der da runterkam in Sachen Wasser in der vergangenen Nacht, oder?
2: Ja, das hat auf jeden Fall uns gefordert, aber wir haben ein bisschen da schon eingespieltes Team, entsprechend haben wir das eigentlich gut gelöst, würde ich sagen. Wir bauen seit Dienstag, wird aufgebaut tatsächlich und eben gestern Abend waren wir dann fertig und für heute startklar für das Event.
0: Ja klar, es ist ja echt total beliebt, es ist ein Trend. Was erzählen euch die meisten Frauen, die hier mitmachen, warum sie das machen?
2: Für die ganz viele ist es einfach, also die sind eigentlich alle im Team, für viele ist es einfach so ein Team-Event, wo sie sich gegenseitig unterstützen können, auch dieses sich mal fordern, in kalte Becken rein, durch den Schlamm robben. Ist bei ganz vielen auch der Grund, genau, und sich einfach gegenseitig motivieren und halt Freude an der Bewegung zu haben im Team. Das ist so das Größte, würde ich sagen.
0: Ja, und wenn ich jetzt mich komplett eingesaut habe und ich bin dann da, will aber dann wieder ins Auto steigen, wie mache ich mich denn da sauber?
2: Also zum einen wirst du auch auf der Strecke schon wieder ein bisschen sauber durch die Wasserhindernisse, aber wir haben auch vor Ort im Eventzentrum Waschplätze, wo man sich dann auch nochmal reinigen kann.
0: Okay, und die Kids morgen müssen auch 5 Kilometer absolvieren? Das klingt schon ein bisschen hart.
2: Ja, wenn sie möchten. Also bei den Xadix Kids haben wir zwei verschiedene Distanzen. Da gibt es einmal die 2 bis 3 Kilometer und einmal 5 Kilometer. Und je nachdem, was sie sich zutrauen, laufen die dann auch, genau. Und die haben aber auch noch 2 mehr Hindernisse da. Sie haben 20 insgesamt. Mhm. Und deswegen, also wir haben ein bisschen mehr, müssen weniger laufen, mehr Hindernisse sozusagen.
0: Also, es ist ein riesiger Schlammlauf heute in Gelsenkirchen. Der Muddy Angel Run morgen, dann der ausverkaufte Kids Run. Aber ihr könnt noch vorbeikommen, euch das mal da angucken. Und Schlammläufe, nennen wir sie doch einfach mal so, gibt es dieses Jahr mit freien Plätzen auch. Zum Beispiel in Duisburg, Köln, Stadt Oldendorf, nicht weit von Höxter, drüben in Niedersachsen. Also, wenn ihr mal dazu Lust habt, dann warum nicht? Einfach mal hin. Genau. Julia Gleich war das. Ich wünsche dir noch einen schönen Tag dann.
2: Danke, ebenfalls.
0: Ja, WDR 2, raus in den Westen.
2: Tschüss.

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Und hier kommen wir in Raus in den Westen auf WDR 2 zu Franz Zimmer. Den spielen wir für euch. Sohn von Eltern, die einen Altwarenladen in Berlin betrieben haben. Er selber, er versuchte einiges. Arbeitete in der Konditorei. Kunststudium klappte auch nicht so richtig. Ja, und irgendwann sagte er, warum nicht Musik machen? Und er war inspiriert von Friedensreich Hundertwasser im Künstler und nannte sich erst 100 Farben. 100 Farben? Und dann dachte er, Mensch, ey, machen wir doch mal mehr. Machen wir doch mal alle Farben draus. Hier ist alle Farben. 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
6: Staus mit den längsten Wartezeiten. Die 1 Dortmund Richtung Köln zwischen Wuppertal-Langenfeld und Wermelskirchen. 45 Minuten plus 8 Kilometer Stau. Da ist wegen Bauarbeiten nur ein Fahrstreifen frei. Die 3 Oberhausen-Arnheim ist zwischen Emmerich-Ost und Beek in den Niederlanden in beiden Richtungen wegen Bauarbeiten bis Montagmorgen gesperrt. Da werden 2 Brücken abgerissen. A3 Oberhausen Richtung Köln zwischen Kreuzhilden und Dreieck-Langenfeld. 30 Minuten plus 8 Kilometer Stau. A4 Aachen Richtung Köln zwischen Kreuz-Köln-West und Kreuz-Köln-Süd. 45 Minuten plus 8 Kilometer Staub. Die 4 Köln Richtung Olpe wird in einer halben Stunde zwischen Engelskirchen und Bielstein wegen Bauarbeiten gesperrt. Eine Umleitung führt über die U65. Und alle Staus, auch die kürzeren, rund um die Uhr zuverlässig in der WDR2-App.
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6: Mit Jörg Brunsmann. Viel los, oder Jörg?
7: Ja, es ist einiges in Bewegung. Jetzt kommt auch die Sonne öfter mal raus. Wobei, jetzt werden die Münsterländer sagen, Moment, Sonne war den ganzen Tag schon schön. Ja. Stimmt, im Münsterland, am Niederrhein und Richtung Ostwestfalen war das so. Aber in Teilen vom Ruhrgebiet, Rheinland, Eifel, da war doch einiges an Wolken unterwegs. Jetzt nur noch in der Eifel, Blankenheim, hängt auch noch ein bisschen was an Regen rum. Aber man merkt doch, es kommt auch öfter die Sonne raus. Das Ganze heute bei Temperaturen Porta Westfalica 25 Grad, Coesfeld maximal 26, Gelsenkirchen 27, den wir dann jetzt am Nachmittag erreichen.
6: Und es bleibt stabil unstabil dann die nächsten Tage?
7: So, hast du es gut ausgedrückt, weil es bleibt wechselhaft. Also Regen ist immer mit dabei und ein bisschen kühler wird es auch.
6: Okay.
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6: Wir sind sowas von stabil heute hier unterwegs. Ich freue mich, dass ihr dabei seid. Wir sind es auch. Wir machen uns einen schönen Samstag hier im Westen.

0: Sarah Larsson, WDR 2. Ich will euch keine Angst machen, aber Curaçao, der erste WM-Gegner der Deutschen, spielt gerade in Schottland einen Test und führt mit 1-0. Die haben aber auch schon die rote Karte gesehen. So, ich habe einen Ausflugsrucksack für euch.
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0: Genau, es geht um den roten WDR 2 raus im Westen Rucksack, den es nirgendwo zu kaufen gibt, sondern nur bei uns zu gewinnen. Und wie geht das? Naja, wir hören jetzt WDR 2 raus im Westen Reporterin Anita Horn. Und wenn ihr einen Verdacht habt, von wo sie sich meldet, dann ruft bitte ganz schnell an unter der 0800 567 8222 oder ihr meldet euch einfach über die WDR 2 App. Es geht um diesen roten WDR 2 raus im Westen Rucksack, der ist wunderbar. Jetzt bitte volle Konzentration. So, aufpassen. Von wo meldet sich die Anita hier? Anita, was gibt es da, wo du bist?
2: Ganz viele tolle, hohe Bäume. Man hat wirklich das Gefühl, man ist mittendrin. Das Wasser ist auch schön grünlich, so sieht es aus. Oh, jetzt gibt es einen Pfiff hier vom Bademeister Timo. Wir waren zu nah beieinander hier auf der Rutsche. Und das Wasser kommt aus einer Quelle. Ich muss gucken, dass mein Mikrofon hier nicht komplett nass wird, weil neben mir wird ordentlich getobt. Geht's euch gut?
3: Ja.
0: Ja, Kinder sind auch da. So, wenn ihr jetzt eine Ahnung habt, wo Anita sich befindet, dann ruft doch an unter der 0800 567 8222 oder schreibt eine Nachricht über die WDR 2 App. Also, wir haben gehört, hohe Bäume, eine Rutsche, grünliches Wasser, was sich aus einer Quelle speist. Vielleicht habt ihr schon eine Ahnung. Dann ruft an, ich würde mich freuen. Und wenn ihr nicht ohnehin schon wahnsinnig laut hört, dann gibt's jetzt einen guten Grund. Hier ist Kings of Leon. Schönen Samstag!

0: Olivia Rodrigo. Ausgleich für Schottland gegen Curaçao. 1:1 steht es da im WM-Testspiel. Und Curaçao, ihr wisst, der erste Gegner der Deutschen. Ich kriege das irgendwie nicht raus mit dem Fußball. Wenn da ein Tor fällt, dann werdet ihr das immer auf WDR 2 von mir erfahren. So, wir sind natürlich heute draußen im Westen und wir haben dieses Suchspiel mit unserer Raus in den Westen Reporterin von WDR 2, Anita Horn. Wir haben eben von ihr schon gehört, dass da, wo sie ist, hohe Bäume gibt, grünliches Wasser, eine Quelle, eine Rutsche und ein Bademeister. Und das ist der Ort, an dem auch Sabine Heinrich und Fabian Raphael aus dem WDR 2 Morgenmagazin im vergangenen Jahr mutig angebadet haben. Sie sind in das eiskalte Wasser gesprungen.
1: 3, 2, 1, los! Ah! Und im Wasser sind sie. Also zwei durchbohrende Gestalten, aber sie sagen, es geht.
0: Ja, und sie haben es überlebt. Und das ist ja beruhigend. So, jetzt haben wir von euch schon einige Hinweise bekommen. Viele glauben von euch, wir suchen das Nizza-Bad in Velbert. Der Zuhörerin Patricia glaubte das oder auch die Elke und auch einige andere. Nein. Nein, das ist es nicht. Vielen Dank fürs Mitmachen. Nein, das ist was anderes. Und kleiner Tipp noch, das ist ein Ort, an dem die kölsche Spezialität Halver Hahn eher selten vorkommt. So, ihr habt die Chance, diesen wunderbaren roten WDR 2 Raus in den Westen Rucksack zu gewinnen. Den gibt's nirgends zu kaufen, sondern nur hier zu gewinnen. Ruft einfach an, wo ist denn die Anita? Unter der 0800 567 8222 könnt ihr anrufen oder schickt einfach eine Nachricht über die WDR 2 App. Good luck!

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11: Die Nachrichten mit Regina Münch. Guten Tag.
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12: Ich möchte Ihnen aus der Mitte der Partei gemeinsam mit 33 Delegierten die streitbare, aber mit klarem liberalen Kompass ausgestattete Marie-Agnes Strack-Zimmermann vorschlagen.
11: NRW-Politiker Stamp hat beim FDP-Parteitag in Berlin eine große Überraschung verkündet. Die Europapolitikerin Strack-Zimmermann tritt gegen Parteivize Kubicki um den neuen FDP-Parteivorsitz an. Sie war kurzfristig vorgeschlagen worden und hat der Kandidatur zugestimmt. Wolfgang Kubicki hat darauf in seiner Vorstellungsrede reagiert.
13: Meine erste Danksagung geht an Marie-Agnes Strack-Zimmermann, weil ich froh darüber bin, dass die beiden alten Schlachtrösser jetzt ins Geschirr gehen.
11: Noch heute soll der Parteitag die Nachfolge von FDP-Chef Dürr bestimmen. Reparaturteams der Deutschen Bahn sind weiter im Einsatz, um Unwetterschäden zu beseitigen. Vor allem im Norden und Osten von NRW gab es gestern heftige Gewitter mit Starkregen und Sturmböen. Sebastian Richel, WDR aktuell, wo gibt es noch Bahnprobleme?
14: Vor allem im nördlichen Ruhrgebiet und im Münsterland können viele Züge noch nicht fahren. Oft sind Bäume auf Oberleitungen gefallen, die jetzt repariert werden. Das Infoportal zuginfo.nrw meldet aktuell noch über 20 Regioverbindungen, bei denen es Einschränkungen gibt. Darunter wichtige Linien wie der RE2 Richtung Osnabrück und der RE11 durchs Ruhrgebiet. Im Fernverkehr werden die meisten Züge umgeleitet und haben deshalb Verspätung. Die Deutsche Bahn sagt, dass die Reparatur teils noch bis morgen früh dauern wird. Und auch heute sind wieder Gewitter angekündigt.
11: Weitere Meldungen im Überblick. In Hamm haben tausende Menschen gegen den Bau neuer Gaskraftwerke protestiert. Dazu hatten unter anderem Fridays for Future und Greenpeace aufgerufen. Die Demonstranten forderten einen sofortigen Kurswechsel von weg von fossilem Gas. Die Bundesregierung will neue Gaskraftwerke bauen, um die Stromversorgung abzusichern. Die Techniker-Krankenkasse meldet einen Rekord bei den Verdachtsfällen auf Behandlungsfehler. Vergangenes Jahr waren es 7.540 und damit so viele wie noch nie. Etwa jeder dritte Fall habe sich nach der Überprüfung erhärtet. Es gebe eine hohe Zahl an unentdeckten Behandlungsfehlern, oft würden sie verschwiegen. Die TK fordert ein einheitliches Melderegister. Einer der einflussreichsten französischen Intellektuellen ist tot. Der Philosoph und Soziologe Edgar Morin verstarb im Alter von 104 Jahren. Bekannt wurde er mit dem Buch »Das Jahr Null – Ein Franzose sieht Deutschland«. Präsident Macron würdigte Morin als Widerstandskämpfer gegen die Nazis und Denker des Jahrhunderts.
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11: Nach zwei Angriffen in Dortmund ermittelt die Polizei auf Hochtouren. Bei einem Vorfall mit einer Schusswaffe und einer Messerstecherei waren mindestens 3 Personen verletzt worden. Lebensgefahr besteht aber nicht. Wolfgang Deutz, WDR Dortmund.
9: Ob die beiden Taten in der Nacht zu Samstag in direktem Zusammenhang stehen, kann die Polizei noch nicht sagen. Man ermittle aber in alle Richtungen, sagt eine Polizeisprecherin. Festnahmen gab es bis zum Mittag noch nicht. Kriminaltechniker sicherten die ganze Nacht über Spuren. An einem der beiden Tatorte zeugten auch in der Nacht noch Verpackungen und Verbandsmaterial und Gummihandschuhe von der Brutalität des Angriffs. Im Verlauf des Tages wollen Polizei und Staatsanwaltschaft weitere Einzelheiten bekannt geben.
11: Das war WDR aktuell.
15: Ja, vielen Dank an die Nachrichten. Und Jörg Grunzmann bringt uns jetzt wettermäßig auf den Stand. Jörg.
16: Ja, ich habe so ein paar Sonnenmeldungen mitgebracht. Und da sieht man sehr schön, wie unterschiedlich das gerade bei uns im Westen verteilt ist. Der Flughafen Köln-Bonn in der letzten Stunde vollen Sonnenschein, 60 Minuten. In Essen waren es gerade noch 35 und in Lüdenscheid nur noch 10 Minuten. Also es zieht schon noch einiges an Wolken durch. Teilweise haben die eben auch noch was an Schauern oder auch Gewittern mit im Gepäck. Ist aber dabei sommerlich warm bei uns. Coesfeld heute 26 Grad, Bergheim 27.
15: Danke dir.
16: Gerne.
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15: Staus mit den längsten Wartezeiten. A1 Dortmund Richtung Köln zwischen Wuppertal-Langenfeld und Wermelskirchen etwa eine Stunde plus 8 Kilometer Stau. Da ist wegen Bauarbeiten nur ein Fahrstreifen frei. Die A3 Oberhausen-Arnheim ist zwischen Emmerich-Ost und Beek in den Niederlanden in beiden Richtungen wegen Bauarbeiten bis Montagmorgen gesperrt. Da werden zwei Brücken abgerissen. A3 Oberhausen Richtung Köln zwischen Kreuzhilden und Dreieck-Langenfeld 30 Minuten 8 Kilometer. Die 4 Aachen Richtung Köln zwischen Kreuz-Köln-West und Kreuz-Köln-Süd 45 Minuten plus 8 Kilometer Stau. A4 Köln Richtung Olpe, die ist zwischen Engelskirchen und Bielstein wegen Bauarbeiten bis morgen 17 Uhr gesperrt. Eine Umleitung führt über die U65 und alle Staus gibt es auch in der WDR 2 App.
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15: Sowas von. Ich freue mich, dass ihr da seid. Und in dieser App könnt ihr auch euren Tipp abgeben. Wir machen mit euch ja dieses Suchspiel. Wo ist denn unsere Raus in den Westen Reporterin Anita Horn? Hier ist ihr letzter Tipp.
17: Herrlich. Also es ist wirklich ein ganz, ganz tolles Ausflugsziel hier im Sauerland.
15: Ja, Sauerland. Das ist mal eine neue Information. Wo steckt sie? Ruft doch jetzt an unter der 0800-567-8222. Wir hatten was von der Quelle gehört, von grünem Wasser, von dem Bademeister Hohenbäumen. Ja, es geht um diesen exklusiven roten WDR 2 raus im Westen Rucksack. Den könnt ihr nirgends kaufen, sondern nur hier gewinnen. Es kam ein Tipp von WDR 2 Hörer Andreas aus Köln, der glaubt, es ist das Waldschwimmbad in Dünnwald in Köln. Aber wir haben eben gehört, Sauerland, ne? Passt nicht so ganz. Aber danke dafür. Gleich lösen wir auf. 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

0: Jan Hammer. Du hörst es und schon cruist du durch die Lagunen von Miami, oder? Crockett's Theme. Gleich für euch Rosé und Bruno Mars mit Apathie. So, und jetzt naht des Rätsels Lösung.
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0: Denn unsere Raus in den Westen Reporterin Anita Horn war unterwegs und hat immer wieder Hinweise gegeben. Und naja, WDR 2 Hörerin Elke aus St. Augustin will lösen. Hallo Elke.
2: Hallo Sven, einen wunderschönen guten Nachmittag.
0: Ja, ich hoffe, du hast einen. Was machst du gerade?
2: Oh, ich habe jede Menge Rhabarber hier liegen und habe den schon geschält und bin ihn gerade am Schnippeln und will dann nachher noch einen schönen Rhabarberkrambel draus machen und wahrscheinlich noch eine Himbeer-Rhabarber-Marmelade.
0: Wow, Rhabarber-Crumble klingt sehr lecker. Ist für morgen dann?
2: No, oder vielleicht schon heute Abend. Mal gucken. Kannst du warm essen, kannst du kalt essen. Mal schauen,
0: mega,
2: wie es sich ergibt.
0: Ja, sehr schön. Du, wir wollen natürlich von dir wissen, wo Anita ist. Und ich würde vorschlagen, du erzählst uns jetzt, weil du kannst diesen WDR 2 raus im besten Rucksack gewinnen, wenn deine Lösung richtig ist. Also, welchen Ort hat Anita Horn beschrieben?
2: Ich meine, dass sie das Waldfreibad Herpine in Halver im Sauerland beschrieben hat.
0: Okay. Anita?
3: Das Waldfreibad hier in Halver, die Herpine, die ist wirklich ein ganz, ganz tolles Ausflugsziel hier im Sauerland.
0: Hey! Elke, du hast gewonnen!
2: Super! Klasse! Spannend! Ja!
0: Ja!
2: Super.
0: Ja, da freue ich mich sehr für dich.
2: Ich habe es durchzukommen.
0: Naja, es ist immer das erste Mal. Und dein Rhabarber-Crumble-Rezept flankst du mir rüber, ja?
2: Mache ich.
0: Ja, und wir flanken dir dann den Rucksack rüber. Mach dir einen wunderbaren Samstag. Und eine Frage noch, was glaubst du, wer wird Weltmeister?
2: Na, Deutschland, wer denn sonst?
0: Ey, da sind wir ja schon mal zwei. Seit heute glaube ich, dass ich das tippen werde. Wir spielen natürlich auch die WM-Edition von Alle gegen Pisto. Da kannst du auch mitmachen.
2: Ja, könnte ich auch noch machen, stimmt.
0: Könnte, klingt nach, du bist noch nicht registriert. Geh einfach zu wdr2.de und dann bist du im Game, kannst schon heute tippen. Alles klar. Viel Spaß und schönen Samstag noch, ne?
2: Jo, danke gleichfalls.
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Robbie Williams, Nicole Kidman, Something Stupid, WDR 2 raus in den Westen. Also, der Rucksack ist raus und die richtige Antwort war Halver. Mit diesem kühlen Nass, was man da findet. Und eine Lösung, die falsch war, ist reingekommen, aber die irritiert mich. Ich weiß gar nicht, ob das jetzt ein Kompliment ist oder das genaue Gegenteil. Ich lese es einfach mal vor. Hallo Herr Bug. Kann ja eigentlich nur das Waldfreibad in Brilon sein. Ja? Schönes Wochenende. Klinge ich wie Thomas Bug? Hey, give me a break.

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0: Beek in den Niederlanden in beiden Richtungen wegen Bauarbeiten bis Montagmorgen gesperrt. Da werden zwei Brücken abgerissen. A3 Oberhausen Richtung Köln zwischen Kreuzhilden und Dreieck-Langenfels 20 Minuten plus 7 Kilometer Stau. A4 Aachen Richtung Köln zwischen Kreuz Köln West und Kreuz Köln Süd 45 Minuten plus 8 Kilometer Stau. Die A4 Köln Richtung Olpe, die ist zwischen Engelskirchen und Bielstein wegen Bauarbeiten bis morgen 17 Uhr gesperrt. Eine Umleitung führt über die U65 und alle Staus auch in der WDR2-App.
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0: Jörg Brunsmann wundert sich, dass ich mir hier Schottland gegen Curaçao reinziehe, aber Curaçao ist der erste Gegner bei der WM von Deutschland.
2: Ich wollte sagen, du wolltest dich vorbereiten.
0: Ja, natürlich.
2: Ne?
0: Ja. Aber, ja, und Curaçao liegt jetzt 1-3 gegen Schottland hinten, was natürlich für, naja, eine nicht allzu gute Defensive spricht, würde ich mal sagen. Wenn also die Schotten schon 3 Tore schießen, das ist also eine Good News für Deutschland.
2: Ja, dann können wir auch Manuel Neuer mitnehmen, der hat ja noch nicht so viel zu tun.
0: Du bist im Thema, ich merke das. Wenn die Wade hält, hält denn die Sonne im Westen?
2: Jein, es ist ja nicht überall Sonne vorhanden. Also so in der Eifel, da versteckt sie sich noch ein bisschen. Ansonsten, die kommt zum Nachmittag, jetzt zum Abend hin nochmal öfter raus. Hm? Wir werden eigentlich einen ganz freundlichen Abend erleben. Wobei in Teilen, muss man auch dazu sagen, ist schon ein bisschen schwül. Ne? Also so gerade Richtung Rheinland, Aachener Ecke, haben wir schon eine relativ hohe Luftfeuchtigkeit. Aber gute Nachricht, in der Nacht und morgen zieht dann nochmal einiges an Schauern durch. Auch Gewitter sind mit dabei. Aber es wird dann auch ein bisschen kühler werden. Also wer jetzt schon sagt, eigentlich ist mir das alles viel zu heiß, was wir heute haben. Morgen sind wir in Monschau bei 21 Grad, Bielefeld 22 und Puhlheim maximal 24.
0: Frühsommerlich dann, ne? Oder so?
2: Ja, genau. Also Sommer wäre ja ab 25 Grad. Da bleiben wir dann genau drunter.
0: Okay.
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0: Wir können also raus.
1: Pistor.
0: Ja, das ist klar. Machen das
2: bisschen,
0: auch.
2: Ein bisschen aufpassen,
0: Zeit.
2: Weil es ist schon noch was unterwegs. Ne? Also Schauer und Gewitter sind mit dabei, gerade am Nachmittag. Aber ja, das geht alles. Nicht abschrecken lassen, bitte.
0: Ja, und die hier sind auch unterwegs. So, das sind Pferde. Ist ja jetzt gut. So, wir haben große Pferdeveranstaltungen und natürlich zieht es uns raus in den Westen. Letztes Wochenende noch Chio in Aachen, heute Nachmittag Riesenevent im Münsterland. Der berühmte Wildpferdefang vor tausenden Zuschauern in Dülmen. Wir haben einen Tipp für euch, wie ihr die Wildpferde ganz in der Ruhe treffen könnt, so wie Erik.
3: Man ist hier halt schöner dran und kann die schön beobachten.
0: Genau. Und wenn ihr wissen wollt, wie das alles so geht und wie man da hinkommt, wir haben gleich mehr dazu in WDR 2 raus in den Westen. Macht euch einen wunderbaren Samstag.

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1: Nico Santos kann auch Ballade und Akustikgitarre und reduziertes Setup. Echt schön, Optimist im WDR 2 Musikmix. So, wir bringen euch jetzt mal richtig in Gang. Hört selbst, das sind Pferde. Genau. Und die begeistern mehr als 10.000 Menschen, die gerade in der Arena im Meerfelderbruch in Dömen im Münsterland sitzen. Und genau das wollen wir für euch jetzt hier mal machen.
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1: Nämlich dahin gehen. Einmal im Jahr ist da nämlich der berühmte Wildpferdefang-Riesenspektakel. Ihr könnt die Wildpferde auch ganz in Ruhe besuchen, aber an Wochenenden ist da leider so viel los, dass da ein Zaun zwischen euch und den Pferden ist, weil da einfach, ja, viele Menschen sind. Wir haben aber jetzt den Tipp für euch, wie ihr den Dömener Wildpferden auch mal ganz in Ruhe sehr nah kommen könnt. Nämlich bei einer Gruppenführung unter der Woche. Also zwischen Montag und Freitag. WDR 2 raus, im Westreporter Julian Beuter war neulich bei so einer Gruppenführung dabei.
3: 400 Pferde sind hier unterwegs. Die sind so ungefähr, ja, ein bisschen kleiner als so ein Pferd, auf dem du vielleicht reiten würdest. Ein bisschen größer als ein Pony, würde ich sagen. Ne? Die meisten haben so ein graues Fell, eine glatte Mähne oben am Kopf, die so ein bisschen über die Augen fällt. Also sie sehen wirklich beeindruckend aus und grasen hier ganz in Ruhe auf so einer total idyllischen, grünen, saftigen Wiese vor sich hin.
1: Und die wurden da nicht irgendwie hingefahren? Nein, seit Jahrhunderten leben diese Pferde im Meerfelderbruch wild. Das heißt, die machen ganz viel ohne Hilfe von Menschen. Einfach selbst.
3: Die machen das meiste selber, ja. Die wohnen hier in so einem riesigen, 2x2 Kilometer großen Naturschutzgebiet ungefähr. Draußen rum ist ein Zaun, damit der Wolf nicht reinkommt. Ansonsten sind die hier völlig ungestört.
1: Ja, also kein Stall, kein Futter von Menschen. Die machen auch eben vieles selber und leben da wild. Und die Pferde bei so einer Gruppenführung unter der Woche zu treffen, ist schon wahnsinnig beeindruckend, sagt zumindest die Nora.
4: Es ist schon cool, weil die Pferde sind halt ohne Tierarzt und so. Und es ist auch cool, dass man so nah rankommen kann und dass die auch zu uns kommen. Also, dass wir nicht zu ihnen kommen. Also, wir gehen halt ein bisschen rein. Aber dass sie auch meistens zu uns kommen, dass sie jetzt nicht so wild sind eher. Sie sind eher so gelassen und legen sich auch hin und so.
1: Genau, aber man sollte da schon die Regeln einhalten. Heute also großer Wildpferdefang in Dömen. Unser Tipp für euch, wenn ihr raus hier im Westen wollt, warum nicht mal dahin? Besucht doch mal das unter der Woche, dann ist es ein bisschen ruhiger und diese Gruppenführungen sind ein Tipp von uns, wenn ihr diesen Pferden richtig nahe kommen wollt. 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

Die All Saints. England ist dabei. Aha, aus Norwegen. Ja, Norwegen ist auch dabei. Ey, in 2 Wochen ist WM. Erster Gegner der Deutschen ist Curaçao. Die spielen zurzeit gegen Schottland. Liegen 1-4 hinten, 87 Minuten gespielt. So, jetzt rechnen wir mal hoch, tipptechnisch. Gegen die Schotten hat Deutschland bei der letzten EM 5-1 gewonnen. Ist es nicht ein bisschen untertrieben, 3-0 zu tippen gegen Curaçao? Das ist bislang der meistgenannte Tipp bei Alle gegen Pisto in der WM-Edition. Meldet euch an, tippt mit, es wird eine Riesen-Gaudi. Ja, 104 Spiele.

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13: Die Nachrichten mit Regina Münch. Guten Tag.
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13: Die FDP-Europapolitikerin Strack-Zimmermann hat auf dem Bundesparteitag in Berlin für eine Überraschung gesorgt. Sie tritt kurzfristig gegen Parteivize Kubicki an bei der Wahl zum FDP-Vorsitzenden. Lange hatte es so ausgesehen, als sei Kubicki der einzige Kandidat. Er machte der Partei in seiner Bewerbungsrede Mut.
14: Die FDP wird gebraucht. Als Kraft der sozialen Marktwirtschaft, und ich sage ausdrücklich der sozialen Marktwirtschaft und nicht der sozialen Umverteilung. Sie wird gebraucht als Verteidigerin der Bürgerrechte. Sie wird gebraucht als Europapartei, die für eine Europäische Union eintritt, die wieder als das wahrgenommen wird, was sie sein muss. Ein Friedens- und Freiheitsprojekt, nicht in erster Linie eine Bürokratie- und Regelungsmaschine.
13: Konkurrentin Strack-Zimmermann hat ebenfalls klare Ziele.
15: Nicht 5% sind das Ziel. Wir wollen so stark werden, dass wir zu einem Bollwerk in der Mitte gegen den Verdruss, gegen rechte und linke Populisten werden. Und das gelingt nicht nur durch Empörung, das gelingt durch die Kraft der Ideen, die die Menschen begeistern. Lassen Sie uns die Menschen begeistern!
13: Im Moment läuft die Wahl zum neuen FDP-Parteivorsitz. In Laos in Südostasien haben es 4 weitere Goldsucher nach 1,5 Wochen aus einer teils überschwemmten Höhle geschafft. Gestern war ein erster Mann gerettet worden. Jennifer Johnston für WDR aktuell.
16: Noch am Morgen hielt das Rettungsteam eine Bergung für zu gefährlich. Stunden später stehen die 4 Goldsucher draußen vor der Höhle. Sie hätten sich selbst auf den Weg gemacht, erklärt einer der Höhlentaucher, der an der Rettungsaktion beteiligt ist. In den letzten Tagen hatten die Rettungsteams viel Wasser aus der Höhle gepumpt. Offenbar war der Wasserstand so weit gesunken, dass die Männer nicht mehr tauchen mussten und sie hätten es einfach gewagt, so ein Reporter vor Ort. Die Gruppe war vor 10 Tagen in die Höhle geklettert, um dort nach Gold zu suchen. Als heftige Regenfälle die Höhle plötzlich fluteten und Teile einstürzten. 2 Männer werden noch vermisst. Die Suche soll fortgesetzt werden, so die Rettungskräfte, doch die Hoffnung, sie noch lebend zu finden, sei gering.
13: Weitere Meldungen im Überblick. Die wichtige Brenner-Autobahn zwischen Österreich und Italien ist wegen einer Demonstration bis zum Abend gesperrt. Anwohner protestieren gegen zu viel Verkehr. Sie fordern einen besseren Lärmschutz, eine höhere Lkw-Maut und mehr Güterverkehr auf der Schiene. Größere Staus sind bislang ausgeblieben. Am Flughafen München war der Flugbetrieb am Vormittag für etwa eine Stunde komplett unterbrochen. Wegen einer mutmaßlichen Drohnensichtung wurden alle Starts und Landungen gestoppt. Es wurde aber nichts Verdächtiges gefunden. Mehr als 20 Flüge, die in München landen sollten, wurden umgeleitet. Der Deutsche Fußballbund hat die Schiedsrichter des Jahres verkündet. Es sind Dennis Eitekind und Fabienne Michel. Sie setzten sich bei der Abstimmung unter all ihren Kollegen und Kolleginnen durch. Michel gewann den Titel zum zweiten, Eitekind zum vierten Mal.
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13: In Dülmen verfolgen rund 15.000 Zuschauer den traditionellen Wildpferdefang. Mehr als 30 Jungtiere sollen aus der Herde herausgefangen werden, um eine Überpopulation zu verhindern. Aus Dülmen, Markus Holtrichter für WDR aktuell.
17: Das Donnern hunderter Hufe, aufgewirbelter Staub und wagemutige Fänger, das alles lässt die Herzen der Besucher in der Zuschauerarena höher schlagen. Die Fänger sind heute früh nochmal geschult worden. Stress und Verletzung vermeiden, darum geht's. Doch wird den einjährigen wilden Hengsten das Halfter angelegt, schaut das schon mal etwas brachial aus. Die jungen Tiere werden anschließend versteigert und auch verlost. Tierschützer protestieren gegen das Spektakel.
13: Das war WDR aktuell.
18: Ja, vielen Dank an die Nachrichten. Und wir sind beim Wetter und Jörg Brunsmann.
19: Und aktuell überall trocken bei uns im Westen. Das heißt, auch aus der Eifel ist jetzt erstmal abgezogen. Da sind noch so ein paar Wolken. Auch im Münsterland sind so ein paar Wolken unterwegs. Aber insgesamt ein ganz freundlicher, sonniger Abend. Auch die Temperaturen entsprechend 20 bis 26 Grad. In der Nacht, da schleichen sich dann wieder neue Wolken ran. Das heißt, nach Mitternacht gibt es wieder Gewitter, Regen. Starkregen kann mit dabei sein. Das begleitet uns morgen in den Tag hinein. Der wird dann eher so ein bisschen durchmischt, aber auch mit lichten Momenten und bei etwas niedrigeren Temperaturen, da sind wir so, ja, 20 bis 24 Grad.
18: Bei lichten Momenten bin ich eben aufgewacht.
19: Ja, das ist gut.
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18: Ganz selten der Fall. Ja?
19: Du hast okay. Einen.
18: Ja, endlich mal, ja. Hier sind die Staus mit den längsten Wartezeiten. A1 Dortmund Richtung Köln zwischen Wuppertal-Langerfeld und Wermelskirchen. 45 Minuten plus 8 Kilometer Stau. Da ist wegen Bauarbeiten nur ein Fahrstreifen frei. A3 Oberhausen-Arnheim, die ist zwischen Emmerich-Ost und Beek in den Niederlanden. In beiden Richtungen wegen Bauarbeiten bis Montagmorgen gesperrt. Da werden zwei Brücken abgerissen. A3 Oberhausen Richtung Köln zwischen Kreuzhilden und Dreieck-Langenfeld. 30 Minuten plus 8 Kilometer Stau. A4, Aachen Richtung Köln, zwischen Kreuz Köln-West und Kreuz Köln-Süd, 30 Minuten, 8 Kilometer Stau, da ist nur ein Fahrstreifen frei. Die 4, Köln Richtung Olpe, die ist zwischen Engelskirchen und Bielstein wegen Bauarbeiten bis morgen 17 Uhr gesperrt. Eine Umleitung führt über die U65 und alle Staus, auch die kürzeren, rund um die Uhr, zuverlässig in der WDR2-App.
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18: Ja, ihr seid da, ich bin da, das ist ein Match.

0: die Imagine Dragons auf WDR 2. Leute, mal eine Frage. Was passiert denn eigentlich wirklich nachts im Museum? Ja. Stell euch jetzt mal vor, ihr seid in einem dunklen Museum. Ihr springt als Nachtwächter da durch die Flure. Dann passieren unheimliche Dinge. Rätselhafte Fußspuren im Kegel eurer Taschenlampe. Plötzlich knistert ein Lagerfeuer. Spannend, oder? Und genau so ein Abenteuer könnt ihr ab heute in Bonn erleben.
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0: Yes, im LVR-Museum Bonn zeigt uns ja dann immer die Geschichte der Menschen im Rheinland eben das Ganze auf. Und ab heute und den ganzen Sommer lang könnt ihr da mit Freunden oder mit der Familie ein Escape Game spielen. Das habe ich versucht eben zu skizzieren. Anne Sigbers vom Museum hatte die Idee dazu und sie ist am Telefon. Hallo Anne.
2: Hallo.
0: Du, wie seid ihr denn auf die Idee gekommen, das bei euch im Museum zu machen?
2: Ja, also wir aus dem Team spielen alle selber total gerne Escape Rooms und haben eigentlich immer schon davon geträumt, mal einen eigenen Escape Room oder ein Escape Game bei uns im Museum zu machen. Und jetzt hatten wir den Sommer keine Ausstellung und da konnten wir es realisieren.
0: Wie sieht denn das bei euch dann aus?
2: Also es ist ein bisschen anders als bei einem echten Escape Room. Man wird nicht in einem Raum eingeschlossen, sondern wir haben das Museum im Museum nachgebaut. Da kann man durchgehen und ganz Sachen erleben.
0: Okay, wir haben jetzt ein bisschen Britzeln in der Leitung, aber das ist ja, also du hast, das ist eine andere Form von Escape jetzt. Ich hoffe, dass die Leitung besser ist. Geh mal einen Meter nach links. Aber ich habe das schon verstanden. Nur, da geht's ja auch um Dunkelheit, ne? Bei so einem Raum und ihr habt ein Museum und jetzt ist es taghell. Wie ist das dann praktisch bei euch?
2: Ja, wir haben einfach das Licht ausgemacht, ne? Also Museum ist ja sowieso dunkel. Meistens scheint da ja nicht so viel Sonnenlicht rein, um die Gemälde zu schützen. Und wenn man da das Licht ausmacht, ist es da auch...
0: Okay, schön, dass wir das Angebot hier vorstellen können. Das ist mit der Leitung tatsächlich jetzt ein bisschen schwierig, aber das ist nun mal Live-Radio. Jetzt haben wir 4 Uhr. Wenn ich mir das heute noch irgendwie reinziehen will und vorbeikommen will, ist das praktisch so möglich? Wie lange macht ihr das?
2: Ja, heute ist leider schon alles ausgebucht tatsächlich. Das Museum hat bis 22 Uhr geöffnet heute. Man kann auch ein paar Sachen machen, auf unserer Rooftop-Bar zum Beispiel und kleine Escape Games spielen. Aber das Spiel selber ist heute und morgen leider schon ausgebucht. Aber bis zum 30.08. geht's ja noch.
0: Genau, ja, und das wollten wir einfach hier mal so vorstellen. Und ich glaube, alle haben sich das zumindest vorstellen können. Und wer auf sowas steht, soll einfach zu euch kommen, nach Bonn, in das LVR-Museum. Ab heute und den ganzen Sommer lang... Das Nachtwache Escape Game im LVR-Museum kostet den Museumseintritt 11 Euro für Erwachsene. Alle bis 18 Jahre sind frei und plus 10 Euro gibt es dann pro Gruppe 2 bis 6 Personen. Ich hoffe, ich habe das alles so richtig rübergebracht. Ich wünsche dir viel Spaß, Anne, mit diesem Sommer und tolle Idee von euch.
2: Ja, danke schön.
0: Mach's gut, tschüss. Wieder zwei raus, dann besten.

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0: In Arnheim, die ist zwischen Emmerich-Ost und Beek in den Niederlanden in beiden Richtungen wegen Bauarbeiten bis Montagmorgen gesperrt. Da werden zwei Brücken abgerissen. A3 Oberhausen Richtung Köln zwischen Kreuzhilden und Dreieck-Langenfeld 20 Minuten plus 7 Kilometer Stau. A4 Aachen Richtung Köln zwischen Kreuz-Köln-West und Kreuz-Köln-Süd 45 Minuten plus 7 Kilometer Stau. Da ist nur ein Fahrstreifen frei. A4 Köln Richtung Olpe, die ist zwischen Engelskirchen und Dielstein wegen Bauarbeiten bis morgen 17 Uhr gesperrt. Eine Umleitung führt über die U65 und alle Staus, auch die kürzeren rund um die Uhr, zuverlässig in der WDR2-App.
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0: Ist das auch zuverlässig, Herr Brunsmann?
2: Zuverlässig durchmischt, wenn du das meinst. Ne? Ich meine, dauernde Unzuverlässigkeit ist ja auch eine Form der Zuverlässigkeit, wenn man so
0: das
2: will.
0: Das stimmt.
2: Ja. Und das wird auch ähnlich durchmischt weitergehen. Jetzt der Abend, der ist recht freundlich. Temperaturen auch 20 bis 26 Grad. Kann man, glaube ich, auch noch ganz gut draußen genießen, denn zumindest im Moment überall trocken. Können noch mal so ein paar Schauer aufploppen, aber ist nicht viel. Morgen dann, beziehungsweise in der Nacht geht das schon los, schleichen sich neue Wolken ran und die werden dann morgen uns ein ziemlich wechselhaftes Wetter bescheren. Am freundlichsten bleibt es vor allen Dingen am Nachmittag noch im Rheinland. Da werden sich die Schauer dann eher so Richtung Westfalen verkrümeln. Es wird ein bisschen kühler, aber nicht wirklich kalt. Da sind wir morgen in Dortmund bei 22 Grad, Schleiden 23, Wessling 24.
0: Danke.
2: Gerne.
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0: Ja, gleich könnt ihr wieder unseren Raus in den Westen Rucksack gewinnen. Den gibt es nicht zu kaufen, den kann man nur hier gewinnen. Und dafür nutzt ihr unter anderem, wenn ihr Lust habt, die WDR2-App. Und da gibt es ziemlich viel Traffic auch rund um das WM-Tippspiel. Ich kann es euch sagen, ja, die WM wird getippt. 104 Spiele und Weltmeistertipps müsst ihr dann auch abgeben. Könnt ihr einfach machen, Benutzernamen und Passwörter bleiben, wenn ihr eh schon in der Community drin seid, in der Bundesliga. Und wer neu dazukommen möchte, und das ist jetzt der ideale Zeitpunkt einzusteigen, muss man einfach sagen. Ja,
2: finde ich schon. Alles kostenlos, ne? Muss man auch mal sagen.
0: Kostenfrei.
2: Kostenfrei.
0: Und man hat Spaß
2: nicht
0: dabei.
2: Umsonst,
0: ne? Ja, so, ne? Also kommt rein, wir würden uns freuen.

0: und Faithless.
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0: Ja, das ist bei uns Programm heute an diesem Samstag und jetzt könnt ihr wieder mitmachen. Es gibt was zu gewinnen und zwar unseren WDR 2 raus in den Westen. Rucksack ist rot, ist schön, kann man nicht kaufen, kann man nur gewinnen. Ja, und wie geht das? Naja, wir hören jetzt unsere raus in den Westen Reporterin von WDR 2, das ist Anita Horn, die sich meldet. Und jetzt ist die Frage, von wo sie sich meldet. Wenn ihr einen Verdacht habt, dann nutzt bitte die Nummer 0800 567 8222 oder meldet uns euch einfach über die WDR 2 App. Ja, also darum geht es. Und jetzt müsst ihr aufpassen. Anita, wo steckst du?
2: Hier rechts unten, ich muss mich hier mal rüberlehnen, geht's wirklich richtig tief runter. Das hätte ich jetzt hier wirklich nicht erwartet. Eine tiefe, tiefe Schlucht und da unten ist das Moor. Das ist ein richtig toller, überraschender Wanderweg und links übrigens ein riesen Sandkasten, ne? Ist halt auch Niederlande mit drin. Tolle Dünen, bewachsen mit Bäumen und ganz viel Grün drumherum. Lass dir Zeit, pack das Handy in die Tasche und hör mal, Vögel und sonst nichts.
0: Klingt wie Natur. Ist Natur. Was hat Anita beschrieben? Eine tiefe Schlucht, Moor, Sandkasten, Dünen? Irgendwas mit den Niederlanden? Ja, welchen schönen Wanderweg bei uns im Westen suchen wir? Kennt ihr diesen Weg? Wo könnte das sein? Ratet sehr gerne mit unter der 0800 567 8222 oder schickt einfach eine Nachricht mit der richtigen Lösung über die WDR 2 App. Good luck!

0: Tiffany Harris, Vertigo in eurem WDR 2 Musikmix. Und wir spielen mit euch das WDR 2 Raus im Westen Suchspiel. Es meldet sich Anita Horn und wir haben eben schon gehört, von wo. Sie beschreibt den Ort natürlich, ohne ihn zu nennen. Und ihr müsst dann raten, wo sie genau ist. Und dann könnt ihr diesen wunderbaren WDR 2 Raus im Westen Rucksack gewinnen, den es nirgends zu kaufen gibt. Den gibt es nur hier zu gewinnen. Sie beschrieb eine tiefe Schlucht. Und da gab es unten ein Moor, es gab auch Dünen und das Wort Niederlande ist auch gefallen. Und WDR2-Hörer Jürgen glaubt, dass sie am Weißen Stein bei Bracht ist. Nein, ist sie nicht, Jürgen. Aber, good guess, Anita hat noch einen Tipp, hört zu.
1: Grenzüberschreitender Wanderweg und es ist so wunderschön hier. Ich muss quasi an den Galgen, mehr oder weniger.
0: An den Galgen? Okay. Welchen Wanderweg bei uns im Westen suchen wir denn? Ihr habt die Chance auf den roten WDR 2 Raus im Westen Rucksack. Den gibt's, ich sagte es, glaube ich, an der einen oder anderen Stelle, nirgends zu kaufen, nur hier zu gewinnen. Hier ist die Nummer 0800 567 8222, und schickt uns doch einfach eine Nachricht auf unsere WDR 2 App. Also ein neuer Hinweis ist der Galgen. Ja, wir wünschen euch viel Glück. Hier ist WDR 2 mit dem Herbert für euch.
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1: Die Nachrichten mit Regina Münch. Guten Tag.
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2: Der Kandidat Wolfgang Kubicki hat mit 59,27% im ersten Wahlgang die erforderliche Mehrheit erreicht.
1: Die FDP hat einen neuen Parteichef, den 74-jährigen bisherigen Vizevorsitzenden Kubicki. Er hatte überraschend eine Gegenkandidatin, die Europapolitikerin Strack-Zimmermann. Sie bekam rund 40% der Stimmen. Was das Ergebnis für die FDP bedeutet, dazu aus Berlin Bettina Altenkamp für WDR aktuell.
3: Es offenbart auf jeden Fall, wie gespalten auch die Partei ist. Denn bis zum Wahlgang hatte Kubicki ja keinen Gegenkandidaten mehr. Und dann hat auch aus NRW der ehemalige NRW-Parteichef Joachim Stamp gemeinsam mit anderen Delegierten Marie-Agnes Strack-Zimmermann die Europaparlamentarierin vorgeschlagen. Damit war das Rennen eröffnet. Hier waren viele sehr erschrocken. Und dann ging es los zwischen den zwei, wie sie es selbst nennen, Schlachtrössern. Kubickis Ergebnis kann sich vor diesem Hintergrund schon sehen lassen. Dass auch Strack-Zimmermann bekannt ist, hat es sicherlich für ihn schwerer gemacht. Aber der ganze Vorgang offenbart eben auch tiefe Risse in der Partei. Und die muss der neue Vorsitzende Kubicki erstmal wieder kitten.
1: Bis zum Abend bleibt die Brenner-Autobahn zwischen Österreich und Italien gesperrt. Dort protestieren tausende Anwohner gegen eine zu hohe Verkehrsbelastung. Fast 11 Millionen Autos und rund 2,5 Millionen Lastwagen sind letztes Jahr über die Alpenautobahn gefahren. Vor Ort ist Oliver Schosch für WDR aktuell.
4: Einige tausend Menschen sind aus Matrei am Brenner den Autobahnzubringer hinaufgelaufen auf die gesperrte Brennerautobahn. Vorneweg eine Blaskapelle und Gemeindevertreter der einzelnen Orte am Brennerpass. Die Anwohner fordern unter anderem einen ordentlichen Lärmschutz, eine höhere Lkw-Maut und politische Maßnahmen, dass der Güterverkehr mehr auf die Schiene verlagert wird. Im Vorfeld war mit massiven Verkehrsbehinderungen gerechnet worden in ganz Tirol und bis in den Süden von Bayern, weil Pfingsturlauber auf andere Routen und Alpenpässe ausweichen würden. Doch das große Verkehrschaos blieb aus. Die meisten Fahrer hatten offenbar den Rat der Polizei befolgt, ihre Fahrt auf einen anderen Tag zu verlegen.
1: Weitere Meldungen im Überblick. In Hamm haben tausende Menschen gegen den Bau neuer Gaskraftwerke protestiert. Dazu hatten unter anderem Fridays for Future und Greenpeace aufgerufen. Die Demonstranten forderten einen sofortigen Kurswechsel weg von fossilem Gas. Die Bundesregierung will neue Gaskraftwerke bauen, um die Stromversorgung abzusichern. Nach den Gewittern von gestern Abend ist der Zugverkehr in Teilen von NRW weiter gestört, im nördlichen Ruhrgebiet und im Münsterland. Bäume waren auf Oberleitungen gefallen, die müssen repariert werden. Züge fallen aus oder sind verspätet. In knapp einer Stunde wird das Finale der Fußball-Champions League der Männer angepfiffen. Der englische Meister Arsenal London trifft auf Titelverteidiger Paris Saint-Germain. Zwei Deutsche sind Teil des Finals, Nationalspieler Kai Havertz, der bei Arsenal spielt, und Schiedsrichter Daniel Siebert, der die Partie leiten wird.
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1: Heute Abend öffnet die Großraumdisco Himmerich in Heinsberg zum letzten Mal ihre Pforten. Nach der letzten Party schließt die Dorfdisco endgültig. Jörn Kiesler, WDR aktuell.
5: Im März hatte die Betreiberin des Clubs das ausverkündet. Nach 75 Jahren. In dieser Zeit feierten demnach mehr als 25 Millionen Besucher in der Dorfdisco. Doch in den vergangenen Jahren seien immer weniger Gäste gekommen. Der klassische Diskothekenbesuch habe für viele Menschen deutlich an Bedeutung verloren. Gleichzeitig seien die Kosten stark gestiegen. Etwa für Energie, Personal und Wareneinkauf. Heute Abend erwartet das Himmerich in Heinsberg zum großen Finale aber noch einmal ein volles Haus.
1: Das war WDR aktuell.
6: Ja, vielen Dank an die Nachrichten. Wir sind beim Wetter und Jörg Brunsmann. Wie wird's?
7: Ja, es wird ein netter Abend. Also freundlich, keine Schauer unterwegs bei uns im Moment. In der Eifel lungern noch so ein paar Wolken rum, aber es kann sein, dass die sich auch noch verabschieden. Denn ist ja noch ein bisschen bis zum Sonnenuntergang. Ist erst so gegen 21:30. Und die Temperaturen am Abend auch, 20 bis 26 Grad. Ich glaube, damit kann man was anfangen. Zumal, das müssen wir auch dazu sagen, morgen wird's doch eher ein bisschen, ich will nicht sagen uselig, aber doch wechselhaft. Mhm. Da zieht einiges durch an Schauen und Gewittern. Am freundlichsten noch im Rheinland und auch temperaturtechnisch. Gut, da werden viele auch sagen, ist auch ganz gut, dass ein bisschen runtergeht. Da sind wir morgen so 2-3 Grad unter dem, was wir heute gesehen haben. Also konkret morgen Paderborn 22, 7, 24 Grad.
6: Also super Wetter für den Garten, muss man sagen.
7: Auf dem Sonntag, Sonntag ist im Garten auch.
6: Nicht zu heiß.
7: Ja, so Unkrautzupfen und sowas.
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7: Du solltest.
6: Komm, gibst du. Das war mein Job. Es war mein Job an diesem Wochenende, ich schwöre. Aber Ich komme jetzt hier, weißt du, ich muss jetzt hier Verkehrslage lesen. Ja, alle Staus jetzt mit den längsten Wartezeiten. A1 Dortmund Richtung Köln zwischen Wuppertal-Langerfeld und Wermelskirchen. 30 Minuten plus 8 Kilometer Stau. Da ist wegen Bauarbeiten nur ein Fahrstreifen frei. A3 Oberhausen, Arnheim, die ist zwischen Emmerich Ost und Beek in den Niederlanden in beiden Richtungen wegen Bauarbeiten bis Montagmorgen gesperrt. Da werden zwei Brücken abgerissen. A3 Oberhausen Richtung Köln zwischen Kreuzhilden und Dreieck Langenfeld. 20 Minuten 7 Kilometer. A4 Aachen Richtung Köln zwischen Kreuz Köln West und Kreuz Köln Süd. 30 Minuten 7 Kilometer Stau. Da ist nur ein Fahrstreifen frei. A4 Köln Richtung Olpe. Die ist zwischen Engelskirchen und Bielstein wegen Bauarbeiten bis morgen 17 Uhr gesperrt. Eine Umleitung führt über die U65 und alle Staus, auch die kürzeren, rund um die Uhr, zuverlässig in der WDR 2 App.
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6: Ja, und wir bekommen hier natürlich den einen oder anderen Tipp, wo Anita Horn sich versteckt hat. Ja, sie hat so ein paar Sachen schon beschrieben, Anita.
8: Weil hier früher möglicherweise eine außergerichtliche Galgenstätte war, heute aber wirklich nicht mehr, keine Sorge.
6: Okay, aber es ist ein Wanderweg, hat was mit dem Galgen zu tun. Sauerland hörte ich schon mal. Ja, wir lösen gleich auf.
7: Ah, okay.

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0: Wir hauen den letzten Ausflugsrucksack des Tages. Er ist rot, er ist unverkäuflich, den kann man nur gewinnen, den hauen wir raus. Es geht um einen Ort, den ihr erraten musstet, müsst, müssen wir gleich mal checken. WDR 2 raus in den Westen, Reporterin Anita Horn hat uns ja einiges beschrieben und ich finde, jetzt wird's ziemlich spannend. Denn an dieser Stelle kommt WDR2-Hörerin Andrea ins Spiel. Sie kommt aus Nettetal. Ich sag hallo, Andrea.
2: Hallo, Sven.
0: Du bist gerade da unterwegs in Nettetal. Lass uns über deinen Samstag, wie er ist, vielleicht gleich reden. Sag uns doch mal, welchen Ort hat Anita beschrieben?
2: Den Wanderweg Galgenfenn in Nettetal, würde ich sagen.
0: Würdest du sagen oder bist du dir ziemlich sicher?
2: Bin mir absolut sicher.
0: Absolut sicher sogar. Du, wir hören jetzt mal die Anita.
3: Ach, ich bin im Naturpark Schwalmnette, Maas-Schwalmnette sogar. Der Wanderweg heißt Galgenfenn. Das sind ganz tolle, enge Trampelpfade mitten durch den Wald. Hier geht ein laues Lüftchen durch die grünen Baumkronen, blauer Himmel und Sonne oben. Es ist wunderschön.
0: Es ist wunderschön und soll ich sagen, was Sache ist? Andrea, du hast gewonnen!
2: Ja, super. Vielen Dank. Ich freue mich sehr.
0: Ja, ich mich doch auch. Du kriegst jetzt diesen Rucksack. Bist super. Du da schon mal wirklich auch lang gegangen, also wenn du da in der Nähe wohnst?
2: Ja, teilweise. Da wir in Nettetal sehr viele Seen haben und auch viele Möglichkeiten haben, mit dem Fahrrad zu fahren und zu wandern, bin ich ihn noch nicht komplett gelaufen, aber teilweise schon.
0: Ja, und du bist raus in den Westen gezogen. Heute aber auch zu deiner Mama mit deiner Tochter. Und was ist euer Plan für den Tag?
2: Ja, eventuell gehen wir noch. Wir haben hier bei uns...
0: Oh, da hat sie jetzt einfach... Da bist du ja schon wieder. Mensch, ja, du warst eben kurz weg, aber Andrea, ist kein Problem. Nett. Ja, hörst du mich, Andrea?
2: Heute hier in Nettetal ein kleines Musikevent, live am Denkbühl. Das ist der Windbeutel in Lobberich. Mhm. Eventuell gehen wir dahin oder aber... Einfach auf die Terrasse.
0: Ich mache mir da keine Sorgen. Eis gegessen habt ihr auch schon. Daher ja, läuft das bei euch. Ja, viel Spaß mit dem Rucksack und danke fürs Mitspielen, okay?
2: Vielen herzlichen Dank. Schönen Tag noch. Tschüss.
0: Tschüss, Andrea.
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Michael Schulte, Lovesick.

Das ist Evermax. Hier ist WDR 2 raus im Westen. Ich habe gerade was völlig Verrücktes gemacht. Ich bin in mein eigenes Tippspiel gegangen. Alle gegen Pisto in der WM-Edition. Ihr findet das, wenn ihr zu wdr2.de kommt oder in der WDR 2 App. Wir tippen ja diese WM durch und ich habe den ersten Tipp eingegeben. Beziehungsweise zwei. Also man muss ja den Weltmeister-Tipp abgeben und an der Stelle wird es ein bisschen crazy. Ich weiß es auch. Und ihr werdet sagen, der hat eh keine Ahnung von Fußball. Und vielleicht habt ihr ja recht, aber vielleicht auch nicht. Ich glaube, Weltmeister wird Deutschland. Das fühlt sich jetzt echt ein bisschen verrückt an. Aber ich habe das jetzt einfach mal so eingegeben und das wird auch so stehen bleiben. Und das allererste Spiel habe ich getippt, das Eröffnungsspiel am 11.06. Es sind noch anderthalb Wochen, dann beginnt die Weltmeisterschaft, Leute. Also ihr könnt euch jetzt anmelden und Tipps abgeben. Olli Briesch hat schon alles durchgetippt, hat er mir gesagt. Auch Viertelfinals, Halbfinals, ohne zu wissen, wer da eigentlich spielt. Ist ein bisschen crazy, aber hat er gemacht. Ja, und das Spiel Mexiko gegen Südafrika. Ich habe da jetzt schon mal was reingeschrieben. Unter Vorbehalt. Das kann ich vielleicht noch ändern, aber ich glaube an ein 2:1 für Mexiko. Aber der Weltmeistertipp Deutschland, der wird stehen bleiben. 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
1: Die Staus mit den längsten Wartezeiten. A1 Dortmund Richtung Köln zwischen Wuppertal-Ronsdorf und Wermelskirchen 30 Minuten plus 6 Kilometer Stau. Da ist wegen Bauarbeit nur ein Fahrstreifen frei. Die A3 Oberhausen-Arnheim ist zwischen Emmerich-Ost und Beek in den Niederlanden in beiden Richtungen wegen Bauarbeiten bis Montagmorgen gesperrt. Da werden zwei Brücken abgerissen. A3 Oberhausen Richtung Köln zwischen Kreuzhilden und Dreieck-Langenfeld 20 Minuten plus 6 Kilometer Stau. A4 Aachen Richtung Köln zwischen Kreuz-Köln-West und Kreuz-Köln Süd, 30 Minuten, 7 Kilometer Stau. Da ist nur ein Fahrstreifen frei. Die A4 Köln Richtung Olpe ist zwischen Engelskirchen und Bielstein wegen Bauarbeiten bis morgen 17 Uhr gesperrt. Eine Umleitung führt über die U65. Und alle Staus, auch die kürzeren, gibt es rund um die Uhr zuverlässig in der WDR 2 App.
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1: Und in der App gibt es natürlich auch Infos zum Wetter, aber sie sind doch noch viel schöner aus dem Mund von Jörg Brunsmann. Ich roll den roten Teppich aus.
2: Ja, ich merke das schon. Sag mir doch mal dein Abendprogramm und ich sag dir, ob es geht heute im Wetter.
1: Gleich mit dem Fahrrad nach Hause. Ich hoffe, es ist nicht so schwül wie am Hinweg.
2: Ist noch so ein bisschen
1: Olli und Micha
2: schwül,
1: haben gesagt, was ist mit dir los? Bist du krank? Ich war nur verschwitzt, als ich hier ankam.
2: Aber Schwüle ist nur so ein im Moment so ein Phänomen im Rheinland und in der Aachener Ecke. Also weiter nördlich.
1: Ja, und dann
2: so
1: ist Champions-League-Finale finde ich schon nicht ganz unwichtig. Beginnt
2: sogar,
1: in einer halben Stunde.
2: Kannst du sogar draußen gucken? Ich weiß nicht, bist du draußen Gucker?
1: Ich bin erstmal vor allem Pizzaesser. Ich habe Kohldampf und dann irgendwie gibt es ein Kaltgetränk und Champions-League-Finale.
2: Liegestuhl, Fernseher, Pizza, Bier.
1: Bauchkratzen.
2: Geht
1: und Bauchkratzen.
2: Und Bauchkratzen. Ja. Geht auch bei 20 bis 26 Grad. Ist auch besser als morgen, weil morgen wird es relativ wechselhaft und noch ein bisschen kühler.
1: Okay. Und die Woche bleibt dann so, oder?
2: Es geht recht wechselhaft weiter. Also wir haben zwischendurch immer mal wieder Schauer, auch Gewitter sind mit drin. Temperatur ist dann ungefähr das, was wir morgen haben. Da sind wir so bei 22 bis 23 Grad. Aber ich meine, hallo, wir gehen jetzt gerade mal in den Juni rein. Es ist überhaupt nicht unfreundlich.
1: Überhaupt
2: nicht. Man muss ein bisschen aufpassen. Gewitter können mal mit dabei sein. Das ist nicht ganz ohne, aber alles in allem.
1: Nö, passt. Nö. Ja, wunderbar.
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0: Alle Farben featuring Pollyanna. Let it rain down. Hier ist WDR 2. Wir wollen euch ja immer wieder, naja, ein paar Tipps geben.
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0: Was man so alles in unserem Bundesland machen kann. Und naja, glaubst oder glaubst nicht, die Niagara-Fälle des Westens. Es gibt sie und sie klingen so. Es ist natürlich eine zarte Übertreibung mit den Niagara-Fällen, aber trotzdem, fahrt doch mal nach Windeck im Siegtal. Da ist unsere Raus in den Westen Reporterin Anita Horn am Freitag da gewesen und...
2: Und das ist einer der schönsten und der breiteste Wasserfall hier bei uns im Westen. Also auf meiner Uferseite bis darüber zur nächsten Seite sind es satte 84 Meter. Und da ist dann so eine Mauer und ganz viele Felsen und da rappelt das Wasser dann so Stück für Stück runter.
0: Fällt dann natürlich nicht ganz so tief runter wie die Niagara-Fälle, aber schon ein bisschen. Ganz natürlich, müssen wir zugeben, ist das nicht.
2: Das ist menschengemacht, aber trotzdem halt wirklich tolle Natur drumherum. Hier sollte ja mal eine Bahnstrecke gebaut werden. Und entlang der Sieg war es zu kurvig. Dafür wurde dann ein Teil verlegt und ja, dafür dann dieser Wasserfall gebaut.
0: Ja, ist doch wunderbar. Und jetzt kommt's. Also für den Fall, dass ihr denkt, ja gut, also bitte menschengemacht und so. Aber da gibt's auch einen Biergarten. Ja, den El Mores. Zum Feierabend-Cocktail bei traumhafter Kulisse, das kann man wirklich so sagen, wobei das schon eher Richtung Lounge geht als Biergarten.
2: Du kannst das beides haben. Draußen sind die Biertische unter bunten Lampignons und hier drinnen ist so Lounge-Area mit Palettenmöbeln. Keine Wände, es gibt blühende Sträucher, ein paar Palmen und da unten vor der Terrasse wirklich das Rauschen des Siegfalls. Und der Laden selber ist ein totales Kunstobjekt, wunderschön. Da vorne sind so Glitzer-Disco-Kugeln. Hier gibt es einen Kronleuchter aus Töpfen und sieben und übergroße Schmetterlinge mit Stoff und das sieht wirklich toll aus, ist alles so ein bisschen ja Ende 1800 angelehnt und richtig schön.
0: Ja genau, erstmal Wasser gucken und dann Wasser bestellen oder auch was anderes im Biergarten könnt ihr da haben. Alle wichtigen Infos zum Tipp da in Windeck im Siegtal gibt's natürlich zur Ruhe, zum Nachlesen auf wdr2.de. Vielleicht ist ja was für euch, Wetter heute Abend ist ja auch cool. Oder auch eben nicht cool und das ist ja schön. Macht euch einen schönen Samstag, wir sind WDR 2.

0: Hier ist WDR 2, bei mir ist Conny Bonigait. Gleich geht's weiter mit der Hausparty und während wir hier reden, spielen die Killers ihre Pre-Game-Show vor dem Champions-League-Finale. Das hast du auf dem Zettel, ne? Also
1: das
0: da spielt ja Paris gegen Arsenal, ist schon ein fettes Spiel. Mhm. Du, heute eine Hausparty, ich habe gehört, du hast einen neuen Hosensong?
1: Ja, die haben ja gestern ein neues quasi Doppelalbum rausgebracht, ihr letztes Studioalbum und da werden wir noch mal ein bisschen drüber quatschen und einen Song draus spielen, freue ich mich schon sehr drauf. Und
0: ich kann allen empfehlen in der ARD Mediathek die Dokumentation.
1: Ja, die habe ich auch gesehen. Doch.
0: Also sag mal, die guckt man und denkt, ach, also es hat was mit mir gemacht. Urteilt selber, aber ich finde die schon, ich sag mal so, intensiv, muss ich sagen.
1: Intensiv, aber auch sehr nahbar. Also
0: ja, beides, ne?
1: Ja.
0: Ja. Aber gehen jetzt nochmal fett auf Tour. Ich habe geguckt, also Stadionkonzerte ohne Ende, auch im nächsten Jahr. Also wer sie sehen will, kann sie dann nochmal sehen, aber dann ist auch Schluss.
1: Wir sind hier von WDR 2. Hey.
0: So. Und weißt du was? Du machst jetzt einfach weiter mit der Hausparty.
1: Genau, hier gibt es jetzt Party.
0: Und ich lausche dir. Freue mich, dass ihr da draußen auch hoffentlich einen schönen Samstag hattet. Macht's gut. Tschüss.

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8: Die Nachrichten mit Anja Gablik. Guten Abend.
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9: Liebe Parteifreunde und Parteifreunde, ich nehme die Wahl an und ich spüre die Bürde der Erwartungen.
8: Wolfgang Kubicki ist neuer Parteivorsitzender der FDP. Bei der Wahl auf dem Bundesparteitag in Berlin bekam er knapp 60% der Stimmen. Überraschend musste er gegen die Europapolitikerin Strack-Zimmermann antreten, die kurzfristig ihre Kandidatur bekannt gab. Aus Berlin Clemens Schulze für WDR aktuell.
10: Sie forderte in ihrer Rede einen Aufbruch für die FDP. Den könne sie besser verkörpern als Kubicki. Der Wunsch nach einem Wettbewerb von Ideen und Konzepten sei in der Partei enttäuscht worden. Deswegen trete sie an. Scharfe Kritik übte Strack-Zimmermann an, Überlegungen innerhalb der Partei, die Brandmauer zur AfD in Frage zu stellen. Doch es reichte zum Schluss nicht. Sie erhielt 39% der Stimmen. Kubicki stellte in seiner Bewerberrede klar, mit ihm werde es keine Zusammenarbeit mit der AfD geben. Die FDP werde als Kraft der sozialen Marktwirtschaft, als Verteidigerin der Bürgerrechte und als Europapartei gebraucht. Kubicki gilt in der Partei als Rechtsliberaler.
8: Reparaturteams der Deutschen Bahn sind weiter im Einsatz, um Unwetterschäden zu beseitigen. Vor allem im Norden und Osten von NRW gab es gestern heftige Gewitter mit Starkregen und Sturmböen. Sebastian Riechel, WDR aktuell. Wo gibt es noch Bahnprobleme?
11: Vor allem im nördlichen Ruhrgebiet und im Münsterland können viele Züge noch nicht nach Plan fahren. Oft sind Bäume auf Oberleitungen gefallen, die jetzt repariert werden. Das Infoportal zuginfo.nrw meldet aktuell noch etwa 20 Regioverbindungen, bei denen es Einschränkungen gibt. Darunter wichtige Linien wie der RE2 Richtung Osnabrück. Teilweise fahren auch Ersatzbusse. Im Fernverkehr werden die meisten Züge umgeleitet und haben deshalb Verspätung. Die Deutsche Bahn sagt, dass die Reparatur teils noch bis morgen früh dauern wird. Und auch für heute sind wieder Gewitter angekündigt.
8: Und weitere Meldungen im Überblick. Die Technikerkrankenkasse meldet einen Rekord bei den Verdachtsfällen auf Behandlungsfehler. Vergangenes Jahr waren es 7.540 und damit so viele wie nie. Etwa jeder dritte Fall habe sich nach der Überprüfung erhärtet. Es gäbe eine hohe Zahl an unentdeckten Behandlungsfehlern, oft würden sie verschwiegen. Die TK fordert ein einheitliches Melderegister. In Jülich haben die Stadtwerke Entwarnung gegeben. Das Trinkwasser muss nicht mehr abgekocht werden. Es ist wieder frei von Bakterien. Am Mittwoch waren bei einer Routinekontrolle Darmbakterien im Trinkwasser festgestellt worden. Laut den Stadtwerken gab es ein Problem an einer Entnahmestelle in Jülich. In der Basketball-Bundesliga sind die Telekom Baskets Bonn mit einer Niederlage in die Halbfinal-Playoffs gestartet. Sie verloren beim amtierenden Meister Bayern München knapp mit 78-83. Das zweite Spiel der Best-of-Five-Serie findet am Montag statt.
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8: In Hamm haben Klimaaktivisten heute gegen den Ausbau von Gaskraftwerken demonstriert. Laut Veranstaltern waren rund 5000 Teilnehmer dabei. Die Polizei schätzt, dass es etwas weniger als 3000 waren. Aus Hamm Daniel Schmitz für WDR aktuell.
6: Der Weltrekordversuch der Klimaaktivisten war erfolgreich. Auf einer Wiese im Hammer Westen haben sie das größte menschliche Windrad aller Zeiten gebildet. Auf ihren Protestschildern und in ihren Reden haben die Aktivisten vor allem Bundeswirtschaftsministerin Reiche kritisiert. Statt weitere Gaskraftwerke zu planen, solle sie sich lieber für erneuerbare Energien einsetzen. Die Polizei sagt, dass der Tag insgesamt friedlich verlaufen ist. Sie hat die Demo in Hamm mit einem Großaufgebot begleitet.
8: Das war WDR aktuell.
12: Vielen Dank. Ja, und wir schauen auf Samstagabendwetter im Westen mit Jörg Brunsmann, WDR-Wetter. Hi, auf was müssen wir uns denn heute noch so einstellen?
13: Ach du, das wird alles in allem wirklich ein ganz netter Abend. Bleibt oft trocken und sonnig. Sonne hat ja noch ein bisschen Zeit. Sonnenuntergang bei uns im Westen ist so gegen 21.30 Uhr. Erst nach Mitternacht, da ziehen dann von den Niederlanden und Belgien neue Wolken auf. Die bringen auch wieder Schauer und Gewitter mit und werden uns auch morgen mit in den Tag hinein begleiten. Das heißt, schon morgens teils Schauer und Gewitter, zum Nachmittag sogar mehr davon. Das Ganze verlagert sich dann aber in Richtung Westfalen. Am freundlichsten bleibt es im Rheinland. Höchsttemperaturen morgen, das sind wir in Detmold bei 22 Grad, Brühl und Mönchengladbach maximal 24.
12: Vielen Dank, lieber Jörg.
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12: Und hier sind die Staus mit den längsten Wartezeiten. Geht los mit der A1 Dortmund Richtung Köln zwischen Wuppertal-Ronsdorf und Wermelskirchen. 20 Minuten plus 5 Kilometer Stau. Dort ist wegen Bauarbeiten nur ein Fahrstreifen frei. Dann die A3 Oberhausen-Arnheim, die ist zwischen Emmerich-Ost und Beek in den Niederlanden in beiden Richtungen wegen Bauarbeiten bis Montagmorgen gesperrt. Dort werden 2 Brücken abgerissen. Nochmal die A3 Oberhausen Richtung Köln zwischen Kreuzhilden und Dreieck Langenfeld. 15 Minuten plus 5 Kilometer Stau. Dann die A4 Aachen Richtung Köln zwischen Kreuz Köln-West und Kreuz Köln-Süd. 30 Minuten plus 7 Kilometer Stau. Dort ist nur ein Fahrstreifen frei. Und die A4 Köln Richtung Olpe. Die ist zwischen Engelskirchen und Bielstein wegen Bauarbeiten bis morgen 17 Uhr gesperrt. Eine Umleitung führt über die U65. Ja, und alle Staus, auch die kürzeren, gibt es rund um die Uhr natürlich zuverlässig in der WDR-2-App. Ich wünsche euch eine gute Fahrt.
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12: Ich grüße euch. Hi. Ja, normalerweise bin ich ja hier immer diejenige, die euch am Anfang und während der Hausparty animiert, zusammen zu feiern und zu tanzen. Aber Leute, ehrlich, es ist zu warm und zu schwül heute. Da bekommt man ja nur vom irgendwo rumstehen und atmen, so Schweißbäche unter den Armen. Das wollen wir nicht. Deshalb heute ist ganz entspannt. Ne? Jeder so, wie er mag und kann. Hauptsache, ihr seid dabei und habt eine gute Zeit mit uns. Deal? Deal.
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0: Cynical von Two Colors, Safri Duo und Chris de Serandi. Wir sind am Ende eures, nee, am Ende nicht, wir sind am Anfang eures Samstagabends, mein Gott. Und auch der WDR2 House Party, schön, dass ihr dabei seid. Und jetzt geht's hier um einen Song, der mir und meiner musikalischen Entwicklung sehr viel bedeutet. Es ist quasi die Hymne der norddeutschen Millennials von der Band, die es leider schon gar nicht mehr gibt.
1: Moin, moin Menschen, fettes Brot am Mikrofon.
0: Fettes Brot, eine der ersten und auch erfolgreichsten Hip-Hop-Bands unseres Landes. Nach über 30 Jahren und Hits wie diesem Jahr haben sie ja erst vor kurzem die Bandkarriere beendet. Los ging's in den 90ern mit Songs wie Nordisch by Nature, dessen Genese so auch eigentlich gar nicht geplant gewesen ist.
2: Wir hatten ursprünglich die Idee, ein Konzert zu organisieren, was Nordisch by Nature heißen sollte, mit befreundeten Bands aus Hamburg und Norddeutschland. Und weil das aber uns zu anstrengend war, haben wir einen Song draus gemacht.
0: Ich finde ja, das ist das beste Recycling-Ergebnis, was man so bekommen kann, aus alt mach neu. Und auch beim Songtitel gab es Referenzen, auf die die Brote zurückgegriffen haben.
3: Es gibt ja die amerikanische Rapband Naughty by Nature und ja, wir können es zugeben, damit hat's angefangen.
0: 95 wird Naughty by Nature, also zu Nordisch by Nature und einem Riesenhit. Und wie eben schon gesagt, es ist eine Hymne in meiner Heimat Norddeutschland. Kultstatus könnte man auch sagen. Und damit haben die Brote damals gar nicht gerechnet.
2: Dass das dann irgendwie so lokalpatriotisch geworden ist, hat uns dann auch ganz kurz noch mal erschrocken, weil wir sind jetzt keine so wahnsinnige Lokalpatrioten, dass wir irgendwie der Meinung sind, da wo wir herkommen, ist es besser oder schöner als irgendwo anders, sondern es war halt einfach irgendwie so ein Motto.
0: Ja, und deshalb auf die Schnelle noch eine Fischfrikadelle und dann rocken wir den Westen mit der Hymne des Nordens, und der Osten und der Süden machen auch gerne mit. So geht regional übergreifendes Samstagabend-Party-Feeling. Hier sind Fettes Brot.

Whitney Houston und Callum Scott. I Wanna Dance With Somebody. Ist ja eher eine Tanzballade, etwas schüchtern, aber wunderschön, oh meine Güte. Ja, und so ein bisschen schüchtern frage ich jetzt euch, lieber Westen, um kurz vor 6:30 habt ihr auch schon Lust, mit mir und uns ein bisschen Party zu machen hier heute Abend? Es geht ja auch nur mit einem Bein und so einem dezenten Hüftschwung zu den Beats aus dem Radio, auf dem Autositz im Stau zum Beispiel oder beim Ausräumen der Einkäufe in der Garage oder wo immer ihr mit uns gerade durch den Samstagabend groovt. Ich biete euch wie jeden Samstag an, dass wir zusammen einfach mal das Leben, die Musik und die WDR2 Hausparty feiern. Aber vielleicht sagt ihr auch so, nee, geht nicht. Ich muss zum, was weiß ich, zum Mike, ne? Der hat heute 40. Oder nee, Frühlingsfest im Dorf, da bin ich gleich noch verabredet, da geht's gleich noch hin. Leute, easy, kein Ding. Dann seht uns doch so ein bisschen als Vorglühparty mit Warmmacher für alles, was da heute noch so kommt. So oder so könnt ihr euch auf jeden Fall ab jetzt reinmelden und von euren Partyplänen erzählen. Freue ich mich sehr. Das geht über die 0221 5678 9222 oder die WDR2 App. Der Westen feiert heute letzten Samstag im Mai. Wir tanzen quasi wieder raus. Jetzt mit...

0: Somber mit Home of Wrecker. Es ist 18:31 Uhr, wir schauen auf die Straßen im Westen.
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0: Hier kommen die Staus mit den längsten Wartezeiten. Geht los mit der A1 Dortmund Richtung Köln zwischen Wuppertal-Ronsdorf und Wermelskirchen. 20 Minuten plus 4 Kilometer Stau. Dort ist wegen Bauarbeiten nur ein Fahrstreifen frei. Dann die A3 Oberhausen-Arnheim. Die ist zwischen Emmerich-Ost und Beek in den Niederlanden in beiden Richtungen wegen Bauarbeiten bis Montagmorgen gesperrt. Dort werden zwei Brücken abgerissen. Und nochmal die A3 Oberhausen Richtung Köln zwischen Kreuzhilden und Dreieck Langenfeld. 15 Minuten plus 6 Kilometer Stau. Dann haben wir noch die A4 Aachen Richtung Köln zwischen Kreuz Köln West und Kreuz Köln Süd. 30 Minuten plus 7 Kilometer Stau. Dort ist nur ein Fahrstreifen frei. Und die A4 Köln Richtung Olpe. Die ist zwischen Engelskirchen und Bielstein wegen Bauarbeiten bis morgen 17 Uhr gesperrt. Es gibt eine Umleitung, die führt über die U65. Alle Staus, auch die kürzeren, gibt's für euch rund um die Uhr natürlich zuverlässig in der WDR 2 App. Ich wünsche euch eine gute Fahrt.
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0: Und Jörg Brunsmann, WDR 2 Wetter ist nochmal da. Hi.
2: Hi.
0: Ich habe jetzt hier im Studio die Klimaanlage an. Dementsprechend ist das hier relativ gut abgekühlt. Draußen ist es ein Tick wärmer, ein Tickchen.
2: Ja.
0: Und schwül. Bleibt das so oder kommt heute noch eine Abkühlung von oben?
2: Ja, das mit

0: passt. Ja.
1: Ja,
0: für die, die wollen.
1: Also offiziell, wenn ich jetzt hier Korinthenkacker wäre, würde ich sagen, Sommer ist bei 25 Grad. Da sind wir
0: okay,
1: dann
0: da sind
1: knapp
0: wir Frühling,
1: runter,
0: Frühlingsregen.
1: Aber nein, das lassen wir doch noch als Mangel.
0: Alles klar. Dankeschön.
2: Gerne. 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
0: Yeah, ja, happy ist Samstag, schön, dass ihr mit uns dabei seid. Wir sprechen gleich über das neue Album der Toten Hosen. Die haben ja gestern quasi mit einem Doppelschlag die letzten im Studio aufgenommenen Songs rausgehauen und sagen damit so langsam Tschüss, aber noch ist es ja nicht so weit, die gehen ja auch nochmal auf Tour. Und wir feiern die Hosen und die neue Musik gleich nochmal so richtig ab. Drei Songs, dann ist es soweit.
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Es war nur eine Frage der Zeit, bis auch dieser Song Dance-Cover bekommt. Cascada und Felix Jehn haben es umgesetzt. Boy You Tell Me heißt ihre Version von Upside Down von Diana Ross. Hier ist die WDR2-Hausparty und einiges ist ja so eine geregelte Sache. Ne? Man arbeitet so vor sich hin, bis man so 65 ist und dann Rente. Aber wie ist das bei Musikern? Die Toten Hosen haben für sich beschlossen, keine Rente, aber ein absehbares Ende der Band. Aber nicht, ohne mit einem letzten Album nochmal so richtig auf die Pauke zu hauen. Trink aus, wir müssen gehen, heißt ihr neues und letztes Studioalbum seit gestern draußen. Da sind schon 16 Songs in bester Hosenmanier drauf, die das Tschüss-Sagen echt schwer machen. Und dann haben sie auch noch ein Bonusalbum gemacht, Alles muss raus, mit ihren Lieblingssongs als Cover. Zusammen mit ihren liebsten Musikerfreunden und Freundinnen wie Materia, Wolfgang Niedecken von BAP, T.S. Uhlmann, Sven Regener, Vicky Leandros und auch Marian Gold von Alphaville.

0: Ja, und alleine sich dadurch alle Songs durchzuhören, das macht sehr wehmütig und traurig. Für Campino war die Entscheidung aber an der Zeit.
1: Diese Idee, dass wir aufhören, wo wir wirklich noch okay sind und nicht wackelig und dastehen und auch wirklich noch ein Brett hoffentlich raushauen können, das fühlt sich für mich irgendwie richtig an. Es ist ein gutes Gefühl, ehrlich zu sich selber zu sein und vielleicht als Erster zu begreifen, wann dieser Moment der Ziellinie dann da ist.
0: Also im Moment sind sie ja noch null wackelig und sowas von Rockbau und Konzertfest gehen ja nächstes Jahr auch nochmal auf große Show macht's gut, Tour präsentiert von WDR 2. Und sie schauen auch optimistisch nach vorne und freuen sich auf ein Leben nach den Toten Hosen, wobei ich bin ja immer der Meinung, so ein Musiker, ne, der verkraftet ein klassisches Rentnerleben nicht und kommt eh nochmal zurück, dürfen wir bei den Hosen und Campino also gespannt sein. Hier kommen sie jetzt mit Nur nach vorn aus ihrem letzten Album Trink aus. Wir müssen gehen seit gestern draußen.
2: Ah, hier ist der Campino von den Toten Hosen und ihr hört jetzt unsere brandneue Single Nur nach vorn. Wir wünschen euch viel Spaß damit.

0: Icona Pop mit I Love It. Hier ist die WDR2 House Party an eurem Samstagabend. Und es gibt ja so Wochenenden, ne? Da freut man sich, dass man alleine auf der Couch sitzt und keine Termine hat und auch keine Menschen um sich rum hat, die einen nerven. Und das geht auch Jennifer Lopez gerade so. Die ist gerade frisch in ihre riesige neue Single-Villa eingezogen, genießt ihr Single-Leben so richtig. Und sie hat ja auch nach der Pleite zuletzt mit der Ehe mit Ben Affleck gar keine Lust daran, irgendwas zu ändern. Auch nicht, als Talkmaster Jimmy Kimmel sie ihr diese Woche vorschlägt, dass sie ja jetzt als Bachelorette im Fernsehen den nächsten Mann ihrer Träume suchen könnte.
1: Would you consider, I should say,
2: yes,
1: becoming the next Bachelorette here on
2: no.
1: ABC?
2: No,
1: that was not something.
2: I'm not doing anything to ruin how I feel right now. No, it's fantastic.
0: Ja gut, die Idee an sich ist schon witzig. Ne? Suchst du in einem TV-Format nach der neuen Freundin und ist die Kandidatin einfach mal Jennifer Lopez? Ich will den Mann sehen, ne? Der dann noch einen geraden Satz rausbekommt. Aber gut, ist eh nur eine Fantasiegeschichte. J-Lo hat nämlich null Bock drauf und die ist so happy gerade, wie alles ist.
2: I can't do it. Okay. No, I'm good right now.
1: Well, if you change your mind, think about it, okay?
2: Thank you.
0: Ja, und sie sagt auch, Jimmy Kimmel sagt, falls sich das noch ändert, sagst du Bescheid, ne? Also, ich glaube, ich weiß, wer sich zu dem Thema ganz sicher nicht melden wird. Die J-Lo.

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13: Die Nachrichten mit Anja Gavlik. Guten Abend.
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14: Auch wenn wir in der Vergangenheit nicht alles richtig gemacht haben, die FDP war... ist und bleibt die Partei der Bürgerrechte für alle Menschen ohne Einzelne und Personen.
13: Die FDP hat einen neuen Parteichef. Wolfgang Kubicki wurde auf dem Bundesparteitag in Berlin gewählt mit knapp 60%. Überraschend hatte er es mit einer Gegenkandidatin zu tun. Die Europapolitikerin Strack-Zimmermann trat auch an, unterlag dann aber. Wie die Abstimmung bei den Delegierten ankam, dazu aus Berlin, Bettina Altenkamp für WDR aktuell.
15: Gemischt und sehr aufgeregt. Zum einen war die Kandidatur von Marie-Agnes Strack-Zimmermann gegen Wolfgang Kubicki eine absolute Überraschung. Und dann hat sie in ihrer Bewerbungsrede auch nicht mit Kritik am Umgangsstil innerhalb der Partei, an einigen Positionen und auch am NRW-Landesvorsitzenden Henning Höhne gespart, der ja vor rund 2 Wochen seine Gegenkandidatur um den Vorsitz zurückgezogen hatte. Also etliche Delegierte haben zwischendurch laut applaudiert, aber es gab auch Buhrufe. Der neue Vorsitzende Kubicki wird jetzt neben den ganzen Landtagswahlkämpfen die Partei auch irgendwie zusammenführen müssen. Das ist das, was der erste stellvertretende Bundesvorsitzende Henning Höhne aus NRW, immerhin mit 71% der Stimmen gewählt, in seiner Rede auch angemahnt hat.
13: In Laos, in Südostasien, haben es 4 weitere Goldsucher nach 1,5 Wochen aus einer teils überschwemmten Höhle rausgeschafft. Gestern war ein erster Mann gerettet worden. Jennifer Johnston für WDR aktuell.
16: Noch am Morgen hielt das Rettungsteam eine Bergung für zu gefährlich. Stunden später stehen die 4 Goldsucher draußen vor der Höhle. Sie hätten sich selbst auf den Weg gemacht, erklärt einer der Höhlentaucher, der an der Rettungsaktion beteiligt ist. In den letzten Tagen hatten die Rettungsteams viel Wasser aus der Höhle gepumpt. Offenbar war der Wasserstand so weit gesunken, dass die Männer nicht mehr tauchen mussten und sie hätten es einfach gewagt, so ein Reporter vor Ort. Die Gruppe war vor 10 Tagen in die Höhle geklettert, um dort nach Gold zu suchen, als heftige Regenfälle die Höhle plötzlich fluteten und Teile einstürzten. 2 Männer werden noch vermisst. Die Suche soll fortgesetzt werden, so die Rettungskräfte, doch die Hoffnung, sie noch lebend zu finden, sei gering.
13: Und weitere Meldungen im Überblick. In Hamm haben tausende Menschen gegen den geplanten Bau neuer Gaskraftwerke protestiert. Dazu hatten unter anderem Fridays for Future und Greenpeace aufgerufen. Die Demonstranten forderten sofortigen Kurswechsel weg von fossilem Gas. Am Flughafen München war der Flugbetrieb am Vormittag für etwa 1 Stunde unterbrochen. Wegen einer mutmaßlichen Drohnensichtung wurden Starts und Landungen gestoppt. Es wurde aber nichts Verdächtiges gefunden. Mehr als 20 Flüge wurden umgeleitet. Der bisher weltweit älteste katholische Priester ist tot. Bruno Kant verstarb im Alter von 110 Jahren im Kreis Fulda in Osthessen. Bis zu seinem 102. Lebensjahr hatte Kant noch seelsorgerische Dienste übernommen.
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13: In Dortmund ermittelt die Polizei nach zwei Angriffen. Bei einem Vorfall mit einer Schusswaffe und einer Messerstecherei waren mindestens 3 Personen verletzt worden. Lebensgefahr besteht aber nicht. Wolfgang Deutz, WDR Dortmund.
1: Ob die beiden Taten in der Nacht zu Samstag in direktem Zusammenhang stehen, kann die Polizei noch nicht sagen. Man ermittle aber in alle Richtungen, sagt eine Polizeisprecherin. Festnahmen gab es bis zum Mittag noch nicht. Kriminaltechniker sicherten die ganze Nacht über Spuren. An einem der beiden Tatorte zeugten auch in der Nacht noch Verpackungen und Verbandsmaterial und Gummihandschuhe von der Brutalität des Angriffs. Im Verlauf des Tages wollen Polizei und Staatsanwaltschaft weitere Einzelheiten bekannt geben.
13: Das war WDR aktuell.
11: Vielen Dank. Ja, und ich liebe das ja, wenn hier abends noch die Sonne ins WDR 2 Studio scheint. Lieber Jörg Bruns, mal wieder zur Wetter. Wie lange darf sie heute noch glänzen? Und wie sind die Aussichten für morgen?
17: Also Sonne gibt es noch ungefähr bis um 21:30. Mhm. Dazu Temperaturen am Abend so 20 bis 26 Grad. Ich denke, damit kann man auch was anfangen, oder? Zumal wir uns dann auch wirklich morgen auf eher wechselhaftes Wetter einrichten müssen. Das heißt, da sind einige Schauer und Gewitter unterwegs. Geht so nach Mitternacht los. Zum Nachmittag wird das auch mehr, verlagert sich dann aber in Richtung Westfalen. Das heißt, am freundlichsten bleibt es dann noch im Rheinland. Temperaturen morgen ein bisschen niedriger als das, was wir heute gesehen haben, aber immer noch recht freundlich. Da sind wir in Hamm bei 23 Grad, Witten 24 und in Erftstadt maximal 25 Grad.
11: Perfekt, vielen Dank.
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11: Wir schauen auf die Straßen im Westen. Hier sind die Staus mit den längsten Wartezeiten. Geht los mit der A1 Dortmund Richtung Köln zwischen Wuppertal-Ronsdorf und Wermelskirchen. 15 Minuten plus 4 Kilometer Stau. Dort ist wegen Bauarbeiten nur ein Fahrstreifen frei. Die A3 Oberhausen-Arnheim, die ist zwischen Emmerich-Ost und Beek in den Niederlanden in beiden Richtungen wegen Bauarbeiten bis Montagmorgen gesperrt. Dort werden 2 Brücken abgerissen. Und nochmal die A3 Oberhausen Richtung Köln zwischen Kreuzhilden und dem Dreieck Langenfeld. 15 Minuten plus 5 Kilometer Stau. Dann habe ich noch die A4 Aachen Richtung Köln für euch zwischen Kreuz Köln West und Kreuz Köln Süd. 20 Minuten plus 6 Kilometer Stau. Dort ist nur ein Fahrstreifen frei. Und nochmal die A4 Köln Richtung Olpe. Die ist zwischen Engelskirchen und Bielstein wegen Bauarbeiten bis morgen 17 Uhr gesperrt. Es gibt eine Umleitung, die führt über die U65. Ich wünsche euch eine gute Fahrt.
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11: Es ist Samstagabend, wir tanzen zusammen so ein bisschen raus aus dem Mai, langsam Richtung Juni. Und Leute, Frage, wer hat ihn schon gesehen? Den neuen Teufel trägt Prada Film Teil 2. Also ich bin direkt drin gewesen, ich fand jetzt den Inhalt so okay. Teil 1 ist unerreichbar besser und noch toller. Aber können wir bitte mal Lady Gaga dafür feiern, dass die einfach mal 3 neue Songs zum Film bei ihm gesteuert hat? Der eine ist ja auch der Filmsong geworden. Perfektes Hausparty-Material zusammen mit Doechii. Kommt jetzt, hier ist Runway. Schönen Samstag euch allen.

von den Hansen grüßen uns aus den 90ern mit Bob. Hier ist die WDR 2 Hausparty. Wir feiern das Wochenende und garnieren es mit Promi-News und Gerüchten, für die ihr nicht extra zum Friseur oder ins Ärzte-Wartezimmer müsst, um euch dadurch die Gala zu blättern. Jetzt mit heißem Gossip von Dua Lipa.

Denn angeblich soll Dua Lipa schon am kommenden Wochenende ihren Verlobten, den Schauspieler Callum Turner, heiraten. Und deshalb habe ich jetzt passend dazu die richtige Musik. Ja, herrlich. Ja, und dieser pompöse Hochzeitsmarsch von Mendelssohn, der passt auch irgendwie ganz gut zu dem, was sich die beiden für ihre Hochzeitstage, ja, Tage ausgedacht haben. Denn die Sause findet auf Sizilien statt, auf einem schlossähnlichen Anwesen östlich von Palermo mit ganz viel Amore und Dolce Vita und auch ganz viel Privacy. Und deshalb mussten auch alle Beteiligten und Gäste eine Verschwiegenheitserklärung unterzeichnen. Hat irgendwie nicht so richtig geklappt, denn sonst würden wir es jetzt nicht erzählen, oder? Ha.

das macht Bock auf Sommer, oder? Michel Tello in der WDR2-Hausparty. Schön, dass ihr dabei seid. Und es gibt ja so Dinge im Leben, die sollte man unbedingt mal gemacht haben, sagen viele Leute. Zum Beispiel Bungee-Sprung würde ich nie machen, aber soll man machen. Tattoo stechen lassen vielleicht oder in so einer Sommernacht durch einen Brunnen tanzen und auf ein Scooter-Konzert gehen.

0: Sie gehören zu Deutschlands Kulturgut Scooter, seit den 90ern eine der beliebtesten Techno-Bands mit Frontmann H.P. Baxter. Und der sieht ja nach über 30 Jahren immer noch so aus wie damals, mit diesen kurzen hellblonden Haaren, meist mit einer Sonnenbrille. Nicht zu verwechseln mit Heino, andere Musik, anderer Typ. Im nächsten Jahr können wir alle mit HP und seiner Band zusammen tanzen, denn Scooter haben gerade 2 Live-Termine bekannt gegeben. Einer davon ist im Westen am 19. Juni 2027 im Kölner Stadion. Mit dabei haben sie dann alle Hits und wie es sich für Scooter gehört, auch eine ordentliche Licht- und Lasershow. Und zumindest die müsst ihr euch jetzt zu Hause schnell noch selber basteln, was weiß ich, mit einer Taschenlampe oder dem Deckenfluter und den Daumen auf dem Drücker, ne? An, aus für den richtigen Effekt. Aber den Song zum Bock machen auf Scooter, den habe ich jetzt natürlich für euch und da kann es ja nur einen geben.
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1: Da ist es schon 7:30. Hier sind die Staus mit den längsten Wartezeiten für euch. Geht los mit der A1 Dortmund Richtung Köln zwischen Wuppertal-Ronsdorf und Wermelskirchen. Immer noch 10 Minuten plus 4 Kilometer Stau. Dort ist wegen Bauarbeiten nur ein Fahrstreifen frei. Dann die A3 Oberhausen-Arnheim. Die ist zwischen Emmerich-Ost und Beek in den Niederlanden in beiden Richtungen wegen Bauarbeiten bis Montagmorgen gesperrt. Dort werden zwei Brücken abgerissen. Und da habe ich nochmal die A3 Oberhausen Richtung Köln zwischen Kreuzhilden und Dreieck Langenfeld. 10 Minuten plus 4 Kilometer Stau. Weiter geht's mit der A4 Aachen Richtung Köln zwischen Kreuz Köln West und Kreuz Köln Süd. 20 Minuten plus 6 Kilometer Stau. Dort ist nur ein Fahrstreifen frei. Und die letzte Meldung ist auch für die A4 Köln Richtung Olpe. Die ist zwischen Engelskirchen und Bielstein wegen Bauarbeiten bis morgen 17 Uhr gesperrt. Eine Umleitung führt euch über die U65. Ich wünsche euch eine gute Fahrt.
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1: Aufs Wetter schauen wir auch noch mit Jörg Brunsmann. Weder zur Wetter, wie wird's denn? Wie sind die Aussichten?
2: Also wettertechnisch, das ist ein ziemlich entspannter Abend. Vor allen Dingen nicht zu vergleichen mit dem, was wir gestern hatten, mit den Unwettern. Heute bleibt's trocken, oft noch sonnig, bis 9:30 ungefähr. So lange dauert's noch, bis die Sonne untergeht. Und die Temperaturen werden auch so mit 20 bis 26 Grad wirklich noch recht mild sein. Morgen wird's dann allerdings eher wechselhaft. Das heißt, es geht in der Nacht los, da ziehen neue Wolken auf, kommen von den Niederlanden, von Belgien zu uns rein und werden uns dann morgen den Tag über auch begleiten. Am freundlichsten ist es noch im Rheinland. Temperaturen morgen dann in Winterberg bis 18 Grad, Gummersbach werden es maximal 22 und in Rheine geht's hoch bis auf die 23.
1: Alles klar, vielen Dank.
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1: Hallo, na? Ihr seid mitten in eurem Samstagabend und ich stehe ja ganz alleine im Studio. Jimmy, die Party ist bei mir aus der Technik. Willst du mal Hallo sagen?
3: Hallo.
1: Hallo. So, wir beide und der Aaron ist auch noch da. Der winkt aus der Regie. Wir drei machen hier Party zusammen im Westen, aber wo feiert ihr denn mit uns? Erzählt uns das gerne über die 0221-567-89-222 und schon seid ihr mit uns im Radio und zusammen macht das ja doch noch ein bisschen mehr Spaß, oder? Dazu habe ich auch noch ein bisschen Mucke dabei. Die beste Party-Mucke jetzt mit Asche, Asche, Asche. DJ Gardas Falling in Love, yeah.

Miley Cyrus, End of the World, in der WDR 2 Hausparty. Und nächste Woche Freitag und Samstag, da wird's wieder laut im Westen, vor allem in Düsseldorf, denn Mr. Entertainment ist zu Gast. Ja. Robbie Williams spielt 2 Shows seiner Britpop-Tour im Westen, präsentiert vom WDR 2. Das wird wieder eine Menge Spaß mit vielen Hits und seinem ganz eigenen Charme, den er sicherlich bei dem einen oder anderen Talk auf der Bühne zum Besten geben wird. Und ich bin mal sehr gespannt, wie der drauf ist, denn er hat jetzt gerade erzählt, dass er seit einem Monat keine Schokolade und keine Chips mehr isst, weil er Angst hat, Diabetes zu bekommen. Ja gut, das macht ja aber bekanntlicherweise sehr glücklich, wenn man das isst. Aber Robbie hat auch schon einen Ersatz. Er ist jetzt ein Eisfan. Und da Vanilleeis und Co. ja bekanntlich auch nicht den besten Einfluss auf den Blutzuckerspiegel hat, isst Robbie jetzt Sorbet, also Wassereis mit Obstgeschmack. Gut, das ist zwar technisch gesehen immer noch Eis und Zucker ist da auch noch drin, aber wir wollen ihm die Freude ja nicht gänzlich nehmen, ne? Denn er soll ja gut gelaunt nächste Woche 2 Konzerte für uns im Westen spielen. Und deshalb, so zum Anheizen, spiele ich euch jetzt Mr. Ed von Schleck alias Robbie Williams mit seiner Hymne. Hier ist Let Me Entertain You in der WDR 2 Hausparty.

0: I Just Might von Bruno Mars. In einem Monat ist er bei uns in Deutschland auf Tour, spielt Konzerte in Berlin. Für alle, die hingehen, wünsche ich ganz viel Spaß. Ja, Leute, und ich freue mich total, dass ich heute hier wieder stehe und mit euch das Wochenende feiere. Ich hatte letzte Wochenende nämlich ja keine Zeit. Ein Grund, Harry Styles. Ich habe es dann so gemacht wie andere, vielleicht Bruno Mars. Ich war beim Harry Styles Konzert, aber das erzähle ich erst nächste Stunde. Jetzt geht's erstmal vor allem um euch und euren Samstagabend. Und weder zu Hörer Volker, der hat sich reingemeldet über die 02215678922. Hi Volker.
1: Hallo Conny, ich grüße Sie herzlich. Ich bin gerade in der Küche. Draußen ist mir zu warm, schwülwarm bei uns hier. Und genieße ein paar Pilz und höre hinzu. Das ist mein Highlight die Woche. Es gibt nichts Besseres aus der Hausparty. Ich wünsche Ihnen und den Hörern noch einen schönen Abend.
0: Oh, vielen Dank für das Kompliment. Die Grüße gebe ich gerne weiter. Und ihr alle könnt euch die dann einfach nehmen, so wie ihr mögt. Ja, etwas mehr als eine Stunde haben wir noch zusammen. Deshalb macht's doch so, wie Volker erzählt mir von eurem Samstagabend. Geht's noch irgendwo hin? Wie ist die Laune und die Partystimmung? Erzählt uns gerne über die WDR2-App oder die 02215678922. Und hier kommen jetzt Coldplay für euch zusammen mit den Chainsmokers. Something just like this. Schönen Abend.

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1: Die Nachrichten mit Anja Gawlik. Guten Abend.
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2: Der Kandidat Wolfgang Kubicki hat mit 59,27% im ersten Wahlgang die erforderliche Mehrheit erreicht.
1: Die FDP hat einen neuen Parteichef. Es ist der 74-jährige bisherige Parteivize Kubicki. Ursprünglich hatte er als einziger Kandidat antreten wollen, hatte aber überraschend eine Gegenkandidatin, die Europapolitikerin Strack-Zimmermann. Sie konnte rund 40% der Delegierten überzeugen. Dem WDR erklärte Strack-Zimmermann, sie habe sich gestern nur zur Kandidatur entschieden, weil ihr ein klares Nein zu einer Zusammenarbeit mit der AfD wichtig gewesen sei.
3: Dass 40% der Menschen hier sagen, es musste geklärt werden, das freut mich sehr. Zumal Wolfgang Kubicki dann in seiner Rede auch gesagt hat, er würde mit einer Zusammenarbeit AfD nicht zu tun haben wollen. Und das war mir und vielen anderen 40% der Menschen hier wichtig, dass das kein Thema mehr ist.
1: Zum neuen FDP-Generalsekretär haben die Delegierten des Parteitags den 44-jährigen bayerischen Landespolitiker Martin Hagen gewählt. Er kam auf knapp 59% der Stimmen. Der abgesetzte Chef der größten türkischen Oppositionspartei CHP hat Tausende seiner Anhänger zu Protesten in Istanbul mobilisiert. Özgür Özel war durch ein Gerichtsurteil ab und sein Vorgänger Kemal Kılıçdaroğlu wieder eingesetzt worden. Der wiederum veranstaltete eine Gegenversammlung. Der Machtkampf könnte die CHP für die nächsten Wahlen schwächen. Die Sperrung der Brenner-Autobahn in Österreich ist nach einer Demo wieder aufgehoben. Den Tag über hatten Anwohner protestiert, weil sie unter dem vielen Verkehr über die Route leiden. Der Brenner ist die wichtigste Verbindung über die Alpen. Deshalb wird nach der Sperre morgen wohl wieder besonders viel Verkehr darüber rollen.
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1: In Hamm haben Klimaaktivisten heute gegen den Ausbau von Gaskraftwerken demonstriert. Die Polizei schätzt, dass etwas weniger als 3000 Menschen dabei waren. Aus Hamm Daniel Schmitz für WDR aktuell.
4: Der Weltrekordversuch der Klimaaktivisten war erfolgreich. Auf einer Wiese im Hammer Westen haben sie das größte menschliche Windrad aller Zeiten gebildet. Auf ihren Protestschildern und in ihren Reden haben die Aktivisten vor allem Bundeswirtschaftsministerin Reiche kritisiert. Statt weitere Gaskraftwerke zu planen, solle sie sich lieber für erneuerbare Energien einsetzen. Die Polizei sagt, dass der Tag insgesamt friedlich verlaufen ist. Sie hat die Demo in Hamm mit einem Großaufgebot begleitet.
1: Das war WDR aktuell.
5: Vielen Dank. Ja, und wir hatten die letzten Tage ja wirklich ein Traumwetterchen im Westen, aber so langsam sagt das Tschüss. Wo und wie genau, weiß Jörg Brunsmann, WDR 2 Wetter. Lieber Jörg, wie sind denn die Aussichten?
6: Ja, wir kriegen jetzt schon so einen kleinen Wetterwechsel. Also vor allen Dingen, wenn wir uns das morgen anschauen, eher wechselhaftes Wetter, auch ein bisschen kühler. Geht in der Nacht los. Da ziehen von den Niederlanden und Belgien neue Wolken auf. Die bringen Schauer mit, auch Gewitter mit Starkregen kann mit dabei sein. Das Ganze wird uns den Tag über morgen begleiten. Am freundlichsten bleibt es wahrscheinlich noch im Rheinland. Und Temperaturen dann ein bisschen niedriger als das, was wir heute gesehen haben. Da sind wir dann morgen in Wermelskirchen und Meinerzhagen bei 22 Grad, in Königs Winter maximal 25.
5: Vielen Dank.
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5: Und hier kommen die Staus mit den längsten Wartezeiten im Westen. Geht los mit der A1 Dortmund Richtung Köln zwischen Wuppertal-Ronsdorf und Wermelskirchen. 3 Kilometer Stau. Dort ist wegen Bauarbeiten nur ein Fahrstreifen frei. Dann die A3 Oberhausen-Arnheim. Die ist zwischen Emmerich-Ost und Beek in den Niederlanden in beiden Richtungen wegen Bauarbeiten bis Montagmorgen gesperrt. Dort werden 2 Brücken abgerissen. Und nochmal die A3 Oberhausen Richtung Köln zwischen Kreuzhilden und dem Dreieck Langfeld. 4 Kilometer stockender Verkehr. Dann noch 2 Meldungen für die A4. Einmal habe ich hier Aachen Richtung Köln zwischen Kreuz Köln-West und Köln-Eiffeltor. 3 Kilometer Stau. Und die A4 Köln Richtung Olpe. Die ist zwischen Engelskirchen und Bielstein wegen Bauarbeiten bis morgen 17 Uhr gesperrt. Es gibt eine Umleitung, die führt über die U65. Ich wünsche euch eine gute Fahrt.
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5: Ja, und mehr Samstagabend als heute hier in der Hausparty geht nicht. Schön, dass ihr dabei seid und so viel Spaß habt. Ich habe gerade eine Nachricht von WDR-Zuhörer Thomas aus Versmold bekommen. Die Show heute Abend nutzt er zum Vorkochen, denn seine Mama hat morgen Geburtstag. Der wird gefeiert und er hat aber jetzt schon beste Laune und feiert mit uns auch schon ein bisschen vor. Und so soll es sein. Passende Musik zum Feiern habe ich jetzt auch für dich und für alle anderen. Es ist ein Song von 2015, aber dank TikTok zurück in den Charts. Lush Life von Sarah Larsson. Happy Samstag. Euch

0: Topic und Fireboy TML und Nico Santos mit Body in der WDR2 House Party. Und bei der nächsten Dame hätten wir gar nicht gedacht, dass wir die so schnell wieder im Pop-Zirkus begrüßen können, aber hier ist sie. Und man hört schon, wer das ist, oder? Es ist Ariana Grande. In letzter Zeit ja eher Schauspielerin als Sängerin gewesen, auch wenn sie in Wicked zuletzt ja eigentlich beides gemacht hat.
1: Look, it's Glinda!
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0: Da hat sie ja die gute Zauberin Glinda gespielt und viel gesungen. Aber ob sie auch wieder als Popsängerin Songs machen will, das hat sie lange offen gelassen, bis dann Überraschung gestern ihre neue Single rausgekommen ist. Hate That I Made You Love Me heißt sie. Und ich finde, ich meine, man hört das im Hintergrund so ein bisschen glucksen, ne? Ich finde, das ist ein ganz neuer Sound, der aber sehr gut in die WDR2 House Party passt. Ja, und wo eine Single ist, ist meist auch ein Album nicht weit. Stimmt, heißt Petal, kommt am 31. Juli raus. Und wir freuen uns drauf. Jetzt hier Ariana Grande für euch.

der Mann, der seine Songs über seine Ehefrau schreibt. Alex Warren, Fever Dream in der WDR House Party in eurem Samstagabend. Und was war das die Woche? Eine emotionale Woche, vor allem für Kelly Clarkson. Der Grund, die Ehefrau von Tom Hanks.

0: aber von vorn. Kelly Clarkson kennen wir ja als fantastische Sängerin von Hits wie diesem hier, aber auch seit ein paar Jahren als Moderatorin ihrer eigenen Talkshow in Amerika, der Kelly Clarkson Show. Und in der plaudert sie mit Promis und singt auch immer ihre Lieblingssongs mit der großartigen Showband. Doch weil durch diese Show ihr Privatleben und vor allem ihre beiden Kinder in den letzten Jahren zu kurz gekommen sind, wird die Show bald eingestellt. Das hat dann diese Woche Tom Hanks Ehefrau Rita Wilson zum Anlass genommen. Die ist da zu Gast gewesen, weil sie Musik rausgebracht hat, aber darum geht's jetzt gar nicht. Also Rita Wilson ist da gewesen, saß auf dem Sofa und hat Kelly ein dickes und durchaus emotionales Danke und Kompliment gegeben.
1: I want to thank you for the years that you've been doing your show. Oh. I want to thank you for literally changing the game when it came to daytime television. The fact that you love music, that you have brought so much music to daytime, that you have shared.
0: Rita lobt Kelly für ihre schöne Sendung, aber auch dafür, dass in der Sendung die Musik eine große Rolle spielt, welches für Talkshow-Formate, die tagsüber laufen, ja durchaus unüblich ist. Und dieses Kompliment, das hat Kelly dann direkt so Tränchen in die Augen gezaubert. Rita Wilson scheint da also die richtigen Trigger-Worte gefunden zu haben.
2: Oh my gosh! I love you. Shut it off! It's okay. Thank you. We need another quick break, y'all.
0: Ja, Kelly war hörbar gerührt und hat dann schnell in die Werbung abgegeben. Und da merkt man ganz so leicht, es scheint ihr das Ende ihrer geliebten Sendung dann selbst nicht zu fallen. Und das macht sie ja noch sympathischer. Hier kommt sie jetzt mit Stronger. 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
1: Es ist 8:30. Ich habe 4 Meldungen für euch. Die erste für die A1 Dortmund Richtung Köln zwischen Wuppertal-Ronsdorf und Wermelskirchen. 3 Kilometer Stau. Dort ist wegen Bauarbeiten nur ein Fahrstreifen frei. Dann die A3 Oberhausen-Arnheim. Die ist zwischen Emmerich-Ost und Beek in den Niederlanden in beiden Richtungen wegen Bauarbeiten bis Montagmorgen gesperrt. Dort werden 2 Brücken abgerissen. Wir schauen auf die A4 Aachen Richtung Köln zwischen Kreuz Köln-West und Köln-Eiffeltor. 2 Kilometer stockender Verkehr. Und die A4 Köln Richtung Olpe, die ist zwischen Engelskirchen und Bielstein wegen Bauarbeiten bis morgen 17 Uhr gesperrt. Es gibt eine Umleitung für euch und die geht über die U65. Ich wünsche euch eine gute Fahrt.
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1: Ja, die Sonne sagt so langsam Tschüss für heute und mir schwant lieber Jörg Brunsmann, WDR 2 Wetter. Das ist auch ein Omen für morgen, oder? Wie wird's denn?
2: Also ganz so viel Sonne, wie wir jetzt heute gesehen haben, das werden wir morgen nicht haben. Mhm. Da ziehen dann in der Nacht neue Wolken auf. Die kommen von den Niederlanden und Belgien rein, bringen Schauer mit. Und auch Gewitter mit Starkregen kann mit dabei sein. Das wird uns morgen durch den Tag begleiten. Recht wechselhaft, schon morgens teils Schauer mit Gewitter. Zum Nachmittag auch mehr davon. Verlagert sich dann aber eher in Richtung Westfalen. Das heißt, am Nachmittag kann es im Rheinland durchaus mal freundlich werden. Temperaturen sind mal ein bisschen niedriger als das, was wir heute hatten. In Menden morgen und Nettersheim maximal 22 Grad. In Köln geht es dann hoch bis an die 25.
1: Okay, danke schön.
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1: Ja, hi. Ja, hier ist euer Samstagabend im Radio. Wir machen euch Party ready für alles, was da heute noch kommt. Und das gefällt WDR 2-Hörer Andi aus Bad Oeynhausen sehr, denn er glüht gerade mit uns vor. Und dann geht's gleich auf eine 80er- und 90er-Party, schreibt er. Und lieber Andi, genauso und nicht anders ist das Konzept der Sendung. Ich wünsche dir ganz viel Spaß. Und ich habe jetzt den passenden 90er für die perfekte Stimmungsanheize dabei. Hier sind NSYNC für dich. Schönen Samstagabend.

Disco Machine feiern das Leben Wonderful Life 2025 in der Wieder zwei Hausparty in eurem Samstagabend. Und es ist jetzt schon über 2 Wochen, dass Amsterdam im Harry Styles Ausnahmezustand ist. Und man muss auch wirklich sagen, der Typ ist überall. Denn es kann einem durchaus passieren, dass Harry Styles abseits seiner Residenzkonzerte im Rahmen seiner Welttournee dann in Amsterdam plötzlich im Park an einem vorbeijoggt oder sich hinter einem an der Schlange beim Kaffeebüchchen anstellt, um sich einen Kaffee zu holen. Oder auch schon passiert, mit seiner Verlobten Zoe Kravitz neben einem auf so einer Picknickdecke im Park liegt. Wirklich. Alles schon vorgekommen, wird auch alles gefilmt und auf Social Media gepackt, deswegen wissen wir das. Er ist quasi überall und wird natürlich auch überall erkannt und angesprochen. Und dann sind das so Reaktionen wie diese hier. I love you, Harry. Und ich würde ja bei so vielen Fans, die einen dann auflauern, ich würde, glaube ich, irgendwann sagen, okay, reicht mir jetzt auch. Aber Harry Styles scheint sich nicht zu verstecken und es scheint fast so, als würde er den Talk und die kleinen Gespräche mit Fans auf der Straße genießen. Deswegen bin ich mal gespannt, wie lange das so durchzieht. Die Tour geht ja noch ein paar Monate, auch durch die

diverse andere Städte, London demnächst und New York. Und Fans munkern ja auch schon, dass es bald sogar noch mehr Termine geben wird, dann vielleicht auch bei uns im Westen. Und wenn es soweit ist, Leute, dann komme ich hier in der Hausparty natürlich nochmal mit 9 lokalen Insider-Spots für den garantierten Harry-Fan-Treff-Moment vorbei. Ist doch logisch.

Chic mit Le Freak. So Leute, und so schnell sind schon wieder 3 Stunden rum. Das ist ja wirklich Wahnsinn. Ab jetzt seid ihr, was Party machen angeht, auf euch gestellt oder ihr bleibt noch etwas bei uns und uns treu und lasst euch von Markus Barsch und dem WDR2 Pop weiter durch den Abend tragen. Mein Name ist Conny Wohnigert. Ich bin raus für heute, aber schon nächste Woche Samstag wieder mit euch hier im Radio. Ich freue mich drauf. Bis dann, habt es fein, schönes Wochenende und tschüss.

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1: Die Nachrichten mit Anja Gavlik. Guten Abend.
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1: Die Sperrung der Brenner-Autobahn im österreichischen Bundesland Tirol ist vorbei. Anwohner hatten tagsüber am Brennerpass an der Grenze zu Italien demonstriert. Sie leiden unter dem Verkehr und fordern unter anderem, dass mehr Güter über die Schiene transportiert werden. Alexander Arnö an der Brenner-Autobahn erklärt für WDR aktuell, was dafür nötig wäre.
2: Es sollte der Brenner-Basistunnel ausgebaut werden. Das sieht aber vor, dass auch eine Nordzulaufstrecke bis nach München gebaut wird. Und da werfen die Anwohner hier dem deutschen und bayerischen Verkehrsministerium vor, nicht genug diesen Ausbau vorangetrieben zu haben. Das hat zur Folge, dass sehr viel Güterverkehr dort oben am Brenner über Laster stattfindet. Dadurch stopfen sich hier die Straßen voll.
1: Wolfgang Kubicki ist neuer Chef der FDP. Auf dem Bundesparteitag in Berlin wählten ihn knapp 60% der Delegierten. Bei der Abstimmung hatte Kubicki überraschend Konkurrenz bekommen. Die Europapolitikerin Marie-Agnes Strack-Zimmermann kandidierte. Dem WDR sagte sie, dass es ihr darum gegangen sei, dass Kubicki eine Zusammenarbeit mit der AfD klar ausschließe. In Afghanistan ist ein Transporter mit Geflüchteten verunglückt. Laut Behörden kamen mindestens 22 Menschen ums Leben. Der LKW war auf dem Rückweg von Pakistan nach Afghanistan, als er auf einer Autobahn umkippte, vermutlich weil der Fahrer eingeschlafen war. Die Menschen in dem Laster waren nach Pakistan geflohen und sollten nach Afghanistan abgeschoben werden. Titelverteidiger Paris Saint-Germain hat das Finale der Fußball-Champions League gewonnen. Die Franzosen gewannen die Partie nach Elfmeterschießen mit 5:4 nach der regulären Spielzeit und der Verlängerung hatte es 1:1 gestanden.
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1: Heute Abend öffnet die Großraumdisco Himmerich in Heinsberg zum letzten Mal ihre Pforten. Nach der letzten Party schließt die Dorfdisco endgültig. Jörn Kiesler, WDR aktuell.
3: Im März hatte die Betreiberin des Clubs das ausverkündet. Nach 75 Jahren. In dieser Zeit feierten demnach mehr als 25 Millionen Besucher in der Dorfdisco. Doch in den vergangenen Jahren seien immer weniger Gäste gekommen. Der klassische Diskothekenbesuch habe für viele Menschen deutlich an Bedeutung verloren. Gleichzeitig seien die Kosten stark gestiegen. Etwa für Energie, Personal und Wareneinkauf. Heute Abend erwartet das Himmerich in Heinsberg zum großen Finale aber noch einmal ein volles Haus.
1: Das war WDR aktuell. Das Wetter in Nordrhein-Westfalen, vor allem in der Eifel, kann es am Abend noch Schauer und Gewitter geben. Und nach Mitternacht ziehen dann neue Schauer durchs Land, auch Gewitter mit Starkregen bei 18 bis 11 Grad. Morgen ziehen schon früh Schauer und Gewitter durch. Am freundlichsten bleibt es im Rheinland. Bei 22 Grad in Remscheid, in Coesfeld werden es 23 und in Bergisch Gladbach 24 Grad. Die Zeit, es ist 21.03 Uhr.
4: 20.03 Uhr.
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5: A1 Dortmund Richtung Köln. Zwischen Wuppertal-Ronsdorf und Wermelskirchen 3 Kilometer Stau. Dort ist wegen Bauarbeiten nur ein Fahrstreifen frei. Die A3 Oberhausen-Arnheim ist zwischen Emmerich-Ost und Beek in den Niederlanden in beiden Richtungen wegen Bauarbeiten bis Montagmorgen gesperrt. Dort werden zwei Brücken abgerissen. A4 Aachen Richtung Köln. Zwischen Kreuzköln-West und Köln-Eiffeltor 2 Kilometer stockender Verkehr. Auf der A4 Olpe Richtung Köln ist die Anschlussstelle Gummersbach bis Montag 5 Uhr gesperrt. Die A4 Köln Richtung Olpe ist zwischen Engelskirchen und Bielstein wegen Bauarbeiten bis morgen 17 Uhr gesperrt. Eine Umleitung führt über die U65.
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6: Mit Markus Barsch, hallo. Ja, undankbares Elfmeterschießen, okay. Paris Saint-Germain ist Champions League-Sieger 2026 gegen Arsenal London. Wir machen erstmal zur freudigen Unterhaltung ein Quiz gleich, oder? Ich glaube, wir machen ein Fußballquiz. Oh ja, in 10 Minuten.
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0: Bloing. Schlussakkord in Dur.
1: Merke. Hallo Deutschland. Hier ist Bob, eure Abendshow. Ist die gemeinsame Abendshow von Bremen 4, HR3, MDR Jump, NDR 2, SR1 und WDR 2. Jetzt mit einem spontanen Schnellquiz. Für euch mit Liebe produziert von SWR 3. So, Fußball, Champions League ist passé, ne? Paris Saint-Germain. Es ist ungerecht, ne? Paris Saint-Germain ist Champions League-Gewinner. Der coole Keeper von Arsenal hat mit einer unfassbar tollen Parade, Raya heißt er, hat einen Schuss von einem Paris Saint-Germain-Schützen so geil gehalten. Der Keeper von Paris Saint-Germain hat keinen einzigen Elfmeter gehalten, weil die zwei, die am Ende zum Sieg für Paris Saint-Germain führten, die beiden Arsenal-Jungs haben leider drüber geschossen oder daneben geschossen, neben das Tor. Aber Paris Saint-Germain, ne, weißt du, die kriegen dann das Ding. Ist egal. Wir machen jetzt Folgendes. Nächstes Fußball-Highlight ist ja wohl die WM. Den vorletzten Test dafür gibt's morgen. Testspiel Deutschland-Finnland. Der vorletzte deswegen, weil am Samstag in einer Woche, da gibt's noch den Testkick gegen die USA. Doch bleiben wir bei Finnland. Komm, wir machen ein spontanes Finnland-Schnellstquiz. Wenn ihr zum Beispiel wisst, dass, wenn ihr die Frage beantworten könnt, wie dunkel ist es um Mitternacht im Hochsommer in Finnland? A, gar nicht oder B, überhaupt nicht. Beides richtig, ne? Da ist ja zwei Monate lang, wird es ja nicht dunkel in Finnland zum Beispiel. Aber wir reden auch ein bisschen über Fußball, vielleicht jetzt egal. Ich denke mir gleich was aus und ihr ruft mir schön an. 07221 20 11. Sofort anrufen. 07221 20 11. Spontanes Finnland-Schnellstquiz. Da muss man sich natürlich in keiner Weise mit Fußball auskennen, ist ja klar.

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0: Am Samstagabend, wir hoffen, es geht allen gut. Wir wollen ein spontanes Schnellstquiz machen. Deutschland ist ein Testspiel, morgens ein Testspiel, Deutschland, Finnland. Ist eigentlich euch auch mal aufgefallen? Ich weiß nicht, bin ich alleine auf der Welt, kann es sein? Mein Keks ist weich. Meine Birne ist echt die ganze Woche schon. Es ist so warm, ich kann damit nicht so richtig gut. Seht ihr gerade, wie ich meine Hand so über die Augen reibe und denke, wann? Aber es wird ja jetzt ein bisschen kühler. Meine Birne ist einfach weich. Ich verhedder mich in Wortfindungsstörungen und Co. Signe, wie geht's dir in Lörrach? Hallo Signe.
2: Ja, hallo Markus. Oh. Also ich muss kalt duschen. Allein wegen meiner Mitmenschen. Also muss ich abends nochmal kalt duschen, nicht wahr?
0: Das ist überhaupt kein Ding.
2: Es ist hier, aber es ist die schönste Ecke von Baden hier unten, nicht wahr, muss ich sagen.
0: Ja? Also. Jetzt kommen die Freiburgerinnen und Freiburger und sagen, haha, warst du noch nie bei uns? Oder die Baden-Badener kommen auch um die Ecke, wer weiß, wer weiß. Okay, Signe, wir haben, das ist ja ein nordischer Name, ne? Signe, ne?
2: Genau, ja.
0: Bist du auch geboren in Finnland zum Beispiel oder Schweden oder Dänemark?
2: Nein, das nicht, aber ich war schon öfters dort.
0: Verstehe. Sag mal was in einer anderen Sprache, in nordischer Sprache bitte.
2: Je heiti Signe.
0: Ich heiße Signe?
2: Ja.
0: Boah.
2: Das war geraten. Jetzt isländisch. Ja.
0: Ach, isländisch kannst du auch noch.
2: Ja, als Leira Islenski.
0: Was war das
2: gerade? Ja, können. Oh. Ja, als Leira Islenski.
0: Heißt was?
2: Das heißt, ich bin am Lernen isländisch. Also ich lerne gerade isländisch.
0: Das auch noch, das ist ja toll. Wir machen ein spontanes Finnland-Schnellquiz. Jetzt nicht Island, sondern Finnland.
2: Mal gucken, ja.
0: Ich kann eine Island-Frage einpflegen. Welche sehr berühmte Künstlerin kommt aus Island? A. Björk, B. Ozelotörk. Nee, das war...
2: Ja, Björk ist richtig. Natürlich, genau.
0: Wir wollen aber doch ein spontanes Finnland-Schnellquiz machen. Guck mal, wann hat Deutschland das letzte Mal gegen Finnland verloren? Reden von Fußball. A. Gestern, B. noch nie, C. vor 103 Jahren.
2: Vor 103 Jahren?
0: Das stimmt. Weißt du auswendig?
2: Ja, das ist, wenn man SWR3 hört, dann hört man solche.
0: Das ist auch ein guter Sender, das stimmt. Eine Niederlage 1923 mit 1-2 verloren, Deutschland-Finnland. Warum nennt man die finnische Fußballnationalmannschaft die Uhus? Das ist kein Witz. A.
2: Ja.
0: Weißt du das etwa auch?
2: Na klar.
0: Was?
2: Das ist die absolut geniale Geschichte gegen das Spiel gegen Belgien. Die Jahreszahl habe ich jetzt leider vergessen.
0: Ja, ich auch.
2: Was sind schon Jahreszahlen? Ja,
0: absolut.
2: Aber
0: was war da los?
2: Da der einfach aufs Spielfeld geflogen ist.
0: Stimmt.
2: Und ich meine, das muss ja gigantisch sein. Uhu ist der größte Raubvogel Europas, glaube ich.
0: Der hat sich da auf die Torlatte gesetzt und das Spiel angeguckt. Und dann, weißt du das auch, der ist dann auch mal auf die andere Torlatte rüber, aufs andere Ende vom Spielfeld geflogen und hat mal von da geguckt.
2: Genau.
0: Das ist lustig.
2: Ja, gut. Und dann haben die Finnen sogar noch gewonnen mit 2-0.
0: Und sie haben ihn, glaube ich, zum
2: Maskottchen erklärt, genau.
0: Oder zum Ehrenbürger ernannt.
2: Und Ehrenbürger,
0: Helsinki,
2: genau. Ja.
0: Okay, das ist ja lustig. Hat heute irgendjemand im Radio, hast du das heute gehört, dass einer dieses Quiz gemacht hat? Ich habe mir das gerade hier so quasi schnell zusammengesucht.
2: Okay. Also ich hatte den Beitrag heute Morgen gehört und dann habe ich natürlich gleich mal ein bisschen gegoogelt, weil ich eben auch Finnland-Fan bin.
0: Auch
2: also Helsinki ist eine der schönsten Städte, die ich so kenne.
0: Ja.
2: Und überhaupt...
0: Tolle Oper, habe ich mal gesehen.
2: Genau, mir gefällt das Wetter dort oben im Norden.
0: Ja, das ist auch nicht so heiß, ich möchte da wohnen.
2: Wobei ja die Sommer werden auch immer heißer und wenn 24 Stunden die Sonne scheint...
0: Da wird man auch verrückt.
2: Ist es auch, also das ist auch nicht ohne.
0: Da hilft nur eins, Tango tanzen in Finnland, ne? Das machen die wirklich, weißt du schon,
2: klar.
0: Ne?
2: Habe ich noch nicht gehört, aber es traue ich denen alles zu.
0: Kann sein, dass wir auf dem Holzweg bin. Ich werde das gleich recherchieren, ob das stimmt oder nicht. Komm, wir machen noch schnell. Die Finnen können viele Sachen ganz toll auch. Wo sind sie weltweit führend? A, beim in die Sauna gehen. B, beim Formel 1 fahren. C, beim Kaffee trinken.
2: Also Formel 1 sind sie ja sehr gut, aber ich würde sagen, Sauna gehen, da sind sie ungeschlagen.
0: Ist richtig! Mehr Saunen als Autos gibt's in Finnland. B, Formel 1 fahren wäre auch richtig gewesen. Die haben die meisten Formel 1 Weltmeister gestellt bisher pro Einwohner. Und beim Kaffeetrinken sind sie unangefochten. 12 Kilo Kaffee saufen Finnen und Finnen jedes Jahr und pro Kopf. 3,5 bis 4 Tassen jeden Tag. Ich habe Puls.
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0: Es ist 9:30.
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2: Nach Mitternacht ziehen von den Niederlanden und Belgien Wolken auf, die neue Schauer bringen. Auch Gewitter mit Starkregen sind möglich. Tiefstemperaturen 18 bis 15 Grad. In Westfalen teils bis 11 Grad. Der Tag morgen bringt wechselhaftes Wetter mit Sonne, Schauern und Gewittern. Höchsttemperaturen 18 bis 25 Grad. Am Montag vor allem in Ostwestfalen-Lippe ein Wechsel aus Sonne und Wolken. Dazu einzelne Schauer oder Gewitter. 20 bis 24 Grad.
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3: A1 Dortmund Richtung Köln zwischen Remscheid-Lennep und Wermelskirchen 2 Kilometer Stau. Dort ist wegen Bauarbeiten nur ein Fahrstreifen frei. Die A3 Oberhausen-Arnheim ist zwischen Emmerich-Ost und Beek in den Niederlanden in beiden Richtungen wegen Bauarbeiten bis Montagmorgen gesperrt. Dort werden 2 Brücken abgerissen. Die A4 Köln Richtung Olpe ist zwischen Engelskirchen und Bielstein wegen Bauarbeiten bis morgen 17 Uhr gesperrt. Eine Umleitung führt über die U65. Auf der A42 Dortmund Richtung Kamp-Lindfort ist im Kreuz Essen-Nord die Verbindung zu B224 wegen Bauarbeiten gesperrt.
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4: Und hier ist Pop, eure Abendshow am Samstagabend mit Markus Barsch und Robin Schulz und Fastboy. Hi.

0: One Republic, Need Your Love. Hallo, hier ist Pop, eure Abendshow. Wir sind immer an eurer Seite, wir sind immer erreichbar, wir sind immer da. 07221 2011, WhatsApp, Signal, anrufen, es geht alles. Guck mal, Yannick schreibt uns, ganz lieb. Hallo da im Studio. Eventuell gibt es eventuell die Möglichkeit, mal Geburtstagsgrüße durchzuschicken und ein riesen Dankeschön an meinen Vater Ralf, schreibt Yannick. Der ist nämlich heute 58 geworden und fährt uns schon den ganzen Tag von Kroatien bis nach Hause. Echt, echt, echt. Wenn man sofort alle die Leute durch die Gegend kutschieren, Spezialapplaus mit Kutschierhupe. Hupe, Hupe, Hupe. Fahrt vorsichtig, kommt gut und sicher und schön und bald an. Wir spielen euch Deichkind, leider geil dazu, geil.
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Irgendwie ist es gut gealtert, oder? Die 7. 1997. Members of Mayday. Sonic Empire. Es gibt Sachen, die kann man nicht mehr so gut anhören von damals. Das war schön gerade mal wieder. Und hier kommt noch was aus dem Verkehrszentrum. Wichtig, Entwarnung von der A4 Chemnitz-Erfurt. Kein Falschfahrer mehr zwischen Gera und Gera-Langenberg. Aber Vorsicht auf der A2 Dortmund Richtung Hannover zwischen Talbrücke, Ölbergen und Raststätte Auetal Süd. Da steht ein defektes Fahrzeug. Fahrt vorsichtig, kommt gut und sicher.

0: 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Es ist 22 Uhr.
1: Die Nachrichten mit Anja Gawlik. Guten Abend.
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1: Die FDP hat einen neuen Bundesvorsitzenden. Wolfgang Kubicki holte auf dem Parteitag in Berlin knapp 60% der Stimmen. Dabei hatte er überraschend Konkurrenz. Die Europapolitikerin Marie-Agnes Strack-Zimmermann ließ sich aufstellen und kam auf 40%. Ihr sei es wichtig gewesen, dass eine zukünftige Parteiführung sich klar gegen eine Zusammenarbeit mit der AfD ausspreche. Aus Berlin Clemens Schulze für WDR aktuell.
2: Kubicki grenzte sich aber klar von der AfD ab. Mit ihm werde es keine Zusammenarbeit mit der Partei geben, sagte er nach seiner Wahl. Er rief die FDP zur Geschlossenheit auf, denn der politische Gegner stehe außen, nicht innen. Stellvertretender Parteichef ist Kubickis Wunschkandidat Henning Höhne aus Nordrhein-Westfalen. Er wurde mit 71% der Stimmen gewählt. Höhne hatte vor dem Parteitag seine Kandidatur für den Vorsitz zugunsten Kubickis zurückgezogen.
1: In Hamm haben tausende Menschen gegen den Bau neuer Gaskraftwerke protestiert. Dazu hatten unter anderem Fridays for Future und Greenpeace aufgerufen. Die Demonstranten forderten einen sofortigen Kurswechsel weg von fossilem Gas. Die Bundesregierung will neue Gaskraftwerke bauen, um die Stromversorgung abzusichern. Der abgesetzte Chef der größten türkischen Oppositionspartei CHP hat Tausende seiner Anhänger zu Protesten in Ankara mobilisiert. Özgür Özel war durch ein Gerichtsurteil ab und sein Vorgänger Kılıçdaroğlu wieder eingesetzt worden. Der wiederum veranstaltete eine Gegenversammlung. Der Machtkampf könnte die CHP für die nächsten Wahlen schwächen. In Jülich haben die Stadtwerke Entwarnung gegeben. Das Trinkwasser muss nicht mehr abgekocht werden. Es ist wieder frei von Bakterien. Am Mittwoch waren bei einer Routinekontrolle Darmbakterien im Trinkwasser festgestellt worden. Laut den Stadtwerken gab es ein Problem an der Entnahmestelle in Jülich.
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1: Titelverteidiger Paris Saint-Germain hat das Finale der Champions League gewonnen. Die Franzosen besiegten den FC Arsenal aus London nach Elfmeterschießen mit 5:4. Nicole Seifert, WDR Sport.
3: Dabei war es für Arsenal erstmal ein Traumstart nach Maß in dieses Champions League-Finale. Nach nur 6 Minuten sorgte Nationalspieler Kai Havertz für die 1:0-Führung der Gunners. Bis zur Pause blieb es beim 1:0 für Arsenal. Die Franzosen blieben zu harmlos. Arsenal war das bessere Team. In der zweiten Hälfte waren die Aktionen der Pariser klarer. Ihr Spiel dynamischer. Mitte der zweiten Hälfte schlug Paris zurück. Dembélé verwandelte einen Elfmeter zum 1:1-Ausgleich. Nach Ablauf der regulären Spielzeit ging es beim Stand von 1:1 in die Verlängerung. Hier gab es keine Tore mehr und die Entscheidung musste im Elfmeterschießen fallen.
1: Das war WDR aktuell. Das Wetter in Nordrhein-Westfalen. Nach Mitternacht ziehen Schauer durch, auch Gewitter mit Starkregen bei 18 bis 11 Grad. Morgen früh schon Schauer und Gewitter. Am freundlichsten bleibt es im Rheinland bei 22 Grad in Lüdenscheid, in Dorsten 23 und in Frechen 24. Die Zeit, es ist 22.03 Uhr.
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4: A1 Dortmund Richtung Köln zwischen Wuppertal-Ronsdorf und Wermelskirchen 3 Kilometer Stau wegen Bauarbeiten. A3 Köln Richtung Frankfurt zwischen Kreuz, Bonn-Siegburg und Siebengebirge 3 Kilometer Stau. Die A3 Oberhausen-Arnheim ist zwischen Emmerich-Ost und Beek in den Niederlanden wegen Bauarbeiten bis Montagmorgen gesperrt. Dort werden 2 Brücken abgerissen. Die A4 Köln Richtung Olpe ist zwischen Engelskirchen und Bielstein bis morgen 17 Uhr gesperrt. Auf der A42 Dortmund Richtung Kamp-Lindfort ist im Kreuz Essen-Nord die Verbindung zu B224 wegen Bauarbeiten gesperrt.
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5: Mit Markus Barsch, hallo, Kamerad fängt an.
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0: Hallo Deutschland, hier ist Pop, eure Abendshow. Wir hoffen, es geht allen gut. Wir müssen jetzt über Suppe reden. Ist eine litauische Suppe die beste der Welt?
1: Die Šaltibarščiai.
0: Sorry für schlechte Aussprache eventuell. Ich meine, immerhin haben sich zigtausende Menschen extra wegen dieser Suppe in der litauischen Hauptstadt Vilnius 3 Tage lang getroffen, um diese Suppe zu feiern. Beim Vilnius Pink Soup Fest. Ist nämlich pink. Jens Grotegut wäre auch gerne dabei gewesen bei diesem Fest. Hatte aber nicht das richtige Kostüm. Was ist denn da los?
2: Ja, hast du ein Gurkenkostüm zu Hause? Ich nicht.
0: Natürlich.
2: Weil auf dem Festival, da waren viele entweder natürlich komplett pink gekleidet, so wie die Suppe.
0: Ja.
2: Oder sie waren eben als Gurkeneier oder auch gerne mal als rote Beete.
0: Wir vermuten jetzt mal an dieser Stelle, es kommt alles in die Suppe rein.
2: Ja, die Šaltibarščiai, ich weiß nicht, ob man so ausspricht, ich glaube schon, es geht in die Richtung. Die isst man ja kalt und zwar, um sich abzukühlen in den sehr kurzen litauischen Sommern. Rote Beete ist drin, ganz viel Kefir, Gurke, Dill, Eier, Frühlingszwiebeln und Kartoffeln.
0: Aha.
2: Genau die kocht man, stellt die dann beiseite.
0: Kartoffeln kochen beiseite, genau, ich schreibe mit, lecker.
2: Dann kochst du noch Eier.
0: Habe ich, kann ich.
2: Und den Rest, den schüttest du im Prinzip so direkt dazu.
0: Also Kefir, Gurke, Dill dazu schütten,
2: ja,
0: rote,
2: ja,
0: Beete, okay.
2: Genau.
0: Easy.
2: Und dann packst du es eine Stunde in den Kühlschrank, habe ich gehört. Und dann, weil das muss ganz eiskalt serviert werden.
0: Ja.
2: Weil das Besondere an der Šaltibarščiai ist der Kontrast eben aus dieser kalten Suppe und den noch warmen Kartoffeln. Ich habe es leider noch nie gegessen, aber es muss der Kracher sein.
0: Šaltibarščiai. Ja. Ich glaube, das hat irgendwas mit Borsch zu tun.
2: Šaltibarščiai. Das ist deine Suppe.
0: Ich versuche sie nach. Sag nochmal eben. Also, rote Beete ist drin, ganz viel Kefir, Gurke, Dill, Eier, Frühlingszwiebeln. Und eben der Gag ist, das in den Kühlschrank zusammenmatschen und Kartoffeln kochen und dann heiße Kartoffeln. Das ist super. Müssen wir jetzt pink spielen? Nein, wegen der pinken Suppe auf keinen Fall.
2: Nein.
0: Wir machen lieber, wiederhol nochmal die Suppe. Lecker. Repeated, Martin Garrix, Ed Sheeran.
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0: Komm, wir können das nicht auf uns sitzen lassen, dass wir natürlich, es ist schwierig auszusprechen für westeuropäische Menschen, wie wir sind, denn es hat ganz viele Speziallaute und Schriftzeichen. Diese Suppe, über die wir gerade gesprochen haben, diese rote, diese pinke Suppe, wo gerade in Vilnius, der litauischen Hauptstadt, ja dieses Fest war, wo sich Tausende, Zehntausende von Menschen getroffen haben, um diese Suppe zu genießen, so wird sie ausgesprochen. Wir haben ja einen Knopf.
1: Schaltibarciai.
0: Schaltibarciai.
1: Schaltibarciai.
0: Okay, litauische Speise, Klammer auf, kalte Suppe mit rote Beete und Kartoffeln. Hier.
1: Schaltibarciai.
0: Guten Appetit.

0: Tinashe. Hier kommt Wichtiges aus dem Verkehrszentrum ein. Haben wir nicht bestellt, kommt trotzdem. Ich warne euch. Vorsicht bitte auf der A2, Dortmund Richtung Hannover, zwischen Bunstorf, Lute und Garbsen. Personen auf der Autobahn. Vorsicht auf der A2, Dortmund Richtung Hannover, zwischen Bunstorf, Lute und Garbsen. Personen auf der Autobahn. Und Vorsicht im Hochtaunuskreis auf der Kanonenstraße zwischen Oberreifenberg und der Ausfahrt B455 Oberursel-Hohermark. Personen auf der Fahrbahn. Ganz viele Nachrichten hier an die 07221 2011. Sag nochmal, wie die Suppe heißt. Jetzt habe ich das nicht mehr. Jetzt habe ich den Knopf nicht mehr, glaube ich, oder? Schalti-Bacciai. Warte mal, ich habe ihn vielleicht doch noch. Hier, wenn ihr das mal...
1: Schalti-Bacciai.
0: Wenn ihr das einfach mal...
1: Schalti-Bacciai.
0: Ihr könnt auch einfach, weil die viele wollen das Rezept, haben wir nicht, aber ihr könnt einfach Schalti-Bacciai ungefähr eingeben, bei Google oder so, dann schreibt ihr litauische kalte Suppe mit rote Beete und Kartoffeln. Dann kommen wahrscheinlich 60.000 Rezepte. Und ganz viele von euch schreiben, kenne ich, ist eine der leckersten Suppen der ganzen Welt. Boah, geil.

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2: Es ist 22:30.
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3: Nach Mitternacht ziehen von den Niederlanden und Belgien Wolken auf, die neue Schauer bringen. Auch Gewitter mit Starkregen sind möglich. Tiefsttemperaturen 18 bis 15 Grad. Der Tag morgen bringt wechselhaftes Wetter mit Sonne, Schauern und Gewittern. Höchsttemperaturen 18 bis 25 Grad.
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4: A3 Köln Richtung Frankfurt zwischen Kreuz, Bonn-Siegburg und Siebengebirge etwa 10 Minuten plus 3 Kilometer Stau. Die A3 Oberhausen-Arnheim ist zwischen Emmerich-Ost und Beek in den Niederlanden wegen Bauarbeiten bis Montagmorgen gesperrt. Dort werden 2 Brücken abgerissen. Auf der A4 Olpe Richtung Köln ist die Anschlussstelle Gummersbach bis Montag 5 Uhr gesperrt. Die A4 Köln Richtung Olpe ist zwischen Engelskirchen und Bielstein bis morgen 17 Uhr gesperrt. Auf der A42 Dortmund Richtung Kamp-Lindfort ist im Kreuz Essen-Nord die Verbindung zu B224 wegen Bauarbeiten gesperrt. Die A448 Südumfahrung Bochum Richtung Bochum-West ist zwischen Bochum-Süd und Weidmar gesperrt. Auf der A2 Oberhausen-Dortmund sind im Kreuz Recklinghausen die Verbindungen zur A43 Richtung Wuppertal bis voraussichtlich Ende Mai gesperrt.
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5: Und hier ist Pop eurer Abendshow mit Markus Barsch und Olivia Dien. Oh.

0: Show. Wird Eske holen, der größte Ostfriesland-Export seit, weiß ich nicht, Otto?
1: Ist Otto eigentlich mittlerweile 100? Weiß man das?
0: Ja, wir lieben Otto immer noch. Hier ist Pop die Abendschau, jetzt mit einem ganz tollen, schönen, fröhlichen, frischen Hit. Wenn euch der Name Eske, ich habe ihn gerade schon mal genannt, mit Nachnamen Eske Holen, aber Künstlername einfach nur Eske. Wenn Eske euch was sagt, dann habt ihr vielleicht vor ein paar Jahren The Voice Kids geguckt. Da hatte sie mit 15 mit ihrer Stimme alle Leute sehr verblüfft. Inzwischen ist Eske Anfang 20 und die Stimme für den neuesten Hit von Weiß.

0: die beiden Jungs, ihr wisst schon, hier die The One mit Ray Garvey gemacht oder hier Tom Gregory, Never Let Me Down, ne? Oder hier, warte, hier mit dem Forstermark.
1: Bist du okay?
0: Oder warte, hier fällt noch einer rein. Close Your Eyes, Felix Jähn. Weiß haben wirklich schon mit fast jedem gearbeitet in der Musikindustrie. Jetzt eben zusammen mit Eske aus Esens in Ostfriesland. Hier ist neu in der Abendshow Memories. Eske und Weiß, WDR 2. Machen wir nochmal von vorne. Erstmal Falschfahrer auf der A57 Köln-Krefeld zwischen Köln-Ehrenfeld und Bickendorf. Da kommt ein Falschfahrer entgegen. Ganz rechts fahre nicht überholen auf der A57 Köln-Krefeld zwischen Köln-Ehrenfeld und Bickendorf. Falschfahrer unterwegs. Vorsicht in beiden Richtungen. Jetzt neu. Weiß und Eske. 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

Wir bringen euch da durch, keine Sorge, noch was aus dem Verkehrszentrum. Vorsicht jetzt auf der A6, Mannheim Richtung Kaiserslautern, Höhe Wattenheim. Eine ungesicherte Unfallstelle. Fahrt vorsichtig bitte.

0: 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Es ist 23 Uhr.
1: Die Nachrichten mit Anja Gawlik. Guten Abend.
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1: Der FDP-Bundesparteitag hat Wolfgang Kubicki zum neuen Bundeschef gewählt. Er bekam knapp 60% der delegierten Stimmen. Die anderen 40% bekam die Europapolitikerin Strack-Zimmermann, die überraschend zur Wahl angetreten war. Sie erklärte hinterher, ihr und ihren Anhänger sei wichtig, sich von einer Zusammenarbeit mit der AfD abzugrenzen. Kubicki erklärte in der ARD, er wolle diese 40% nicht für sich gewinnen.
2: Gar nicht, weil meine Aufgabe nicht darin besteht, irgendjemanden zu gewinnen, sondern dazu beizutragen, dass die Freien Demokraten von den Wählerinnen und Wählern wieder ernst genommen werden. Es ist völlig egal, wie wir uns nach innen selbst empfinden, ob wir lustig oder traurig sind. Entscheidend ist, wir brauchen gute Ergebnisse bei Wahlen und darum werde ich mich kümmern.
1: Der neue FDP-Chef erklärte aber auch, es gebe nicht wirklich Meinungsverschiedenheiten und man dürfe die AfD nicht größer machen, als sie sei. In der Türkei hat es wieder Proteste gegeben. Der abgesetzte Chef der größten Oppositionspartei CHP mobilisierte in Ankara tausende Anhänger. Özgür Özel war durch ein Gerichtsurteil ab und sein Vorgänger Kemal Kılıçdaroğlu wieder eingesetzt worden. Der veranstaltete eine Gegenversammlung. Marion Sendka, WDR aktuell.
3: Die größte Oppositionspartei in der Türkei ist schon seit Jahren tief zerstritten. Was jetzt passiert, heizt diese Spaltung noch mehr an. Beobachter schließen nicht aus, dass ein Teil der CHP eine neue Partei gründen möchte. Die Schwäche der Opposition nützt demnach vor allem der Regierung von Präsident Erdogan. Dadurch wird es wahrscheinlicher, dass die Präsidentschaftswahlen auf nächstes Jahr vorgezogen werden.
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1: Phoenix Hagen kehrt zurück in die Basketball-Bundesliga. Die Hagener haben das Playoff-Finale der zweiten Liga erreicht und stehen damit als Aufsteiger fest. Das Team setzte sich in der Hagener Ischeland-Halle im entscheidenden fünften Spiel der Halbfinalserie mit 85-65 gegen die Eisbären Bremerhaven durch.
4: Nach dem Abpfiff ist die Mannschaft hier mit ihrem Trainer zusammen in die Fankurve der Hardcore-Fans gestiegen, um dort mit ihnen zu feiern. Bei einigen Fans fließen Tränen vor Freude und auch vor Erleichterung. Nie mehr zweite Liga, haben sie hier schon vor dem Abpfiff gesungen. Der Traditionsverein Phoenix Hagen war vor 10 Jahren zwangsabgestiegen, weil er insolvent war und wurde dann Saison für Saison wieder aufgebaut.
1: Titelverteidiger Paris Saint-Germain hat das Finale der Fußball-Champions League gewonnen. Die Franzosen gewannen die Partie nach Elfmeterschießen 5-4. Nach der regulären Spielzeit und der Verlängerung hatte es 1-1 gestanden. Das Wetter in Nordrhein-Westfalen. Um Mitternacht fallen Regenschauer. Auch Gewitter mit Starkregen sind möglich bei 18 bis 11 Grad. Auch morgen ziehen schon Frühschauer und Gewitter durch. Am freundlichsten bleibt es im Rheinland bei 22 Grad, in Brilon, in Ibbenbüren 23 und in Kerpen werden es 24 Grad. Das war WDR aktuell.
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5: A3 Köln Richtung Frankfurt, Zwischenkreuz, Bonn-Siegburg und Siebengebirge, etwa 10 Minuten plus, 3 Kilometer Stau. Die A3 Oberhausen-Arnheim ist zwischen Emmerich-Ost und Beek in den Niederlanden wegen Bauarbeiten bis Montagmorgen gesperrt. Dort werden 2 Brücken abgerissen. Auf der A4 Olpe Richtung Köln ist die Anschlussstelle Gummersbach bis Montag 5 Uhr gesperrt. Die A4 Köln Richtung Olpe ist zwischen Engelskirchen und Bielstein bis morgen 17 Uhr gesperrt. Auf der A42 Dortmund Richtung Kamp-Lindfort ist im Kreuz Essen-Nord die Verbindung zu B224 wegen Bauarbeiten gesperrt. Die A448 Südumfahrung Bochum Richtung Bochum-West ist zwischen Bochum-Süd und Weidmar gesperrt. Auf der A2 Oberhausen-Dortmund sind im Kreuz Recklinghausen die Verbindungen zur A43 Richtung Wuppertal bis voraussichtlich Ende Mai gesperrt.
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6: 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Hi.
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0: Hier ist Pop, eure Abendshow. Hallo Deutschland. Das ist die gemeinsame Abendshow von Bremen 4, HR3, MDR Jump, NDR 2, SR1 und WDR 2. Jetzt mit Klatsch und Tratsch von SWR 3. Was? Wieso bin ich nicht eingeladen? Das fragt sich eventuell gerade, schlaflos. Ah nee, da ist ja noch Tag in den USA. Harry Styles, ne? Pop-Kollegin Taylor Swift, wird ja demnächst ihren Footballer Travis Kelce heiraten. Wann genau, weiß man nicht. Man weiß überhaupt sehr wenig da. Wann genau, weiß man nicht. Man munkelt so um den 4. Juli rum. Ist Taylor Swift, Travis Kelce Heirat, okay. Und auch rund um die Gästeliste machen die beiden natürlich ein Riesengeheimnis. Taylor will sich da an ihrem Kumpel Ed Sheeran orientieren. Der hat ja 2018 geheiratet. Und bis heute weiß niemand, außer die Leute, die auf der Party waren, wer alles auf seiner Hochzeit war. Und vor allem, wer nicht. Also eine Öffentlichkeit weiß das überhaupt nicht. Hier laut Klatschportal TMZ soll es deswegen bei Taylor auch keine schriftlichen Einladungen geben, damit es nicht geleakt werden kann. Die will alle persönlich anrufen. Das weiß man schon. Okay, es ist natürlich die Gerüchtesuppe kocht. Also Taylors beste Freundin Selena Gomez soll auf jeden Fall bei der Hochzeit dabei sein. Eventuell sogar als Brautjungfer, wird hier gemunkelt. Der Football-Coach der Kansas City Chiefs, ne, also der Boss vom Bräutigam, soll auch dabei sein. Und auch, und jetzt wird's dann interessant, auch Schauspielerin Zoe Kravitz. Das ist ja wiederum angeblich die Verlobte von Harry Styles. Ja, der soll aber nicht kommen, weil... Der hatte ja wohl auch mal was mit Taylor Swift. Und den Ex willst du bei der Hochzeit halt nicht dabei haben. Ist das kompliziert oder kompliziert? Vielleicht hat der Hochzeits-DJ auch Verbote, Harry Styles-Songs zu spielen dann noch am Abend. Ach, kompliziert.
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So. Und durchgepustet. Sehr gut. Hey, noch was aus dem Verkehrszentrum. Vorsicht bitte auf der B286 Schweinfurt Richtung Markt Bibart zwischen der A70 Schweinfurt Zentrum und Rötlein. Ist eine ungesicherte Unfallstelle. Fahrt vorsichtig. Kommt gut und sicher und bald an. Hier ist Christa Sirandi. 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

0: Es ist 11:30.
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2: Nach Mitternacht ziehen von den Niederlanden und Belgien Wolken auf, die neue Schauer bringen. Tiefsttemperaturen 18 bis 15 Grad. Der Tag morgen bringt wechselhaftes Wetter mit Sonne, Schauern und Gewittern. Höchsttemperaturen 18 bis 25 Grad. Am Montag vor allem in Ostwestfalen-Lippe ein Wechsel aus Sonne und Wolken, dazu einzelne Schauer oder Gewitter. 20 bis 24 Grad.
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3: Die A3 Oberhausen-Arnheim ist zwischen Emmerich-Ost und Beek in den Niederlanden wegen Bauarbeiten bis Montagmorgen gesperrt. Dort werden zwei Brücken abgerissen. Auf der A4 Olpe Richtung Köln ist die Anschlussstelle Gummersbach bis Montag 5 Uhr gesperrt. Die A4 Köln Richtung Olpe ist zwischen Engelskirchen und Bielstein bis morgen 17 Uhr gesperrt. Auf der A42 Dortmund Richtung Kamp-Lindfort ist im Kreuz Essen-Nord die Verbindung zu B224 wegen Bauarbeiten gesperrt.
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4: Und hier ist Pop, eure Abendshow mit Markus Barsch. Schön, dass ihr da seid. Guck mal, gerade schreibt Nathalie ins Studio. Kann bitte mehr Leonie im Radio kommen?

0: Hier ist Pop, eure Abendshow. Hallo, Deutschland. Wir sind immer an eurer Seite. Wir helfen in allen Lebenslagen. Was? Wie bitte? Ihr habt noch nicht gelacht heute? Ändern wir sofort. Dafür haben wir Comedy-Frau Eva Karl-Faltermeier hier eingeladen. Die ist bald wieder auf Tour, kreuz und quer durch Deutschland. Geht mal hin. Was bei ihr immer so schön ist, die gibt sich und vielen anderen Frauen von der Bühne aus echte Lebenshilfe.
1: Also als Frau bist du immer wieder überrascht, oder? Was die Hormone alles so verkacken im Laufe des Lebens. Ich habe zum Beispiel diese Wechseljahre, dass sie angefangen haben, es überhaupt nicht gemerkt. Also ich war da bei meiner Ärztin und dann sage ich zu ihr so, und? Und sie, ja, doch, passt alles. Und sie sind ja jetzt auch schon in den Wechseljahren. Und ich so, ja, aber die Eierstöcke sind ja noch drin. Also von der Hormonproduktion her müsste eh noch passen. Und dann sagt sie so, nein. Und dann habe ich gesagt, ja, aber gibt's da denn nicht irgendwelche Anzeichen? Hätte das irgendwie merken können? Hat sie gesagt, ja, gibt schon Anzeichen. Also zum Beispiel manche Frauen, die ertragen in den Wechseljahren immer, wie der Mann atmet. Die bringen den dann um. Da muss ja, das ist gar nicht viel. Und andere Frauen zum Beispiel schlafen schlechter oder haben Hitzewallungen, die Brust verändert sich, die Haare wachsen überall am ganzen Körper, aber nimmer am Kopf. Und die Schleimhäute trocknen aus, auch überall am Körper. Und manche Frauen merken es erst, wenn sie so in der Innenstadt stehen, vor so einem Geschäft für medizinische Schuhe. Und sich denken, so wenn sie ins Schaufenster schauen, die Schuhe sind aber irgendwie schon voll schön.
2: BDS.

0: Ist es schon gleich 12? Was poppt denn hier noch für ein Posting auf wie ein Pilz aus dem Boden in unseren Lieblingssozial-Netzwerken? Hier Lobo Tommy postet: Ich will ja nicht angeben, aber der Sommer ist da und die Sonnenbrille vom letzten Jahr passt mir immer noch wie angegossen.
1: Cool, Tommy.
0: Das war Pop die Abendshow mit Markus Barsch. Schön, dass ihr dabei wart. Gleich ist Dennis Dienert hier für euch.

0: 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Es ist 0 Uhr.
1: Die Nachrichten mit Ronald Lessig. Guten Abend.
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1: Die FDP hat einen neuen Parteichef. Der bisherige Vize Wolfgang Kubicki ist auf dem Bundesparteitag mit 60% gewählt worden. Der 74-Jährige hatte bei der Wahl überraschend eine Gegenkandidatin, die Europapolitikerin Marie-Agnes Strack-Zimmermann. Der ARD sagte Kubicki, das sei für ihn kein Problem.
2: Ich hatte nicht das Gefühl heute im Parteitag, dass die Partei nicht hinter mir steht. Darum geht es gar nicht. Die Freien Demokraten sind ein lustiges Völkchen, streitbar, selbstbewusst und auch professionell genug, mit solchen Situationen umgehen zu können. Wettbewerb schadet der Partei nicht, sondern stärkt die Partei.
1: Strack-Zimmermann sagte im WDR-Fernsehen, sie habe mit ihrer Kandidatur erreichen wollen, dass sich die FDP klar gegen eine Zusammenarbeit mit der AfD ausspricht. Der abgesetzte Chef der größten türkischen Oppositionspartei CHP hat Tausende seiner Anhänger zu Protesten in Ankara mobilisiert. Özgür Özel war durch ein Gerichtsurteil ab und sein Vorgänger Kemal Kılıçdaroğlu wieder eingesetzt worden. Dieser wiederum veranstaltete eine Gegenversammlung. Der Machtkampf könnte die CHP für die nächsten Wahlen schwächen. In Jülich haben die Stadtwerke Entwarnung gegeben. Das Trinkwasser muss nicht mehr abgekocht werden. Es ist wieder frei von Bakterien. Am Mittwoch waren bei einer Routinekontrolle Darmbakterien im Trinkwasser festgestellt worden. Laut den Stadtwerken gab es ein Problem an einer Entnahmestelle in Jülich. Phoenix Hagen kehrt zurück in die Basketball-Bundesliga. Die Hagener haben das Playoff-Finale der zweiten Liga erreicht und stehen damit als Aufsteiger fest. Das Team setzte sich in der Hagener Ischelandhalle im entscheidenden fünften Spiel der Halbfinalserie mit 85-65 gegen die Eisbären Bremerhaven durch.
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1: Titelverteidiger Paris Saint-Germain hat das Finale der Champions League gewonnen. Die Franzosen besiegten den FC Arsenal aus London im Elfmeterschießen mit 5-4. Nicole Seifert, WDR Sport.
3: Dabei war es für Arsenal erstmal ein Traumstart nach Maß in dieses Champions League-Finale. Nach nur 6 Minuten sorgte Nationalspieler Kai Havertz für die 1-0-Führung der Gunners. Bis zur Pause blieb es beim 1-0 für Arsenal. Die Franzosen blieben zu harmlos. Arsenal war das bessere Team. In der zweiten Hälfte waren die Aktionen der Pariser klarer, ihr Spiel dynamischer. Mitte der zweiten Hälfte schlug Paris zurück. Dembélé verwandelte einen Elfmeter zum 1:1 Ausgleich. Nach Ablauf der regulären Spielzeit ging es beim Stand von 1:1 in die Verlängerung. Hier gab es keine Tore mehr und die Entscheidung musste im Elfmeterschießen fallen.
1: Das Wetter in Nordrhein-Westfalen. In der Nacht örtlich Schauer bei 17 bis 11 Grad. Tagsüber wechselhaft, am Nachmittag in Westfalen Schauer, dazu in Remscheid bis 22 Grad. In Aalen bis 23 und in Bergisch Gladbach bis 24 Grad. Am Montag in Ostwestfalen-Lippe unbeständig, sonst trocken bis 24 Grad. Das war WDR aktuell.
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4: Die A3 Oberhausen-Arnheim ist zwischen Emmerich-Ost und Beek in den Niederlanden wegen Bauarbeiten bis Montagmorgen gesperrt. Dort werden 2 Brücken abgerissen. Auf der A4 Olpe Richtung Köln ist die Anschlussstelle Gummersbach bis Montag 5 Uhr gesperrt. Die A4 Köln Richtung Olpe ist zwischen Engelskirchen und Bielstein bis morgen 17 Uhr gesperrt.
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5: 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Hallo Deutschland, hallo Welt.
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Mann der Nacht und offizieller Schlüsselmeister ist heute Popnachthörer Patrick. Der hat zuerst ans Aufschließen erinnert. Ihr wisst, nur dann ist das eine richtige Popnacht und alles, was zwischen jetzt und kurz vor sechs geschah, bleibt sicher unter uns. Ist doch klar. Und damit reingekommen. Macht's euch bequem. Willkommen zur Popnacht an diesem Sonntag, den 31. Mai 2026. Und es gab noch ein paar von euch, die nach der Lösung von unserem Deutschland-Dart gestern gefragt haben, weil das so lange gedauert hat, bis ihr das aufgelöst hattet. Die haben die Auflösung verpasst. Unser Deutschland-Dart-Pfeil hatte eine Straße in Stralsund getroffen mit einem lustigen Namen. Die heißt Unnütze Straße. Wirklich so. Da wohnen Menschen in der zum Beispiel Unnütze Straße 1. Und eben ist mir das zum ersten Mal aufgefallen, als ich hierher gefahren bin zum Studio. Da hat mir mein Handy, das macht es manchmal. Ich weiß noch nicht, wann es das macht und wann nicht. Ich glaube, wenn man einen Kalendereintrag hat. Und wenn ich Popnacht habe, dann schreibe ich mir das in meinen Kalender rein. Und dann weiß das Handy, ich fahre jetzt zur Arbeit. Und dann sagte es mir in so einem Pop-up, über fantastische Straße fahren oder fantastische Straße nehmen. Ich war etwas irritiert. Es gibt offensichtlich eine Straße hier, die heißt fantastische Straße. Kennt ihr auch so witzige Straßennamen bei euch in der Ecke? Schickt doch mal rüber. Wir sammeln gerne mal, vielleicht, wenn es genug lustige Straßen gibt, per WhatsApp oder Signal an die 07221 2011. Für die Mutigen geht auch anrufen auf dieser Nummer. Ihr wisst Bescheid, 07221 2011, eure Nummer, auch für andere Themen und Wünsche. Heute Nacht bis kurz vor sechs hier in der Popnacht.

0: Wow, wow, wow, wow. Crazy Straßennamen. Welche habt ihr? 0722211. Wir begrüßen René aus Wehrheim hier in der Popnacht.
1: Ja, grüß dich.
0: Welche besondere Straße oder lustige Straße hast du da bei dir in Wehrheim?
1: Wir haben bei uns in Wehrheim an der Weed, also W-E-E-D. Und da habe ich mal, da bin ich mit dem Hund Gassi gegangen und habe ich gedacht, jetzt musst du doch mal Wikipedia fragen, was Weed ist.
0: Ja.
1: Und da kam ich auf Cannabis und habe ich gedacht so, Mann, was sind wir für ein Dorf hier?
0: Ja, ich glaube aber fast, es wird nichts mit Cannabis zu tun haben. Warte mal, wir fragen mal gerade die KI, was die dazu sagt. An der Weed, warte, worauf bezieht sich der Straßenname an der Weed in Wehrheim? So. Guck mal her, der Straßenname an der Weed, ich gehe mal davon aus, es wird nicht englisch ausgesprochen, in Wehrheim, Hessen, hat absolut nichts mit der modernen Jugendsprache oder Cannabis zu tun. Er bezieht sich stattdessen auf eine historische Pferde- und Viehtränke, mundartlich als Weed bezeichnet, die sich früher an dieser Stelle befand. Guck mal hier. Soll mal einer sagen, dass wir hier nichts lernen?
1: Da habe ich nicht genau recherchiert wahrscheinlich.
0: Oh, ist ja nicht schlimm, gerade haben wir das mal nach all den Jahren endlich aufgeklärt bei dir. Wie lange lebst du da schon?
1: Was sagst du denn nicht? Seit über 20 Jahren.
0: Okay, ja dann. guck mal, dann weißt du jetzt ein bisschen mehr. Vielleicht als deine Nachbarn. Ist das schön. Ja. René, dann danke, dass du dabei bist und eine gute Nacht. Liebe Grüße nach Wehrheim, ja?
1: Danke, Dennis.
0: Tschö.

0: Welche besonderen Straßennamen gibt es bei euch? Der Hubert aus Geisenheim will auch noch unseren Bildungshorizont erweitern. Erstmal Hubert, wo ist Geisenheim?
1: Das ist bei Rüdesheim.
0: Bei Rüdesheim, yeah.
1: Nee, bei Rüdesheim, yeah. Und ich hocke jetzt hier gerade mit einem Ukrainer auf dem Balkon und ich habe das gehört mit Straßennamen und ich wohne im Sonnenrecht 21.
0: Im Sonnenrecht?
1: Recht, R-E-C-H.
0: Aha.
1: Ja, was ist ein Recht? Also Sonne weißt du, was das ist.
0: Aber was ist Recht? Das weißt du selber nicht oder kannst du es aufklären?
1: Ein Hügel.
0: Ah, der
1: also
0: Sonnen.
1: Ich wohne hier gerade, wo früher so Maisfelder waren und so ein Kram.
0: Ach, geil.
1: Ja, und perfekt, ja. Und ich ist ja drei und was, der Säge ist neben mir, das ist ein Ukrainer, ja. Der ist so geil, wir haben einfach nur Spaß, ja.
0: Das ist schön.
1: Ja, ich habe Spaß, ja. Und der ist ja drei und ich mag das einfach, ganz einfach.
0: Ja, dann bleib noch eine Weile bei uns.
1: Mach ich doch.
0: Dann grüße. Doch. Bis bald.
1: Okay, danke.
0: Mach's gut. Hier, es ist 0.32 Uhr.
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3: Der neue Tag bringt wechselhaftes Wetter. Schon am Morgen gibt es teils Schauer und Gewitter. Zum Nachmittag nehmen diese zu und verlagern sich Richtung Westfalen. Am freundlichsten ist es am Nachmittag im Rheinland. Höchsttemperaturen 18 bis 25 Grad. In Gummersbach bis 22 Grad. In Aachen maximal 24 Grad. Am Montag vor allem in Ostwestfalen-Lippe ein Wechsel aus Sonne und Wolken, dazu einzelne Schauer oder Gewitter. 20 bis 24 Grad.
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4: Die A3 Oberhausen-Arnheim ist zwischen Emmerich-Ost und Beek in den Niederlanden wegen Bauarbeiten bis Montagmorgen gesperrt. Dort werden zwei Brücken abgerissen. Die A4 Köln Richtung Olpe ist zwischen Engelskirchen und Bielstein bis morgen 17 Uhr gesperrt. Die A33 Bielefeld Richtung Brilon ist zwischen Paderborn-Schloss Neuhaus und Paderborn-Elsen nach einem Unfall bis ca. 3 Uhr gesperrt.
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0: Hier ist die Popnacht. Wie immer mit Liebe gemacht von SWR3 mit unseren Brüdern und Schwestern von HR3, MDR Jump, NDR 2, RBB 888, Bremen 4, SR1, WDR 2 und Dennis Thienhardt. Hi.

Ihr schickt uns hier weiter sehr lustige und seltsame Straßennamen ins Studio an die 0722 1 2011 hier in der Popnacht. Der André hier zum Beispiel. In Oberhausen gibt es eine krumme Straße. Darüber lacht er sich schief hier. Salvatore aus Volkertshausen im Hegau. Hier zum Thema komische Straßennamen. Das habe ich bei meiner Bikepacking-Tour vom Bodensee an die Ostsee am Ende gefunden. Und dann schickt er ein Foto, wo sein Bike an einem Straßenschild lehnt oder vor einem Straßenschild lehnt, auf dem steht lange Fahrt. Ja, das war, jetzt ist das wirklich verrückt. Nach so einer langen Fahrt, Bodensee, Ostsee. Und dann kommst du da an und dann landest du in der langen Fahrt. Das ist ja verrückt. Schön. Hiltrud aus Linnestadt Elspe schreibt hier, in Attendorn im Sauerland gibt es die Vergessene Straße. Oder Ilona Kuffer, Kufferath. Bei uns in Borken gibt es eine Straße mit dem Namen Missgunst. Wir haben das gecheckt. Das stimmt wirklich. In Borken gibt es Menschen, die wohnen Missgunst. Also auch nicht in Missgunst oder an der Missgunst, sondern einfach nur Missgunst. Crazy. Und dann noch hier von Silke aus Berlin. Bei einem Kurzurlaub in Regensburg hatte meine Mutter nicht mehr den Weg ins Hotel gefunden. Am Handy gefragt, in welcher Straße sie jetzt sei, antwortete sie, nachdem sie zum nächsten Straßenschild gegangen war, ich bin in der fröhlichen Türkenstraße. Ich konnte es kaum glauben, aber die gibt es dort wirklich und wir haben sie dann von dort abgeholt. Seitdem vergessen wir diesen Straßennamen nie wieder. Und was ich total crazy finde, ich habe mal geguckt, ob das wirklich stimmt. Ne? Ich will ja hier keinen Unsinn erzählen, ihr könnt ja viel schicken. Wir checken das alles. Also diese Straßen gibt es wirklich und die Geschichte hinter der fröhlichen Türkenstraße in Regensburg ist folgende. Die Straße hat ihren Ursprung im 17. Jahrhundert, steht hier auf der Seite der Welterbe Regensburg. Was ist das hier? Social Media, Instagram-Seite. Im 17. Jahrhundert, um 1667, wurde hier ein Wirtshaus namens zum fröhlichen Mann eröffnet, das fast das gesamte 18. Jahrhundert von der Familie Türk bewirtschaftet wurde. Der stets gut gelaunte Wirt war so beliebt, dass die Regensburger bald statt fröhlicher Mann den Namen fröhlicher Türk verwendeten. Dies übertrug sich auf die Straße, die unter der Bezeichnung Fröhliche Türkenstraße 1808 erstmals auf dem Stadtplan auftaucht. Was für eine geile Geschichte dahinter steckt, hinter solchen kuriosen Straßennamen. Gut, dass wir da heute Nacht mal drüber sprechen hier, diese tollen Geschichten kennenlernen. Hier ist die Popnacht.

0: Das ist und wird sich ja auch noch eine sehr, sehr lange und heiße Feiernacht in Paris bleiben. PSG hat den Sieg in der Fußball-Champions League geholt. Entsprechend ist die Luft in Paris in dieser Nacht sehr wahrscheinlich noch ein paar Grad wärmer. Wenn Pariser Fans feiern, läuft die Situation schon mal aus dem Ruder. Beim ersten PSG-Champions-League-Sieg im letzten Jahr kam es ja zu Zerstörungen und Plünderungen. Und auch dieses Mal wurden mehr als 100 Menschen vorübergehend festgenommen. Aus Paris ARD-Korrespondentin Julia Borutta.
1: Entfesselte Freude auf den Champs-Élysées.
2: C'est incroyable, c'est la fête.
1: Circa 20.000 Menschen waren nach dem Abpfiff auf die Prachtstraße von Paris geströmt, die Polizei für den Autoverkehr gesperrt hatte. Weiter westlich im Heimstadion von PSG, dem Parc des Princes, hatten zuvor beim Public Viewing 48.000 Fans ein Wechselbad der Gefühle durchlebt. Genau wie die vielen PSG-Anhänger, die vor den Toren des Stadions auf ihren Handys das Match verfolgten. Erst zittern, dann jubeln. Ich bin stolz auf mein Team, stolz auf meine Stadt. Wir haben so viele Jahre gelitten. Ich bin einfach glücklich. Wir feiern, dass PSG jetzt endlich anerkannt ist. Wir zeigen hier, wie groß PSG ist. Sowohl am Parc des Princes als auch auf den Champs-Élysées kam es im Laufe des Abends zu vereinzelten Auseinandersetzungen zwischen Polizei und Fans. Einige Feiernde zündeten Feuerwerkskörper, steckten Leihfahrräder in Brand. Das Großaufgebot der Polizei antwortete umgehend mit Tränengasgranaten. 8.000 Polizisten waren im Großraum Paris im Einsatz. Eine Maßnahme, um Zustände wie im letzten Jahr mit Zerstörungen, Plünderungen, 200 Verletzten und sogar 2 Toten zu verhindern. Schon jetzt ist klar, dass die Party weitergeht. Am Sonntag werden 100.000 Fans zur Parade der siegreichen Spieler auf dem Champ de Mars vom Eiffelturm erwartet. Danach werden die Helden von Präsident Macron im Élysée-Palast empfangen.
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0: 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Die Nachrichten mit Ronald Lessig. Guten Abend. 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
1: Auch wenn wir in der Vergangenheit nicht alles richtig gemacht haben, die FDP war, ist und bleibt die Partei der Bürgerrechte für alle Menschen ohne Einzelne und Personen.
0: Die FDP hat einen neuen Parteichef. Wolfgang Kubicki wurde auf dem Bundesparteitag in Berlin gewählt mit knapp 60%. Die Europapolitikerin Strack-Zimmermann trat überraschend auch an, unterlag aber. Wie die Abstimmung bei den Delegierten ankam, dazu aus Berlin Bettina Altenkamp für WDR aktuell.
2: Gemischt und sehr aufgeregt. Zum einen war die Kandidatur von Marie-Agnes Strack-Zimmermann gegen Wolfgang Kubicki eine absolute Überraschung. Und dann hat sie in ihrer Bewerbungsrede auch nicht mit Kritik am Umgangsstil innerhalb der Partei, an einigen Positionen und auch am NRW-Landesvorsitzenden Henning Höhne gespart, der ja vor rund 2 Wochen seine Gegenkandidatur um den Vorsitz zurückgezogen hatte. Also etliche Delegierte haben zwischendurch laut applaudiert, aber es gab auch Buhrufe. Der neue Vorsitzende Kubicki wird jetzt neben den ganzen Landtagswahlkämpfen die Partei auch irgendwie zusammenführen müssen. Das ist das, was der erste stellvertretende Bundesvorsitzende Henning Höhne aus NRW, immerhin mit 71% der Stimmen gewählt, in seiner Rede auch angemahnt hat.
0: In der Türkei hat es Proteste gegeben. Der abgesetzte Chef der größten Oppositionspartei CHP mobilisierte in Ankara tausende Anhänger. Özgür Özel war durch ein Gerichtsurteil ab und sein Vorgänger Kemal Kılıçdaroğlu wieder eingesetzt worden. Marion Senka, WDR aktuell.
3: Die größte Oppositionspartei in der Türkei ist schon seit Jahren tief zerstritten. Was jetzt passiert, heizt diese Spaltung noch mehr an. Beobachter schließen nicht aus, dass ein Teil der CHP eine neue Partei gründen möchte. Die Schwäche der Opposition nützt demnach vor allem der Regierung von Präsident Erdogan. Dadurch wird es wahrscheinlicher, dass die Präsidentschaftswahlen auf nächstes Jahr vorgezogen werden.
0: Die Sperrung der Brennerautobahn in Österreich ist nach einer Demo wieder aufgehoben. Anwohner hatten protestiert, weil sie unter dem Verkehr leiden. Die Brennerautobahn ist die wichtigste Verbindung über die Alpen. Titelverteidiger Paris Saint-Germain hat das Finale der Fußball-Champions League gewonnen. Die Franzosen gewannen nach dem Elfmeterschießen 5:4. Nach der regulären Spielzeit und der Verlängerung hatte es 1:1 gestanden.
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0: Am Abend hat die Großraumdisco Himmerich in Heinsberg zum letzten Mal geöffnet. Dann schließt sie. Jörn Kiesler, WDR aktuell.
5: Im März hatte die Betreiberin des Clubs das ausverkündet. Nach 75 Jahren. In dieser Zeit feierten demnach mehr als 25 Millionen Besucher in der Dorfdisco. Doch in den vergangenen Jahren seien immer weniger Gäste gekommen. Der klassische Diskothekenbesuch habe für viele Menschen deutlich an Bedeutung verloren. Gleichzeitig seien die Kosten stark gestiegen, etwa für Energie, Personal und Wareneinkauf.
0: Das Wetter in Nordrhein-Westfalen: in der Nacht Schauer, tagsüber wechselhaft, in Lüdenscheid bis 22, in Kleve bis 24 Grad. Und das war WDR aktuell.
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6: Die A3 Oberhausen-Arnheim ist zwischen Emmerich-Ost und Beek in den Niederlanden wegen Bauarbeiten bis Montagmorgen gesperrt. Dort werden 2 Brücken abgerissen. Die A4 Köln Richtung Olpe ist zwischen Engelskirchen und Bielstein bis morgen 17 Uhr gesperrt. Die A33 Bielefeld Richtung Brilon ist zwischen Paderborn-Schloss Neuhaus und Paderborn-Elsen nach einem Unfall bis ca. 3 Uhr gesperrt. Auf der A42 Dortmund Richtung Kamp-Lindfort ist im Kreuz Essen-Nord die Verbindung zu B224 wegen Bauarbeiten gesperrt. Auf der A2 Oberhausen-Dortmund sind im Kreuz Recklinghausen die Verbindungen zur A43 Richtung Wuppertal bis voraussichtlich Ende Mai gesperrt.
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7: Mit Dennis Tiniat, hallo Deutschland, hallo Welt. Na, da wollen wir doch mal gleich für die erste Überraschung des Tages sorgen, oder? Und drehen gleich wieder zusammen am Chartroulette. Raus kommt ein Zufallshit aus der deutschen Chartgeschichte.
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0: Falls ihr eigentlich mit dieser Nacht aktivitätsmäßig schon abgeschlossen habt, muss ich euch leider enttäuschen. Eine Sache gibt's für euch noch zu tun, für euch alle. Holt mal alle euer Handy raus und seid Teil des größten Zufallsradio-Musikspiels, zumindest mal Deutschland.
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0: Vielleicht sogar der Welt, wir wissen es nicht. Wir kramen hier in dieser Rubrik immer wieder so wunderbare, seltene, zum Teil auch recht vergessene, vielleicht zu recht vergessene Songs aus. Also ich glaube, bei keinem Spiel im deutschen Radio liegen Freudentränen und Tränen des Schmerzes so nah beieinander. Wir wissen nicht, was passiert, aber genau das ist ja der Reiz an diesem Spiel. Wir bauen uns jetzt wieder gemeinsam ein Datum zusammen und da müsst ihr alle mithelfen. Ich brauche von euch für dieses Datum die drei Elemente des Datums, also Tag, Monat, Jahr. Und während der nächsten drei Songs sammle ich jedes einzelne Element ein. Also im ersten Song den Tag, im zweiten den Monat, im dritten das Jahr. Und dann spiele ich noch einen vierten Song. Und im vierten Song brauche ich von euch dann noch eine Chartplatzierung. Dann habe ich das ganze Postfach hier voll mit Zahlen. Und dann werden wir nach diesen vier Songs in dieses Postfach blind reingreifen, die Element rausziehen. Dann haben wir irgendwie ein Datum und eine Chartplatzierung. Und dann schauen wir in unserer schlauen Musikdatenbank, was war an diesem Tag Platz so und so in den deutschen Singlecharts. Und egal was es ist, wir werden es spielen. Ich freue mich schon wieder sehr. Es geht los. 1 bis 31, also eine Zahl von 1 bis 31, schickt ihr jetzt bitte für euren Tag, den ihr hier gerne positionieren wollt, an die 07221 2011. Und los geht's.

Boy, Clock Clock Born Again. Hier ist die Popnacht. So, als nächste Zahl brauche ich von euch den Monat, also eine Zahl von 1 bis 12. Oder wenn ihr Monate lieber in Worten schreibt, dann könnt ihr mir auch den Namen ausgeschrieben rüber schicken. Egal wie ihr es tut, macht's jetzt, während Dermot Kennedy läuft hier mit Funeral in der Popnacht. Schickt euren Lieblingsmusikmonat jetzt an die 0722211. Musikmonat ist vielleicht ein bisschen zu hoch gegriffen. Lieblingsmonat. 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

Und jetzt noch das Jahr, aus dem der Song sein soll, den wir gleich zufällig aus der deutschen Chartgeschichte rausziehen und ins Radio schleppen. Alles von 1980 bis heute ist erlaubt. Schickt jetzt euer Lieblingsmusikjahr an die 07221 2011 hier in der Popnacht.

Und zu guter Letzt noch eine letzte Zahl von euch. An die 0722211, die Chartplatzierung, also eine Zahl von 1 bis 10. Jetzt rüberschicken an die 0722211.

Dann lasst uns mal reinstürzen in den großen Überraschungsspaß. Nur der Zufall wird jetzt entscheiden, was hier gleich als nächstes läuft. Und natürlich so ein bisschen ihr durch eure Zahlen, die ihr geschickt habt, die letzten vier Songs, die jetzt wieder vor mir sind im Postfach. Und ich mach's wie immer, solange die Roulette-Kugel sich dreht, dreht sich auch mein Mauszeiger durchs Postfach und fällt die Kugel, bleibt der Mauszeiger stehen und das ist die Auswahl. Wir beginnen mit dem Tag. Und der kommt von Ivy. Es ist die 18. 18 in welchem Monat? Den schickt uns der Flo. März, selbstverständlich, schreibt er dazu. Okay. Jetzt das Jahr. Das kommt von Danny. Beim Jahr 1986 müsste was Besonderes herauskommen im Chart. Okay, Danny, ich bin sehr gespannt, ob du da recht behalten wirst. Wir brauchen noch die Chartplatzierung. Und die kommt heute von André. Also, 18. März, 86, Platz 1. Wir hatten Platz 1, glaube ich, auch schon lange nicht mehr, ne? Was war da auf Platz 1 der deutschen Singlecharts? Es war... Ach, guck mal an. Ich glaube, da werden sich einige Leute von euch freuen, vor allem so aus dem Kölner Raum. Unser Chartroulette heute ist nichts Geringeres als... Warte, ich lock's euch kurz ein noch. Bap! Aal Männer, Aal Glatt.

0: Das war tatsächlich am 18. März 1986 auf Platz 1 der deutschen Singlecharts. Insgesamt sogar 7 Wochen an der Spitze und 35 Wochen in Summe in den Charts. Bapp, Aalmänner, Aalglatt, Popnachthörer Flo schreibt hier gerade noch, nie gehört den Song, aber genau deshalb spielen wir ja das Chartkonzept. So ist es, Flo, du hast es verstanden.
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2: 1.33 Uhr.
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3: Der neue Tag bringt wechselhaftes Wetter. Schon am Morgen gibt es teils Schauer und Gewitter, zum Nachmittag nehmen diese zu und verlagern sich Richtung Westfalen. Am freundlichsten ist es am Nachmittag im Rheinland. Höchsttemperaturen 18 bis 25 Grad.
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4: Die A3 Oberhausen-Arnheim ist zwischen Emmerich-Ost und Beek in den Niederlanden wegen Bauarbeiten bis Montagmorgen gesperrt. Dort werden zwei Brücken abgerissen. Die A4 Köln Richtung Olpe ist zwischen Engelskirchen und Bielstein bis morgen 17 Uhr gesperrt. Die A33 Bielefeld Richtung Brilon ist zwischen Paderborn-Schloss Neuhaus und Paderborn-Elsen nach einem Unfall bis ca. 3 Uhr gesperrt.
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Eilmeldung aus dem Verkehrszentrum. Achtung, Falschfahrer auf der B91 Zeitzhalle zwischen Merseburg und Schkopau. Kommt euch ein Falschfahrer entgegen. Fahrt äußerst rechts, nicht überholen. Auf der B91 Zeitzhalle zwischen Merseburg und Schkopau ist ein Falschfahrer unterwegs. Vorsicht hier in beiden Richtungen.

Oh, das Deutschland-Dart wird gut heute. Also eigentlich kann ich es ja noch gar nicht wissen, weil ich den Pfeil noch gar nicht geworfen habe. Aber ich habe ein sehr gutes Gefühl. Der Wurfarm ist warm und ich werfe für euch jetzt wieder den imaginären schwarz-rot-goldenen Pfeil auf die ebenfalls imaginäre Deutschland-Karte hier im Studio. Er wird wieder irgendeine besondere Einzigartigkeit dieses Landes treffen. Und euer Job ist es, ebenfalls wie immer, bis spätestens am besten kurz vor 3, weil ab 3 Uhr kommen ja die 3 nach 3, rauszufinden, wo denn dieser Pfeil stecken geblieben ist. Ich sag nochmal dazu, wir suchen keinen Ortsnamen. Ne? Also so einfach ist es nicht, sondern es ist immer irgendwas Besonderes, eine Kuriosität, eine Sehenswürdigkeit, also konkret eine Sache, die wir suchen. Achtung, Kopf runter! Aha. Und es gibt auch wie heute, wie immer, einen Tipp, den ich euch dazu geben möchte, den ich mir gerade noch schnell ausdenken muss. Moment, ich habe ihn irgendwo aufgeschrieben. Ich habe ihn vergessen. Das ist ja alles schon vorbereitet heute Nachmittag bei der Hitze in meiner Dachwohnung. Moment, ich suche es gerade schnell noch raus. Ach, wo ist es? Ich habe kein Internet auf meinem Handy, deswegen sehe ich es gerade nicht. Aber warte, ich glaube, es war Schild und Speer. Schild und Speer ist mein Tipp zu unserem Deutschland-Dart-Treffer hier heute Nacht. Und jetzt kommt ihr. Wer ist der Mutigste oder die Mutigste in der Nacht um 1.44 Uhr? Und macht die erste Runde auf mit geschickten Ja-Nein-Fragen. Einfach langsam rantasten, einkreisen nach Himmelsrichtungen, Flussläufen, Autobahnverläufen oder Bundesländern, wie ihr möchtet. Wer ist mutig und fängt an, sich langsam ranzufragen? Wir spielen natürlich, wie immer, um ein Popnacht-Goodie. 07221 2011.

0: Guten Morgen, Daniel. Wo kommst du eigentlich her?
1: Aus Rohrbach in der Pfalz.
0: Oh, da ist besonders schön. Machst dir gerade eine gute Nacht mit deiner Frau auf der Dachterrasse bei einem kühlen Getränk, ich hoffe mit Eiswürfeln.
1: Ach ja, wir haben so einen längeren einen leckeren Schnaps getrunken.
0: Naja, oder? Warum denn nicht? Da brauchen wir vielleicht auch keine Eiswürfel, ne? Der ist schnell weg.
1: Ja.
0: So, Daniel, aber wir suchen unseren Deutschland-Dart-File. Der steckt jetzt irgendwo in unserer Deutschland-Dart-Karte. Und du hast jetzt natürlich jetzt die Ehre, den Anfang zu machen. Den einzigen Tipp, den wir bisher haben, Schild und Speer. Hast du dir darüber mal Gedanken gemacht, was Schild und Speer für eine Bedeutung hat, so in der Symbolik? Worum könnte es sich da handeln? Nein, hast du noch nie gehört?
1: Also ein Speer, okay, ist ein Pfeil.
0: Ja, Schild und Speer in Kombination.
1: Kann ich nicht weiter folgen.
0: Na gut, alles klar, aber vielleicht habe ich mit dieser Ausführung jemand anderen auf eine Idee gebracht.
1: Dann, ein Ritter.
0: Ja, im entferntesten Sinne. Was ist denn ein Ritter in der Regel, so vom Geschlecht her?
1: Ein Mann.
0: Ja, guck mal. Hast du schon mal was vom Männlichkeitssymbol gehört? Schild und Speer.
1: Ich muss meine Frau hinzufügen.
0: Das ist so ein Kreis mit so einem Pfeil. Weißt du, das ist so das Männlichkeitssymbol. Und dann gibt es ja den Kreis mit diesem Kreuz unten dran.
1: Ja.
0: Das ist das für die Frauen so. Ich habe aber gesagt Schild und Speer. Das heißt, es hat irgendwas mit Männern zu tun heute, da wo unser Deutschland-Dart-Pfeil steckt. Das ist schon mal ein sehr, sehr guter Hinweis von mir, oder?
1: Ja, das ist eine Burg.
0: Ah, nee. So, war das jetzt schon eine Frage? Dann mache ich dir mit deinem erstes Nein.
1: Okay, war eine Frage, richtig. Ja.
0: Okay, aber du hast noch zwei Neins frei. Das heißt, ich würde erstmal vielleicht gucken, dass du den anderen hilfst, dass wir ungefähr eingrenzen können, wo in Deutschland wir uns eigentlich befinden mit unserem Deutschland-Dart-File.
1: Okay.
0: Frag mal, vielleicht nach Himmelsrichtung oder nach Bundesland oder...
1: Okay.
0: Wäre so mein Tipp.
1: Ist es im Südwesten?
0: Ja, es ist im Südwesten heute mal.
1: Okay. Also, ganz ehrlich, ich habe meine Frau zur Hilfe. Wir sind zu zweit.
0: Ja.
1: Ist das in Ordnung?
0: Das ist total in Ordnung.
1: Okay.
0: Du dürftest auch noch zu dritt und zu viert sein. Man muss euch verstehen können. Das ist alles.
1: Wir sind zu zweit. Wir genießen den Abend mit euch.
0: Also, Schild und Speer Südwesten, das hat was mit Männern zu tun. Soweit sind wir.
1: Okay.
0: Jetzt könntest du natürlich den Südwesten noch unterteilen in Bundesländer und mal abfragen, befinden wir uns vielleicht in Rheinland-Pfalz?
1: In Rheinland-Pfalz.
0: Nein.
1: Okay.
0: Was bleibt denn dann noch übrig?
1: Baden-Württemberg.
0: Ja.
1: Okay, wir sind in Baden-Württemberg, Nicole.
0: Ich muss mir das mal aufschreiben, damit das geht mir so zu schnell hier. Also Männer, Südwesten und Baden-Württemberg.
1: Und Baden-Württemberg?
0: Das wissen wir bisher. So, hast du eine Idee, wie es weitergeht? Oder möchtest du abgeben?
1: Ja. Ich könnte noch eine Frage stellen und zwar, ist es in Stuttgart?
0: Nein, nicht in Stuttgart.
1: Okay.
0: Danke aber für die Vorarbeit, lieber Daniel. Liebe Grüße und viel Spaß noch bei euch auf dem Balkon. Wer fragt sich weiter ran an unseren Pfeil? 07221 2011. Gute Nacht.
1: Ciao. Gute Nacht.

0: 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Die Nachrichten mit Ronald Lessig. 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
1: Der FDP-Bundesparteitag hat Wolfgang Kubicki zum neuen Vorsitzenden gewählt. Er bekam knapp 60% der Delegiertenstimmen. Die anderen 40% bekam die Europapolitikerin Strack-Zimmermann, die überraschend angetreten war. Sie erklärte, ihr und ihren Anhängern sei es wichtig, sich von einer Zusammenarbeit mit der AfD abzugrenzen. Kubicki sagte in der ARD, er wolle diese 40% nicht für sich gewinnen.
2: Gar nicht, weil meine Aufgabe nicht darin besteht, irgendjemanden zu gewinnen, sondern dazu beizutragen, dass die Freien Demokraten von den Wählerinnen und Wählern wieder ernst genommen werden. Es ist völlig egal, wie wir uns nach innen selbst empfinden, ob wir lustig oder traurig sind. Entscheidend ist, wir brauchen gute Ergebnisse bei Wahlen und darum werde ich mich kümmern.
1: Der neue FDP-Chef erklärte auch, man dürfe die AfD nicht größer machen, als sie sei. In Deutschland fehlen nach Angaben des Richterbundes inzwischen 2000 Strafverfolger. Verbandsgeschäftsführer Rebehn sagte der Bild am Sonntag, fast überall müssten 3 Ermittler die Arbeit für 4 tun. Strafverfahren dauerten immer länger, kleinere Fälle würden oft eingestellt. Rebehn forderte von Bund und Ländern, die angekündigte Personaloffensive endlich zu starten. US-Verteidigungsminister Hegseth hat die NATO-Verbündeten aufgefordert, die Verteidigungsausgaben zu erhöhen. Beim Sicherheitsforum in Singapur drohte er denen, die sich weigerten, mit Konsequenzen. Einzelheiten nannte er nicht. Die NATO-Staaten hatten im vergangenen Jahr zugesagt, bis 2035 je 3,5% des Bruttoinlandsproduktes für Verteidigung auszugeben. Titelverteidiger Paris Saint-Germain hat das Finale der Fußball-Champions League gewonnen. Die Franzosen gewannen nach Elfmeterschießen 5:4. Nach der regulären Spielzeit und der Verlängerung hatte es 1:1 gestanden.
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1: In Hamm haben Klimaaktivisten gegen den Ausbau von Gaskraftwerken demonstriert. Laut Veranstaltern waren rund 5000 Teilnehmer dabei. Die Polizei schätzt, dass es etwas